0: Super, sonst müssen wir dir sicher da noch sagen. Jetzt hast du so dein typisches Pokerface.
1: Ja, und zwar, ich tue immer einen kleinen Kopf nach rechts schwenken und so einen Spieler ganz still beobachten.
0: Was soll ich machen? Also, weißt du was? Ich würde sagen, ich habe hier Karten mitgenommen fürs Feeling ein bisschen, oder? Ich gebe dir die gerade am besten da, kannst du mal nehmen. Dann würde ich sagen, du kannst es sonst einmal. Ah ja, du bist wahrscheinlich auch ein Profi Kartenmischler. Hast du ein paar Kartentricks auf Lager noch?
1: Ja, sicher.
0: Und kannst du einen zeigen?
1: Ich kann dir viel zeigen. Hier ist jetzt gerade so zu viel Technik, aber wenn du mal einmal zu mir kommst, dann kann ich dir sicher viel zeigen. Aber ich kann dir mal etwas zeigen. Also, zieh einmal eine Karte aus, ja, oder?
0: Gut. Darf ich sie anschauen, ja, oder noch nicht?
1: Darfst du.
0: Ja.
1: Merke dir die Karte gut, du legst sie da, okay, auf den Tisch.
0: Soll ich die Kamera zeigen, noch schnell?
1: Ja, zeig sie die Kamera.
0: Ich habe jetzt halt all diese Momente, du darfst aber nicht schauen.
1: Also
0: ich heb's mal so rein. Sehen Sie alle gut? Also, ich habe sie runtergelegt, ja.
1: Jetzt kannst du sie zu mir da anlegen. Einfach verdeckt, okay, zu mir anlegen. Schau, jetzt tun wir das. Ich weiß nicht, ob man das in die Kamera sieht.
0: Ja, ich glaube doch, man sieht es gerade noch dort, ja.
1: Jetzt haben wir natürlich alles
0: gemischt. Jetzt hast du drei Stapel gemacht, genau, Karten drunter gemischt. Jetzt alles wieder zusammen, ja.
1: Jetzt fange ich an, Karten zählen für dich.
0: Hm?

0: Jetzt kannst du mir alles einmal schaffen.
1: Also jetzt hast du mir einfach einen Teil von dem Stapel gegeben. Darf ich einfach mal mischen?
0: Richtig.
1: Also gut, dann mische ich da jetzt mal.
0: Jetzt nimmst du das da auch noch.
1: Okay.
0: Und du es richtig mega mischen.
1: Und dort einfach irgendwie wie ich will.
0: Wie du willst.
1: Okay, jetzt habe ich alle Karten, jetzt darf ich mischen. Oh. Hä, da habe ich schon etwas gesehen. Habe ich das jetzt noch das Gefühl? Ja, okay.
0: Jetzt tust du mir mal bestätigen, ob du deine Karte da irgendwo siehst.
1: Was, einen Moment. Bin nicht sicher. Moment. Vielleicht habe ich jetzt gerade verpasst. Also ich glaube, ich habe sie gesehen, aber ich habe nachher nicht immer das Symbol gesehen.
0: Okay. Weißt aber du was, Sarah? Du hast ein grosses Herz. Du hast auch einen sehr guten Freund daheim, nehmen wir an. Und deine Karte war Bubenherz.
1: Ja, genau, richtig. Ist super. Also, aber ich habe gedacht, die Tricks, ich finde Karte schon noch spannend. Aber ich habe gedacht, ich hole dir dein Pokerface, jetzt haben wir es gerade mal gesehen, jetzt können wir ein kleines Spiel machen. Ich sage es mal so. Ich tue dir eine Karte, ich gebe dir mal zwei, drei Karten, oder immer eine Karte. Ich lege mal eine hier an. Ah gut, das ist jetzt gerade ein blödes Beispiel. Nehmen wir eine mit, ich tue mal ein 10 raussuchen oder so, oder nehmen wir das 9. Jetzt kannst du eine Karte ziehen, wo, und du musst mir sagen, ob sie höher ist. Sie muss höher sein und du kannst mir anschauen und sagen, ob sie höher oder tiefer ist. Und dann muss ich herausfinden, ob es richtig ist oder nicht.
0: Mhm.
1: Also, ich tue mal schnell, eben, schau, da für alle die ein 9, hä? 9 Herz. Du kannst sie dann auch in die Kamera reinheben, ich schaue dann weg, dann kannst du mal einfach eine ziehen. Also, ich drehe mich mal um.
0: Es ist tiefer als die 9.
1: Also, ich schaue dich mal an. Du sagst tiefer?
0: Mhm.
1: Bluff.
0: Ich bluffe nie.
1: Wirklich?
0: Ja.
1: Ah, gut, dann könnte man nicht. Ah, du tust gar nie bluffen?
0: Nein.
1: Okay. Ja gut, dann hat das... Ah, aber dann eigentlich, tun wir nicht jeden guten Spieler mal so ein bisschen bluffen. Also, ich meine, je nachdem...
0: Doch. Es ist aber von der Situation abhängig. Deswegen glaube ich nie an einen Pokerspieler, an einen Pokertisch.
1: Also kann ich dir jetzt sagen.
0: Genau.
1: Wenn du mir sagst, gut, du darfst jetzt natürlich auch all deine Tricks nicht verraten.
0: Aber also, siehst, ja, eigentlich habe ich dir jetzt Unwahrheit gesagt, aber du hast es voll geglaubt.
1: Ja.
0: Um das geht es.
1: Du bist einfach, eigentlich bist du einer, der im Alltag eigentlich viel, so, ich tue jetzt mal die wieder abziehen, bist du jemand im Alltag, der viel so ein bisschen, ich sage jetzt mal, es gibt doch so kleine Lügen, die man am immer hat, oder wenn man im Mutspaar dran ist oder so.
0: Also das Private und Verhalten darf man eigentlich mit dem Pokerspiel nie vergleichen. Also,
1: ja.
0: Also, und die meisten Pokerspieler sind wirklich im Privatleben etwas ganz anderes. Also viele sind auch Angestellte überall, wo man einfach auch wirklich Vertrauen und alles braucht, um einfach dort überhaupt zu arbeiten. Und ich kenne wirklich keinen Pokerspieler, der privat auch so eine, keine Ahnung, Bluffer ist.
1: Ja. Mhm. Ja, aber vielleicht können wir das bluffen, genau. Super, perfekt. Ich glaube, jetzt stehst du wieder reich. Steht dir jetzt wieder gut so?
0: Ja.
1: So, jetzt ist wieder gut. Super. Das tun wir dann noch mal. Du, vielleicht noch ein bisschen eben Thema bluffen, aber trotzdem, ich finde das eben noch spannend. Sag doch mal 3 Behauptungen über dich. 2 sind wahr und eine ist falsch. Du kannst ja kurz überlegen und ich tue dann nachher sagen, welche von diesen 3 Behauptungen falsch ist.
0: Also ich soll etwas sagen.
1: Genau, du kannst jetzt 3 Behauptungen sagen. Ich tue dich jetzt ganz genau beobachten und versuche herauszufinden, welche von diesen 3 Behauptungen falsch ist.
0: Ich bin 40.
1: Nächste Behauptung.
0: Ich bin genau 1 Stunde und 55 Minuten bis dahin gefahren, jetzt mit dem Auto.
1: So, die letzte.
0: Kaffee hat gut geschmeckt.
1: Oh. Ich sage, okay, ich sage, die 2 Behauptung hat nicht gestimmt. 1 Stunde und 55 Minuten.
0: Doch.
1: Hat das gestimmt?
0: Ja.
1: Ach, Wie viel hast du?
0: Ich bin 45.
1: Ah, okay. Ein Kompliment an dich. Ich habe 40 gegeben, das sieht super aus. Trotz dem ganzen Stress, den man da wahrscheinlich so am hat drinnen. Ich habe ja, der Marc hat mir da guterweise auch noch einen ganzen Koffer voller Chips mitgenommen.
0: Mhm.
1: Ich habe mal oben und so. Gibt's denn so, ich habe immer das Gefühl, wenn man so am Tisch hockt und so, eben so, es hat ja da rote, schwarze, blaue und weiße und so drin. Ich gebe jetzt einfach mal ein paar. Gibt es so mit den Fingern etwas, was man immer auch so machen kann?
0: Ja.
1: So ist es so.
0: Nee.
1: Ich gebe dir einfach mal gerade so 5. Brauchst du mehr? Du bist wahrscheinlich ein bisschen grössere Häufe gewöhnt als nur so 5 Chips. Noch
0: ja.
1: Mehr? Okay, gut. Ja, du bist ja der Beste von der Schweiz. He? Moment. Brauchst du noch mehr?
0: Nein.
1: Okay,
0: das ist
1: super.
0: Gut. Jetzt sollte ich dir jetzt etwas zeigen. Oder? Und, es braucht gleich Zeit, bis man es beherrschen kann. Aber es ist sehr beliebt bei den Pokerspielern, vor allem wenn sie einfach denken, ob der jetzt etwas soll callen oder ob der soll folden oder das Einzige, was du musst dir vorstellen, es wird gespielt, es sind irgendwie 500-600 Spieler, du hörst keine Stimme, aber du hörst einfach Chips am Klackern, ganz sicher. Ja. Und das kommt immer meistens von dem, dass man einfach immer so 5er-Chips nimmt, also zwei Staffeln je 5, oder?
1: Mhm.
0: Und dann tut man sie quasi so nach gegenüber heben und nachher untereinander bringen. Das heisst, dass jeder Chip einfach so miteinander gemischt ist.
1: Und wieso macht man das?
0: Das ist einfach quasi so eine innere Beruhigung oder, für den Spieler, oder zum sich ein bisschen beruhigen, zum eine Situation gut können abschätzen, was soll ich jetzt machen, und weil er eben noch ein bisschen Bedenkzeit braucht. Ja.
1: Und wie ist es denn eigentlich, oder du hast eben gesagt, du hast ja die Profiturniere, aber du spielst schon manchmal so ein bisschen Spassturniere oder mit Freunden. Was findest du eigentlich einfacher? Du hast ja gesagt, eben, Profis, die jahrelang spielen, die sind da, hocken einfach ganz in sich verschlossen und sagen gar nichts. Ich selber spiele auch manchmal Poker, aber nicht sehr viel. Ich muss sagen, ich habe keine Taktik. Ich bin mega intuitiv, manchmal tue ich eben bluffen, mal nicht, mal setze ich, mal nicht. Ich denke, man kann mich dann wie nicht so gut einordnen. Ist es schwieriger eigentlich mit sozusagen ein bisschen Laien zu spielen als mit Profis?
0: Ja, weil so ein Pro, oder, der ist einfach zielorientiert und der tut einfach seine gute Hand probieren, Maximum auszunutzen. Also wie schlechtere Hand, oder probiert er einfach durchzubringen, was er kann. Und einfach Spasspoker hat einfach, dort sind einfach Regeln nicht so, wo man einfach folgt, sondern man spielt einfach ein bisschen alles, oder? Und das ist immer so schwer, oder? Ich sage jetzt mal so einen Pokerspieler, der erst mit Poker angefangen hat, oder wenn er irgendwie 8 und 9 sieht, oder, das ist für ihn auch eine schöne Karte, aber eben ein Pro tut das sehr selten anspielen, ja.
1: Und ist es aber auch, bist du auch so zum Poker gekommen, also dass du einfach mal privat angefangen hast mit Freunden zu Poker spielen?
0: Ja, also ich sage dir auch ehrlich, im 98 habe ich das erste Mal Poker gespielt, und zwar das war im Schrebengarten von meiner Schwester. und da haben wir ein kleines unter Freunden gespielt, so eine Bierrunde oder so, das hat alles Spass gemacht, und irgendwann ist im 2003 habe ich einfach bei uns im Grand Casino Baden habe ich meine erste Turnier dürfen spielen, und irgendwann habe ich erzählt,

0: ultimativ, einfach zum Abend ausklingen lassen. Aber das war's.
1: Ah, okay, noch irgendwie andere Glücksspiele oder so in dem Fall.
0: Ja, genau.
1: Und was ich auch noch finde, also ich weiß auch nicht, wo wir heute im Büro, wo ich eben gesagt habe, hey, der beste Pokerspieler von der Schweiz kommt und so, und dann reden wir immer so ein bisschen über Gäste, wer kommt. Und ist eigentlich noch lustig, also Pokerspieler sind irgendwie immer mit so ein bisschen Klischees behaftet, oder? Also eben, dass sie eben spielfreudig sind, locker unterwegs, experimentierfreudig, Alkohol trinken, crazy Geschichten erleben, so ein bisschen wie der Dan Bilzerian.
0: Ja.
1: Oder? Stimmt das auch so ein bisschen? Also
0: ich kann dir eins sagen, oder? Ich habe heute immer noch Mühe, wenn ich mir einfach ausweise, dass ich ein professionell Poker spiele, dann gibt es immer noch zum Teil Leute, die einfach zuerst einmal zwei Schritte zurückgehen, oder? Weil die kennen das noch von früher, oder? Von der Al Capone-Filmen, von der Mafia-Filmen. Das ist immer ein bisschen mit Poker verbunden gewesen. Aber man muss auch sagen, es gibt zwei Arten von Poker, obwohl die gleiche Regeln sind. Es gibt Cash-Game-Poker und Turnier-Poker, oder? Das sind wirklich zwei Paar Schuhe.
1: Kannst du für mich, also was ist genau der Unterschied jetzt von Cash-Game und Poker?
0: Der Unterschied zwischen einer Cash-Game-Runde und einer Turnierrunde ist immens. Und zwar bei der Cash-Game-Poker hat man die Möglichkeit, immer sich einzukaufen in das Spiel, oder? Was wirklich auf eine lange Dauer einem wirklich kaputt macht, sowie finanziell, aber auch wirklich psychisch. Und der Turnier-Poker ist etwas, wo du genau weißt, aha, ich kann so viel einsetzen und das war's. Wenn ich mal draußen bin, ist vorbei, oder? Dann kann ich nicht mehr. Und ich tue wirklich vollumfänglichen Turnierpoker unterstützen. Und ich bin nicht so ein Liebhaber von Cash Game.
1: Jetzt vielleicht, oder wir sind uns langsam so ein bisschen am Nähe ändern. Ich habe jetzt noch ein, zwei Fragen, vielleicht noch so ein bisschen weg vom Poker. Eben, jetzt hast du schon gesagt, dein Umfeld reagiert da speziell darauf. Wie hat deine Familie reagiert, wo du gesagt hast, hey, ich werde jetzt professionelle Poker spielen?
0: Dort hat es Schwierigkeiten gegeben, oder? Also, meine Mutter ist wie von 80, die war gar nicht dafür gewesen, oder? Die hat das absolut, weil wir haben niemanden in der Familie gehabt, der mit Karten zu tun hat, ich bin der Erste. Aber mittlerweile, oder? Also, ist sie stolz auf mich, ja.
1: Meine Mutter wäre, glaube ich, genau gleich. Meine Mutter wäre wirklich genau gleich. Und dann eben doch mit Poker verbinde ich halt doch ein gewisses Risiko. Was ist jetzt so, würdest du sagen, als letzte Frage vielleicht, was ist das grösste Risiko gewesen, wo du je im Leben eingegangen bist, jetzt abgesehen vom Poker? Was jetzt nicht mit Poker zu tun hat?
0: Ich sage jetzt mal, die Entscheidung einfach, dass ich ein Poker-Pro werden will. Das war das grösste Risiko, weil da geht man wirklich viel Risiko ein. Es hätte auch nach hinten losgehen können, aber Gott sei Dank ist alles gut gegangen.
1: Und es hat sich gelohnt, Emil. Danke dir vielmals für das Interview und für deine Folge.
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1: Und dann nächste Woche auch wieder mit dabei sind.
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3: Wunderschönen guten Tag miteinander. Schön sind ihr auch heute wieder mit dabei. Wir machen es heute, wie schon die alten Römer, wir philosophierend über Wein. Und zum guten Glück gibt es Menschen, die in dieser Thematik tatsächlich draus kommen. Er ist 2019 zum Sommelier von der Welt, zum besten Sommelier von der Welt gekürt worden. Und er ist heute mein Gast. Herzlich willkommen, Marc Almert.
4: Danke für die Einladung.
3: Marc, wie ist das eigentlich? 2019 zum besten Sommelier gekürt worden und dann nachher ja wie nicht mehr, aber irgendwie ist man gleich noch der Beste, oder?
4: Genau, es ist ein Wettbewerb, der recht selten stattfindet, normalerweise alle 3 Jahre. Durch Corona war es jetzt 4, das heißt, erst dieses Jahr gab es die neue Weltmeisterschaft. Und anders als beim Sport darf man Gott sei Dank nicht mehr mitmachen, wenn man einmal gewonnen hat, sondern man behält dann einen Titel fürs Leben.
3: Also man ist eigentlich lebenslang der Beste.
4: Man hat einmal Glück gehabt und darf davon lange zehren, ja.
3: Aber man muss schon dann dranbleiben. Also man darf sich nicht auf dem ausruhen, auf dem Titel, oder? Einmal der Beste gewesen heisst, ist auch ein bisschen mit Druck verbunden, nehme ich an.
4: Absolut, aber ich glaube, beim Wein muss man eh immer dranbleiben. Also ich sage auch immer, eine Sommelier-Ausbildung ist wie ein Führerausweis. Man kann dann zwar ein Auto bedienen, aber ist noch kein guter Fahrer. Einfach weil die Weinwelt ja so enorm vielfältig ist, sich auch immer weiterentwickelt durch Klimawandel, durch neue Regionen, durch neue Jahrgänge. Und deswegen ist Wein eh ein Thema, wo einem nie langweilig mit wird. Aber Druck hilft.
3: Das ist wie mit einem guten Wein, oder? Der reift so vor sich her und das ist wahrscheinlich in der Kenntnis auch so, oder? Als Sommelier, man reift mit der Zeit und wird immer noch besser, hoffentlich.
4: Genau, absolut. Ich glaube, es ist wichtig, dass man da immer an seinem Geschmack weiterarbeitet, immer neugierig bleibt. Ich glaube, Neugier ist ein wirklich Kernteil unseres Berufs, zumal es ja nicht nur um Wein geht, sondern ein Sommelier sich ja um viel mehr noch kümmert. Also auch die anderen

0: Getränke in einem Restaurant wie Kaffee oder Spirituosen können je nach Betrieb dazukommen. Natürlich die Zusammenarbeit mit der Küche und zu verstehen, welches Getränk mit welchem Gang besonders gut funktioniert. Und man gleichzeitig natürlich, wenn man dann schon selber etwas greift ist, wie du es genannt hast, auch sich daran engagieren sollte, junge Kolleginnen und Kollegen mit auszubilden.
1: Ich persönlich bin eine totale Weibenause. Ich weiß zwar, dass es gute Wein gibt, schlechte Wein gibt. Es gibt junge Wein, alte Wein. Über gut ist oder über Zapfen kann ich allerdings nicht so beurteilen. Aber zum Glück bist auch du da und nimmst uns die nächsten paar Minuten mit auf den Weg und ein bisschen in die Welt. Eben Sommelier. Ist ein Begriff, den kennen viele. Aber was macht ein Sommelier genau?
0: Klassisch gesehen ist ein Sommelier oder eine Sommelière jemand, der in einem gastronomischen Betrieb arbeitet, also in einem Restaurant, einer Weinbar oder ähnlichem oder einem Hotel wie bei mir und sich da um das Angebot der Weinkarte kümmert, also überlegt, was kaufe ich ein, wie platziere ich das auf die Karte, was tue ich vielleicht in Offenausschank, entsprechend sich darum kümmert, dass auch das Team darüber Bescheid weiß und dass das halt regelmäßig ändert, gerade wenn zum Beispiel Speisekarte sich ändert. Je nach Betrieb kommen dann noch andere Getränke oder auch Zigarren oder Käse hinzu. Oft ist es aber wirklich der Wein als Hauptrolle. So war lange das Verständnis für diesen Beruf. Inzwischen gibt es aber auch viele Sommeliers, die zum Beispiel im Handel tätig sind und in einem Weingeschäft, wie zum Beispiel bei uns, bei Bore Lacroix, die Kunden beraten, welcher Wein gut passt oder ihren Geschmack trifft. Es gibt natürlich schreibende und auch bloggende und influenzende Sommeliers inzwischen. Also im Prinzip, es hat sich ein bisschen jetzt vervielfältigt, dass viele Menschen über Wein oder andere Getränke sprechen und da andere mitnehmen und ihnen zeigen, dass Wein eben auch für, wie du es nanntest, Weinbanausen Spaß machen kann. Weil ich glaube, das Gefährliche ist immer, man denkt, ich verstehe nichts von Wein, dann bestelle ich mir lieber direkt was anderes. Aber ich glaube, jeder weiß, was ihm schmeckt oder nicht. Und das sollte man immer auf sich selber hören.
1: Also ich spüre raus, in der Gastronomie ist eigentlich der Sommelier ganz ein wichtiger, zentraler Beruf. Also ein guter Sommelier verhilft dir zum Erfolg. Ein schlechter, den kannst du auch, blöd gesagt, ein bisschen ablösen.
0: Sowohl als Gastronom als auch als Gast, weil ich glaube, der Sommelier oder die Sommelier ist jemand, der im Laufe des Tages sehr, sehr oft am Tisch steht. Beispiel, wenn mein Menü im Pavillon im Borelac eine Weinbegleitung gestellt, gibt es bis zu 7 Weinen, die wir dann kurz einschenken, erklären. Und wenn das A, schon ein unsympathischer Mensch ist, dann wird es schwierig. B, wenn der die Weine völlig überteuert anbietet, hat der Gast keinen Spaß. Wenn sie unter Einkaufspreis verkauft werden, hat der Gastronom keinen Spaß. Und so muss man da die goldene Mitte finden und wirklich als Entertainer sowohl für die Gäste als auch fürs Team da sein.
1: Deprimiert dich das ein bisschen, wenn Konsumenten, Gäste im Restaurant, im Hotel, wie auch immer, dem Sommelier zu wenig Respekt zahlen? Also, wie gesagt, das ist eigentlich das A und O für ein gutes Nachtessen. Also das Essen kann noch so gut sein, wenn der Wein nicht schmeckt, dann war es auch Pech gewesen, oder?
0: Nee, eigentlich nicht, denn für mich ist wichtig, es geht immer um die Gäste. Wir haben einen dienenden Beruf, das heißt, wir sind für unsere Gäste da und wir können einen Teil dazu beitragen, dass die Gäste einen tollen Moment haben, sei es bei uns auf der Terrasse, sei es in der Weinboutique oder woanders. Und da geht es nicht um uns, weil ich sehe den Sommelier immer als Botschafter, weil ich mache ja den Wein nicht, anders als ein Barkeeper, der seinen Cocktail mixt oder einen Koch, der das Gericht erzeugt, sondern am Ende vom Tag mache ich den Zapfen aus der Flasche und schenke ein. Und ich glaube, da ist wichtig, dass man eben im Weingut, im Weinberg gut zuhört, was haben sich die Winzer und Winzerinnen dabei gedacht, als sie diesen Wein gemacht haben, was ist besonders an dieser Traube oder an diesem Ort und das dann seinen Gästen erzählt, unter Berücksichtigung davon, was die Gäste denn wünschen. Dass man am Anfang wirklich gute Fragen stellt, um rauszuhören, ist das jemand, der jetzt eher einen leichten Roséwein wünscht oder jemand, der einen wirklich kräftigen Rotwein mit viel Tannin wünscht. Und deswegen sehe ich uns eher so als Mittler und nicht als Protagonist.
1: Aber kann man schon ein bisschen sagen, ihr seid eigentlich der Marketing-Spezialist für das gute Ambiente, für das Wohlfühlklima. Du hast es vorher schon angesprochen, oder? Die Speisekarte spielt eine Rolle. Also du bist auch im engen Kontakt mit der Küche. Macht man sich aber auch Gedanken, was für ein Wein passt überhaupt ins Lokal, ins Restaurant? Oder sagt man einfach, ich finde das ein guter Wein? Aber doch sich auseinandersetzen auch mit der Positionierung vom Restaurant.
0: Absolut. Ich glaube, es ist wichtig, dass man so ein bisschen den Charakter eines Restaurants oder Hotels wahrnimmt. Wir sind zum Beispiel jetzt nächstes Jahr 180 Jahre schon an dem Ort. Entsprechend ist der Weinkeller sehr historisch und da richte ich mich natürlich ein bisschen nach bei der Weinkartengestaltung. Ist auch manchmal ganz komischer Gedanke, wenn man sich denkt, ich kaufe jetzt eine Flasche Wein ein und die werden dann meine Nachfolger in 40 oder 50 Jahren erst verkaufen. Aber das ist bei Wein manchmal so, gerade bei den ganz großen Namen. Und da spielt der eigene Geschmack schon eine Rolle, aber ich glaube, jeder Sommelier und jede Sommelier kennt das, wenn man Wein probiert und sagt, Mensch, das würde ich gerne auf die Karte nehmen, denkt man eigentlich direkt schon dran, ah ja, das würde dem und dem Stammgast jetzt gut gefallen, dass man so ein bisschen auch sich danach richtet, was die Stammgäste oft trinken.
1: Wie bist du eigentlich auf die Faszination gekommen, sich mit Wein tagtäglich auseinandersetzen?
0: Über Umwege. Ich komme aus Köln. Das ist eine Stadt, die eher für Bier als für Wein bekannt ist.
1: Und Kölsch.
0: Genau, die einzige Sprache, die man trinken kann. Und dann habe ich gemerkt, dass mich Hotellerie begeistert, weil ich schon immer gerne mit Menschen geschafft habe. Ich habe immer gerne viele Sprachen gesprochen, bin gerne viel gereist und dachte, ich fange mal eine klassische Hotelfachlehre an. Und dann war so ein fernes Traumziel, dass ich Hoteldirektor werden möchte. Und während dieser Ausbildung war das erste Mal, dass mir alkoholische Getränke geschmeckt haben. Ich war auf den ganzen Schul- und Matura-Fäten immer der Uncoole mit der Cola im Glas und mochte kein Bier, mochte keinen Wein. Und habe dann gemerkt, es gibt doch Weine, die mir gefallen. Und hatte dann das Glück, dass ich mir ein paar Leute an die Hand genommen haben, mit in Weingüter genommen haben, mit zur Weinlese genommen haben. Und ich wirklich merken konnte, wow, das ist total vielfältig. Und dann habe ich nochmal kurz gedacht, das bleibt ein Hobby. Aber dann merke ich, der Wunsch nach diesem Hobby ist so groß, dass ich dann in eine Weingegend gezogen bin. Meine erste Jungsommelierstelle hatte. Und dann ab da ging es wirklich los, dass Wein täglicher Bestandteil des Lebens wird.
1: Also hast du eigentlich Köln auch müssen verlassen, weil du kein Bier trinkst?
0: Ja, ab und zu ist es auch mal Bier, aber Wein gibt es doch hier in Zürich zum Beispiel schöneren. Ja,
1: ja, wunderbar. Eben, jetzt 2019 bist du zum Weltmeister gekürt worden von den Sommeliers. Was sind das für Kriterien, wo man dort alles muss erfüllen?
0: Ja, meistens fängt man an mit anderen Prüfungen oder Wettbewerben. Zum Beispiel in der Schweiz ist jetzt bald der Marmite Youngster-Wettbewerb. Das ist so ein guter Einstiegswettbewerb für jüngere Kollegen. Und dann hat man so ein bisschen Wettbewerbsluft geschnuppert, macht dann in der Regel die nationalen Meisterschaften. Und dann wird man von dem Land qualifiziert für die Weltmeisterschaft. Und die meisten Wettbewerbe und Prüfungen in der Sommelerie gliedern sich eigentlich auf drei Säulen. Die eine ist das Spaßigste, nämlich das Verkosten. Das heißt, man kriegt ein Glas Wein hingestellt oder auch mal eine Spirituose oder ein Bier oder ein Sake und muss das möglichst genau beschreiben, erklären, was man im Restaurant damit machen würde, also welches Glas, welche Temperatur, welches Gericht und im besten Fall erkennen, was es ist. Und bei einem Jungsommelier-Wettbewerb sind das dann oft eher einfache oder gängige Weine. Bei der Weltmeisterschaft war es zum Beispiel dann Rotwein aus China und ein gereifter Rotwein aus Australien aus den 90ern. Bei jetzt der letzten Weltmeisterschaft in Paris hatten die Kollegen dann zwei verschiedene Jahrgänge Petrus im Glas, was die meisten davon wahrscheinlich auch vorher noch nie probieren konnten. Und so unterscheidet sich es dann. Die zweite Säule ist die schwierigste und braucht auch am meisten Vorbereitung. Das ist das Thema Theorie. Es kann ein alles Mögliche zur Weinwelt gefragt werden. Wo kommt die Rebsorte her? Wo ist dieses Weingut? Welcher Jahrgang war besonders gut? Aber eben auch wirklich zur ganzen Welt, also auch zu indischem Wein oder anderen ungewöhnlichen Anbaugebieten. Und zu allen anderen Getränken und zu Speisen und zu Käse und zu Zigarren. Also wirklich ein enzyklopädisches Wissen, das da abgefragt wird und man eigentlich gar nicht im Kopf haben kann. Und das Dritte ist das Schönste, das ist auch das, was alle Gäste aus dem Restaurant kennen. Man darf einen Rotwein öffnen und dekantieren, man darf einen Champagner einschenken, man darf Gäste beraten. Aber bei so einem Wettbewerb werden dann oft Fallen eingebaut. Also dass ein gefälschter Wein bestellt wird oder dass das Glas kaputt ist oder dass zu einem absolut klassischen Rotweingericht Gäste unbedingt jetzt was ganz anderes trinken möchten. Und so muss man dann da reagieren und das alles vor großem Publikum. Da sitzen dann einige tausend Leute, die einem auf die Finger schauen und vor einem sitzen wirklich die Koryphäen unserer Branche. Deswegen ist das Schwierigste eigentlich nicht die Aufgabe, sondern die Nerven zu behalten.
1: Sehr anspruchsvoll.
0: Hat Spaß gemacht,
1: ja. Sehr anspruchsvoll, so wie es tönt. Wie hat sich der Beruf in den letzten Jahren ein bisschen verändert? Ich habe so das Gefühl, gerade in der Bierbranche, um nur schnell den Link zu machen, boomt ja der Sommelierberuf. Also jetzt kommen die ja überall her. Wie ist das beim Wein? Ist der immer noch so ein Magnet? So ein zieht der? Oder spüren die dort ein bisschen, wo steht der Wein heute im Vergleich zum Bier zum Beispiel?
0: Also ich glaube, dass Sommeliers immer mehr nicht nur über Wein sprechen, sondern eben auch über Bier, über Cider oder auch über alkoholfreie Begleitung. Das ist ein Riesentrend im Moment. Innerhalb des Gebietes Wein sind, glaube ich, wichtige Trends das Thema Rosé. Gerade wenn jetzt das Wetter schön wird, trinken viele gerne Rosés. Auch bei uns auf der Terrasse ist das eines der meistverkauften Weine. Und die zweiten großen Trends sind eigentlich Bio und Nachhaltigkeit, oft gepaart mit Regionalität. Also wir arbeiten zum Beispiel mit einem biodynamischen Weingut aus dem Thurgau, dem Weingut Lenz. Und da merken wir, dass da jetzt eine immer stärkere Nachfrage ist, Mensch, haben Sie auch was Regionales, haben Sie was Bio, haben Sie was biodynamisch Angebautes? Und das ist wirklich, finde ich, eine spannende Bewegung, die wir als Botschafter gerne mittragen.
1: Was ich gemerkt habe in den letzten Jahren, es kommen immer mehr, wo so eine, wenn es nur ein kleiner Rebberg ist, wo sie haben, plötzlich anfangen, Wein produzieren. Also es gibt viele kleine Weinproduzenten, die immer mehr kommen. oder täuschten Eindruck?
0: Nee, das ist definitiv richtig. Ich glaube, das ist zum einen auch die Nachfrage der Weinliebhaber, weil man möchte vielleicht eher bei einem kleinen familiengeführten Weingut kaufen als bei einer riesen Worldwide Corporation. Und ich glaube, es ist auch so, dass ganz viele Menschen sich ins Thema Wein verlieben. Und das ist eigentlich spannend, weil seit Jahren wird weniger Wein getrunken. Und das ist relativ kontinuierlich der Trend, weil es ein höheres Bewusstsein für Alkohol gibt. Aber das, was getrunken wird, hat eine höhere Qualität. Und ich glaube, die Leute trinken bewusster dadurch und setzen sich eben stärker mit dem Thema auseinander.
1: Apropos Konsum, ich glaube, der Weltmeister im Weintrinken ist, das muss ich da schnell nachschauen, ist ja ein Spanier gewesen. Der hat innerhalb 59 Minuten hat der irgendwie 18,9 Liter Wein getrunken. Das ist ja dann auch schade, oder? Das ist ja schade fürs Produkt.
0: Ja, Wahnsinn. Also das, glaube ich, man nimmt es dann nicht wahr. Also der Alkohol ist, glaube ich, beim Thema Wein eher störend, weil man genießt Wein ja eher wirklich aus Genussgründen oder aus Neugier. Das ist bei uns in der Ausbildung zum Beispiel auch ganz wichtig. Und wenn man auch auf Weingütern ist, dann verkostet man oft morgens um 9 oder 10 die Weine, weil man da am besten probieren kann. Und wenn man da nicht spucken würde, sondern eben die 18 Liter in sich reinschüttet, dann will ich nicht wissen, wie es einem danach geht.
1: Jetzt kommen wir gerade zu einem Punkt, wo ich mich tatsächlich als Banause muss outen, wo jeder jetzt merkt, dass ich keine Ahnung. Du hast jetzt gesagt, eher am Morgen, weil der Geschmackssinn und Gaumen und so ja dann am besten ist. Ich bin mal an einem Weintasting gewesen, vor viele Jahre her im Belgien. Die haben ja sehr guten Wein. Und was wir falsch gemacht haben, ist, wir haben jedes Glas getrunken. Ja, und das war ein lustiger Nachmittag nachher, tatsächlich. Aber das ist falsch, gell? Man trinkt beim verkosteten Wein eigentlich nicht wirklich.
0: Also wenn man klassisch verkostet, dann nicht, weil ich sag mal, auch wenn wir auf eine Weinmesse fahren, dann sind es teilweise 60, 80 Weine am Tag. Und wenn ich da morgens alles schlucken würde, würde ich die letzten 40 wahrscheinlich nicht mehr merken können. Heißt, da verkostet man eher kleinere Schlücke und spuckt sie dann aus und trinkt auch viel Wasser dabei. Wenn man aber, ich sag mal, sich zu einem lockeren Apero trifft, dann steht eher das Trinken als das Spucken im Vordergrund.
1: Und es hat wahrscheinlich auch mit dem Gaumen etwas zu tun, oder? Dass man, den muss man ja auch schonen. Also, man muss ja zum Wein testen, das ist wie beim Essen ja auch. Die Köche brauchen einfach einen guten Gaumen. Der Sinn im Maul rein, der muss funktionieren. Wie tun die Gewerkstelligen, dass der nicht nachlässt?
0: Ich glaube, viele, die sich mit Sensorik beschäftigen, egal ob es ein Parfümeur ist oder ein Koch oder ein Barkeeper oder ein Sommelier, gehen bewusster durchs Leben und nehmen was wahr. Also Beispiel, man liest oft, der Wein riecht nach Waldboden. Wenn ich nie im Wald gestanden habe und darüber nachgedacht habe, was ich da gerade rieche und versuche, mir diesen Geruch zu merken, dann kann ich das ja im Wein auch nie erkennen. Und ich glaube, da ist ganz wichtig, dass man wirklich Dinge bewusst wahrnimmt. Also eine klassische Bewegung von Sommeliers ist, wenn sie einen Teller hingestellt bekommen, dass sie erstmal dran riechen. Und das machen, glaube ich, manche unbewusst, aber man muss es sich eben bewusst machen, damit man möglichst viele Aromen sich abspeichern kann.
1: Ich will sagen, also man muss sich das ja irgendwo einmal abspeichern, eben halt dann mal in den Wald stehen und das einfach aufnehmen oder am Strand oder wo auch immer der Wein. Also eigentlich ein guter Sommelier ist auf der ganzen Welt schon mal gewesen und hat überall die Gerüche, die dort sind, schon mal irgendwo aufnehmen können. Weil der Geruchssinn, das ist ja spannend, der speichert sich ja sehr gut ab. Oder wenn man irgend so etwas schmeckt, hat man gerade eine Assoziation.
0: Genau, und ich glaube, viele kennen das, dass man an was riecht, auch an einer Blume oder so, und sagt, Mensch, das kenne ich, aber man kriegt die Worte nicht raus, was es jetzt ist. Und das hilft eben, wenn man das regelmäßig bewusst macht. Und das ist zum Beispiel auch bei der Ausbildung von Sommeliers ganz wichtig, dass sie regelmäßig klassische Weine probieren und dann eben auch unter Anleitung merken, so riecht Schwarzkirsche, so riecht Leder, so riecht Brombeere etc., dass man das wirklich differenzieren kann.
1: Ich weiss, es gibt weiße Trauben, rote Trauben mit und ohne Kerne und dann ist mein Wissen schon weg. Was muss man als Sommelier jetzt über den Wein raus auch viel Allgemeinwissen um den Wein herum haben?
0: Definitiv, also es hilft auch, wenn man regelmäßig mit Winzern und Winzerinnen im Kontakt steht, um zum Beispiel zu verstehen, wenn das Wetter sich verändert, warum sind die nervös? Also beispielsweise gab jetzt lange ja eine Dürre in vielen Teilen Europas, auch bei uns in der Schweiz. Das ist was, wo Winzer dann wirklich Stress bekommen. Die freuen sich dann über den Regen, wo unsere Gäste auf der Terrasse eher sagen, Mensch, doof, dass es regnet. Also merkt man, wie unterschiedlich die Wahrnehmung ist. Man sollte so ein Grundverständnis dafür haben, wie ein Wein gemacht wird. Und auch sonst einfach sich drüber informieren, was sind Trends in der Gastronomie, was gibt's sonst noch für Getränke, was gibt's jetzt für neue Gerichte und da offen sein. Aber die meisten, die ich kenne in dem Beruf, reisen auch gerne, genießen und trinken und essen selber gerne. Und ich glaube, das ist wichtig, weil sobald was Spaß macht, ist es dann keine Arbeit mehr, sich damit zu beschäftigen, sondern es ist ein Hobby, für das man netterweise auch arbeiten darf.
1: Dann würde ich vorschlagen, wir testen mal dein Allgemeinwissen rund ums Thema Wein. Ich habe vier Behauptungen mir notiert und bin ganz gespannt. Behauptung Nummer 1. Ich behaupte, an einer Auktion in Hongkong 2010 ist ein 1869er Lafite Rothschild für unglaubliche 230.000 US-Dollar verkauft worden.
0: Die genaue Zahl wüsste ich jetzt nicht, aber es kommt hin, weil gerade die Weine des vorletzten Jahrhunderts ja jetzt schon sind so rar und gerade auf den Auktionen schaukelt sich das dann manchmal gegenseitig hoch. Kann ich mir gut vorstellen, dass es stimmt.
1: Es stimmt tatsächlich und noch ein Fun Fact dazu. Der gleiche Wein mit dem Jahrgang 2015 kriegt man aber schon für 10 Franken.
0: Das würde mich tatsächlich überraschen. Das klingt dann fast nach einer Fälschung, weil Lafite Rothschild kostet leider, muss man sagen, oft ein paar hundert Franken, wenn nicht ein paar tausend. Aber es gibt zum Beispiel Lafite Rothschild mit 2 T statt einem T. Ja. Der kann dann gut um die 10 Franken sein, aber das sind eben diese bösen Menschen, die dann mit Weinfälschungen Geld verdienen.
1: Okay, das könnte durchaus sein in dem Fall. Also, zweite Behauptung. Die grösste Weinflasche der Welt ist 4,30 Meter hoch und 3,77 Meter breit und sie steht im Museum in London.
0: Ich dachte immer, es gibt eine in Österreich, die noch größer ist, aber es kann sein, dass die sich jetzt bewegt hat oder jemand noch eine größere gemacht hat. Kann gut sein.
1: Ja, laut meiner Recherche ist das die grösste Flasche der Welt, genau mit dieser Masse, steht aber nicht in London, sondern sie steht hier in der Schweiz, in einem Autohaus, im Parterre.
0: Ah, wow, okay.
1: Also man muss gar nicht so weit fahren, um die mal anschauen. Behauptung Nummer 3, das grösste Weinfass der Welt hat Platz für 1,7 Millionen Liter Wein.
0: Als Fass würde es mich überraschen, als Stahltank wäre das möglich, weil es gibt sehr, sehr große Stahltanks, wo industrielle Weine produziert werden. Als Fass kann es sein, das wäre dann aber sehr bruchanfällig.
1: Ja, das Fass gibt es tatsächlich, es ist in Deutschland. Aber ein Fun Fact auch zu dem, es ist zwar das grösste Weinfass, aber es ist noch nie ein Wein drin gewesen.
0: Ah, okay, das macht Sinn.
1: Das macht Sinn. Also, und jetzt kommen wir zu der letzten Behauptung, oder ist auch ein bisschen eine Frage. Welche Nation trinkt am meisten Wein?
0: Je nachdem, welche Statistik man nimmt, der Vatikan, weil es da eben keine Kinder oder Ähnliches gibt, die die Statistik verfälschen. Sonst sind es meistens je nach Jahr entweder Spanien oder Frankreich, die sehr weit oben sind.
1: Also wir nehmen die Statistik und du hast richtig gesagt, das ist der Vatikan. Viele denken ja wahrscheinlich Frankreich oder Italien, weil das am naheliegendsten wäre. Nur schnell zur Erklärung, wir reden vom Pro-Kopf-Verbrauch. Dort ist es im Vatikan bei 74 Liter pro Jahr. Wenn man das abrechnet auf den Tag, dann sind es aber nur noch 0,2 Liter. Aber man sagt ja, ein Gläschen Wein pro Tag sei gesund.
0: Und ich glaube, was spannend ist, wenn man die Statistik sich weiter anschaut, die Schweiz pendelt in der Regel zwischen Platz 4 und 5 in der Welt. Und das zeigt, wie wichtig hier der Weinkonsum ist. Und ich glaube auch, wie du sagtest, der Austausch mit vielen Kleinwinzern hier vor Ort, wenn ein Tag der offenen Weinkeller oder ähnliches ist. Und es zeigt, wie welchen Stellenwert Wein hierzulande in den Restaurants, aber auch daheim hat.
1: Wie steht es eigentlich um den Weinkonsum?
0: Da muss man differenzieren zwischen dem, was geschluckt und gespuckt wird. Das, was gespuckt wird, also das, was wir auch auf der Arbeit verkosten, wenn wir überlegen, ob wir ein neues Weingut listen, dann ist es ja kein Konsum, sondern nur was kurz im Mund ist. Ansonsten ist es so, dass wenn wir zu Hause was kochen oder ich mich mit Freunden treffe, schon gerne Wein dabei sein darf. Aber es ist für mich wichtig, dass dann auch immer Wasser dabei ist und dass man da eine gute Balance hat. Da muss man gut auf sich aufpassen.
1: Dann schauen wir doch jetzt mal, ob du mich kannst überzeugen kannst, um meinen Weinkonsum ein bisschen zu erhöhen. Du hast nämlich tatsächlich einen Wein mitgebracht. Und du noch den mal eben, jetzt mal so wirklich klassisch erklären, mal, kann man eine Weinflasche falsch öffnen?
0: Wenn sie kaputt geht, dann war es falsch. So die Kurzfassung. Und sonst in der Regel ist einfach wichtig, dass man oben das Staniol oder das Plastik abmacht und dann den Zapfen möglichst sanft rauszieht, damit er möglichst nicht bricht. Desto jünger der Wein ist, desto einfacher geht das. Bei den reiferen Weinen gibt es dann manchmal noch Spezialwerkzeug, was zum Einsatz kommen kann. Noch praktischer ist es da natürlich, wenn der Wein einen Schraubverschluss hat, dann geht es relativ leicht, den zu öffnen oder auch wieder zu verschließen.
1: Man sagt ja heute, der Schraubverschluss hätte qualitativ nicht mehr grossen Einfluss auf den Wein. Also, er hat sich schon auch gemacht.
0: Genau, und ich glaube gerade streiten sich noch die Geister, wenn ich jetzt Wein wirklich 20, 30 Jahre weglege, ob dann Schraubverschluss wirklich gut ist. Die ersten Studien zeigen ja, aber man ist sich noch nicht ganz sicher. Aber gerade für Weine, die in den ersten 3, 4 Jahren getrunken werden, finde ich einen Schraubverschluss meistens praktischer als einen Zapfen, weil dann auch die Chance, dass er einen Fehler hat, logischerweise viel, viel geringer ist.
1: Und jetzt entweder habe ich es verpasst oder ich habe es nicht gehört, den Wein hat nicht gemacht.
0: Ganz leise, ja.
1: Ja,
0: genau.
1: Ja.
0: Ich reiche dir das mal drüber, nicht, dass ich dir quer über den Bildschirm einschenke. Okay. Ja, was haben wir da mitgebracht?
1: Ja, genau.
0: Ich finde, Eines der spannendsten Weinländer ist Spanien, weil wir kennen bis jetzt nur ganz wenige Regionen wie Rioja oder Ribera del Duero. Aber es gibt dort etliche Regionen, die wirklich schon lange tolle Weine machen. Das ist jetzt aus dem Nordwesten eine Region, die Bierzo heißt. Die finde ich jetzt sehr stark im Kommen ist. Wir haben es auch ab und zu im Menü bei uns. Und die Rebsorte da ist Mencia. Das heißt nicht Tempranillo, wie die meisten spanischen Rotweine, die man hierzulande sieht, sondern wirklich eine ungewöhnliche Traube Mencia. 2018 von der Familie Palacios. Ist eine Familie, die in mehreren Gegenden in Spanien Wein macht. Hier ein biodynamisches Projekt hat. Und der Wein heißt Petalos, weil nicht nur Blüten, was Petalos heißt, auf dem Label sind, sondern eben auch, man sagt, der hat sowas schön Florales. Deswegen finde ich, ist das so ein angenehmer, noch halbwegs leichter Rotwein für den Frühling, wo man viel Florales sieht, was Florales im Glas hat, aber auch nicht völlig erschlagen wird vom Wein.
1: Also, zuerst mal probieren jetzt mal. Und eben, wir zeichnen auf, es ist Vormittag, die beste Zeit zum Weintrinken, weil da Geschmackssinn noch mitmachen. Oder man sieht ja immer die, die dann so, das Glas so ein bisschen so, was, und jetzt hast du ihn erst gerade geöffnet, oder ein bisschen dekantieren wäre theoretisch auch immer ein bisschen von Vorteil, oder?
0: Ja.
1: So, was mache ich jetzt eigentlich? Einfach mal einen Schluck nehmen und.
0: Genau, ich glaube, man kann es sich ganz gut merken, ist, wie das Gesicht aufgebaut ist. Also man schaut es sich erstmal an, man fängt oben im Gesicht an, am besten vor einer weißen Oberfläche und schaut, was ist das für eine Farbe. Wenn ich den schwenke, zieht der viele Schlieren oder nicht? Also diese kleinen Tränen, die da runterlaufen, da kriegt man schon mal ein Gefühl dafür, wird das ein leichterer oder ein kräftiger Wein sein oder hat vielleicht eine Idee zu der Rebsorte, wenn es jetzt eine Prüfung wäre. Dann geht man von Augen runter zur Nase, riecht. Da hilft es, wenn man kurz schwenkt, einfach, dass ein bisschen der Wein sich öffnen kann und man mehr von den Aromen mitbekommt. Das kennt jeder auch, wenn er in der Parfümerie steht und das kleine Stäbchen hin und her wedelt, dann merkt man mehr vom Parfüm, als wenn man einfach an dem statischen Stäbchen dreht.
1: Und dann, oh, der Nase voll, hä?
0: Genau, das ist wirklich eine kräftige Rebsorte. Ich sage immer so wie so ein Blauburgunder mit Würze, so beschreibe ich im Mencia. Also viel dunkelrote Früchte, aber auch sowas sehr Pfeffriges, Kräutriges und dann eben dieses Florale.
1: Okay.
0: Dann geht's zum schönsten Teil, zum Probieren, also zum Mund. Auch da hilft es, wenn man ein bisschen Luft dazu nimmt. Das kennen wir alle auch, wenn wir erkältet sind und die Nase zu haben, dann schmeckt selbst ein Curry eher mild. Deswegen auch beim Wein Mund dazu nehmen, möglichst den Wein dabei im Mund lassen. Und dann mit dieser Luft und Wein im Mund, dann klappt es ganz gut. Und dann schaut man einmal, riecht es oder schmeckt es so, wie es gerochen hat.
1: Ja.
0: Und dann schaut man sich die Struktur an. Also wird der Mund ganz trocken, weil es bitter ist? Kriege ich auf einmal viel Speichel, weil es eine hohe Säure hat? Und ist es insgesamt harmonisch oder so, dass man das Gesicht verzieht und sagt, oh mein Gott, wie könnt ihr sowas denn trinken? Wie findest du es denn?
1: Sehr fein. Jetzt weiß ich nicht, ich habe mal ein Whisky-Tasting gemacht und da hat man mir gesagt, so auf der Gaumen und dann so, so ein bisschen auch so über das Platzen lassen, oder damit sich die Geschmackskönnte entfalten, ist das beim Wein eigentlich, müssen wir das auch so ein bisschen auf den Gaumen, Zunge und so ein bisschen ploppen lassen?
0: Ja, weil wir auch unterschiedliche Dinge an unterschiedlichen Stellen im Mund unterschiedlich stark wahrnehmen. Da gab es früher noch so Zungendiagramme, die hat man inzwischen widerlegt. Aber es ist schon so, dass manche Teile der Zunge empfindlicher sind als andere. Und da hilft es eben, wenn man es einmal durch den Mund spülen lässt und dann runterschluckt oder spuckt. Ja.
1: Das schmeckt sehr fein. Ja.
0: Und das für dich als Nicht-Weintrinker?
1: Ja, das jetzt für mich als Nicht-Weintrinker. Es ist ein bisschen süßlich, gell?
0: Ja.
1: Ja, nicht so süß, jetzt eigentlich fürs schöne Wetter. Mhm. Eigentlich wirklich ideal. Wunderbar. Wir nähern uns schon am Ende von unserer Zeit. Jetzt haben wir schon, du hast mir viele Tipps und so gegeben, aber wenn jetzt du so den Tipp hast für Menschen wie mich, die ganz, ganz am Anfang stehen vom Weinkonsum, wie tastet man sich am besten so ein bisschen dran her, zum, was ist so der Türöffner?
0: Also Sommeliers können helfen, ist die eine Antwort, dass man zum Beispiel zu uns ins Borelack kommt und auf der Terrasse einfach mal sich beraten lässt oder auch bei Borelack war im Shop, weil wir können ganz gut dann abklopfen, was trinkst du gerne und da muss man gar nicht über Wein sprechen. Man kann auch sagen, wenn man gerne Bier oder Whisky trinkt oder Säfte, dann kriegen wir auch eine Idee, weil jemand, der einen Ananassaft mag, wird wahrscheinlich einen anderen Wein mögen, als jemand, der einen Orangensaft mag. Und das ist, glaube ich, was uns dann schon hilft. Und einfach die Weine, die einem besonders gut oder besonders schlecht gefallen haben, merken. Da helfen heute die Nathels, dass man einfach schnell ein Foto schießt und sagt, Mensch, ich habe jetzt gelernt, Bierzo ist eine Region, die mir gefällt, das merke ich mir. Oder ich hatte letztens Champagner, das mag ich gar nicht, aber Prosecco liebe ich. Dass man sich so ein paar Schlagwörter zu Rebsorten oder Regionen merkt, das hilft dann jedem, der einem dann was Schönes aus dem Regal oder aus der Karte aussuchen darf.
1: Also dann empfehle ich, dann meldet euch bei Marco Almert, wenn ihr Fragen habt, rund zum Wein und den Zugang wollt zum Wein. Ich schlage vor, wir stoßen nochmal an. Ich bedanke mich für deine Zeit.
0: Danke dir.
1: Und für das spannende Gespräch. Danke vielmals, bist du da gewesen. Und auch euch daheim. In dem Sinn, eine gute Woche. Nächste Woche ist Sara Zollinger wieder da für euch. Bis dahin, eine gute Zeit. Tschüss zusammen.
2: reise mit meinem heutigen Gast geografisch nach China, drehe die Zeit 17 Jahre zurück und gehe an eine Kung-Fu-Weltmeisterschaft, wo er dann sogar per Zufall gewinnt. Herzlich willkommen, Marco Hauser.
3: Hallo Sarah, vielen herzlichen Dank für die Einladung. Es freut mich, dass ich hier da sein darf.
2: Marco, wie wird man zufälligerweise Kung-Fu-Weltmeister in China?
3: Ja, das ist eine spezielle Geschichte. Und zwar, ich bin 2006, habe ich den Wunsch verspürt, um mein Ursprungsland reisen, nach China. Bin dann da losgegangen, Richtung Moskau, bin auf die Transsibirische Eisenbahn, quer durch Russland, über Jekaterinburg, Novosibirsk, Irkutsk, an Baikalsee, eine wunderschöne Gegend, und bin dann durchab Richtung Mongolei auf Peking gereist und dann dort in Zentralchina, in Henan, in Zhengzhou ist das gewesen, habe ich eine Kung-Fu-Schule gesucht. Dort habe ich dann 6 Monate trainiert, unter relativ erschwerten Bedingungen, sage ich jetzt mal. Nicht ganz so, wie man es gewöhnt ist von da bei uns. Und haben dann eigentlich dort nach 3 Monaten Training, haben mich Trainer dort gefragt, ob ich Lust habe, an einem Tournament mitzumachen, also an einer Competition. Ich habe dann gefunden, ja, wieso nicht? Sie haben gesagt, das läuft unter dem jeweiligen Land. Ich würde dann für die Schweiz starten und ich habe mir da eigentlich nichts gross dabei gedacht. Und dachte, ja, wieso nicht? Ich bin ja sowieso da, also machen wir mal mit. Und dann bin ich wirklich dort angekommen und es war ein riesen Ding gewesen. Es war dann ein 4-tägiger Event gewesen mit einer riesen Eröffnungszeremonie. Man muss sich vorstellen, es war wie eine Olympiade gewesen. 80'000 Zuschauer, also praktisch alles Chinesen dort drin. Wir sind in ein Stadion eingelaufen, ich habe die Schweizer Fahne angetragen. Wir sind eine kleine Delegation von 4 Leuten und sind dann dort reingelaufen. Und dann hat das Tournament angefangen mit diesen Wettkämpfen. Und ich hatte dann das grosse Glück gehabt, natürlich auch ein bisschen Können dabei, dass ich dort den ersten Platz gemacht habe. Und ich war richtig, richtig happy gewesen. Und es war eine wirklich tolle Erfahrung gewesen, die ich dort hat dürfen. Erleben und die ganze Inspiration und alles so mitnehmen für mich. Das war wirklich cool gewesen.
2: Also du hast ja gesagt, sie haben dich einfach angemeldet für eine Competition. Ab welchem Zeitpunkt hast du gecheckt, hey, ich kämpfe gerade um den Weltmeistertitel?
3: Das war eigentlich dann erst wirklich kurz davor gewesen, wo es dann geheissen hat, das ist ein Traditional World Cup auf Wushu. Also Wushu ist der Überbegriff für alle chinesischen Kampfkünste. Und dort ist mir das eigentlich bewusst geworden, dass das ein bisschen etwas Grösseres ist. Auch schon nachher, wo wir dort angekommen sind, dachte, das ist, glaube ich, nicht nur einfach so eine kleine Competition, die irgendwo in einem Dörfli stattfindet, sondern wirklich ein bisschen etwas Grösseres. Und ja, es ist dann wirklich so ein Wow-Effekt gewesen, sage ich jetzt mal.
2: Und dann hast du gewonnen als Schweizer, bist Kung-Fu-Weltmeister geworden. Ich meine, China ist ja eben das Ursprungsland vom Kung-Fu. Ist eine jahrtausendalte Tradition. Hat es nicht die ein oder der andere Chines gewurmt, dass jetzt eben gerade ein Schweizer und ein Nicht-Chines gewonnen hat?
3: Ja, es ist ja so, wir hatten dort, vielleicht muss man das auch ein bisschen auseinandernehmen, wir hatten dort verschiedene Kategorien gehabt auch. Wir hatten dort wirklich so Top-Chinesen-Kategorien, die man dort auseinandergenommen hat. Und wir hatten aber auch, also ich hatte auch Chinesen in meiner Gruppe rein gehabt. Und das ist dann wirklich so nach Alter gewesen. Ich bin mit 16 Leuten in einer Gruppe rein gewesen und bin dann wirklich dort vorne dabei gewesen. Und es ist wirklich, ja, also man hat das nicht in dem Sinn gemerkt, sage ich jetzt mal, dass das etwas ja, anders ist.
2: Und ich kann mir auch vorstellen, Kung-Fu ist wahrscheinlich in China ein riesen Ding. Ist man dann, wenn man Weltmeister wurde, ist so etwas wie ein Star dort?
3: Nein, so kann man das nicht sagen. In China ist zwar das ein riesen Ding, ja, aber die Tournaments, die werden wirklich so laufend, jedes Jahr fast ausgetragen und es hat so viele Kategorien. Man hat Waffenkategorien, man hat Faustformen, man hat weiche Stil, man hat harte Stil, man hat dann all die Kategorien in verschiedenen Altern, wo man durchlaufen tut und dort ist es so ein bisschen, ja, fast ein bisschen so eine Nebensächlichkeit. Es ist einfach, wie es ist. Also, man wird dann dort auch nicht irgendwie aufgehypt. Klar, ich habe auch mal ein Interview gehabt dort im chinesischen Fernsehen. Ich habe auch einen Kollegen gehabt, der dort dabei war, der fließend Chinesisch hat können. Und wir haben dann zusammen das Interview dort gemacht. Aber das war wirklich nichts so riesengrosses gewesen, sage ich jetzt einmal.
2: Und ist das überhaupt bis in die Schweiz gekommen damals?
3: Es ist nicht bis in die Schweiz gekommen. Es, auch heutzutage, wenn die Weltmeisterschaften sind, das ist eigentlich nicht so ein grosses Anliegen, dass man da in Europa das gross berichten tut. Klar, wenn es irgendwie so eine olympische Sportart ist, wie jetzt zum Beispiel das Judo oder das Taekwondo, dann wird das eher reingetragen. Kung Fu, Tai Chi, das sind eher Sportarten, die so ein bisschen am Rand sind und dann ist das eher weniger der Fall.
2: Und dann auch in der Vorbereitung habe ich mich zuerst mal gefragt, oder, wie spricht man das eigentlich auf? Man schreibt ja Kung Fu oder mit U. Und da gibt es ja den Song, den kennt ja, glaube ich, jeder, oder? Everybody's Kung Fu Fighting.
3: Genau.
2: Und wie sagt man jetzt Kung Fu oder Kung Fu?
3: Also, Kung Fu ist eigentlich der Begriff harte Schule. Das sagt man so bei uns in Europa. Im Englischen ebenfalls. Und die Chinesen tun das mit einem weichen G betonen. Und das wäre dann eigentlich das Kung-Fu.
2: Was ist jetzt der Kung oder Kung-Fu jetzt genau? Für was steht das?
3: Das Kung-Fu steht wirklich für die Kampfkunst. Das ist eine jahrtausendalte Tradition natürlich. Kung-Fu heisst harte Schule. Ich gehe eigentlich ins Training. Das Ziel ist eigentlich, dass ich für mich selber mich weiterbringe. Mich weiterentwickle in meiner Art, in meiner Persönlichkeit. Das tut sich auch in den Alltag übertragen. Wenn ich etwas mache, dann versuche ich, das richtig zu machen, genau zu machen, mit Herz und Seele dabei zu sein. Dort, wo ich bin, dort bin ich gerade. Und das ist so ein bisschen eine Transformation, das kann man auch vergleichen wie mit einem Maler, der ein Bild malen tut, bis zur Vollendung. Er muss dranbleiben, er ist mit seiner ganzen Passion dran und das ist eigentlich das, was es schlussendlich ausmacht. Der Kampf vor allem für sich selber, weil Kung Fu ist ja auch eine Selbstverteidigung, respektive ich kann mich schlussendlich auch verteidigen, man hat Blöcke, man hat Schläge, man hat Kicks. Man hat Formen mit Waffen, mit Faustformen, also ohne Waffen. Und das sind alles Sachen, die ich trainiere für mich. Und das ist so ein Lifetime-Job schlussendlich. Also ich kann das nicht einfach in einem Monat schnell abhandeln und dann ist es fertig. Sondern es ist wirklich auch wie ein Musiker, der anfängt und eigentlich das Leben lang dran ist und auch mit seinen neuen Stücken, mit seinen neuen Kompositionen, die er nachher hat, dann ist er immer dran. Und es ist wie, es gibt keinen Schluss. Es ist auch so eine Persönlichkeitsentwicklung, sage ich jetzt mal. Und das ist eigentlich fast das Wichtigste dran, dem Ganzen.
2: Ja, für mich nämlich, oder, wenn ich eben an Kung Fu denke, ist es wirklich sozusagen das Physische, oder, der Kampf. Aber wenn man dir jetzt so zulässt, dann ist es eigentlich wirklich eine ganze Lebenseinstellung. Es ist eigentlich mehr Art und Weise zum Leben. Und der Kampfsport hilft denn, also ist einfach ein Bestandteil von dem eigentlich?
3: Ganz genau. Es ist schlussendlich die Finesse. Die Vollendung ist schlussendlich der Kampf in der Bewegung. Aber es ist eigentlich wirklich die ganze Tugend, die dahinter ist. Der Respekt im Umgang mit anderen, Demut, der Wille, etwas zu machen, der Mut, etwas zu tun, Loyalität gegenüber seinen Lehrern. Und eben der Respekt ist ganz, ganz ein wichtiger Faktor, auch gegenüber meinen Schülern muss der Respekt da sein, von den Schülern gegenüber mir muss der Respekt da sein. Und das ist auch etwas, was ich sehr gerne weitergebe, meinen Schülern, vor allem den kleinen Kindern, dass sie dort etwas mit rüberkommen auf diesem Weg. Vor allem, ja, wenn sie etwas anfangen, machen das richtig, probieren dran zu bleiben, sind in den Gedanken dort, wo sie sind. Das ist in der heutigen Zeit sehr, sehr schwierig, weil wir sind wirklich halt an einem Punkt auch oder ja immer ein bisschen in der Vergangenheit oder dann wieder ein bisschen in der Zukunft und es ist schwierig, man denkt immer auch voraus, oder? Wir planen ja auch, wir haben Ziele und. Aber manchmal ist es so ein bisschen, man verpasst dann auch ein bisschen den Moment. Also das geht auch um mir manchmal dann ein bisschen so. Also, und das ist ganz wichtig, dass man dort versucht, vielleicht einfach da zu sein, probieren mit den Gedanken, hier und jetzt und nachher, was kommt, das kann man vielleicht zum Teil sowieso nicht beeinflussen. Man macht sich einmal viel zu viel Gedanken.
2: Also einfach einmal einen Moment innehalten und das
3: ganz
2: Leben ein bisschen geniessen.
3: Ganz
2: sich
3: genau, ja.
2: Jetzt, du hast ja gesagt, 2006 bist du auf China gegangen, um jetzt deine, ich sage jetzt mal, Künste zu verbessern. Mhm. Und dort bist du in ein Shaolin-Kloster gegangen, oder?
3: Also man muss das ein bisschen differenzieren. Ich bin nicht in einem Kloster gewesen. Der Shaolin-Tempel war eine gute Stunde weg von dort. Ich habe dort in einer Kung-Fu-Schule trainiert mit rund 3000 Chinesen zusammen. Und wir haben wirklich Montag bis Samstag trainiert. Das Training hat wie folgt ausgesehen. Ich habe am Montagmorgen, wenn es losgegangen ist, 6 bis 7 ist das Morgentraining losgegangen, mit Froschhüpfen, mit Konditionstraining, alles so Sachen. Dann war Morgenessen gewesen, dann ist mir kurz schnell ein bisschen anliegen. Dann das Frühtraining vom 9:30 bis etwa um 12. Hat man verschiedene Formen gemacht, Abläufe, Kicks, Blöcks, Schläge, all das Zeug. Und nachher ist man ins Mittagessen, nochmal ein bisschen angelegen, kurze Stündchen, 2. Und dann hat man ein Nachmittagstraining gemacht, Abendtraining, das ist dann vom 3:30 bis um 6 gewesen. Und dann das Nachtessen und dann hat man noch ein Abendtraining gehabt von 8 bis 9. Also, es war wirklich eine harte Sache gewesen. Das ist eigentlich gelaufen bis am Samstag und dann am Samstagnachmittag hat man Zeit gehabt, um seine Kleider zu waschen, um seine Schuhe zu putzen. Und das habe ich natürlich alles nicht mit Wäschmaschine gemacht, wie wir das so kennen, sondern das habe ich mit Handwäsche gemacht. Ich habe dann Putzmittel gekauft, habe das in einem Brünneli gewaschen, in meinem Zimmer, habe meine Kleider aufgehängt und dort ganz rudimentär auf einem Holzbrett geschlafen.
2: Ohne Matratze?
3: Ohne Matratze. Also es ist wirklich so, man hat dann so Tücher unter da, dass es ein bisschen weich ist und das WC war dann einfach so ein Blumsklo gewesen. Und Warmwasser hatte ich gerade auch nicht gehabt. Es war wirklich eiskaltes Wasser gewesen und schlimmer ist gewesen, dass wenn dann die Wintermonate gekommen sind, dort ist es ganz her gewesen, weil da habe ich sogar noch kleine Eiszapfen in der Dusche rein gehabt. Das heisst, ich bin dann einmal noch in die öffentlichen Duschen mit ganz vielen Chinesen gut duschen. Das war so ein bisschen ein Armenviertel dort. Und mir ist dann so in öffentliche Duschen gegangen, wo es dann auch heisses Wasser hatte. Und ich muss ganz ehrlich sagen, ich habe dann in dieser Zeit nur 1 bis 2 Mal in der Woche duschen gehabt. Also ich muss gestunken haben wie verrückt. Und es ist dann ja halt so gewesen, weil es einfach wirklich eiskalt war, obwohl ich eigentlich jeden Tag fast 8 Stunden trainiert habe.
2: Ich finde es eben auch spannend, ich wollte dich eben auch noch fragen, oder? Weil jetzt, ich kenne eigentlich Kung Fu, kenne ich eigentlich nur von diesen ganzen Filmen, oder? Von irgendwie Shaolin Temple, oder? Mhm. Kung Fu Panda ist zwar ein Zeichentrickfilm, oder? Aber dort gibt es eben so ein bisschen Einblicke, dass eben das ich sage jetzt mal Schülerleben eigentlich, aber dann ist es eigentlich wirklich so, wie es in den Filmen dargestellt wird. Also sehr simpel, alles sehr einfach. Eben, ich sage jetzt mal, viele Schüler, die jetzt da auf einem Feld sind oder im Hof oder synchron auch Trainings absolvieren. Also ist es wirklich so wie der Film?
3: Das ist wirklich so. Klar hat sich in der heutigen Zeit auch ein bisschen etwas geändert, aber schlussendlich, du sagst es richtig. In China muss man sich vorstellen, da gibt es Schulen, die haben 30'000 Mitglieder.
2: Das ist unglaublich viel,
3: das ist so. Und du musst dir vorstellen, da stehen wirklich 1'000 bis 2'000. Haben verschiedene Lehrer, dann haben die Klassen. Und dann steht wirklich so eine Klasse dort und da sind vielleicht etwa 500 Leute dort. Und dann redet der Lehrer und dann machen alle die gleiche Bewegung in eine Richtung.
2: Und er zeigt es vorne wie vor, also ist er vorne wie auf einem Podest drauf und
3: ja,
2: zeigt es vor.
3: Ja, unter Umständen schon. Also es gibt verschiedene Grössen von Klassen. Es hat auch wirklich auch kleinere Klassen, grössere Klassen. Und die grossen Klassen sind wirklich so, da hat es wirklich 100, 200, 300 Leute drin. Und dann laufen die ihre Form und es ist unglaublich. Und gerade so einer Weltmeisterschaft, wo sie dann auch die Vorführungen machen, dann füllen die Plätze, da sind 20.000, 30.000 Chinesen und die drehen dann alle gleichzeitig den Kopf auf eine Seite. Das ist unglaublich zu sehen und selbst da, es gibt dann einen Ton, also das hört man. Einfach nur den Kopf drehen von so vielen Leuten, ja, so richtig wie im Film. Also nein, es ist ja so und das Ganze ist natürlich eher ein bisschen spartanischer und ja, nicht ganz so, wie wir es da gewöhnt sind.
2: Zahlt man eigentlich, dass man in so einem, du hast jetzt gesagt, es sei nicht ein Kloster, du sagst in einem Tempel gewesen?
3: In einer Schule,
2: genau, okay.
3: In einer Schule, ja. Mittlerweile habe ich einen Lehrer gefunden, der Shi Desheng, er ist in der 31. Generation der Shaolin-Mönche. Ich trainiere nachher, 2010 bin ich zu ihm geraten und seitdem trainiere ich bei ihm. und habe auch das Glück, dass ich immer wieder auf China zu ihm trainieren kann. Er war wirklich ein Mönch aus dem Tempel. Er ist nachher aus dem Tempel austreten, aus dem Zölibat, weil er hat ein Kind, eine Frau, und dementsprechend hat er nicht mehr können als Mönch weiterleben. So im Kloster drin.
2: Also gibt's, wenn du sagst Mönch, gibt es wie Shaolin Mönche, die sozusagen Kämpfer sind, also genau, die dann wirklich dort leben.
3: Das ist wahrscheinlich das einzige Kloster auf dieser Welt, wo kämpfende Mönche hat. Das kommt aus der Geschichte raus, weil die Klöster halt früher viel beraubt worden sind, angegriffen worden sind, hat man dann eigentlich sich angefangen auch selber verteidigen. Man hat sich angefangen schützen mit Gartenwerkzeugen, also auch die Waffen sind mit Spaten, mit Häckerli, wo man heute trainiert, die traditionellen Formen, wo man mit so Alltagsgegenständen eigentlich trainieren tut. Ja, und der Mönch hat sich dann eigentlich so verteidigt auch gegen Angreifer, gegen aussen. Natürlich eigentlich wirklich als Selbstschutz. Das war eigentlich der Hintergrund.
2: Ist er eigentlich als Mönch eigentlich eben in dem Kloster, in dem Tempel drinnen gewesen und gleichzeitig aber auch ein Krieger oder ein Kämpfer?
3: Also natürlich in der heutigen Zeit nicht mehr. Er ist mit 6 in den Shaolin-Tempel eingetreten, hat eigentlich das Leben als Mönch gelebt, im Zölibat, hat aber natürlich das ist ja seit dem 12. Jahr oder 400 nach Christus, oder, hat das angefangen mit dem Shaolin-Tempel und das ist die Entwicklung hat dort stattgefunden und das ist halt heute so wie eine Tradition, dass dort immer noch Kampfmönche leben, wo man die Tradition halt einfach weitergibt, den Spirit. Und mein Lehrer, genau, der Shide Sheng, der hat dort trainiert, ist als Mönch dort gsi und hat dann nach gut 26 Jahren den Tempel verlassen, weil er hat heiraten und Kind haben und ist dementsprechend aus dem Zölibat austreten. Und ich habe das Glück, dass ich jetzt seit 2010, ich habe ihn kennengelernt, immer mit ihm können trainieren. Ich bin fast alle zwei Jahre mal auf China gereist. Und er kommt von Zeit zu Zeit auch in die Schweiz. Er war jetzt gerade vor gut 4 Wochen bei mir gewesen, hat einen Workshop gemacht. Wir haben fast 150 Leute gehabt, die wir dürfen einen Workshop machen, von Donnerstag bis Sonntag. Also, es ist wirklich eine coole Sache und so kann man, ja, das auch weitergeben. Und klar, die Kampfkunst, dass die Traditionen auch nicht verloren gehen, ist es natürlich auch, wichtig, dass man das irgendwie weitergeben kann, oder? Sein Wissen.
2: Jetzt ist er sozusagen wie dein Grossmeister oder Meister?
3: Er ist mein Grossmeister, genau. Ich habe zwei. Ich habe einmal einen Grossmeister, den Chris Ritter, der das Wushu-Center Oberland hat. Er hat auch viele, viele Jahre trainiert. Er ist auch schon 65 im Pensionsalter. Und ja, ich trainiere auch immer noch bei ihm. Also ich habe zwei Meister in diesem Bereich vom Kung Fu und vom Tai Chi.
2: Und jetzt, wenn du auf China gehst, geh trainieren, wie viele, ich sage jetzt mal, eben Ausländer hat es, die wie du jetzt in die Schulen gehen, um sich weiterbilden oder wieder trainieren und das perfektionieren?
3: Schlussendlich ist das eine Handvoll, die das macht. Das Interessante ist, es hat immer wieder Ausländer, die dann kommen, die gerne möchten, dass Training durchsteht. Und dann geht das vielleicht 3-4 Tage und dann ist irgendwie so, nein, das geht nicht, das Essen passt mir nicht, es ist das Herztraining, die Schlafmöglichkeiten, es ist alles relativ schwierig, die Sprache, die Umstellung. Und es ist wirklich so, als ich dort angekommen bin, klar, ich bin angereist mit der Transsibirischen Eisenbahn hier, ich hatte schon ein bisschen Reisevorlauf gehabt, sage ich jetzt mal.
2: Sicher auch nur die Reise ist schon spannend.
3: Die Reise also, das ist sehr spannend gewesen, ganz genau. Und, aber als ich dann dort angekommen bin und das Training aufgenommen habe, ich wirklich müssen sagen, die ersten 2-3 Wochen sind wirklich, wirklich her gewesen, auch den Rhythmus zu gehen, oder? Jeden
2: Was
3: Tag 8 Stunden
2: gewesen?
3: Training. Ganz ehrlich ist es so ein bisschen, einfach das rudimentäre, einfache Essen auch. Man muss sich vorstellen, es ist nicht so wie bei uns zum Morgenbuffet und so. Das kann man gerade vergessen.
2: Was hat es denn so gegeben?
3: Am Morgen gibt es Sojamilch, ein bisschen Gemüse, dann gibt es so Mantau, das sind so Weizenbrötchen. Und dann gibt's auch mal, wenn man Glück hat, noch ein bisschen Chicken, also Bulle und ein bisschen Reis. Und das ist eigentlich dann das Morgen, beim Mittag genau dasselbe gerade wieder. Und zum Nacht im Fall genau das Gleiche. Also ist sehr eintönig, aber schlussendlich ist alles das, was der Körper braucht, kommt man eigentlich über. Und das ist eigentlich noch das Interessante daran. Und was ganz, ganz speziell war in dieser Phase, wo ich dort war, ich habe mich wirklich, trotz allen widrigen Umständen, dem harten Training, habe ich mich einfach sehr, sehr frei gefühlt im Kopf. Das habe ich eigentlich so nie mehr gehabt, weil da ist man immer irgendwie mit einem Gedanken irgendwo, man muss noch schnell posten, man sollte noch schnell das machen oder das, oh, das muss ich auch noch erledigen. Und das sind so ein bisschen die Punkte. Und wenn du dort bist, dann gibt es nur eins: trainieren, essen und schlafen. Und sonst machst du eigentlich nichts. Und dass du deinen Geist so leeren und so befreien, das ist ein Gefühl, das man eigentlich so gar nicht beschreiben kann.
2: Gibt es denn eigentlich auch so wie Proben oder Tests, die man absolvieren muss? Also man kennt doch immer so, ich weiß nicht, vom Kung Fu ist, aber so ein bisschen auch wie über Feuerlauf oder brennende Kohle und keine Wanderverkumpel aufklettern, whatever.
3: Nein, das haben wir so nicht. Aber klar, wenn man weiterkommt, man kennt bei uns gerade haben wir verschiedene Gurtsysteme, die das Können von einem Schüler auch ausmachen, dass die Leute rundherum auch ein bisschen sehen können, okay, was hat der für ein Niveau. Das Gurtsystem kennt man. In China ist es mehr so ein Sash-System. Das heisst, man ist in der Länge vom Training, kommt man dann einen Gurt über mit der entsprechenden Farbe. Und dann sieht man, aha, der Schüler ist zum Beispiel so und so viele Jahre bei einem Meister. Also dort ist Graduierung dann ein bisschen weniger. Es ist einfach ein stetiges Lernen und ein stetiges Weiterentwickeln. Wie gesagt, in der Fertigkeit von der Kampfkunst, aber auch in der Persönlichkeit.
2: Und du hast jetzt oft angesprochen, den Geist oder jetzt eben so ein bisschen die Energie. Es gibt ja doch in der chinesischen Vorstellung gibt es doch das Qi, oder? So ein bisschen die Lebensenergie. Ist das jetzt auch Bestandteil in der Kampfkunst? Oder
3: ja, wie? Absolut, absolut. Das ist etwas vom Wichtigsten überhaupt. Ohne Qi würden wir gar nicht existieren. Qi ist Energie. Energie komme ich eigentlich erstens einmal über durch meine Nahrung, durch Trinken und Essen. Und Qi ist eigentlich mein ganzer Energiefluss. Der Energiefluss, man kann das vielleicht ein bisschen anschauen, wenn man Akupunktur anschaut. Wenn jemand nicht mehr so gut drauf ist oder vielleicht ein bisschen Stress hat oder was auch immer, geht er gerne in die Akupunktur, um die ganzen Blutbahnen und Blockaden wieder ein bisschen zu lösen. Das kann auch bei Rückenweh sein oder sonst bei irgendwelchen Schmerzen. Psychische Problem, was auch immer. Und mit dem Qi, das ist wirklich dann die Energie oder der Energiefluss, tut man von Zeit zu Zeit auch in der Meditation immer wieder stärken und probieren zu verbessern. Also ich mache das auch. Es gelingt mir nicht immer so geerdet zu sein, aber ich bin auf dem besten Weg dazu.
2: Und man kann das ja das Ganze eben auch blockieren oder eben Akupunktur ist ja wirklich eigentlich, dass also man ja bei gewissen Punkten, oder das ist alles so ein bisschen Punkte, oder, wo die Energie dann durchfließt oder genau. Kann auch wie blockieren. Ist denn so, in den Filmen sieht man manchmal, das wollte ich dich noch fragen, dass jemand so manchmal wie bei jemandem so an den Hals anlangst und wieder drückst und die Person ist wirklich einfach so knockout. Könntest jetzt du mich mit einem Handgriff aus dem Gefecht setzen?
3: Also, man muss wissen, dass da am Hals die Hauptschlagadern durchgehen. Und es ist wirklich so, wenn ich die zudrücken tue, dann geht das 4 bis 5 Sekunden. Die Blutzirkulation zum Kopf wird unterbrochen. Das heisst, es gibt kein Blut, kein Sauerstoff im Kopf rein und dann tauchst du ab für einen kurzen Moment.
2: Und dann kommt er gleich wieder. Wir probieren es jetzt aber nicht aus. Wie lange das, wenn es jetzt, ist es unangenehm? Also,
3: ja, es ist recht unangenehm, ja. Okay. Das ist kein angenehmes Gefühl.
2: Ja. Nein, ich habe nur gedacht, ob das wirklich funktioniert oder nicht. Oder
3: also ich kann so mir noch vorstellen, dass es Leute gibt, die gewisse Neigungen haben, aber nein, es ist nicht so angenehm.
2: Das heisst, man lernt eigentlich auch sehr viel über die Physiologie und den Körper selber. Also jetzt vielleicht auch nicht nur vom Qi, sondern auch mit dem Bau und...
3: Oh klar, ja, natürlich. Wir stehen natürlich stetig auch in den Überlegungen. Wir haben ja einen Körper, der muss funktionieren. Wir haben all die Organe. Wir haben verschiedene Atemübungen auch, wo wir auf die einzelnen Organe gehen können, wie Lunge, Herz, Nieren, Leber etc. Und dort tust du die dann ganz speziell in der Konzentration, in der Atmung und in der Bewegung dann kombiniert bearbeiten. In der Hoffnung, dass natürlich dann der Organfluss und das Organ sich regeneriert und gut anzusprechen ist auf deine Übung.
2: Und jetzt, du hast ja selber auch Schüler, bist du jetzt aber auch eine Art Meister? Für die da? Oder ist das ein Titel, um sich muss gewinnen? Oder kann man einfach sagen,
3: hey? Ja, ich bin eine Art Meister, Lehrer. Es ist immer so, man übt sich dann ein bisschen Zurückhaltung. Aber ja, ich habe auch einen gewissen Grad natürlich, eine gewisse Stufe. Und bin auf dem Weg natürlich auch. Das ist ja eben, da ich das schon seit 25 Jahren mache, ist es nicht erst seit gestern. Und so geht der Weg halt immer weiter und ja.
2: Man merkt eben immer, oder, es beinhaltet ganz viel mehr als eben nur das Kämpfen. Oder? Ich habe das Gefühl, alle Meister sind irgendwie immer so weise und haben so gute Tipps, die sie einem mitgeben. Würdest du selber von dir behaupten, du bist ein weiser Mann?
3: Oh, das ist eine ganz gute Frage. Vielleicht in gewissen Themen sicher. Sicher, wenn es darum geht, irgendwie im Umgang vielleicht mit Mitmenschen. Sonst Weise, das ist natürlich auch ein weiter Begriff. Weise ist natürlich Wissen und Weise ist die Art und Weise, wie man sich gibt, wie man ist. Und ich glaube, ich brauche schon ein bisschen, bis ich wirklich ein weiser Mann bin.
2: Hast aber vielleicht trotzdem so ein bisschen zum Schluss von unserem Gespräch, weil die Zeit ist leider rum, vielleicht noch eine Weisheit oder einen Spruch, den du uns auf den Weg geben kannst, der vielleicht auch dich begleitet hat?
3: Etwas ganz Wichtiges ist, eine 1000 Kilometer lange Reise beginnt mit dem ersten Schritt. Und diesen Schritt muss man zuerst gehen. Und da wären wir eigentlich schon ein bisschen bei meinem Lebensmotto. Der Weg ist das Ziel. Es ist nicht so wichtig, was das Ziel schlussendlich ist. Der Weg dorthin ist das A und O. Weil ich kann mir ein Ziel setzen und kann dann aber plötzlich entscheiden, unterwegs dorthin. Nein, eigentlich will ich lieber dorthin. Und das muss ja dann nicht schlechter sein. Ich habe da vielleicht ein anderes Ziel erreicht, wie das ursprüngliche. Aber ich bin auch an einem Ziel, einfach an einem anderen. Und darum sage ich, das Ziel ist nie entscheidend. Es ist immer, immer der Weg. Aber man muss einen Weg gehen. Und das ist ganz etwas Wichtiges. Und das würde ich gerne mitgeben, ja. Dass man einen Weg muss gehen und das wichtig ist.
2: Ja, und ich glaube, wir sind am Ende von unserem Weg. Danke dir vielmals, Marco, für das spannende Gespräch.
3: Ich danke dir ganz herzlich, dass ich hier sein darf, Sarah. Hat mir richtig Spass gemacht. Merci vielmals.
2: Und ich hoffe, euch zu Hause hat es gefallen und dass ihr auch wieder nächste Woche mit dabei seid. Dann aber mit dem Stefano Bollmann. Und bis dahin, ganz eine schöne Zeit.
1: Wenn man so gross ist wie mein heutiger Gast, liegt es quasi auf der Hand, dass man sich einen Job sucht, wo man den Überblick hat. Und genau das hat er gemacht, weil er ist nämlich der Stadtpräsident von Frauenfeld, Anders Stockholm. Herzlich willkommen bei uns im Top 3.
4: Ja, grüezi, Herr Bollmann.
1: Ist die Katze aus dem Haus, tanzen die Mäuse? Haben Sie jetzt keine Angst, wenn Sie zurückgehen auf Frauenfeld, dass das Chaos herrscht?
4: Nein, überhaupt nicht. Also, sehr gut aufgestellte Verwaltung. Meine Stadtratskolleginnen und Kollegen sind im Nebenamt Stadtrats und Stadträtin und von dem her muss die Verwaltung funktionieren und das tut sie auch hervorragend.
1: Sie sind seit 2015 Stadtpräsident von Frauenfeld und es scheint jetzt auch nicht so, als hätten Sie vor, das Amt wieder abzugeben in nächster Zeit. Oder täuscht der Eindruck?
4: Oh, also ich würde es mal so sagen, ich bin jetzt für weitere 4 Jahre gewählt und das nehme ich sehr gerne an und dann schauen wir mal, was dann in 4 Jahren sein wird.
1: Eben, das ist ja spannend. Man wird ja gewählt und unter Umständen eben nicht mehr gewählt. Also man kann eigentlich gar nicht aus freien Stücken entscheiden, wie lange man den Job macht. Aber haben Sie sich irgendwo eine Deadline gesetzt und sagen, mehr wie so viele Jahre mache ich es nicht? Oder?
4: Nein, das habe ich nicht. Ich habe mir eine Deadline gesetzt, was mein Berufsleben betrifft. Da habe ich gesagt, ich arbeite bis ich 69 bin, in welchem Beruf auch immer. Aber ich habe mir einfach gesagt, so 44 Jahre arbeiten, mit 25 Jahren ich dürfen anfangen nach dem Studium. Und das ist so die Standardkarriere von der AHV, ist 44. Und da habe ich gefunden, gut, also bei mir wird es bis 69 sein.
1: Eben, egal was es ist. Und genau. Können wir da noch darauf sprechen im Verlauf der nächsten paar Minuten, was Sie schon alles gemacht haben. Politik ist etwas, was Sie jetzt nicht in erster Linie gewählt haben, damals in jungen Jahren. Aber was treibt Sie an?
4: Also ich komme aus einer Familie, wo Politik immer ein bisschen eine Rolle gespielt hat, wo man diskutiert hat, sich austauscht hat. Meine Eltern sind damals in Dänemark politisch tätig gewesen, haben eine Partei gegründet, sogar in den 60er Jahren, eine liberale Partei, also von ganz von ungefähr kommt es nicht, dass ich auch in der FDP bin. Und so hat man es immer diskutiert. Aber ich bin damals, als ich anfange an mich politisch interessieren, vor allem ja in der Schweiz gewesen, als Ausländer, dort noch nicht eingebürgert. Und darum war Politik etwas gewesen, was ich über Leserbrief vor allem können ausüben konnte, zu der Freude oder grösseren oder kleineren Freude, sehr wahrscheinlich von denen, die ich dann jeweils aufgenommen habe in den Leserbrief.
1: In Form von Kritik.

0: auseinander. Ich werde immer leisliger, was Kritik anderen betrifft, dafür umso kritischer, was mich selber betrifft.
1: Die Mühlen nicht verstehen, oder, was alles daran zusammenhängt. Und wenn man nicht in der Politik ist, hat man immer das Gefühl, es geht so langsam. Ist jetzt aus Ihrer Perspektive das immer noch so? Ist Politik in vielen Fällen immer noch zu langsam?
0: Ich glaube, Prozesse werden nicht einfacher, werden umständlicher. Es gibt mehr Leute, die sich auch einbringen wollen, was auch richtig ist. Es muss breiter abgestützt sein und darum wird es umständlicher, würde ich mal sagen. Mehr Anspruchsgruppen, individueller. Der Individualisierungstrend ist natürlich gross und alles oder möglichst viel können einbeziehen und mitnehmen auf den Weg. Das macht es, wie gesagt, umständlicher und darum wird es auch der ein oder andere Entscheid geht länger, aber wir haben in der Corona-Zeit auch gemerkt, dass man innerhalb von Stunden muss entscheiden muss, muss sagen, okay, die Maskenpflicht setzen wir in Frauenfelden so um, als Beispiel. Mittwochnachmittag sagt der Bundesrat, ja, man sollte es so und so machen und dann schaut man, was man daraus machen kann.
1: Ja. Eben, es zeigt auch, dass es auch schnell wird gehen. Aber ich höre oft oder von vielen, und ich habe auch politische Familienmitglieder, wo wollen die Politik, weil sie sagen, sie wollen etwas bewirken. Und die Erkenntnis relativ schon in kurzer Zeit ist, dass man auch da wieder nur ein Zahnrädchen ist und eigentlich aus gar nicht so viel kann bewirken, weil das, ich sage jetzt mal, unsere Stärke in der Schweiz, die Demokratie, aber eben auch eine Schwäche kann sein.
0: Ja und nein. Also ich kenne ja zwei Systeme, also in Dänemark und Schweiz. Oder? Und ich muss sagen, es stimmt, dass in Dänemark vielleicht Prozesse danach schneller sind, weil es ein weniger direkt demokratisch läuft. Dafür ist der Zick-Tack-Kurs umso grösser. Und das Vorwärtskommen, würde ich jetzt mal behaupten, ist in der Schweiz schneller wie in solchen Ländern, die mehrheitsdemokratisch und nicht so direkt demokratisch geführt sind wie die Schweiz.
1: Wobei, es gibt viele Comedians, die das gerne ein bisschen zum Anlass nehmen, zum Witz machen. Also sie bewundern zwar unser politisches System, aber der Kaya Janar zum Beispiel hat eine schöne Nummer, wo er sagt, es ist grossartig. Man entscheidet, kommt die Tafel hierher, dann wird abgestimmt, ja, die Tafel kommt hierher, drei Monate später wird kommt wieder einer und sagt, die Tafel muss weg, dann gibt es eine Unterschriftensammlung und dann wird entschieden, die Tafel kommt wieder weg. Also es ist auch, also eben, wie gesagt, da reden wir jetzt vom schwächelnden System, oder?
0: Ja, aber also wenn man es auf die ganze Rechnung nimmt, über das Ganze rein, würde ich sagen, es hat mehr Stärken wie Schwächen. So aus meiner Perspektive mindestens. Aber ich kann schon nachvollziehen, dass es für Außenstehende oder nicht Beteiligte, aber durchaus Betroffene, umständlicher wirken und auch mühsam kann sein, dass es lang geht. Also irgendein Pumptrack zum Beispiel, wenn ein paar Jugendliche finden, es sollte einen Pumptrack geben. Ja, also der ist erst fertiggestellt, wenn die wahrscheinlich schon fast wieder Kinder haben.
1: Ja, das ist eben, das sind die Mühlen, die dann eben länger gehen.
0: Genau.
1: Stadtpräsident sein ist ja dann auch nochmal etwas anderes, als einfach irgendwo im Gemeindevorstand oder so zu sein. Was ist so Ihre grösste Aha-Moment gewesen in Ihrer ersten Legislatur, wo Sie gemerkt haben, jetzt hat es gescheitert.
0: Also ich bin ja schon mal Gemeindamme gewesen, oder? In Eschenz, das ist zwar eine viel kleinere Gemeinde, aber nichtsdestotrotz, als Exekutivpolitiker und dann noch derjenige, der das Gremium leiten sollte, viel repräsentative Pflichten hat, da ist man sehr nah am Puls. Ich bin einer, der zu Fuss unterwegs ist, also merke ich das auch. Die Leute grüssen einem oder grüssen einem nicht mehr oder was auch immer. Also diese Geschichten, die habe ich gekannt und das hat mich nicht überrascht. Auch die Dimension von Frauenfeld ist nicht überraschend gewesen. Aha-Moment hat es hinterher in dem Sinn gegeben, Parlament. Das ist neu gewesen, mit einem Parlament diskutieren, nicht an einer Gemeindeversammlung. Gemeindeversammlung habe ich persönlich sehr gern, weil da steht man an und steht Rede und Antwort für allerlei Fragen und kann ein bisschen zeigen, wie man mit dem umgeht. In einem Parlament gibt es so einen fixen Ablauf und an den Teil habe ich mich schon ein bisschen gewöhnen. Also ich sage jetzt mal, ich bin eher ein bisschen unruhig in Natur. Sie sehen es auch an dem, wie ich da stand, also besser, so ein bisschen in Bewegung. Und so dreiständige Debatten aushalten und erst am Schluss dann etwas sagen, das braucht ein bisschen Geduld. Also den Teil von Geduld lernen, das habe ich schon müssen.
1: Das ist ja

0: immer mit dem zuhören, oder? Wenn man elendlang nicht mehr auch in der Schule war und etwas lernen, das in den Raum sitzen und stundenlang Leute zuhören, das ist unglaublich ermüdend, finde ich.
1: Kann ermüdend sein. Es ist eher so, dass ich dann fast ein bisschen auf Nadeln hocke, oder? Weil ich ja dann auch noch etwas einbringen will. Aber ich gewöhne mir an, Notizen zu machen und dann nachher von diesen Notizen dann, ja, irgendein Statement können geben zu dem, was diskutiert worden ist.
0: Sie sind ja jetzt, das kann man sagen, eigentlich eine öffentliche Person, oder? Haben Sie noch ein Privatleben, das Frau Feld? Also können Sie einfach mit Familie einen Abend geniessen, irgendwo auswärts, oder müssen Sie dann flüchten?
1: Also, das kann ich nicht nur mit Frauenfeld nicht, das kann ich auch anderswo nicht. Also, wenn ich auf Berlin gehe und im KDW kommt jemand, geht's Herr Stockhahn? Das ist das, was meine Familie so wahnsinnig freut. Also, auf der einen Seite ist es ja schön, grüßt zu werden, auf der anderen Seite, ja, eben der Teil von Privatsphäre, der ist an einem kleinen Ort, das ist so. Also, auch Freizeit ist an einem kleinen Ort. Da wissen wir, eben, das ist auch als Pfarrer im Falle so. Also auch als Pfarrer ist man eine öffentliche Person, wird fast noch stärker beobachtet, weil dann ist man auch noch so eine moralisch-ethische Instanz und da muss man dann ja, ganz vieles auf die Waagschale legen. Als Politiker hat man ein bisschen mehr Freiraum diesbezüglich. Also darum, ungewohnt ist es nicht für mich.
0: Aber stellen wir jetzt noch, wenn Sie es gerade ansprechen, wir kommen dann nachher noch auf den Pfarrer zu reden. Aber der Unterschied ist, kann ich mir vorstellen, beim Pfarrer, als Pfarrer laden die Leute eher persönliche Beschwerden ab. Und als Politiker kommt man eher mit allgemeinen Problemen, wo man findet, das haben sie schlecht gemacht, da haben sie das nicht gemacht. Also ich kann mir vorstellen, das passiert noch oft, oder? Ich meine nicht anders, ja, wenn sie ins Büro laufen, oder genau darum laufen sie wahrscheinlich auch früh ins Büro, weil es noch nicht so viele Leute unterwegs hat. Aber wie ist das und wie gehen Sie mit dem um?
1: Also am Mittag kann ich ja wieder retour, dann sind auch wieder viele unterwegs und kommen wieder. Also darum weiche ich nicht aus. Ich habe mal einen Gemeinderatskollegen in Eschens, der hat nach einem Monat gesagt, er laufe nicht mehr durchs Dorf, er fahre nur noch mit dem Auto. Er war der Bauvorsteher gewesen, oder? Er fahre mit dem Auto, er hat nicht weiter weg gewohnt, aber er war es leid gewesen, um immer unterwegs auf irgendwelche Probleme, die gerade irgendwie in einem Bauverfahren war, angesprochen zu werden. Also, es wird schon sehr konkret nach, auch als Stadtpräsident. Sehr konkret gestern hat mich auch jemand angesprochen, da steht immer ein Tisch im Weg und ich bin mir gewöhnt, da so durchzulaufen, kann man nicht schauen und so. Also, es wird sehr konkret, sehr operativ, ist vielleicht nicht ganz meine Ebene, aber lassen wir da. Und, als Pfarrer ist es persönlicher. Aber, und das habe ich immer auch gesagt, wenn ich als Pfarrer habe ich tendenziell in das Sonntagsgesicht der Leute kennengelernt und als Politiker das Wächtigsgesicht. Und manchmal ist das 180 Grad unterschiedlich.
0: Das kann ich mir durchaus vorstellen. Die Erkenntnis habe ich auch schon mal in der Kirche. Und ich habe vor allem gemerkt, in der Kirche wird ein Geschäft abgeschlossen. Man trifft sich in der Kirche auch, um Deals zu machen. Also zumindest war es eine Zeit lang so.
1: Aber informellen Austausch findet natürlich dort statt. Man hat Zeit, man ist ein bisschen entspannter, kann vielleicht einmal etwas ansprechen. Aber man muss auch der Typ sein, der sagt, oh ja, da habe ich noch auf meiner Traktandenliste, To-Do-Listen und da will ich, den sehe ich heute sicher in der Kirche. Wenn man natürlich mit dieser Motivation in die Kirche kommt, okay, ist auch eine. Der Pfarrer freut es, dass jemand da ist. Vielleicht nützt ja da, was man in der Predigt dann gesagt hat.
0: Nur noch schnell, um das politische Thema abschliessen. Es gibt auch eine gewisse Nähe aber zu den Leuten. Ein bisschen die Basis anzuspüren, wo drückt effektiv der Schuh. Ich habe manchmal nämlich das Gefühl, dass Politiker, die vor allem dann auch, ich sage jetzt mal, im Nationalrat sitzen, wo sie auch mal wollen, reinsitzen, dass die sich in eine Bubble rein, zurückziehen und nicht mehr so wirklich mitkriegen, was wirklich in der Basis läuft. Und wenn man so nahbar ist wie sie, dann zeigt einem doch das auch wieder, man merkt, man spürt, wo wie pfeift der Wind, oder?
1: Das ist so, man muss aber auch können mit dem umgehen. Also es gibt auch Grenzen, weil es gibt Leute, die mit dieser Nähe nicht gleich gut umgehen können. Und das sage ich nicht einmal als jetzt selber, sondern von anderen aus zu einem. Also wo irgendwann einmal die Distanz verlieren, den Anstand, Respekt. Und da muss man sich dann auch selber schützen. Also ja, also so die virtuellen Stammtische von heute, ja, sozialen Medien, dort bin ich manchmal wirklich versucht zu sagen, okay, da brauche ich nicht mehr.
0: Über soziale Medien oder man kann auch asoziale Medien sagen, genau. Wir verlieren jetzt das politische Parkett und gehen 2-3 Tage zurück. Wir haben es schon angesprochen, Sie sind ja auch mal Pfarrer gewesen. Sie sind studierte Theologen und Sie haben auch ein paar Jahre auf dem Beruf gearbeitet. Mhm. Und ich habe jetzt im Vorgespräch gemerkt, Sie haben vieles von Ihrem Vater. Also Ihr Vater ist auch politisch aktiv gewesen, Ihr Vater ist auch Journalist gewesen, Ihr Vater ist auch Pfarrer gewesen.
1: Genau.
0: Hat er so fest abgefärbt?
1: Oder er hat schon fest abgefärbt, definitiv. Also es hat mal einen Auftrag gegeben. In Dänemark hat man so Jahresprüfungen im Gimmi, wo da hocken da irgendwie 300 Leute im Turnsaal rein und schreiben Aufsätze. Und einer von den Aufsatzthemen war, schreib über dein Vorbild und wieso das Vorbild ist. Und ich damals als 16-Jähriger habe über meinen Vater geschrieben, oder was er für mich bedeutet und wie ein Vorbild das er ist. Und da muss ich sagen, ja, da hat mir wirklich viel mitgegeben. Also nicht nur er, auch meine Mutter. Andere Sachen, andere Seiten. Aber ist auch schön. Ich persönlich finde es schön, dass ich so ein Vorbild habe. Mein Lehrer hat es nicht so schön, hat ein bisschen Abzug gegeben. Der Not hat gefunden, das ist jetzt also ein bisschen bubig, ein bisschen unreif. Ich muss heute sagen, auch mit 57 ist schon noch ein Vorbild für mich. Also, ja, vielleicht bin ich immer noch unreif, weiss es nicht. Aber ich bin gerne in die Fußstapfen vertreten, habe sie aber auch anders gefühlt, meinte ich. Oder? Also, ich bin dann wirklich in ein politisches Exekutivamt drin, sind meine Eltern nie. Und so kommt man seinen eigenen Weg mit über.
0: Zieht einer von Ihren Kindern gleich wie Sie? Also, kommt
1: also Sie sind ja gleich wie ich ja auf eine Art schon, oder? Also mindestens auch gross, noch ein bisschen breiter. Ja, der eine hat mich überholt.
0: In der Größe,
1: genau. Ah, okay. Also die haben durchaus auch das eine oder andere Handball zum Beispiel, haben sie auch beide mitbekommen, fahre die Winterthur, Kadetten Schaffhausen. So gut bin ich nie gewesen, aber wirklich, ja, die haben in gewissen Teilen haben sie mitbekommen. Der jüngere Sohn hat eine sehr gute sprachliche Affinität. Der ältere Sohn ist eher der, der so ein ausgleichend wirkt. Aber beide sind in der Betriebswirtschaft unterwegs, zurzeit mindestens Bankenwesen und am Studieren. Und habe ich auch gemacht. Ich habe auch noch Betriebswirtschaft, also einen Nachdiplomkurs besucht. Ist auch so von sinnvoll gewesen für mich. Darum einiges ja, anderes nicht. Oder noch nicht.
0: Und jetzt sind Sie ja aber, glaube ich, nur etwa 7 Jahre effektiv Pfarrer gewesen, oder?
1: Jein.
0: Also Sie sind es immer noch, Sie haben mir also mal vor Jahren gesagt, Sie mal einmal im so Jahr in Stein am Rhein, oder?
1: Stehen mindestens Sie einmal im Jahr, einmal. Genau, das ist so. Und Pfarrer, also wenn man ordinierter Pfarrer ist, so wie ich, dann ist man das bis Lebensende. Also es gibt, in dem Sinn kann man aufhören als Gemeindepfarrer arbeiten, oder? Aber die Ordination, die wird einem nur dann anerkannt, wenn man irgendwie eine ganz grobe Verletzung von was auch immer, also vom Gesetz vor allem macht oder jemanden umbringt oder was auch immer. Also die Kadenz, dann verliert man die Ordination und die Wahlberechtigung vor allem. Aber die habe ich noch, also ich bin ordiniert, ich wäre wahlberechtigt. Man kann mich wählen als Pfarrer und ich tue auch noch praktizieren, wenn man so darf sagen. Also eben, ich bin das ja zweimal im Einsatz als predigender Pfarrer am Sonntag und ich habe demnächst auch eine Hochzeit. Zweisprachig.
0: Ja, wirklich spannend. aber jetzt muss ich gleich fragen, wie ist denn Ihr Verhältnis zu den Kirche?
1: Ich habe ein gutes Verhältnis zu Kirche. Also ich habe nicht aufgehört als Pfarrer, weil ich gefunden habe, sagt man nichts, überhaupt nicht. Also ich gehe gern in Kirche, ich arbeite gern, ich würde auch gern wieder dort arbeiten, aber es ist mir, wie soll ich sagen, zu eng geworden, nicht im Kopf, sondern von den Betätigungsfeldern her. Ich habe gemerkt, es muss breiter sein, ich bin Begleiter als Pfarrer und ich will eigentlich mehr auch wirklich Einfluss nehmen, oder? Und darum ist das Politische reingekommen und ich finde das ist so ein bisschen eine Diskussion, die man innerhalb der Kirche hat, wie sehr kann man politisch tätig sein in einer Kirche als Pfarrer, wenn man praktizierender Gemeindepfarrer ist. Da bin ich tendenziell selber in der zurückhaltend, finde, würde ich trennen voneinander, was nicht heisst, dass man nicht eine politische Haltung kann haben als Pfarrperson, aber ich habe das jetzt in der, als etwas empfunden, was ich voneinander will trennen und darum nacheinander und nicht miteinander. Aber da habe ich immer gesagt, ich schließe nicht aus, dass ich vielleicht irgendwann mal wieder als Pfarrer arbeite. Bis 69.
0: Sie reden von Haltung, das ist wie im Journalismus. Keine Meinung, aber eine Haltung. Das finde ich wichtig, oder?
1: Ja, also Meinungen sind für mich sowieso eher schwierig. Man hat sie natürlich, logischerweise. Aber Haltung ist ganz wichtig. Und dann, wenn man sich zu etwas äußert, sollte man auch Wissen dazu bringen.
0: Und jetzt, um die Brücke zu schlagen, in die Politik als Stadtpräsident, und man muss vor Leuten herstehen, man muss reden, gibt es da Synergien, wo sie voneinander können profitieren von diesen zwei Tätigkeiten?
1: Also das gibt es. Klar, sie haben den Auftritt angesprochen. Also ich habe gelernt, anstehen von Leuten und nicht von Lampenfieber nichts mehr über die Lippen zu bringen. Auch einen geraden Satz spontan anzubringen, frei können reden. Eine von meinen Stärken würde ich sagen, dass ich relativ gut frei, ohne irgendeinen Notizblock in der Nähe, kann 10, 15 Minuten reden und das gleiche Anfang und ein Ende hat und nicht einfach irgendetwas dahergeschwaffelt. Das sind sicher die einen Kompetenzen. Für mich die wichtigste Kompetenz, die man in beiden innen braucht, ist die ethische Komponente. Ethik heisst nicht Moral, sondern das sind wir wieder bei der Haltung. Es geht um eine Haltung zu haben und die auch in Situationen hinein, können abschätzen, was ist jetzt das richtige Verhalten. Oft sind Zielkonflikte. Im politischen Sinne hat man fast nur mit Zielkonflikten zu tun. Und dort dann eine Abschätzung machen, ja, in welche Richtung soll es jetzt gehen? Auf was liege ich jetzt mehr Wert? Nehmen wir mal Tempo 30, oder? Bin ich berühmt berüchtigt worden. Ist jetzt Mobilität mehr wert oder ist das Bedürfnis der Menschen, weniger Lärm in der Nacht zum Beispiel zu haben, das Größere? Also meine Wahl ist klar, ich setze da wirklich das menschliche Bedürfnis im Vordergrund nach Ruhe und Erholungsmöglichkeiten, Sicherheit auch. Und das menschliche Bedürfnis Mobilität ist gut und in Ehre, aber das geht auch langsamer.
0: Sie haben jetzt gerade gesagt, Sie sind ja aus der Kirche raus zum, ins Politische reingekommen. Sie haben aber dazwischen, sind Sie noch journalistisch tätig. Genau. Sie sind ja auch diplomierter Journalist. Ja. Das dürfen wir an dieser Stelle ja auch noch sagen. Ihren Vater gleichgezogen. Aber warum haben Sie sich gefunden? Warum haben Sie gefunden, das muss ich jetzt auch noch haben?
1: Es ist damals im 98 ist es so eine Möglichkeit gewesen, was sich aufgetan hat für mich, dass ich quasi wie einen Jobwechsel kann machen. Ich erlebe viele Pfarrerinnen und Pfarrer, die ein Studium machen, dass sie irgendwann einmal einen Weg in eine andere Richtung suchen oder dann bleiben sie drin und werden mit der Zeit, wenn es sie nicht ganz ausfüllt, nur dann werden sie ein bisschen zufrieden und das merkt man dann an der Predigt und an der Art und Weise, wie es auftritt. Und dann habe ich gemerkt, nein, ich will eben mehr noch in die Gesellschaft rein, wenn man so will, und die Möglichkeit geben, reformierte Presse als nicht ausgebildeter und nicht studierter Schreiberling quasi, dort einzusteigen und berufsbegleitend noch eine Ausbildung zu machen zum Diplomjournalist. Und da habe ich gefunden, das ist eine super Gelegenheit, nur schon auch um das Handwerk kennenlernen und ein bisschen wissen, wie, wo, was.
0: Wenn ich Ihnen so zuhöre, kriege ich immer mehr das Gefühl, Ihr Leben ist total kalkuliert. Sie sind wie, als wären Sie irgendwo mal Anfang mit 20 oder Ende Jugendzeit gestanden, gefunden, dort will ich her und für das brauche ich das, das und das.
1: So ist es schon nicht. Also ich bin der situative Mensch. Ich merke dann nach gewisser Zeit, meistens ist es so irgendwo zwischen 4 und 12 Jahren, merke ich, werde ich unruhig und merke, da braucht es eine Ergänzung, da braucht es etwas Neues, da braucht es ab. Meine Frau sagt immer, wundert mich eigentlich, dass du jetzt noch nicht wieder am Schauen bist und so, oder? Sie kennt das von mir. Und dann weiss ich, jetzt braucht es ein Mosaikstein dazu. Ja, wenn man von lebenslangem Lernen redet, dann ist es etwas, wo man nicht nur darüber rede, ich versuche da wirklich, also ich merke auch, es ist ein Bedürfnis von mir, nicht stehen zu bleiben und weiterentwickeln.
0: Aber zum Schluss kann man zusammenfassen, der Anders Stockholm steht gern vor Menschen, schafft gern mit Menschen, weil alle die drei Berufe, die wir jetzt besprochen haben, geht es um den Mensch.
1: Ja, das ist schon so. Ohne anthropozentrisch zu werden, also sprich, der Mensch über alles und Natur und alles andere kann gleich sein, oder? Das dann schon nicht. Der Mensch in seiner Umwelt, sage ich amigs, das ist mir wichtig, ja.
0: Gut, wir sind am Schluss angekommen und jetzt möchte ich nur den Bogen, den Kreis noch schliessen und kommen schnell zurück auf Frauenfeld. Erklären Sie mir in drei Sätzen, warum Frauenfeld die beste Stadt in der Ostschweiz ist.
1: Frauen, also nur schon vom Namen her, oder? Frauenfeld, also das ist eine wichtige Komponenten im Leben auch von mir. Dann ist es eine vielfältige Stadt, fast 100 Nationen, bunt, vielfältig. Wir haben es jetzt auch die Fassaden angetragen. Nur schon das ist reiswert auf Frauenfeld. Street Art vom Feinsten.
0: Ich bin sie übrigens. Und apropos Frauenfeld, ein Künstler hat eine Frau gemalt auf dem Ring und er hat gesagt, das ist die Frau, die fehlt.
1: In einem Stadtrat, der jetzt mehrheitlich von Frauen dominiert wird. Oh,
0: wunderbares Schlusswort. Anders Stockholm, danke Ihnen vielmals für Ihre Zeit. Viel Erfolg für die laufende Legislatur. Und wir sind gespannt, wo man Sie vielleicht in Zukunft mal noch antrifft. Gibt es einen Job, wo Sie jetzt finden, das würde mich anreizen?
1: Oh, da bin ich wirklich jetzt nicht unterwegs und am Umschauen. Also politisches Mandat hat mich schon mal noch interessiert in Bern. Da muss ich gestehen. Ständerat, wenn schon.
0: Kann man ja noch mal.
1: Aber da ist jetzt momentan nicht angesagt und darum...
0: Und sonst der Radio machen wäre auch etwas, weil Sie haben gesagt, Ihre Brüder hätten mal bei uns geschafft.
1: Genau.
0: Tatsächlich vor
1: ja.
0: 20 Jahren.
1: Ganz genau.
0: Ja, also so ist, haben wir den Kreis geschlossen. Danke vielmals.
1: Danke.
0: Und auch euch
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0: danke
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0: Fürs Zuhören.
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4: Man isst zu fast jeder Gelegenheit, egal ob Apero, Hochzeiten, beim Grillieren oder eben auch bei unserem Top hoch 3 Chips. Mein Lieblingssnack und mein heutiger Gast ist der, der die beliebtesten Chips von der Schweiz herstellt. Sein Name verratet es eigentlich schon. Herzlich willkommen, Christoph Zweifel.
5: Danke vielmals für die Einladung. Hoi Sarah.
4: Hoi Christoph. Jetzt, wie oft ist als Kind oder vielleicht auch noch heute vorgekommen, dass du dich vorstellst mit dem Namen Christoph Zweifel und die Leute nachher sagen, hey, wie Chips?
5: Sehr häufig. Also, ich tue es nie an die grosse Glocke hängen, wenn es niemand über mich fragt. Aber die Frage kommt natürlich. Der Name ist zwar noch relativ häufig, ist es ursprünglich ein klarer Geschlecht. Aber wenn ich gefragt werde, dann sage ich ja, ich gehöre zu der Familie. Und dann kommt es meistens so überraschend, so, was wirklich? Und dann kommt man so automatisch ins Gespräch hinein.
4: Und ich wollte ja zuerst eigentlich ein Tasting machen. Aber dann habe ich gedacht, hey, das ist einfach viel zu einfach. Weil ich finde einfach, Zweifelchips sind unverkennbar vom Aussehen und vom Geschmack. Ja. Und jetzt, ich habe mal wiedergenommen. Jetzt kann man schauen, wenn du jetzt denkst, ich habe vielleicht noch mal kurz in die Kamera. Wenn du jetzt so schaust, welche denkst, sind Zweifel, sind beide
5: rechts.
4: Zwei. Die da?
5: Ja.
4: Und die da? Könntest du nicht sagen.
5: Mitstreiter.
4: Eben, siehst du, unverkennbar. Jetzt, und du kannst sagen, eben, hey, meine Familie hat es erfunden. Macht einem das stolz?
5: Ja, absolut. Also wir zählen uns zu Pionieren, wenn es um die Kategorie geht. Muss sich vorstellen, die Geschichte, die da 1958 anfängt, da hat die Schweizerinnen und Schweizer haben das Produkt schlichtweg nicht gekannt. Und das war eigentlich die grösste Herausforderung von meinem Daddy, das in der Schweiz bekannt zu machen. Da hat man noch von Reklamen geredet, also das wirklich auch zu erklären, was das überhaupt ist. Klar, das ist ein Herdöpfelprodukt, das veredelt ist. Aber für was kann man das brauchen? Zu welcher Occasion? Und der Anfang ist eigentlich wirklich so gewesen, dass man gesagt hat, das ist eine Beilage. Also man hat gesagt, nimm die Naturchips, das war ja der Start, du die allenfalls im Ofen aufwärmen und nimm die zu einem Bulle. Also das Snacking, das hat es hier natürlich gar noch nicht gegeben. Und ja, die Leute haben das wirklich dann eigentlich so erst kennengelernt, dass das etwas sehr Feines ist, wo sehr viel Lebensfreude beinhaltet und wo man zu jeder Zeit kann geniessen.
4: Du sagst es, dein Daddy, der Hans-Heinrich Zweifel, der hat das Ganze eigentlich mitgegründet oder eben erfunden. Es ist ein Familienunternehmen. Dann nachher, er hat es als Erster auch geleitet, als Erster Zweifel. Dann lang hat es jemand, ich sage jetzt mal externs, die Firma übernommen und geleitet, bis du dann 2020 das Amt vom CEO übernommen hast und wieder ein Zweifel an der Führung warst. Wieso?
5: Ja, also eben, wenn du sagst, übernommen, wir haben, es war immer ein Familienbetrieb gewesen, wir gehen das Jahr ins 65. Jahr rein, also wir haben da eine rechte Tradition, aber wie es in einem vielen anderen Familienbetrieb ist, es muss nicht zwingend ein Zweifel als Geschäftsführer sein. Die Firma hat während dieser Zeit, wo vier andere externe CEO bei uns Geschäftsleitung übernommen haben, ist die genauso erfolgreich unterwegs gewesen. Und jetzt hat sie sich einfach so ergeben, dass ich seit 2015 wieder also in die Firma eingestiegen bin und somit irgendwo die 27 Jahre eigentlich nach meinem Vater wieder ein Zweifel an der Führung ist.
4: Und wenn man deinen Werdegang anschaut, das finde ich auch noch spannend, oder? Du hast zuerst an der ETH Lebensmittelwissenschaften studiert, dann hast du eigentlich lange in der Lebensmittelindustrie gearbeitet, bei verschiedenen Firmen, eben Unilever und dann auch Hierstand, du hast dort verschiedene Managerpositionen gehabt. Bis dann eben, wie du sagst, 2015 das erste Mal dann wieder zurück zu Zweifel gekommen bist.
5: Genau.
4: Ist dann eigentlich für dich als Familienunternehmen nicht von Anfang an wie eine Priorität gewesen?
5: Ja, das ist eine gute Frage, wo ich auch viel darauf angesprochen werde. Im Sinne von, ja, ist eigentlich klar, wo du hingehörst. Und lustigerweise hat man es meinen Vater genauso auch gefunden. Also, er hat mich wirklich nach dem Studium schon ein bisschen fast dazu wollen drängen, in Familienbetrieb einzusteigen. Und ich habe wirklich fast mehr mich dagegen gewehrt und ihm das auch begründet, dass ich alles andere als jetzt in Familienbetrieb einsteigen will. Und das klingt mir im ersten Moment so, wieso das? Mir persönlich ist es schon früher extrem wichtig gewesen, dass wenn die Zeit mal kommen sollte, die ich auch nicht gewusst habe, dass ich nicht nur wegen dem Namen, sondern wirklich mit einem gewissen Werdegang, mit gewissen Erfolgsstories allenfalls mal in Familienbetriebe reinkomme. Und nicht nur eben wegen dem Namen, jetzt hat man das plötzlich gemacht. Und das hat dann mein Vater eigentlich auch viel später akzeptiert und auch verstanden, dass ich eigentlich den Weg eingeschlagen habe. Ja.
4: Aber jetzt trotzdem der Name Zweifel oder jetzt deine Familie, hat das deinen Werdegang trotzdem sehr stark geprägt? Also nur schon, dass du jetzt das Studium zum Beispiel auch angefangen hast?
5: Ja, also in der Wahl vom Studium ist es schon so gewesen, natürlich in der Lebensmittelbranche auch Diskussionen immer am Familientisch, wenn es um Lebensmittel geht, das hat mich selbstverständlich auch ein bisschen geprägt. Und da die Wahl für Lebensmittelingenieur, wie es hier geheißen, zu wählen, ist auch ein Grund gewesen, weil es ein sehr breites Studium ist. Und ja, ich fühle mich oder bin immer schon in der Foodbranche gewesen und habe mich um Lebensmittel, das ist immer so meine Passion gewesen. Und von dem her ist da sicher eine gewisse väterliche Prägung drin. Auch wenn mein Vater hat Agrarwissenschaften studiert, also er hat immer gesagt, er sei ein studierter Bauer. Nicht, dass er selber Gehörnöpfel ausgraben, aber er hat Agrarwissenschaften studiert. Und erst später hat es das Studium Lebensmittelwissenschaft eigentlich dann gegeben, das ich dann gemacht habe. Ja.
4: Und dann hast du doch wohlgefunden, hey, weißt du was, ich gehe zurück zum Familienbetrieb. Das hat ja sicher einen Vorteil, man kann eigentlich, ich sage jetzt mal, wie so ein kleines gemachtes Nest hocken. Aber gleichzeitig ist das wahrscheinlich auch ein riesen Druck, der auf einem lastet, nicht? Also zum einen, oder, man will ja das Andenken von der Familie weiterführen oder in Ehren behalten. Plus noch eben, haben ja über 400 Mitarbeiter ja auch, oder? Wie ist das so?
5: Also eben der mit dem vorgewärmten Nest, den lasse ich eben dann so nicht stehen. Das ist eben das, was ich vorher gesagt habe, wir sehr, sehr persönlich sind. Wir haben das auch so in unserer Family Governance eigentlich drin, dass wir auch, ob sie zu mir oder jemand anders geht, nicht einfach ein Plätzchen machen. Nur weil es ein Zweifel ist, es geht bei uns um Kompetenzen und um die bestmögliche Besetzung von einer Funktion, von einer Stelle. Wenn das jemand aus der Familie ist, gern, aber das muss nicht zwingend sein, weil wir es ja vorher auch über zwei Jahrzehnte bewiesen haben. Und ich glaube, das ist schon auch einer von unseren Erfolgsfaktoren, dass wir eben die richtigen Mitarbeiter an der richtigen Position haben und eben nicht einfach vorgewärmte Nestchen für irgendwelche Leute, sechs aus der Familie oder extern, machen. Insofern, ja, bin ich so reingekommen und habe mir das auch dann so nie müssen angehören, im Sinne von, ja, der ist jetzt ja nur da, weil er muss ja oder er darf ja. Sondern ich habe Leistungen ja schon vorher in den genannten Firmen, die du vorher gesagt hast, erbracht. Und das war mir einfach immer persönlich wichtig gewesen. Und das geben wir auch jetzt in die fünfte Generation hinein. Also meine, ich habe zwei Söhne. Und auch bei ihnen sage ich, holt Erfahrungen rein. Es kann sein, dass ihr mal, wenn ihr Kompetenzen habt, wenn ihr auch Begeisterung zeigt, dass ihr mal irgendwann im Familienbetrieb sind. Es muss aber nicht zwingend sein. Macht einfach das, was euch Spass macht. Aber eben nicht zwingend gerade von Anfang an in Familienbetrieb einsteigen.
4: Wie sieht es denn jetzt bei deinen Söhnen zum Beispiel aus? Also auf welche, wo stehen die jetzt im Leben? Also sieht es aus, als würden sie mal in deine Fußstapfen treten?
5: Nein, also ich habe meinen ältesten Sohn, der ist 22, der ist jetzt mehr in der Hotelbranche tätig. Der hat dort seine Ausbildung jetzt gemacht, macht allenfalls in diesem Bereich eine Weiterbildung. Mein jüngerer Sohn, der Robin, der ist 20, der ist jetzt gerade im Abschluss als Applikationsentwickler bei der Swiss Re, mehr im IT-Bereich. Die machen ihren Gang. Und was ich einfach immer stolz mache bei meinen Söhnen, ist, die wissen einfach schon, wo ihre Reise hingeht. Ganz ehrlich, ich mit 20 hatte keinen Plan. Ich dachte, ja, ich gehe dann mal studieren, hat man ein bisschen ein schönes Leben. Und ich habe noch nicht gewusst, wo meine Reise dann wirklich wird hingehen. Und bei meinen Söhnen merke ich, dass die machen das mit voller Begeisterung und die haben irgendwo Vision. Und ich finde das schlussendlich das Wichtigste. Ich glaube, dann hat man es wahrscheinlich als Eltern irgendwo auch gut gemacht, sage ich mal. Selbstlob, ich heisse. Aber grundsätzlich, ja, ich mache mich einfach stolz, wenn sie einen klaren Plan haben. Und wie gesagt, es muss nicht, aber kann sein, dass sie mal einsteigen. Im Moment ist es überhaupt kein Thema.
4: Ja, und dein Weg hat dich jetzt, ich sage jetzt mal, an die Spitze vom Chips-Imperium geführt. Seit 3 Jahren bist du CEO. Wenn jetzt so ein bisschen die letzten 3 Jahre würdest Revue passieren lassen oder ein Fazit ziehen, wie ist es gewesen?
5: Ich habe unglaublich schlechten Zeitpunkt verwünscht, um Geschäftsführer zu werden. Oder? Wir haben alles im 2019 sauber geplant, die Stabsübergabe bei meinem Vorgänger, vom Roger Harlacher, wie wir das machen wollen. Und dann ist die Covid-Zeit gekommen. Wir sind alle ins Homeoffice geschickt worden und wir haben wirklich eine Kultur von ja, let's celebrate und zusammenstehen, Apero-Kultur, das ein bisschen feiern, ist alles nicht, hat alles nicht stattgefunden. Und von dem her, ich bin ins Unternehmen in dieser Funktion reingekommen und habe von Anfang an eigentlich ein Krisenmanagement betreiben. Und das ist jetzt also rückblickend nicht gerade der tollste Einstieg, den man sich vorstellen kann. Ultimative Challenge. Es war extrem cool gewesen, einfach das Team zu spüren, wie man zusammen schafft, wie man lösungsorientiert die Probleme angeht, die ganz divers waren. Und von dem her ultimativ spannende Phase als solches, aber rückblickend, wenn ich es mir anders zusammenstellen hätte ich sicher nicht so gemacht.
4: Ja, und ich glaube, du hast ja die Krise gut gemeistert, sage ich jetzt mal, auch im Hinblick auf deine Mitarbeitenden. Wir haben jetzt in den letzten 2 Jahren den Preis gewonnen als beste Arbeitgeber von der Schweiz.
5: Ja.
4: Hättest du das gedacht?
5: Ja, nein, das macht uns wirklich mega stolz. Es ist eine Auszeichnung. Also, wir dürfen jetzt auch nicht völlig überbewerten, aber ich glaube, die Auszeichnung als bester Arbeitgeber zeigt, dass wir vieles richtig machen. Es gibt ganz viele Bereiche, wo wir noch wollen, uns verbessern wollen. Also, wir sind nicht irgendwie fertig im Optimieren. Aber es ist ein schönes Zeichen und ich denke auch hinsichtlich so ein bisschen, ja, der eher Gefahr, sage ich mal, dass es zu wenig Arbeit nicht mehr gibt, ist es gut, wenn man als Firma kann sagen, ja, wir haben ein gutes System, wir kümmern uns um die Mitarbeiter, die fühlen sich wohl in unserer Kultur, die können sich irgendwo durch auch frei entfalten, bewegen, Work-Life-Balance als Wort. Und das ist meine Hoffnung, dass das dann eher Leute anzieht, als ich sage, im Negativen abschreckt, wenn man irgendwo schlechte Reputation irgendwo von einer Firma hört.
4: Vielleicht haben wir den Preis oder die Auszeichnung auch bekommen, weil wir dann Aperos machen mit viel Wein und Chips.
5: Vielleicht, ja. Ist tatsächlich etwas, wo wir geniessen, es gehört zu unserem Business. Zum das Beispiel geben, ich habe wirklich auch fast als einer von meinen ersten Akte als Geschäftsführer gefunden, neue Mitarbeiterinnen und Mitarbeiter, die sollen irgendwo einen Einstand organisieren. Und das ist ein mittlerweile etablierter Event bei uns. Wenn also jemand Neues kommt, tun sich vielleicht 2 neue Mitarbeiterinnen und Mitarbeiter zusammen, organisieren den Apero und dann hat man ganz andere Gespräche, nicht nur über Business, über persönlich und das dort die Leute dann so also richtig auch in die Wertekultur einfügen. Und da geht's wirklich nicht einfach nur ums Trinken oder um Fun zu haben, sondern es ist in dem Sinne ein Tool, um den Leuten auch irgendwo das Welcome zu geben, die Plattform auch zu geben.
4: Und apropos, ich sage jetzt mal Mitarbeiter oder Zusammenarbeit, eben du CEO, im Verwaltungsrat hocken dein Brüder, deine Schwester und Cousins. Mhm. Also Geschäft und Privatleben ist bei dir sehr nah beieinander. Wie geht jetzt die Familie oder deine Familie mit dieser Konstellation um?
5: Das ist tatsächlich, ich glaube, generell für Familienunternehmen ein Challenge, ja. Also die, wie du sagst, so ein bisschen die Vermischung von Privat und Geschäft. Und wir haben für das auch, eine Art, unsere Family Governance. Also ich sage jetzt eigentlich, unsere Spielregeln, wie wir miteinander umgehen wollen im Verwaltungsrat. Und ganz, ganz ein wichtiger Grundsatz, dass man sich, da nicht verkracht, was, das Schlimmste wäre für ein Familienunternehmen, ist, es geht immer um die Sache. Wir tun das immer, wenn wir einen Konflikt haben, immer sagen, wir wollen ja eigentlich alles Gleiche, wir wollen den Erfolg vom Unternehmen. Und was müssen wir machen, dass das Unternehmen erfolgreich bleibt? Und dann kommt man auf einmal weg vielleicht von einer persönlichen Ebene, wo nicht in einen Verwaltungsrat beispielsweise gehört, sondern man kommt wieder auf die sachliche Ebene. Und wir haben auch Plattformen, wo man sich aber auch wieder mal als Familienversammlung trifft, geht man zusammen grillieren, eben Aperos, da gehört natürlich auch dazu, aber wo man sich einfach trifft und wo man eben auch als Mensch sich trifft und nicht nur ums Business. Und bis jetzt fahren wir mit dem sehr, sehr gut. Wir haben aber auch einen externen Verwaltungsratspräsident. Es sind ja wie zwei Pool, ich sage so die flüssigen und die knusprigen, also die zwei Stammbäume, wie man so sagt, von meinem Vater und von meinem Onkel. Und wenn es allenfalls zwischen diesen beiden Pool ein Problem gibt, dann haben wir den externen Verwaltungsratspräsidenten, der auch ein bisschen in der Rolle vom Mentor ist. Hat er jetzt noch nie müssen zücken und ich hoffe, es bleibt auch so. Wir haben es wirklich gut untereinander und es funktioniert.
4: Und ich stelle mir so vor, dass du in dieser Firma auch ein bisschen aufgewachsen bist. Du kennst die Produkte wahrscheinlich in- und auswendig. Wie ist das so als Kind gewesen? Ich weiss jetzt nicht, ob du den Film kennst, Charlie und die Schokoladenfabrik.
5: Ja, ja, doch.
4: So ein bisschen wie ein Schlaraffenland für Kinder. So stelle ich mir das vor, wenn man in einer Zweifelfamilie aufwächst.
5: Ja, ist noch lustig, oder? Wir haben ja ganz ursprünglich die Chips dann auch in Hönk, wo ich aufgewachsen bin, produziert. Aber das war noch in der Zeit, wo ich noch nicht geboren bin. Also ich bin eigentlich nachher erst in einem Umfeld mehr von Most und Wein aufgewachsen. Und das war so meine grosse Spielwiese gewesen, weil das war in Hönk gewesen. In Spreitenbach sind wir ja seit 1970. Und ja, mein Vater hat mich immer wieder mal mitgenommen, wenn es etwas zu schauen gegeben hätte. Aber ich bin als Kind nicht so in dem Schlaraffenland-Welt gewesen von Chips, sondern vielleicht eher von Most. Ich habe heute noch den Duft von frisch gepresstem Öpfelsaft in mir rein. Wenn es den gegeben hat, haben wir als Kind können dort vorbeigehen und gerade frisch ab der Presse ein Glas anheben. Das sind Sachen, die ich jetzt lustigerweise mehr in mir rein habe als der Geschmack von frisch frittierten Chips. Aber es hat es natürlich selbstverständlich immer bei uns gegeben. Also von dem her, wir sind nie irgendwie da, haben wir einen Mangel gehabt an Chips daheim. Also das, von dem her ist es ein bisschen Schlaraffenland.
4: Das wollte ich schon noch fragen. Gibt es bei euch jetzt, bei dir persönlich oder vielleicht allgemein bei Familientreffen, bei jeder Gelegenheit Chips? Also egal.
5: Selbstverständlich. Das ist ein Must. Nein, also nicht nur, aber bei uns ist es schon, das ist ein Teil von uns und wir tun das immer auch ein bisschen zelebrieren, wenn wir jetzt wieder Neuheiten auf den Markt bringen, dass man auch, wenn man auch zu Freunden geht, dass ich immer etwas dabei habe. Ich habe auch euch heute da wieder etwas mitgebracht, dass ihr da noch könnt unsere Innovationen und Produkte probieren. Mein Vater hat immer gesagt, ein Biss sagt mehr als 1000 Worte. Drei Bissen und sagen, wow, das ist ein cooler Snack, ein cooles Chips. Und das ist extrem wichtig. Und darum gehört es schon einfach immer auf den Tisch, wenn es Aperitif gibt.
4: Und du sagst es ja, oder? Wenn ich jetzt aber dahinter schaue, was du alles mitgebracht hast, oder? Ich glaube, die beliebtesten mit Abstand sind ja Paprika. Richtig, oder? Dann haben wir da Via Roots, halt Balsamico, Peasnack, Wasabi Cream. Mhm. Oriental Spices. Wie viele Geschmackssorten haben wir insgesamt? Weißt du, es geht?
5: Ja, also wir reden immer etwa von 60 Chips- und Snacksorten, die wir in Spreitenbach produzieren. Das gibt natürlich immer wieder einen Wandel. Man probiert schnell aus. Man versucht da, den Pioniergeist auch in der Produktentwicklung zu leben, schnell etwas auf den Markt bringen. Nicht alles ist ein Blockbuster. Es gibt auch viele Flops. Und da muss man immer wieder auch umtauschen, abtauschen. Aber das Sortiment doch stetig eigentlich immer ein bisschen verbreitern und vor allem ganz wichtig in diesem Bereich, einfach die unterschiedlichen Konsumentinnen und Konsumenten nichts in dem Sinn abzudecken. Nicht jeder hat Paprika gern. Andere schauen vielleicht wieder mehr auf ein bisschen ausgewogenen Snack und gehen dann eher auf einen Joy, der vegan ist. Also ich glaube, in diem Bereich ist es wichtig, dass man einfach nicht nur von der Flavor her alles dort abdecken, sondern auch von verschiedenen Arten von Snacks und Chips. Und darum ist unser Sortiment auch so breit geworden.
4: Wie schafft es ein Produkt ins Regal oder ins Sortiment hinein? Also ein bisschen den Weg.
5: Also grundsätzlich mal über Studien. Es hat viel mit der Forschung zu tun. Wir testen ab, ob die Geschmacksrichtung wirklich auch entsprechend ankommt, ob sie in dem Sortiment überhaupt noch Platz hat, sich auch genügend dort differenzieren zu schon bestehenden Snacks. Da geht es also in die Entwicklung hinein. Und vielfach tun wir das auch mit externen Panel abtesten. Also das sind Konsumentinnen und Konsumenten, die dann in so eine Degustation hineinkommen und sagen yes or no.
4: Kann man sich da melden?
5: Kann man sich immer melden als Chipstesterin oder Chipstester, auf jeden Fall. Also da gibt es so gewisse Benchmarks, wo man so ein Produkt muss erreichen muss. Und natürlich braucht es dann auch Kunden, Goat-Migros in der Folge, die auch sagen, doch, wir nehmen das Produkt auf, weil sonst können wir nicht allzu viel machen, wenn wir das dort nicht listen können. Also es sind komplexe Abläufe, aber man kann sagen, bei einem Baby 9 Monate braucht es, bis so eine Entwicklung von A bis Marktreife eigentlich Entwicklungsschritt durchlaufen tut. Ja.
4: Schon noch crazy eigentlich. Und aber ich glaube, Paprika oder ist mit Abstand die meistgekaufteste Sorte, mit fast irgendwie 40% oder so, wenn das richtig?
5: Ja, also jetzt das Original und das Gewürz ist fast 60%. Also wir sind in der Schweiz so ein Paprikaland, definitiv. Ja. Das ist sehr eine beliebte Geschmacksrichtung. Ja.
4: Wenn du sagst, in der Schweiz, also ich weiss eben im neuen Ausland jetzt, da haben wir ja auch ein bisschen angefangen, eure Chipsorten in die Regale hineinzustellen. Ja. Wie sieht es im Ausland aus?
5: Im Ausland sind wir hauptsächlich in Deutschland gut unterwegs. In Österreich haben wir gute Listungen, in Frankreich, das ist so eine Reihenfolge von der Grösse her, und seit jetzt anderthalb Jahren auch in Finnland, wo wir unsere Vaja-Linie gelistet haben. Also wir sind hauptsächlich in Europa tätig und tun uns von dort klein, aber fein versuchen zu vergrössern und erfolgreich zu sein. Man muss sich so vorstellen, im Ausland sind wir völlig unbekannt. Je weiter in Deutschland, in den Norden raufgehst, Richtung Hamburg, da kennt kein S-Punkt, kennt das Produkt. Das geht nicht mehr über den Brand, sondern es geht nur noch über den Geschmack und das Konzept und nicht über eine Markenstärke. Und das ist dann völlig unterschiedlich zu dem, wie wir natürlich hier in der Schweiz sind. Da kennen fast 99% den Brand und kaufen vielleicht auch wegen diesem Produkt. Und im Ausland ist es gerade umgekehrt.
4: Du sagst jetzt, ich probiere es in Europa. Wie sieht es denn aus zum Beispiel mit Amerika?
5: Nein, das ist in Amerika muss ich es vorstellen. Das Produkt, das ist sehr leicht. Das hat auch Luft in der Verpackung drin, um es auch können schützen vor Bruch. Und braucht entsprechend sehr viel Volumen, wenn wir es dort transportieren. Und wenn man nicht jetzt in Amerika direkt vor Ort Produktionsstätte ist, dann rechnet sich so Sachen nicht. Also die da über Container mit Schiffen von da, von Spreitenbach aus Richtung Amerika, das würde sich nicht rechnen. Und ist von dem her überhaupt kein Prio für uns, in den Markt hineinzugehen. Das ist auch ein brutales Haifischbecken dort. Dort gibt es dann ganz, ganz grosse Player und dort wäre das Marktvolumen für uns dann eigentlich zu klein als kleiner Zweifel.
4: Darum immer die viele Luft. Ich sage ja als Kunde, oder? Ich denke immer so enttäuschend, man hätte gerne ganz voll, aber es hat einen Sinn und Zweck.
5: Absolut, du wärst, Sarah, du wärst viel mehr enttäuscht, wenn du den Sack würdest auftun und nur noch kleinste Brösmeli drin wirst finden. Also es ist ein sehr fragiles Produkt und darum ist wirklich die Luft auch, um das Produkt vor Bruch zu schützen. Wir haben einen Qualitätsanspruch und wir wollen, dass möglichst die Chips ganz bleiben. Es sieht halt einfach auch schöner aus. Das Auge ist mit. Und von dem her hat die Luft definitiv ihre Funktion und wir schreiben ja hinten drauf, wie viel Gramm effektiv drin ist. Also es ist schon noch wichtig, dass wir da nicht irgendeine Konsumententäuschung machen. Ja.
4: Was sind eigentlich deine Lieblingschips? Oder Geschmackssorten?
5: Ich habe vorher, bevor wir mit dem Interview angefangen haben, habe ich fast schon ein bisschen geschwärmt. Also der Vaja Roots, den du da hinten hast, das ist jetzt unsere neueste Entwicklung. Den habe ich mich also gerade frisch verliebt. Und den habe ich also fast jeden Tag irgendwo mal auf dem Tisch. Den finde ich jetzt absolut Hammer. Allgemein die Vaja-Linie ist jetzt etwas, was ich sehr gerne selber auch privat bei mir Hand zum Aperitif. Aber selbstverständlich ist auch einfach ein normales Original-Paprika. Mit dem kann man einfach auch nie falsch gehen. Ja.
4: Ist das vielleicht, oder haben die Linie auch gemacht, oder ich sage jetzt mal als Snack-Produzent, oder ich meine, der Trend ist ja immer mehr auch eine gesunde Ernährung, frische Ernährung, oder? Und jetzt Chips, also sind ja nicht gerade die gesündesten Snacks immer, oder? Sage ich jetzt mal. Ist das jetzt auch ein Mittel gewesen, jetzt für euch eigentlich, um euer Sortiment weiter und eben so ein bisschen auch auf die Trends zu reagieren?
5: Also, zuerst vielleicht, in der Schweiz werden keine ungesunden Lebensmittel produziert. Auch Chips oder ein Snacks ist selbstverständlich nicht ungesund. Es ist wie bei vielen, es geht darum, um die Menge und um die Ausgewogenheit. Vielleicht auch noch um die Bewegung, die man hat. Und dann dürfen wir diese Produkte auch ohne irgendwelches schlechtes Gewissen geniessen. Und zu der anderen Frage, die du gesagt hast, ja, das ist ganz ein wichtiger Punkt. Wir sehen, wie die Leute sich immer bewusster ernähren und wir wollen die Trends aufnehmen. Und gerade Weihe, wo sehr wenig Fett hat, sehr ballaststoffreich ist, ist etwas, wo eine ganz neue Kundschaft angesprochen hat. Also, das sind Leute, die Snacks teilweise kaufen, die vorher bei dem Chips- und Snacksregal weggelaufen sind. Also, die haben nicht ein Produkt genommen. Und das ist eigentlich das, was man so versucht als Firma zu erreichen, wirklich die Breite der Zielgruppen anzusprechen und darum dann auch so Konzept, wir sagen der so in dieser Better-for-you-Welt rein, wo ein Sveja oder rechts davon eben der Joy, der voll vegan ist, dort drin reinzahlt. Ja.
4: Und wo holt ihr euch eigentlich die ganze Inspiration für die verschiedenen Geschmäcker? Und was mich auch noch wundern nimmt, ist, wie fest bist du jetzt eigentlich als CEO noch in der ganzen Herstellung, in dem Prozess involviert? Also tust du auch wirklich jedes Produkt, das potenziell in das Sortiment kommen, selber essen, probieren, schmücken?
5: Also zu der ersten Frage, Ideen, das ist Marktbeobachtung, also ganz wichtig, also nicht nur im stillen Kämmerli. Wir gehen viel am Essen, auch teilweise Übersee. Amerika ist extrem ein innovativer Markt, der weit voraus ist zu dem Markt, wie wir ihn da in der Schweiz haben. So als Idee, Inspiration, das sind Storechecks auch in verschiedenen Ländern, aber logischerweise auch eigene kreative Ideen weiterentwickeln, die dann so zu einem Produkt bis zur Marktreife im besten Fall kommen. Und zu deiner Frage 2, ja, ich nehme mir das, ich finde das extrem wichtig, auch zum Nähe haben, an was wir am Entwickeln sind. Also wir sagen, an dem ganzen Innovationsprozess, da gibt es so verschiedene Milestones mal und dort bin ich auch eher am Ende vom Prozess involviert, wo auch noch in dem Sinn kann sagen, doch, das ist eine tolle Entwicklung und die geben wir so frei. Also da haben wir schon eine breite Abdeckung in der Firma und selbstverständlich möchte ich dort auch dabei sein.
4: Und wir sind leider schon fast am Ende von unserem Interview. Darum habe ich jetzt noch eine letzte Frage. Du hast am Anfang gesagt, mit 20 hast du noch nicht genau gewusst, wie dein Werdegang wird, was dich anführt. Jetzt im Moment bist du CEO von der Firma. Ist das sozusagen deine Endstation oder könnte es sogar sein, dass du irgendwann noch eine neue Herausforderung suchst?
5: Ja, das ist genau das Wort Endstation, das habe ich für mich selber auch immer gebraucht. Es ist lustig, dass jetzt du das sagst. Das hat mir genau so ein bisschen den Hals zugeschnürt, früher. Und ich denke, wenn ich zu früh oder im Familienbetrieb reingehe, dann ist das, kannst du ja nicht mehr weg, weil dann bist du ja dort. Und im Moment habe ich da keinen Plan. Ich plane immer so in einem 5-Jahres-Zyklus. Und jetzt in den nächsten 5 Jahren haben wir so grosse Projekte noch vor uns, wo ich gerne mit der Firma so die Firma in die nächste Dekade begleiten, dass ich da noch nicht einen Plan habe, um die Firma wieder zu verlassen. Aber ich will das Wort Endbahnhof auch nicht gerade will nutzen bei mir. Aber nein, von dem her kann ich sagen, ich bleibe jetzt da sicher noch ein paar Jahre, wenn es mir wollen und wenn wir weiter erfolgreich sind. Ja.
4: Also dein Ende bei Zweifel ist noch offen. Wir sind aber am Ende von unserem Interview. Danke dir viel mal für das tolle Gespräch, Christoph.
5: Bitte, Sarah.
4: Und ich würde sagen, jetzt bevor wir uns verabschieden, würde ich sagen, gehen wir in den Apéro und nehmen noch mal ein Chipsli, oder?
5: Immer dabei.
4: Ich hoffe, auch euch daheim hat es gefallen und dass ihr nächste Woche auch wieder mit dabei sind, dann mit dem Stefano Bullmann.
5: Danke. Okay.
4: Danke dir.
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0: Heute ist einer von diesen Tagen, wo ich wieder mal ein bisschen angespannt bin, so eine leichte Nervosität bei mir habe. Kennst du das eigentlich auch noch?
6: Ich mache jedes Mal vor einer Sendung oder vor einem Auftritt fast in die Hose. Also interessanterweise ist Lampenfieber im Laufe der Jahre immer stärker geworden.
0: Ah gut, das beruhigt mich. Ja. Aber ich freue mich wahnsinnig, dass du da bist, Kurt Erschbacher. Herzlich willkommen im Top 3.
6: Mir macht ein bisschen Angst, wenn ich anderen Leuten Schrecken einjagen, dass sie nachher einen Schiss haben. Ich hoffe, das ist bei dir nicht der Fall.
0: Nein, nicht Schiss, aber es ist so, oder wenn man die Erfahrung mitbringt, die du mitbringst, und über, ich weiß nicht, also allein in deiner letzten Sendung über 3000 Gäste, mit dem Top 3 sind jetzt mit dir beim 150. Also da ist schon ein bisschen der Bammel davor, aber ich hoffe, ich kann auch ein bisschen von dir profitieren in der nächsten halben Stunde. Für alle, die jetzt nicht wissen, wer ist der Kurt Eschbacher, ich mache eine kurze Zusammenfassung. 1948 in Bern geboren, hat Volkswirtschaft studiert, ist Moderator geworden lang, bevor ich auf die Welt gekommen bin, nämlich 1981, und hat 40 Jahre die Schweizer Fernsehlandschaft prägt wie kein anderer. Und er hat sie, eigentlich kann man sagen, alle gehabt. Von Schweizer Prominenz, kurlige Zeitgenossen, bis Weltstars, zum Beispiel Tina Turner, wo du, glaube ich, zweimal sogar in einer Sendung gehabt hast. Und bin ganz sicher, wir haben noch ganz vieles vergessen, aber für das bist du jetzt da. Da können wir ein bisschen aufräumen und ein bisschen schauen, was du für ein Leben gehabt hast, aus beruflicher Sicht. Einverstanden.
6: Danke für die Einladung.
0: Als ich mich auf das Gespräch vorbereitet habe, habe ich mich logischerweise ein bisschen ins Archiv eingebuddelt und habe mir andere alte Sendungen von dir angeschaut. Da ist Karussell drunter, Casa Nostra, Grel Pastel, Eschbacher, wo wahrscheinlich die meisten auch noch kennen. Und dann ist mir etwas aufgefallen, und zwar, bei dir ist kein Tabuthema jemals tabu gewesen.
6: Ja, das hat etwas mit meiner Einstellung zu tun, was Unterhaltung anbelangt. Ich glaube einfach, man hat immer so ein bisschen daran gedacht, Unterhaltung muss lustig sein, oberflächlich sein, aber ich bin der Überzeugung gewesen, dass Unterhaltung auch wichtige gesellschaftliche Themen muss oder darf angehen, und dass es inspirierend ist für Zuhörer oder Zuschauer, wenn man auch Tabuthemen offen diskutiert. Das ist früher ja so ein bisschen überraschender gewesen, als es vielleicht heute ist.
0: Also Unterhaltung mit Haltung, wie heute viele Sender ja gerne propagieren damit, hast du schon vor 40 Jahren gemacht.
6: Ich hoffe es, ja.
0: du hast zwar mal in der Begrüssung von Casa Nostra, in der ersten Sendung, glaube ich, gesagt, du redest über all die Themen nur wegen der Einschaltquote, aber so ist es ja dann eben wirklich nicht gewesen, oder?
6: Nein, natürlich ist in einem Massenmedium die Einschaltquote nicht ganz unwesentlich, aber jetzt nicht zum eigenen Raum zu maximieren, sondern sehr viel mehr, um möglichst viel Freiheiten können zu behalten. Eine Sendung, die erfolgreich ist, kann sich mehr leisten als eine, die so irgendwo am Rand stattfindet. Und darum ist für mich die Einschaltquote immer dann ein Argument gewesen, wenn man vielleicht intern zusammengeschissen worden ist, wenn man Sachen gemacht hat, die man nicht hätte dürfen. Und dann habe ich können sagen, ja, aber die Leute haben es ja geschaut und haben es gern geschaut.
0: Du hast ja beim Schweizer Fernsehen angefangen, damals mit Karussell, und hast dann nachher mit Grel Pastel ein eigenes Format entwickelt. Mhm. Und dort hast du, anders als bei Karussell, hat man da ein bisschen offener geredet über gewisse Themen, über Sex, über Homosexualität, über eben, wie gesagt, eben, da sind wir beim Tabuthema, das nie ein Tabu war bei dir. Das braucht aber, zumindest zu dieser Zeit, schon auch noch wahnsinnig Mut, einen Schritt zu machen, oder nicht?
6: Ich habe eigentlich nicht das Gefühl gehabt, ich brauche Mut, sondern ich probiere einfach die Sachen umzusetzen, die mich interessieren. Zum Beispiel, wenn es um Pelze gegangen ist, wo leider heute immer noch gedreht werden, habe ich gefunden, das ist einfach eine Sauerei, dass man mit näher zueinander läuft und da nicht sich klar wird, was für Leiden bei den Tieren damit verbunden ist. Und so bin ich jeweils auf die einzelnen Themen gekommen. Oder auch die Frage von Macht. Was haben Medien für eine Macht? Und mich selber nachher mit dieser Macht auseinanderzusetzen. Also es ist immer so aus mir raus entstanden. Und ich habe eigentlich nur noch einen Kollegen, der mitgearbeitet hat. Und habe das nachher probiert, halt möglichst augenfällig umzusetzen. Aber ich glaube, man muss als Journalist immer auch eine persönliche Agenda haben. Aber die darf nicht politisch sein, sondern die soll gesellschaftlich verankert sein und die zur Diskussion stellen. Das macht das Leben so spannend in diesem Beruf.
0: Wenn du das 40 Jahre lang hast du das gemacht, hat sich das Arbeiten verändert in diesen 40 Jahren? Ist es einfacher geworden, so Themen anzusprechen, oder ist es schwieriger geworden?
6: Also ich bin der festen Überzeugung, es ist massiv schwieriger geworden. Und zwar, weil wir in der Zwischenzeit in einer Gesellschaft leben, wo es unendlich viele Untergruppen gibt, die immer die Betroffenheitsklausel anwenden. Und man darf eigentlich fast nicht mehr kritisch sagen, und irgendjemand ist immer betroffen und irgendjemand, die Gruppe, meldet sich nachher möglichst über soziale Medien und probiert mit einem Shitstorm die Tatsache, dass man das überhaupt in Frage gestellt hat, was sie vertreten, desavouieren. Und mir denkt, das ist eine gewisse Gefahr, dass demokratische Entwicklungen eigentlich von unten abgefordert werden, weil man eigentlich die offene und in dem Sinne noch wissenschaftliche Diskussion nicht mehr zulässt. Und das denke ich eine ganz gefährliche Entwicklung.
0: Ist das ein Grund, warum du gesagt hast, nach 40 Jahren für mich Zeit zum Aufhören? Oder hast du einfach gefunden, jetzt habe ich es 40 Jahre gemacht, das ist gut?
6: Ich glaube, es war eher das Umgekehrte gewesen. Also die Tatsache, so lange das gemacht habe, und ich war Anfang 70 gewesen, als ich aufgehört habe. Und da ist es dann, glaube ich, auch der Zeit, dass man sagt, jetzt ist der Platz da für andere. Und dass man da ohne jetzt böse Bedenken kann zurückschauen kann und kann sagen, es ist für einen toll gewesen und jetzt kommt ein anderer Lebensabschnitt, wo man sich auch wieder damit befassen kann.
0: Du hast mir im Vorgespräch gesagt, du vermisst es auch nicht wirklich. Zumindest vor der Kamera stehen, aber das sich auseinandersetzen mit dem Mensch, das fehlt dir ein bisschen.
6: Ja, das ist genau das. Also, ich habe den Fernsehen nie als Selbstzweck gesehen. Es war ein Mittel zum Zweck gewesen. In dem Sinn, spannende Möglichkeit, die Idee, die man hatte, umzusetzen. Aber per se, im Rampenlicht stehen, ist eigentlich für mich nie im Vordergrund gestanden. Ich bin ein schücher Mensch. viele glauben mir das nicht. Ich bin lieber im Hintergrund, aber habe einfach durch diesen Beruf natürlich auch ein bisschen im Rampenlicht stehen. Was ich vermisse, ist die Inspiration, jede Woche mit vier neuen Lebensgeschichten konfrontiert zu sein und können in eine Biografie hineinzuschauen, ohne Vorurteile, und sehen, dass man ein Leben völlig anders kann leben, als ich das selber mache. Und das ist, denke ich mir, so eine wichtige auch Erziehung für Verhältnismäßigkeit vom eigenen Denken immer wieder in Frage stellen.
0: Jetzt hast du etwas mega Spannendes gesagt, ohne Vorurteil. Das finde ich schwierig, oder? Weil ich behaupte jetzt zum Beispiel von mir selber, ich bin ein Mensch ohne Vorurteil und verwünsche mich trotzdem immer wieder, wie ich irgendwo Schubladen öffne. Und mich, wenn ich mich dann mit dem Menschen auseinandersetze, merke, es ist dann doch nicht so. Aber der erste Eindruck und auch wie laden wir Gäste an für diese Sendung oder wie immer, eine gewisse Art von Vorurteil ist schon gleich da.
6: Ja, genau. Und darum ist die beste Therapie, ist in der direkten Konfrontation mit dem Menschen, der jetzt das Vorurteil versinnbildlicht. Also Bereitschaft, sich einzulassen, nicht in dieser Blase zu leben, wo jetzt überall mit den Social Media für so viele Leute der Alltag ist, sondern aus dieser Blase rauszukommen und bereit sein zu sagen, ui, der lebt ganz anders. Und ich finde das jetzt ganz komisch mit dieser religiösen Wahnvorstellung. Aber was steckt da dahinter? Was ist das für ein Mensch? Wieso ist er so weit gekommen? Das finde ich erstens für einen selber ganz egoistisch. Das ist eine wichtige Erkenntnis, aber nachher, wenn man in den Medien arbeitet, diesen Beitrag, eine offene Gesellschaft können zu unterstützen.
0: Und wie war das mit den Gästen suchen und finden? Sind die alle immer auf deiner Liste gestanden, wo du gesagt hast, ich will die, oder hat man dir irgendwann einmal einfach Gäste vor die Nase gesetzt?
6: Also ich habe immer gesagt, ich kann, glaube ich, schlecht mit jemandem kommunizieren, wo ich grundsätzlich nicht mag. Also, wir haben eine Gruppe von Kolleginnen und Kollegen, oder jede Woche vier neue Gäste haben, ist nicht ganz ohne, haben wir Gäste gesucht. Aber wir haben das gemeinsam gemacht. Und ich habe immer eine lange Liste gehabt von Wunschgästen. Und zwar hauptsächlich auch, weil ich immer wieder im Alltag Leute habe lernen kennen, die auf mich zukommen, im Tram oder irgendwo in der Stadt, wo jemand hat angefangen mit mir reden und ich gefunden habe, oh wow, das ist eine interessante Geschichte, das schreibe ich mir auf und gehe dem nachher nach und habe so meine Listen immer wieder können erneuern und in dem Sinne auch Leute, die man vielleicht nicht kennt, die aber etwas Tolles erzählen haben, können einladen.
0: Aber wenn du sagst, Gäste, wo du könntest kein Gespräch führen mit jemandem, wo du einfach nicht magst, wenn der Funke nicht überspringt, bei tausenden von Gästen, die du in deiner Karriere als Gesprächspartner gehabt hast, es hat eigentlich niemand gegeben, den du nicht hast mögen.
6: Nein, aber es hat viel gegeben, wo ich vielleicht nicht gleicher Meinung war. Und genau das hat auch den Reiz ausgemacht von diesen Einladungen und von der Auseinandersetzung mit diesen Biografien.
0: Eben, ich habe es gesagt, allein in Eschbach hast du über 3000 Gäste Besuch gehabt, hier im Top 3. Ich habe es auch gesagt, bist du jetzt, glaube ich, etwa der 150. Also wir sind noch weit weg von dieser Liste, die du hast können abarbeiten. Und trotzdem frage ich mich jetzt schon ab und zu, bei 150 Gästen, wer gibt's denn noch da draussen? Wer hat noch eine spannende Geschichte? Wer ein spannender Gast, den man könnte einladen? Und du hast eben, wie gesagt, tausende von Gästen. Wo

0: Aber Journalist sein heisst ja auch, bereit sein zu recherchieren und bereit sein, einen Schritt weiter zu gehen, als jetzt vielleicht Frau Meier, die gerade vom Meritstand noch jemanden trifft.
1: Und welche sind die spannenderen Gäste gewesen? Die Prominenz, die etwas zu erzählen hatten? Oder die, wo man überrascht worden ist, die man nicht kennt?
0: Also ganz klar nicht Prominenz. Jetzt muss ich so ein Coming-out machen, dass ich sage, gewisse Prominente haben wir genommen für Quoten. Und aber das sind immer die uninteressantesten gewesen. Die haben einen Lebenslauf, den sie tausendmal schon geschönt haben, wo alle schon gekannt haben, wo man eigentlich nie hätte können wirklich oder ganz selten ins Private gehen. Und die spannendsten sind die völlig unbekannten Menschen gewesen, die irgendein Schicksal hatten und bereit waren, in die Abgründe zu schauen, gemeinsam. Und die hat man manchmal schon vor ihrem eigenen Mut schützen, dass sie alles so offenbart haben, ohne dass sie jetzt einen Skandal regen wollte. Habe ich manchmal sagen, so, jetzt ist gut. Wir haben jetzt nicht das Ziel, möglichst viele Tränen zu sehen, sondern eine Geschichte lernen zu kennen. Und darum waren es nie die prominenten Leute gewesen.
1: Ich kenne das Problem. Ich denke mir sehr oft, man kann sich ja zu viel informieren über eine Person, man kann sich zu wenig informieren. Und bei Prominenz den Anspruch zu haben, etwas zu fragen, in eine Geschichte hineinzugehen, die vielleicht noch niemand kennt. Und sehr oft klingt das nicht, weil sie sind einfach auch schon so geformt für Medien, wo du damals weisst, ja, das gibt jetzt ein Interview von vielen und man verlässt das Studio miteinander und ja, das ist dann gewesen, oder? Zu anderen habe ich heute Wir haben schon Menschen da im Studio gehabt, die mich wirklich inspiriert haben. Hast du das auch schon gehabt? Ich meine, eben, inspirierende Gäste, überraschende Gäste, schöne Geschichten, traurige Geschichten. Und wie du sagst, die, die man nicht kennt hat, das sind die, die auch in Erinnerung bleiben.
0: Ja, und die, die einem auch fürs Leben geprägt haben. Ich kann mich erinnern an einen Bauer, der beim Heuen beide Arme verloren hat, weil die so in eine Pressmaschine reingekommen sind. Und er lebt wirklich immer noch als Bauer und hat einen unglaublichen Optimismus behalten. Und hat so erzählt, der erste Gedanke, als er die beiden Arme verloren hat, war, jetzt müssen wir, glaube ich, Kuhli weggeben. Und als ich ihm zugelassen habe, ist mir so klar geworden, uns fehlt die Dankbarkeit, die tägliche Dankbarkeit. Und gerade heute auch wieder Dankbarkeit, dass wir nicht müssen Angst haben, bombardiert zu werden, dass wir genug zum Essen haben, dass es eine Organisation und einen Staat gibt, wo wir immer noch unsere Meinung können sagen und nicht eingeschränkt werden. Also all diese Sachen, finde ich, muss man vielleicht manchmal sich am Morgen wieder klar werden, was das für eine Chance ist, in dieser Umgebung können zu leben. Und das habe ich auch gelernt über die Begegnungen mit Leuten, die ein anderes Schicksal hatten.
1: Aber ich finde es noch schwierig, oder? Wenn man gerade in dem Rhythmus, wo du Aussendungen produziert hast, jede Woche 4 neue Gäste, sie kommen und sie gehen. Das sind wenige Geschichten, die einem bleiben oder inspirieren oder prägen. Was nimmt man mit aus 40 Jahren so viele Menschen kennenlernen?
0: Also sicher kann man nicht mit jedem Menschen, der bei einem zu Gast ist, eine Freundschaft pflegen. Das ist, man muss sich in dem Sinne auch ganz professionell abgrenzen können. Was aber nicht bedeutet, dass man nicht ein echtes und wahres Interesse hat an dieser Geschichte. Aber was ich immer wieder wichtig habe gefunden, und auch heute, ich bin ja jetzt nicht einer, der auf dem Bänkchen hockt und in die Landschaft stiert und schaut, wie das Gras wächst, bis ich selber Gras werde, sondern bin ja immer noch aktiv, sich zu erinnern, was die einzelnen Leute einem mitgegeben haben fürs eigene Leben. Und da, glaube ich, könnte man noch viel lernen und offen genug sein, zuzuhören, Fragen zu stellen. Wenn ich manchmal so beobachte, wie die Leute miteinander umgehen, sie stellen sich keine Fragen mehr und sie hören einander nicht mehr zu. Ich glaube, die Aufmerksamkeit geht zusammen nach irgendwie 10 Sekunden. So nach der Frage, wie geht es? Es geht mir schlecht, also ich wünsche dir noch einen schönen Tag. Und damit ist es erledigt. Also ich glaube, da habe ich gelernt, die Bereitschaft zu haben, zuzuhören und Fragen zu stellen.
1: Aber oft ist es ja der, der fragt, wie geht's, und dann kommt, es geht mir nicht gut, gleich Gedanken, warum habe ich gefragt.
0: Ja. Genau. Mhm. Ja.

0: mega schade.
1: Möglichst schnell sich befreien.
2: Wir haben hier beim Teletop und beim Radio mal einen Gast gehabt in einer Sendung, der Erik Standop. Das ist eigentlich der Gesichtsleser auf dieser Welt. Und der war auch mal bei dir zu Gast gewesen in deiner Sendung und hat dich analysiert.
1: Mhm, das habe ich gehasst.
2: Das kann ich mir gut vorstellen. Das ist wirklich, ich will nur schnell sagen, was er gesagt hätte. Du sagst einen Widerspruch. Nämlich, du sagst zwar ein Individualist, willst aber unbedingt für die Allgemeinheit dienen. Sagst einen Menschenfreund, einen Sensiblen, einen, der alles kann, respektive jemand mit Durchsetzungsvermögen und du neigst tendenziell immer ins Extreme. Und er hat das in deiner Sendung zu dir gesagt.
1: Mhm.
2: Das heisst, du kehrst als Moderator jetzt einmal die Rolle und plötzlich stehst du im Rampenlicht.
1: Ja, und hat die Hose unten.
2: Genau, ja.
1: Und
2: genau,
1: man sieht, wie gross das Pfeifli ist oder wie klein. Das ist eine interessante Erfahrung, aber ich glaube einfach, wenn man auf der einen Seite immer wieder Leute bei sich eingeladen hat, die sich müssen offenbaren, weil man die Fragen stellt, braucht es von Zeit zu Zeit auch die Bereitschaft, sich selber dem auszusetzen. Aber ich muss jetzt ehrlich gestehen, ich finde das nicht toll. Ich bin lieber der, auch heute, der Fragen stellt und nicht, der muss Antwort geben.
2: Ich sage immer, ein guter Moderator steht sehr gerne im Rampenlicht, aber nur, solange es nicht um ihn geht.
1: Ja, genau.
2: Oder? Und dann eben, dort war so ein harter Hosen-Abelon-Moment da gewesen. Und man darf sich ja auch nichts anmerken lassen. Man muss ja irgendwie cool bleiben und so. Aber was ist dir dort durch den Kopf gegangen, wo er dir das so ins Gesicht zeigt?
1: Ja gut, es ist auf der einen Seite mir durch den Kopf gegangen, dass er nicht Unrecht hat und dass das weitestgehend stimmt und offensichtlich das Gesicht so viel verratet, was ja wunderbar ist. Das gilt ja nicht nur für ihn selber, sondern auch für die Gesichter, die man betrachtet. Und nachher habe ich gedacht, ja, hoffentlich kommt er nicht noch auf den Punkt, wo eigentlich mein Leben extrem dominiert hat, nämlich meine Ansprüche an möglichst Vollständigkeit und mein Anspruch an Gutsein und Angst, die konstante Angst zu versagen. Das ist zum Beispiel einfach ein Teil gewesen von mir und von meiner Jugend, schon in der Schule, die Angst zu versagen. Rot zu werden, wenn man gefragt wird. Also, all die Hindernisse, die man hat, sich selber können, zu entwickeln. Und das ist eigentlich meine, in dem Sinn, Lebensfrage, die ich immer noch nicht richtig gelöst habe. Und ich bin froh gewesen, hat er die nicht angesprochen.
2: Ich wollte sagen, und das hat sich nicht abgeleitet. Das hast du bis heute.
1: Immer noch. Also, die Angst vor einem Versagen ist ein Bestandteil von meinem Dasein. Wenn ich irgendetwas am Vorbereiten bin, habe ich immer Angst, nicht zu genügen, zu wenig gut zu sein, nicht alles bedacht zu haben, im richtigen Moment die falsche Abzweigung zu sehen. Und das ist eigentlich ein dauernder Widerstreit mit dem eigenen Inneren, ob man jetzt seinen persönlichen Ansprüchen, die man hat, genügt. Vielleicht ist es so in dem Sinn, ja, so ein Push, dass man immer wieder weiterarbeitet, dass man nicht selbstzufrieden wird, aber es kann auch sehr vernichtend sein. Also da bin ich immer noch so am Ausjonglieren.
2: Also ich glaube, das sind Menschen im Generellen, oder? Wenn man aufhört, besser zu werden, dann hat man eigentlich verloren. Aber wir können ja noch besser werden.
1: Ja.
2: Das ist schon, man sagt ja, es gibt ja den Ausdruck Sesselfurzer. Das sind genau die, die irgendwann stehen bleiben, oder?
1: Klar, aber es kann auch lähmend sein, indem dass man irgendwie zu fest Angst hat, nicht zu genügen und darum gar nicht probiert zu kumpen, rauszukumpen ins Nichts. Das
2: Machersyndrom hilft einem da zum Weitergehen. Jetzt haben wir viel in der Vergangenheit sind wir gewesen. Jetzt kehren wir mal um und schauen mal ein bisschen, was jetzt so ist und was beim Kurt Eschbacher eigentlich noch so ein bisschen ansteht. Hast du eine Bucketlist?
1: Nein, habe ich nie gehabt. Ich probiere immer das, was mir wichtig scheint, gerade so schnell wie möglich zu lösen, ohne dass ich da lange Listen habe. In 10 Jahren mache ich das oder selbst. Ich bin immer noch sehr aktiv und das finde ich auch wichtig. Also ich moderiere relativ viel, auch gerade so medizinische Kongresse. Ich habe jetzt gerade über die Frage vom gesund älter werden einen Podcast lanciert, zusammen mit Nina Ruge, wo wir jetzt auch die Fortsetzung werden machen in ein paar Wochen. Ich gebe ein Heft raus, 50 plus, also da bin ich jetzt schon zu sagen, der alte Mann, der auf 50 zurückschaut. Aber dort möchte ich auch journalistisch ein bisschen etwas, was das Älterwerden den Leuten näher bringen. Und bin so beschäftigt. Und nicht jetzt als Therapie, sondern als Interesse, das mich jeden Tag wieder zum Bett ausholt.
2: Und ich merke, älter werden ist für dich kein Problem?
1: Nein.
2: Im Gegenteil.
1: Ist nie eins gewesen. Auch über den Tod nachzudenken, ist kein Problem. Er wird kommen, die Sicherheit die haben wir alle. Und sich darauf vorzubereiten, dass das Ereignis irgendwann, im besten Fall, unerwartet wird passieren und dass auch mit seinen Partnerschaften oder auch engsten Familienmitgliedern zu diskutieren, finde ich etwas ganz Wichtiges.
2: Ich habe gerade letztens etwas Spannendes gelesen, nämlich, dass das Alter auf dem Papier immer unwichtiger wird, sondern man fokussiert sich immer mehr aufs Mindset. Man ist so alt, wie man sich fühlt.
1: Ja, und das hat natürlich sehr viel mit der Lebensweise zu tun. Also, ich glaube, nichts macht so schnell dement wie Einsamkeit. Und sich immer bewusst sein, dass man als Mensch ein Wesen ist, wo in dem Sinn Begegnungen braucht und Gesellschaft braucht, ist etwas ganz Wichtiges. Aber das kann man nicht nach der Pensionierung lernen. Freunde muss man pflegen, ein Leben lang. Dann hat man sie auch, wenn man älter wird. Und ich glaube, das ist eines der wichtigsten Phänomene für jetzt gut alt zu werden. Neben Bewegung, neben Essen. Ich könnte dir jetzt einen Vortrag halten, was alles nötig ist, aber du bist so ein junger Spanifler, wo das alles noch nicht so interessiert.
2: Ja, du könntest dich täuschen. Bei mir hat man gerade vor kurzem Diabetes diagnostiziert, also mit 35 fängt es an schwierig werden. Ich will nur noch zum Schluss noch auf das Thema eingehen. Du engagierst dich ja schon lange auch sozial und für gesellschaftliche Themen. Du bist der erste UNICEF-Botschafter von der Schweiz. Hast dich immer wieder eingesetzt eben für gesellschaftlich relevante Themen. Sind das heute immer noch die gleichen Themen wie vor 20, 30 Jahren? Oder sind wir einen Schritt weiter?
1: Erschreckenderweise sind es immer noch die gleichen. Also ich gehe jetzt gerade Anfang August nach Bangladesch, wo es um die Frage geht von Frauen. Es geht um die Frage von Flüchtlingen. Es geht um die Frage von den Chancen, die Kinder haben. Und das ist alles leider nicht besser geworden. Ich war mehrmals in Kongo und habe hinter Fassaden gesehen, die erschütternd sind. Und jetzt auch gerade mit dem Krieg in der Ukraine sieht man, wie dünn die Schicht von der Zivilisation ist, nämlich anständig miteinander umzugehen, sogar dann, wenn man in Konflikt steht. Es ist, ich lese jetzt gerade eine Biografie von Ludwig XIV., also dem Sonnenkönig, oder? Und der hat einen Krieg nach dem anderen geführt und es waren genau die gleichen Kriege gewesen, zerstören, möglichst eine verbrannte Erde zu hinterlassen, wie das heutzutage in der Ukraine, aber in all diesen lokalen Kriegen noch 300, 500 Jahre später immer noch passiert. Also irgendwie ist es erschütternd, dass die Menschheit nicht etwas gelernt hat.
2: Ich würde sagen, fast ein bisschen ein trauriger Moment, um die Sendung aufzuhören. Komm, ich höre noch wieder etwas Positives auf. Wenn du jetzt mit deiner Erfahrung und deinem Einblick ins Leben hast, was gibst du den Menschen Positives mit auf den Weg?
1: Also ich bin nicht einer, der gerne Ratschläge gibt, weil ich finde immer Ratschläge, das ist wie jemanden zu schlagen. Aber ja, halt wirklich Interesse aneinander zu haben. Dort, wo man sieht, dass jemand anders Hilfe braucht, nicht wegzuschauen, sondern die Hilfe zu geben. Man kann nicht alles verändern, aber im Moment, wo man spürt, da braucht jetzt jemand eine Unterstützung, die auch zu geben und in dem Sinn am Morgen aufzustehen und besonders die Menschen, die in unserem Land leben, dankbar zu sein, dass man das so machen darf.
2: Ich bin auch dankbar. Da ich nie Gast haben können in deiner Sendung, freut es mich umso mehr, dass du Gast bist in meiner Sendung, hier im Top 3. Und das wär's gewesen. Danke vielmals für deinen Besuch.
1: Danke dir für die Einladung.
2: Ja, und heute in der Woche ist meine geschätzte Kollegin Sarah Zollinger wieder an dieser Stelle und sie begrüßt dann der Hairstylist Martin Dürrematt. Ich hoffe, ihr schaltet auch dann wieder mit ein. Gute Woche. Ciao zusammen. Let's go, girls.

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1: Ich bin der Felix Haldimann. Guten Morgen. Im Streit um schärfere Regeln für systemrelevante Banken kommt die Wirtschaftskommission des Ständerats der UBS entgegen. Die Kommission will die Kapitalregeln zwar verschärfen, aber weniger stark als der Bundesrat. So soll die UBS ihre ausländischen Tochterfirmen nur zur Hälfte mit hartem Kernkapital absichern. Der Bundesrat hingegen wollte eine 100%ige Absicherung durch hartes Kernkapital. Nach den tödlichen Schüssen an einer Technoparty in Aarau mit einer Toten verteidigt der Veranstalter sein Sicherheitskonzept. Zur NZZ sagte er, man habe nicht mehr tun können. Um einen solchen bewaffneten Angriff auf eine große Menschenmenge zu verhindern, hätte es seiner Ansicht nach ein riesiges Polizeiaufgebot gebraucht. Das Stadtparlament von Uster will die Vorkommnisse bei der Stadtpolizei mit einer parlamentarischen Untersuchungskommission, kurz PUK, aufarbeiten. Es hat gestern Abend einen entsprechenden Antrag der SVP-EDU-Fraktion überwiesen. Die Polizeiaffäre beschäftigt Uster seit Monaten. Es geht um eine Budgetüberschreitung von 1,4 Millionen Franken und mutmaßlich aufgeteilte Rechnungen. Der Schweizer Tennisspieler Stan Wawrinka ist an den US Open ausgeschieden. Der Waadtländer verliert in der ersten Runde gegen den Italiener Matteo Berrettini in 3 Sätzen. Für Wawrinka war es das letzte Grand Slam-Turnier seiner Karriere. Nach dem Spiel wurde er auf dem Platz von den Veranstaltern geehrt.
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2: Der heutige Tag der zeigt sich meist sonnig. Wir haben am Morgen ein paar lokale Nebelfelder, am Nachmittag und Abend dann ein paar mittelhohe und hohe Wolkenfelder. Es sollte aber an den meisten Orten trocken bleiben. Das Ganze bei Maximum 25 Grad heute Nachmittag. Momentan sind wir bei 14 Grad bei der Öpfelfarm zu Ulmishausen in Steinebrunn, 13 Grad zu Florwil bei der Migros oder auch zu Bassersdorf beim Lienhardt.
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2: Ja, da haben wir stockenden Verkehr wegen Verkehrsüberlastung auf der A1 Bern Richtung St. Gallen zwischen dem Limmataler Kreuz und dem Gubrüsch-Tunnel und auch auf der A3 Chur Richtung Basel zwischen Urdorf Nord und dem Limmataler Kreuz. Sonst aber ist alles fein im Topplan. Kommen gut an.
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2: Es klingt doch ein bisschen anders in dem Monat hier bei Radio Top. Wir sind natürlich auf dem Weg an die Arbeit. Guten Morgen miteinander. Ja, es ist Dienstag, der 1. September. Heisst, ab heute ist es offiziell der grandiose, sehr trockene, aber sind wir mal ehrlich, grandiose Sommer 2026, der ist ab sofort Geschichte. Ab heute ist Herbst. Und ich muss zugeben, gestern Abend und heute Morgen habe ich es schon ein bisschen gemerkt. Es ist doch schon ziemlich bald einmal zu frisch gewesen, zum draussen sitzen im Garten. Und heute Morgen hat es wirklich schon so kleine Nebelfetzli über der Strasse gehabt. Ja, der Herbst, der kommt ziemlich pünktlich. Und apropos pünktlich, wir haben genau 4 ab 6. Und es ist höchste Zeit für unseren Vielfalt-Vierer. Der startet nämlich mit einem 90er-Hit von den New Radicals. You get what you give. Ich bin Andi. Guten Morgen miteinander.

sind sie immer noch fleissig am Aufräumen. Leck ist da was los gewesen. Hey, Roxette, Anastacia, Hecht, Nena und. Summer Days, das hat ein prächtiges Line-Up angestellt, das Wochenende. Und darum habe ich es mir natürlich nicht nehmen lassen und bin am Freitag auch dort vorbeigegangen. Aber nicht allein. Nein, ich habe unseren Bündner vom Dienst mitgenommen. Und ihr kennt den, wenn er am Sonntag einmal Radio Top hört. Der Stöff. Ja, und ich habe ihm meine Haut gezeigt. Ich selber ja am Bodensee aufgewachsen und kenne dort eigentlich so sagen, jeden Stein. Oder also Arbon kenne ich relativ gut. Und das habe ich ihm natürlich beweisen. Ja, wie ich das gemacht habe und ob ich vielleicht doch eine grosse Schnorre hatte, ihr gehört jetzt dann gerade nach einem halben. Wir sind 19 ab 16 und wir machen weiter mit diesem Topmix aus 4 Jahrzehnten. Da ist Simply Reds mit Stars. Schön, dass ihr mit dabei. Ich bin Andi. Guten Morgen miteinander.

0: Zwei Minuten vor um 6:30 haben wir es auf der Uhr. Guten Morgen miteinander. So tönt er. Unser Top-Mix aus 4 Jahrzehnten hier bei Radio Top. Und mit dem melden wir uns nach um 6:30 wieder zurück. Wir haben nämlich wieder richtig viel gute Musik für euch parat. Zum Beispiel ein riesen Love-Song aus den 90ern von der Whitney Houston. I will always love you. Ja, für alle Verliebten da draussen gibt's den Song. Dann haben wir auch noch aus den 80ern Midnight Oil mit Bats Are Burning für einen richtigen Power-Start in den Tag. Zuerst aber schauen wir schnell auf Wetter und Verkehr.
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0: Ja, der heutige Morgen, der wird mit ein paar lokalen Nebelfeldern begleitet. Am Nachmittag und Abend haben wir dann ein paar mittelhohe und hohe Wolkenfelder, aber es ist dann meist sonniger Tag mit Temperaturen um die 25 Grad am Nachmittag. Momentan da sind wir beim Höhenweg oben zu Eschliken bei 13 Grad. Zionschwil bei der Garage Brunner, 31 Grad, glaube ich jetzt nicht. Ich glaube, ich habe mich da vertippt. Ich würde behaupten, es sind auch 13 Grad. Falls es 31 Grad hat in Jonschwil, dann schreiben wir bitte ein WhatsApp im Studio, aber ich glaube kaum. 13 Grad, würde ich behaupten. Wie auch im Turbetal bei der Metzgerei Brunner, auch dort ebenfalls 13 Grad. Und ich glaube nicht 31, nein, ich glaube es nicht.
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0: Ja, und da hat der Morgenverkehr angezogen. Es stockt schon wieder an diversen Stellen im Topland. An den gewohnten Stellen, sagt man doch so schön. Und zusätzlich haben wir Stau wegen Verkehrsüberlastung auf der A1 Bern Richtung St. Gallen zwischen Dietikon und dem Gubrich-Tunnel. Es ist aber keine weitere spezielle Meldungen auf dem Schirm. Es sollte also noch relativ gut laufen. Kommen wir gut an.
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0: Ja, an die Arbeit heisst der neue Morgen. Ganz genau, so ist es. Und wir haben Dienstag, den 1. September. Übrigens der Geburtstag von Barry Gibb. Also, excuse, vom Sir Barry Gibb. 79 wird er nämlich der einzige noch lebende Beachy. Und seine Brüder, der Maurice und der Robin, die sind ja schon länger nicht mehr unter uns. Aber die Musik, die die jetzt dritten produziert und gespielt haben, die wird sowieso für immer bleiben. Aus unserem Topmix aus 4 Jahrzehnten. Da sind Beachies mit ihrem Hit aus dem 87. You Win Again. Guten Morgen.

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0: was für ein schöner Song. Whitney Houston. I will always love you. Gehört ihr da bei Radio Top 20 vor 7 haben wir es auf der Uhr an dem Dienstag, 1. September. Und das Wochenende ist ja das Summer Days zu Arbon über die Bühne gegangen. Und wir von Radio Top sind natürlich fantastisch gelaunt, mit drin, mit dabei gewesen.
1: So, wir sind hier angekommen zu Arbon am Seebecken, am wunderschönen Seebecken am Summer Days. Und ich bin nicht allein da, nein, ich habe unseren Bündner vom Dienst, unseren Sonntagsmoderator dabei, der Steff.
2: Natürlich, wenn der 80er-Musik läuft, dann ist natürlich der Steff nicht weit, oder? Ist ja klar.
1: Absolut, das ist eine lange Anreise gehabt, oder?
2: Du sagst es, 3,5 Stunden.
1: Heiland, zack. Aber da beim Verlicht die Hause, gell, das ist meine Haut da. Ich kenne da jeden Stein.
2: Du, jeder Mensch, jede Person, alle.
1: Ja, sozusagen. Ja.
2: Schon?
1: Ja, also, hey, heute aus.
2: Also, du, wenn du ja jeden kennst, oder? Ich habe vorher geschaut, ich habe Durst, ich wollte eigentlich ein Bier. Ist mir fast ein bisschen zu teuer. Jetzt, wenn du ja hier alle kennst. Ja. Schicke Fragen, ob wir hier gratis ein Bier kriegen.
1: Das wird schwierig.
2: Ja, komm jetzt, komm. Also, jetzt hast du einen grossen Bluff, du kennst alle. Also, bitte,
1: also,
2: komm.
1: Okay, gut.
2: Komm.
1: Challenge accepted. Da bringen wir an.
2: Aber gib ein bisschen Gas, ich habe Durst.
0: Ja, ich habe es geschafft. Ihr hört es gerade. Noch zwei Songs.

0: Guten Morgen miteinander. Ihr hört Radio Top an dem Dienstag, 1. September. Wir haben es genau 11 Minuten vor dem 7. Und ich weiss nicht, ob ihr am Sonntag einmal auch Radio Top hört. Am Sonntag, da moderiert meistens unseren Sonntagsmoderator aus dem Bündnerland, der Stöff, da auf dem Sender. Und der Stöff, der hat mich am Wochenende herausgefordert, schaffe ich es am Summer Days Festival zu anbauen, zum gratis Bier organisieren an der Bar. Sollte eigentlich auch kein Problem sein. In meiner Haut, wo ich gefühlt wirklich jeden kenne, habe ich gedacht.
1: Würdest du uns drei Bier spendieren?
2: Ich glaube nicht, dass ich das kann.
1: Wer würde denn das entscheiden?
2: Ja, wahrscheinlich meine Chefs, die da hinten sind.
0: Ja, okay, gut. Das ist schon mal verständlich. Dann gehst du halt zum Chef von der Bar. Also zum Stev, zum Michi.
1: Also, Michi, wir sind von Radio Top.
3: Ja.
1: Und wir haben hohen Durst. Würdest du uns etwas spendieren?
3: Kann ich leider nicht.
1: Wieso denn nicht?
3: Wir müssen auch Regeln halten, weißt
1: du? Weil du ein Stev bist?
3: Ja.
1: Wie lange schaffst denn du da schon an der Bar, dass du Stev bist?
3: Das ist eigentlich erst mein zweites Jahr, wo ich da arbeite.
1: Und du bist schon Stev?
3: Vitamin B!
1: Das will nie jemandem etwas zahlen, vielleicht drum.
0: Ja, die sind hartnäckig dort an der Bar, wirklich. Aber es hätte zum Glück nicht nur eine Bar gegeben am Summer Days. Auch etwas denn. Doch noch geschafft habe, als ich es bei der nächsten Bar probiert habe. Ihr gehört jetzt gerade nach dem 7. Und jetzt gehört da der Ricky Martin mit Living La Vida Loca.

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0: vor dem 7. Guten Morgen miteinander, Tobi Radio Top. Ich bin Andi und zusammen gehen wir an die Arbeit. Und ich habe jetzt gerade eine ganz wichtige Nachricht von einem Hörer hier ins Studio bekommen. Die gebe ich euch gerade weiter nach dem 7. Und dann haben wir natürlich in der nächsten Stunde wieder ganz viel gute Musik aus unserem Topmix aus 4 Jahrzehnten für euch. Unter anderem zum Beispiel den 80er von Wham, Wake Me Up Before You Go. Oder auch der Ugly Kid Joe meldet sich mit Cats in the Cradle aus dem 92. Also unbedingt dranbleiben.
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5: Ich bin der Felix Haldimann. Guten Morgen. Im Streit um schärfere Regeln für systemrelevante Banken kommt die Wirtschaftskommission des Ständerats der UBS entgegen. Die Kommission will die Kapitalregeln zwar verschärfen, aber weniger stark als der Bundesrat. So soll die UBS ihre ausländischen Tochterfirmen nur zur Hälfte mit hartem Kernkapital absichern. Der Bundesrat hingegen wollte eine 100%ige Absicherung durch hartes Kernkapital. Nach den tödlichen Schüssen an einer Technoparty in Aarau mit einer Toten verteidigt der Veranstalter sein Sicherheitskonzept. Zur NZZ sagte er, man habe nicht mehr tun können. Um einen solchen bewaffneten Angriff auf eine große Menschenmenge zu verhindern, hätte es seiner Ansicht nach ein riesiges Polizeiaufgebot gebraucht. Das Stadtparlament von Uster will die Vorkommnisse bei der Stadtpolizei mit einer parlamentarischen Untersuchungskommission, kurz PUK, aufarbeiten. Es hat gestern Abend einen entsprechenden Antrag der SVP-EDU-Fraktion überwiesen. Die Polizeiaffäre beschäftigt Uster seit Monaten. Es geht um eine Budgetüberschreitung von 1,4 Millionen Franken und mutmaßlich aufgeteilte Rechnungen. Der Schweizer Tennisspieler Stan Wawrinka ist an den US Open ausgeschieden. Der Waadtländer verliert in der ersten Runde gegen den Italiener Matteo Berrettini in 3 Sätzen. Für Wawrinka war es das letzte Grand Slam-Turnier seiner Karriere. Nach dem Spiel wurde er auf dem Platz von den Veranstaltern geehrt. Ebenfalls ausgeschieden sind die beiden Schweizerinnen Viktoria Golubic und Simona Walterz.
0: Wetter. Der heutige Tag der zeigt sich meist sonnig. Wir haben am Morgen zwar noch lokale Nebelfelder und am Nachmittag und gegen den Abend dann ein paar mittelhöhe und höhere Wolkenfelder, aber sonst grundsätzlich ein sonniger Tag mit um die 25 Grad am Nachmittag. Momentan da sind wir bei 13 Grad zu Berg im schönen Kanton Thurgau bei der Pizzeria Da Vinci. So ein kleiner Napoli dort oben, richtig schön und richtig fein. Zu Oberbüren ebenfalls 13 Grad bei Raccoon Switzerland und auch zu Wieselangen beim Leuen auch dort 13 Grad zur Zeit.
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0: Ja, da ist wieder ganz viel Geduld gefragt im Morgenverkehr. Die Liste ist nämlich ellenlang. Es stockt und staut an allen gewohnten Stellen, aber wir haben zurzeit keine speziellen Meldungen von Unfällen oder sonstigen Ereignissen auf der Strasse. Kommen Sie dahin gut und vor allem sicher ans Ziel.
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0: Ja, ich bin Andi und zusammen gehen wir auch an dem heutigen Dienstag wieder an die Arbeit. Und ich habe jetzt gerade eine ganz wichtige Nachricht per WhatsApp ins Studio bekommen.
6: Ja, guten Morgen, das ist der Claudio. Ich kann euch noch daran erinnern, vielleicht aufmerksam machen, dass wir jetzt langsam Herbst haben und am Morgen dunkel ist und viele Autofahrer haben das Tagliche da. Und das Tagliche ist nicht gerade Ja, die Autos haben hinten brakeliert. Also bitte vielleicht einmal auffordern, das Ablendlicht einzuschalten am Morgen. Okay? Ciao, ciao.
0: Ciao, ciao, Claudio. Danke vielmals. Ist natürlich absolut richtig. Bitte das Licht einschalten. Dann können wir nämlich sicher und gut gelaunt mit der besten Musik im Ohr in den Tag starten. Da ist nämlich Wham. Mit Wake Me Up Before You Go. Guten Morgen miteinander. Das ist Radio Top.

0: Schönen guten Morgen miteinander. 11 ab 7 haben wir es hier bei Radio Top. Ich bin der Andi und zusammen gehen wir Montag bis Freitag vom 6 bis 10 jeweils an die Arbeit. Am Wochenende aber, da gehe ich lieber an die Bar. Wie zum Beispiel das letzte Wochenende, da bin ich mit dem Stöff, unserem Sonntagsmoderator vom Bündnerland, am Summer Days zu Arbon gewesen. Und ich habe natürlich eine grosse Klappe gehabt und dem alten Steinbock plagiert, dass ich zu Arbon jeden Stein und jeden Mensch kenne. Und darum hat sich der Stöff das nicht nehmen lassen und mich herausgefordert.
1: Du, wenn du ja jeden kennst, oder? Ich habe vorher geschaut, ich habe Durst, die hat eigentlich das Bierli wollen. Ist mir fast ein bisschen zu teuer. Jetzt, wenn du ja da alle kennst. Schicke Fragen, ob man da gratis ein Bier kriegt.
0: Ja, ich habe es natürlich probiert. Und probiert. Und probiert.
2: Würdest du uns drei Bier spendieren?
3: Ich glaube nicht, dass ich das kann.
2: Würdest du uns etwas spendieren?
4: Kann ich leider nicht.
2: Wieso denn nicht?
4: Wir müssen auch Regeln halten, weißt du?
0: Ja, die haben sich wirklich strikt an die Regeln gehalten an dieser Bar. Dann bin ich aber an die nächste Bar und dort dann direkt zu der Barchefin.
2: Du bist Chefin?
3: Ja.
2: Also, schau, es ist so. Ich bin der Andi.
3: Ich weiss.
2: Da weißt du, das ist sehr gut. Da heisst du, hörst Radio Top.
3: Ja, du bist bei uns am Rebellichtlium, also am Lichtliumzug in Steinenbrunn.
2: Steinenbrunn, ja, richtig.
3: Mein Sohn geht dort eben. Darum haben wir die jetzt schon gesehen.
2: Okay, jetzt habe ich aber eine Bitte an dich. Okay. Ich habe nämlich eine Challenge aufgedruckt bekommen.
3: Jawohl.
2: Ich muss es anbringen, dass wir drei Bier bekommen.
3: Ja.
2: Ist du uns drei Bier?
3: Ja, ich glaube, wenn wir das so hochoffiziell dürfen, auch einen Radiomoderator rausgeben, ich glaube, dann geht das in Ordnung.
2: Yeah, hab ich es geschafft? Ja, es geschafft? Ja, es
5: gut gelohnt aufstehen und besser an die Arbeit.

0: Guten Morgen miteinander, da bei Radio Top. 21 Minuten nach der 7. Ich bin der Andi und zusammen gehen wir an die Arbeit. Und ihr habt es vorhin gehört, nichts ist unmöglich. Ich habe es nämlich geschafft, meine Challenge am Summer Days zu Arbon.
1: Ich muss es anbringen, dass wir 3 Bier bekommen.
2: Ja.
1: Ist du uns 3 Bier?
2: Ja, ich glaube, wenn wir das so hochoffiziell dürfen, auch einen Radiomoderator rausgeben, ich glaube, dann geht das in Ordnung.
1: Yeah, habe ich es geschafft?
2: Ja,
1: habe ich es geschafft? Ja, es geschafft! Yes!
0: Sensationell. Freibier gibt doch nichts Schöneres. Obwohl, gratis Blumen am heutigen Tag der Schweizer Blumen wäre auch nicht schlecht, oder? 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

0: 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Kurz vor 7:30 haben wir es und wir melden uns gleich wieder mit diesem Top Mix aus 4 Jahrzehnten zurück nach einem kurzen Update.
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0: So, wie sieht es denn da aus? Moment mal schnell. Da haben wir 15 Grad bei der Mehrzweckhalle in Neukirch-Egnach, 13 Grad beim Schmied Gäwil und auch 13 Grad beim Gallikatz Pfungen. Und das Thermometer, das geht heute Nachmittag noch auf bis auf 25 Grad. Das Ganze bei einem meist sonnigen Tag. Wir haben zwar da jetzt am Morgen noch ein paar lokale Nebelfelder und am Nachmittag und gegen den Abend ein paar mittelhöhe und hohe Wolkenfelder. Die sollten aber nicht gross stören. Es gibt einen grundsätzlich sonnigen Tag. Jawohl, ich brauche einen Kaffee.
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0: Ja, da schicke ich ganz viel Nerven und ganz viel Geduld raus ins Auto. Es ist nämlich wieder, ja, zum Hühnermelken, sagt man so schön, oder? Es klemmt, stockt und staut wieder überall im Topland an der gewohnten Stelle. Der Morgenverkehr, der ist am Peak angekommen, wie es aussieht. Das Positive aber, wir haben momentan keine einzige Meldung von einem Unfall oder sonstigen Ereignis auf der Strasse. Kommt also weiterhin gut und vor allem sicher ans Ziel.
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0: Ja, salli miteinander und guten Morgen. 2 Minuten nach der 7:30 haben wir sich bei der Andi. Und zusammen gehen wir natürlich an dem heutigen Dienstag wieder an die Arbeit. Und für das drüllen wir jetzt richtig auf. Nämlich mit unserem Topmix aus 4 Jahrzehnten. Der startet in die halbe Stunde mit Take That, Relight My Fire. Und gerade noch 2 Songs spielen wir unser beliebtes Spiel, nämlich Songquiz. Da könnt ihr wieder einen coolen Gucci abstauben, also unbedingt dranbleiben und mitröteln. Jetzt aber auftrüllen und geniessen. Salut zusammen!

0: 20 vor 8 haben wir es auf der Uhr. Guten Morgen miteinander, Tobi. Radio Top. Schön, sind ihr mit dabei. Ja, gestern ist es eine rechte Herausforderung gewesen. Heute aber hingegen habe ich das Gefühl, ist es wieder relativ einfach.
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0: Ja, wir haben nämlich heute wieder einen Song vom Englischen ins Schweizerdeutsche übersetzt und wollen von euch wissen, welcher Song das ist, von wem das er ist und wie er heisst. Und wenn ihr es herausfindet, dann könnt ihr einen 50-Franken-Gutschein für den Escape Room 24 in Vinti abstauben. Und wie schon gesagt, ich glaube, heute ist es nicht allzu schwierig, um den Song zu erraten. Auf Schweizerdeutsch übersetzt geht er nämlich so.
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0: Ja, come on. Den kennen wir. 0848 80 00 88. Jetzt anrufen mit ein bisschen Glück. Bitte Glück. 50 Franken für den Escape Room 24 in Vinti abstauben. Das Einzige, was wir machen, ist mir sagen, welcher Song das ist da.
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0: 0848 80 00 88. Welcher Song ist es? Jetzt anrufen und miträteln. Wir lösen auf in gut 8 Minuten. Bis dann gibt es jetzt wieder Musik aus unserem Topmix aus 14. Da ist der Eddie Grant mit Give Me Hope, Joanna. Guten Morgen miteinander.

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1: Ja, auf meinem Instagram-Profil an die Arbeit, da kann man nicht nur ab und zu verfolgen, wie es meinem Fonsi, also meinem Basilikum geht, sondern man kann mir auch Privatnachrichten schicken. Und ungelogen, sie macht das jeden Tag beim Songquiz und verratet mir die richtige Antwort. Und jedes Mal sage ich ihr, du musst anrufen, sonst bringt es nichts. Meli aus Frauenfeld, heute hast du es mal geschafft. Guten Morgen.
2: Ja, guten Morgen.
1: Ja, du kannst nichts gewinnen, wenn du mir auf Insta schreibst. Du musst einmal anrufen, gell?
2: Ja, ich weiß, aber es ist halt so eine Sache.
1: Aber das Lustige ist, du findest es wirklich eigentlich jeden Tag raus. Du bist so ein richtiges Shazam vom Topland. Du hast ein riesiges Musikwissen. Darum gehe ich mal schwer davon aus, dass du den Song, den wir heute übersetzt haben, locker herausgefunden hast. Ich gebe dann trotzdem nochmal schnell. Auf Schweizerdeutsch geht er nämlich so.
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1: Also erzähl, Meli, komm, hau ihn raus. Ich weiss, du kennst ihn.
2: Ja, das ist Johnny B. von der Hooter.
1: Ja, ist es natürlich! Ja, also für deine Verhältnisse viel zu einfach.
2: Sehr einfach, ja, das ist so.
1: Aber durchkommen ist auch nicht immer ganz so einfach und das hast du heute geschafft. Gratuliere, du gewünschst einen 50-Franken-Gutschein für den Escape Room 24 in Winterthur. Ich wünsche dir ganz viel Spass.
2: Mega cool.
1: Ja, geniesse es. Und ich wünsche dir noch einen ganz schönen Tag. Und wahrscheinlich wirst du mal morgen dann wieder schreiben, wenn das nächste Songquiz ansteht.
2: Ja, danke.
1: Ich auch. Aber hey, ich freue mich über jede Nachricht. Übrigens auch von euch da aussen. Ihr dürft mir jederzeit schreiben. Ich freue mich natürlich. Und auf was ich mich auch freue, ist, dass man jetzt tut, dass mit Johnny B. in voller Länge spielt. Meli, nicht nur für dich, aber auch für dich. Ist gut?
2: Wunderbar, danke.
1: Sehr schön. Also, aufdrüllen. Da sind nämlich die Hutas. Mach's gut, Meli. Schönes Tagli. Tschüss. Und wenn ihr es herausgefunden hättet, aber nicht durchgekommen sind, Kopf nicht Lampe lassen, morgen die nächste Chance um die gleiche Zeit.

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6: Ich bin der Felix Haldimann. Guten Morgen. Die Schweizer Bevölkerung wünscht sich nach dem Hitzesommer einen stärkeren Kampf gegen den Klimawandel. Das zeigt eine Umfrage von Tamedia. Rund 3/4 der Befragten sehen einen grösseren Handlungsbedarf. Wobei die Zustimmung zu mehr Klimaschutz bei Frauen grösser ist als bei Männern. Besonders viel Unterstützung erhielt bei der Umfrage Maßnahmen wie Gebäuderenovationen und eine Solarpflicht. Auch Entschädigungen für die Landwirtschaft und subventionierte Nachtzüge erhalten Zuspruch. Der Schweizer Versicherer Swiss Life will bis in 2,5 Jahren rund 600 Stellen abbauen. Wie das Unternehmen schreibt, ist das Ziel, so profitabel zu bleiben und effizienter zu werden. Die Hälfte, also 300 Stellen, will Swiss Life in der Schweiz streichen. Ein grosser Teil soll über natürliche Fluktuation erfolgen. Der Fast-Fashion-Händler Shein ist nach langem Warten heute an die Börse gegangen. Zum Debüt in der Finanzmetropole Hongkong sackte der Aktienkurs ab. Zeitweise lag die Aktie 8% im Minus. Neue Zollregelungen haben das Geschäft zuletzt in den wichtigen Märkten USA und Europa beeinträchtigt. Nach mehr als 35 Jahren bekommt das altersschwache Weltraumteleskop Hubble Verstärkung. Die US-Raumfahrtbehörde NASA hat ein neues Teleskop ins All geschickt. Das Roman-Teleskop soll zu Beginn des nächsten Jahres erste Bilder liefern. Es ist deutlich stärker als Hubble. Roman beobachtet in einem Monat, wofür Hubble ein Jahrhundert benötigen würde.
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7: Ja, es ist langsam ein bisschen Übergangsjäckli-Zeit. Es ist nämlich relativ frisch draussen mit dem T-Shirt und kurzen Hosen. 13 Grad zurzeit gerade bei der Gemeindeverwaltung in Homburg. 14 Grad haben wir beim Top-CC zu Zuzwil, wie auch zu Wieslig bei der Sportanlage Mettle. Obwohl heute Nachmittag könnt ins Übergangssäckli wieder die Heilo. 25 Grad erwartet uns nämlich, das Ganze mit viel Sonnenschein. Wir haben es am Nachmittag und Abend sind zwar noch ein paar mittelhohe und hohe Wolkenfelder, die stören aber nicht gross.
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7: Ja, wenn ihr keinen Automat habt, dann gibt es wieder mal einen Krampf im linken Bein beim ganzen Kruppeln. Es ist nämlich wieder, ja, eben zum Hühnermelken. Ich habe es schon mal gesagt heute Morgen. Es klemmt, stockt und staut im ganzen Topland an allen gewohnten Stellen. Der Morgenverkehr, der ist wirklich auf seinem Höhepunkt angekommen. Ihr braucht überall mehr Zeit und mehr Geduld. Das Positive aber, wir haben zurzeit keine Unfälle auf der Straße und auch keine süchtigen Ereignisse.
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7: 3:08 haben wir es auf der Uhr an dem Dienstag, 1. September. Ich bin Andi und zusammen gehen wir an die Arbeit. Obwohl, das machen wir eigentlich nur Montag bis Freitag. Am Wochenende gehen wir doch lieber an die Bar. Darum meine Frage an euch. Was habt ihr eigentlich letztes Weekend gemacht? Ja, weil ich habe mich mal wieder herausfordern lassen und ich sage euch, ich bin einmal mehr an meine Grenzen gestossen. Ja, was ich da machen musste und wie ich mich geschlagen habe, das gehört ihr gleich als nächstes. Jetzt aber gibt es zuerst wieder Musik auf die Ohren. Der King of Pop, der wartet nämlich auf euch. Startet immer in die Stunde, aber mit einem 90er von Aerosmith. Guten Morgen!

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0: 11 ab 8 haben wir es auf der Uhr. Guten Morgen miteinander. An dem Dienstag, 1. September. Schön, dass ihr mit dabei. Das Wochenende, das ist wieder Vergangenheit. Aber ich denke gerne daran zurück. Summer Days in Arbon ist über die Bühne gegangen und ich habe es mir natürlich nicht nehmen lassen. Und bin dort vor Ort gewesen. Also nicht allein, nein, wir von Radio Top sind dort vor Ort gewesen. Ich habe das heute Morgen schon mal erzählt gehabt und wir sind fantastisch gelohnt. Mit drin auf dem Festivalgelände gewesen. So, Dani, wir sind hier angekommen zu Arbon am Seebecken, am wunderschönen Seebecken am Summer Days. Und ich bin nicht allein da, nein, ich habe unseren Bündner vom Dienst, unseren Sonntagsmoderator dabei, den Steff.
1: Natürlich, wenn der 80er-Musik läuft, dann ist natürlich der Steff nicht weit, oder? Ist ja klar.
0: Absolut, das ist eine lange Anreise gehabt, oder?
1: Du sagst es, 3,5 Stunden.
0: Heiland, zack. Aber da beim Verlicht die Hause, gell, das ist meine Haut da. Ich kenne da jeden Stein.
1: Du, jeder Mensch, jede Person, alle.
0: Ja, sozusagen.
1: Schon?
0: Ja, also, hey, heute aus.
1: Also, du, wenn du ja jeden kennst, oder? Ich habe vorher geschaut, ich habe Durst, ich eigentlich ein Bierchen wollen. Ist mir fast ein bisschen zu teuer. Jetzt, wenn du ja da alle kennst. Ja. Schicke Fragen, ob wir da gratis ein Bier kriegen.
0: Das wird schwierig.
1: Ja, komm jetzt, komm. Also, jetzt hast du einen grossen Bluff, du kennst alle. Also, bitte, also, komm.
0: Okay, gut.
1: Komm.
0: Challenge accepted. Da bringen wir an.
1: Aber gibst du ein bisschen Gas, ich habe Durst.
0: Ja, sollte eigentlich kein Problem sein, oder? Yeah. Ja, vielleicht eben doch. Ich höre jetzt gerade noch zwei Songs.
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0: 20:08. Guten Morgen miteinander. Ihr hört Radio Top. Ich bin Andi und zusammen gehen wir an die Arbeit. Und an die Arbeit hat es für mich auch am Wochenende geheissen. Ja, unser Sonntagsmoderator, der Stöff, hat mich am Wochenende nämlich herausgefordert. Schaffe ich es am Summer Days Festival zu Arbon zum gratis Bier an der Bar organisieren? Ja, das sollte ja eigentlich kein Problem sein in meiner Haut, wo ich ja praktisch gefühlt jeden kenne, weil ich ja dort in der Nähe aufgewachsen bin. Ja, habe ich gedacht.
1: Würdest du uns drei Bier spendieren?
2: Ich glaube nicht, dass ich das kann.
1: Wer würde denn das entscheiden?
2: Ja, wahrscheinlich meine Chefs, die da hinten sind.
0: Okay, gut, das ist vernünftig. Dann bin ich natürlich schnell zum Chef, also zum Stev, zum Barchef Stev, zum Michi.
1: Also, Michi, wir sind von Radio Top.
3: Ja.
1: Und wir haben huren Durst. Würdest du uns etwas spendieren?
3: Kann ich leider nicht.
1: Wieso denn nicht?
3: Wir müssen auch Regeln halten, weißt du?
1: Weil du nur Stev bist?
3: Ja.
1: Wie lange schaffst du denn schon an der Bar, dass du Stev bist?
3: Das ist eigentlich erst mein zweites Jahr, wo ich hier arbeite.
1: Und du bist schon Stev?
3: Vitamin B!
1: Das will nie jemandem etwas zahlen, vielleicht drum.
0: Ja, hartnäckig sind es wirklich gewesen, an der Bar. Ja, aber es hat zum Glück nicht nur eine Bar am Summer Days. Darum habe ich es weiter probiert, ob ich es echt doch noch geschafft habe. Ihr gehört dann gerade nach dem Jahr und Tschüss, noch vor dem 9. Und jetzt geht's da weiter mit unserem Top-Mix aus 14. Das sind Europix. Here comes the rain again. Ich bin Andi. Guten Morgen miteinander.

0: Schönen guten Morgen miteinander. Eine Minute vor einem halben neun haben wir es. Schon bald ist wieder Zeit für unser beliebtes Ja und Tschüss. Und natürlich melden wir uns dann auch in der nächsten halben Stunde wieder zurück mit dem Top-Mix aus vier Jahrzehnten. Unter anderem mit dem Ray Parker Jr., The Seal meldet sich, Shakira haben wir von euch oder auch Genesis. Also richtig viel gute Musik für einen perfekten Start in den Tag. Zuerst aber gibt es jetzt noch schnell ein kurzes Update.
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0: Ja, nach einem doch ein bisschen trüben und auch kühlen Morgen kommt sie jetzt endlich für die Sonne und sie bleibt auch den ganzen Tag relativ beständig. Wir haben zwar am Nachmittag und am Abend ein paar mittelhohe und hohe Wolkenfelder, die stören aber nicht gross. Es bleibt nämlich an den meisten Orten trocken und eben sonnig bis zu 25 Grad. Momentan da sind wir gerade bis 16 Grad, zum Beispiel zu Bettwiese bei der Alexandra von Hair & Beauty. Dann haben wir ebenfalls 16 Grad zu Andwil beim Ortsmuseum und 15 Grad beim Weingut zum Frohof in Neftenbach.
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0: Ja, unser Sven, der Moderator von Luzern, der da dann am Mittag übernimmt, ist jetzt gerade vorher angekommen. Er hat gesagt, Sigi, fast verzweifelt auf der Straße. Ja, es stockt, staut und klemmt ziemlich an allen gewohnten Stellen im Topland. Da könnte ich euch jetzt stundenlang irgendwelche Routen aufzählen, die noch auf Bremse stehen müssen. Aber es ist eigentlich alles wie gewohnt. Wir haben nämlich keine spezielle Nachricht auf irgendwelchen Unfällen oder sonstigen Ereignissen auf der Strasse.
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0: Ja, wir haben zwei Minuten nach der halben neun und wir gehen natürlich auch heute wieder zusammen an die Arbeit. Und das machen wir mit unserem beliebten Morgenspiel Ja und Tschüss. Eine Minute lang nicht Ja sagen, dann könnt ihr nämlich einen 50-Franken-Gutschein für das Hotelrestaurant Klirigi in Schöneberg an der Tour abstauben. Das könnt ihr machen, indem ihr jetzt anrufen auf 0848 80 00 88 und ich drücke euch die Daumen, dass ihr es schafft. Also wenn da die bösen Geister nicht reinpfuschen, sollte das ja eigentlich kein Problem sein. Und darum vertreiben wir jetzt die bösen Geister mit den Ghostbusters von Ray Parker Jr. Und in gut 8 Minuten legen wir los mit unserem Ja und Tschüss. Ja, bin gespannt, wer es schafft. 0848 80 00 88. Die Leitungen, die sind jetzt offen. Ich wünsche jetzt schon mal viel Glück. Ich bin Andi. Guten Morgen miteinander.

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2: Ja, bei mir im Studio angekommen, durch den Stau durchgewürgt, hat er sich von Luzern bis auf Winterthur. Sven, guten
3: Hallo.
2: Morgen.
3: Guten Morgen, Andi.
2: Bist du parat zum Schiedsrichter sein?
3: Ja, jetzt nach dem Stau habe ich mich so müssen konzentrieren. Ich bleibe auch jetzt konzentriert.
2: Einfach konzentriert bleiben, in der Konzentrationsphase bleiben. Und du hast ja die Sonne mitgebracht, das ist wunderbar.
3: Ja,
2: danke dir für das. Dass die jetzt aufgegangen ist, ist wunderbar. Aber es wäre eigentlich gar nicht nötig gewesen, weil wenn du Susan aus Zürich in der Leitung hast, geht die Sonne sowieso auf. Guten Morgen, Susan.
4: Ja, schönen guten Morgen, Andi und Sven.
3: Also, hallo.
4: You made my day. So ein schönes Kompliment.
2: Ja, aber jetzt wirklich, Sven, du weißt, was ich meine, oder? Da geht die Sonne auf.
3: Absolut.
2: So gut so gelungen fröhlich. Kann man doch eigentlich gar nicht sein. Mal irgendwie schon.
4: Danke für
2: das Kompliment. Susan, vielleicht bist du bald noch ein bisschen besser gelohnt, nämlich genau in einer Minute. Du musst nämlich eine Minute ohne ein Jahr durchheben und dann schicken wir dich in die Rigi. Wäre doch cool, oder?
4: Gut, ja, das wäre mega cool.
2: Ja, dann probieren wir es doch einfach. Deine Minute, die du nicht darfst, schon sagen. Achtung, Susan, die startet jetzt. Und Susan, heute ist schon der offizielle Herbstanfang. Heisst, Sommer ist durch. Was hast du so tun, den ganzen Sommer? Erzähl mal.
4: Ich bin in Body gegangen, an den See gegangen, wo arbeiten.
2: Mhm.
4: Also mit Freunden, Familie, Zeit verbracht.
2: Ein bisschen Wasserratten aber, gehöre ich raus, oder?
4: Nicht wirklich. Einfach zum Erfrischen.
2: Okay, also bist du mehr so einfach ein bisschen sünneln und hast die Füße ins Wasser gegeben?
4: Genau, sünneln, dann ein Glas, die Füße ins Wasser und dann wieder raus.
2: Oh, das klingt aber sensationell. Und dann eben mit der Familie und Freunden noch ein bisschen Zeit verbracht, bist du auch noch in die Ferien gegangen?
4: Ich bin auch in die Ferien gegangen, 2 Wochen im Süden.
2: Oh, schön. No, aber dort war es nicht so warm gewesen wie bei uns wahrscheinlich, oder?
4: Ist genau gleich heiß.
2: Aber du bist ein Sommermensch, nehme ich mal an. Höre ich so ein bisschen raus?
4: Totaler Sommermensch. Ich bin auch am 31. Juli geboren.
2: Ah, ja, das ist ja super. Sommer. Und jetzt schau mal, jetzt habe ich etwas für dich. Achtung, ja! Susan!
3: Sensationell.
4: Danke vielmals, cool.
2: Du hast abgestaubt. Hey, wir schicken dich ein bisschen Rigi.
4: Ja, das freut mich. So
2: ja,
4: lässig.
2: Das ist
4: da
2: doch
4: kann
2: schön.
4: Ich noch die letzten lauen Sommermomente dort verbringen.
2: Ganz genau, auf der Gartenterrasse ein feines Käfeli schlürfen. Ich wünsche ganz viel Spass, liebe Susan. Und einen sensationellen Dienstag wünsche ich dir noch.
4: Danke vielmals, das wünsche ich euch auch.
2: Merci. Tschüss, mach's gut. Mach's ciao, ciao.
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0: 10 von 9 haben wir es auf der Uhr. Guten Morgen miteinander hier bei Radio Top. Ja, das Wochenende bin ich mit dem Stöff, unserem Sonntagsmoderator aus dem Bündnerland, am Summer Days Festival zu Arbon gewesen. Und ich hatte natürlich eine grosse Klappe gehabt. Und dem alten Steinbock plagiert, dass ich zu Arbon jeden Stein und jeden Mensch kenne. Und darum hat sich der Stöff das nicht nehmen lassen und mich herausgefordert.
1: Du, wenn du ja jeden kennst, oder? Ich habe vorher geschaut, ich habe Durst, ich eigentlich ein Bier wollen. Ist mir fast ein bisschen zu teuer. Jetzt, wenn du ja hier alle kennst. Ja. Schicke Fragen, ob man hier gratis ein Bier kriegt.
0: Ja, das ist doch für mich keine Sache, oder? Und dann bin ich losgezogen und ich habe es probiert. Und probiert. Und probiert.
2: Würdest du uns 3 Bier spendieren?
3: Ich glaube nicht, dass ich das kann.
2: Würdest du uns etwas spendieren?
4: Kann ich leider nicht.
2: Wieso denn nicht?
4: Wir müssen auch Regeln halten, weißt du?
0: Ja, und dann bin ich aber dann an die nächste Bar. Und dort habe ich dann gar nicht direkt zu der Barchefin.
2: Du bist Chefin?
3: Ja.
2: Also, schau, es ist so. Ich bin der Andi.
3: Ich weiss.
2: Da weißt du, das ist sehr gut. Da heisst du, los ist Radio Top.
3: Ja, du bist bei uns am Rebenlichtli-Umzug, also am Lichtli-Umzug in Steinenbrunn.
2: Steinenbrunn, ja, richtig.
3: Mein Sohn geht dort eben. Darum haben wir direkt schon gesehen.
2: Okay, jetzt habe ich aber eine Bitte an dich. Okay. Ich habe nämlich eine Challenge aufgedruckt bekommen.
3: Jawohl.
2: Ich muss es anbringen, dass wir 3 Bier überkommen.
3: Ja.
2: Ist du uns 3 Bier?
3: Ja, ich glaube, wenn wir das so hochoffiziell dürfen, auch einen Radiomoderator rausgeben, ich glaube, dann geht das in Ordnung.
2: Yeah, hab ich's geschafft?
3: Ja,
2: hab ich's geschafft? Ja, geschafft! Yes!
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6: Ich bin der Felix Haldimann. Guten Morgen. Die Schweizer Bevölkerung wünscht sich nach dem Hitzesommer einen stärkeren Kampf gegen den Klimawandel. Das zeigt eine Umfrage von Tamedia. Rund 3/4 der Befragten sehen einen größeren Handlungsbedarf. Wobei die Zustimmung zu mehr Klimaschutz bei Frauen größer ist als bei Männern. Besonders viel Unterstützung erhielt bei der Umfrage Maßnahmen wie Gebäuderenovationen und eine Solarpflicht. Auch Entschädigungen für die Landwirtschaft und subventionierte Nachtzüge erhalten Zuspruch. Der Schweizer Versicherer Swiss Life will bis in 2,5 Jahren rund 600 Stellen abbauen. Wie das Unternehmen schreibt, ist das Ziel, so profitabel zu bleiben und effizienter zu werden. Die Hälfte, also 300 Stellen, will Swiss Life in der Schweiz streichen. Ein grosser Teil soll über natürliche Fluktuation erfolgen. Der Fast-Fashion-Händler Shein ist nach langem Warten heute an die Börse gegangen. Zum Debüt in der Finanzmetropole Hongkong sackte der Aktienkurs ab. Zeitweise lag die Aktie 8% im Minus. Neue Zollregelungen haben das Geschäft zuletzt in den wichtigen Märkten USA und Europa beeinträchtigt. Nach mehr als 35 Jahren bekommt das altersschwache Weltraumteleskop Hubble Verstärkung. Die US-Raumfahrtbehörde NASA hat ein neues Teleskop ins All geschickt. Das Roman-Teleskop soll zu Beginn des nächsten Jahres erste Bilder liefern. Es ist deutlich stärker als Hubble. Roman beobachtet in einem Monat, wofür Hubble ein Jahrhundert benötigen würde.
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8: Ja, der meiste Ort im Topland ist die Sonne wieder vorgekommen und sie bleibt auch relativ regelmäßig den ganzen Tag da. Wir haben am Nachmittag und gegen Abend zwar ein paar mittelhohe und hohe Wolkenfelder am Himmel, aber die stören nicht gross. Wir haben dann nämlich wieder 25 Grad am Nachmittag und eben an den meisten Orten sonnig. Momentan, da sind wir gerade bei 17 Grad, zum Beispiel in Mülheim beim Ginkgo, in Schwarzenbach beim Hohlestein oder auch in Wiesendangen bei der Badi. Überall 17 Grad zurzeit.
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8: Ja, es klemmt, stockt und staut an der gewohnten Stelle im Morgenverkehr im ganzen Topland. Und zusätzlich haben wir auch noch eine altbekannte Baustelle auf der A13 St. Margrethe, richtig so ganz zwischen Oberried und Zentwald. Dort staut wegen dieser Baustelle, dort eine Verengung von der Fahrbahn und darum müsst ihr ein bisschen mehr Geduld haben. Sonst aber keine weitere spezielle Meldungen. Kommt gut und vor allem sicher ans Ziel.
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8: Ja, guten Morgen miteinander. Ich bin Andi und zusammen gehen wir an dem heutigen Dienstag an die Arbeit. Und ich habe ja letzte Woche gezügelt, gell? Ja, bin jetzt fertig eingerichtet. Und ich glaube, seit gestern kennt mich jeder im Dorf. Also ich sage euch, da hätte er das sehen sollen. Also wenn ich da durchs Dorf gelaufen bin, wahrscheinlich hat sich da jemand an den Kopf gelangt, der das gesehen hat. Also echt, nein, ich muss euch das erzählen. Mache ich jetzt nach zwei Songs aus unserem Top-Mix aus 14. Und der startet in die Stunde mit Toto und ihrem Riesenhit Afrika. Wir haben 4 ab 9. Guten Morgen miteinander.

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12 ab 9 haben wir es auf der Uhr an dem Dienstag, 1. September. Guten Morgen miteinander. Ja, gestern, da hätte er wirklich müssen sehen. Ihr hättet müssen dabei sein. Ich habe letzte Woche ja gezügelt. Vom wunderschönen Toggenburg zurück in meinen Heimatkanton ins Thurgau. Auf Bettwiese, genauer gesagt. Und gestern habe ich gedacht, ich muss mal meine Nachbarn kennenlernen. Und dann bin ich mit meinem Schatz zusammen und mit meinem neu erworbenen Sackkarre, also da die Dinger, die Getränkehändler einmal haben, zum Terrasse transportieren. Mit dem Ding, gefüllt mit Kisten voller Bier, bin ich durchs Quartier gelaufen und bei den Nachbarn gelüte. Also, nur schon das Bild. Ich könnte es euch wahrscheinlich vorstellen. Ich habe jedem eine Kiste Bier gebracht und habe gesagt. Das Problem war einfach, bei den meisten hat es dann auch noch eins gegeben. Und hey, wir sind etwa 6 Stunden unterwegs gewesen. Eine richtig strenge Runde, aber es war absolut cool gewesen. Und darum mein Appell an euch da aussen, wenn ihr irgendwo anzügelt, geht euch bei den Nachbarn vorstellen. Ich habe das Gefühl, das wird in der heutigen Zeit viel zu selten gemacht. Und viel von euch ist gar nicht bewusst, was für lässige Menschen in eurer Nähe wohnen. Also, geht raus und euch vorstellen. Geniessen's!

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0: Absolute gute Laune Garant aus unserem Topmix aus 4 Jahrzehnt. Don't worry, be happy. Ein grossartiger Song für einen grossartigen Tag. Dienstag, 1. September haben wir es. Ja, der Anfang vom Herbst. Der Sommer ist vorbei, aber er zeigt sich doch noch von einer recht sonnigen Seite. Wir schauen jetzt gerade auf Wetter und Verkehr und in der nächsten halben Stunde haben wir wieder richtig viel gute Musik aus unserem Topmix aus 4 Jahrzehnt für euch. Also, ich verrate euch noch nicht zu viel. Wartet's ab.
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0: Ja, die Sonne, die strahlt vom Himmel im Topland. Da und dort haben wir dann auch am Nachmittag und gegen den Abend noch ein paar mittelhohe und hohe Wolkenfelder am Himmel, aber trotzdem wieder bis zu 25 Grad, wo uns erwartet, mit eben viel Sonnenschein. Und momentan, da sind wir auch schon wieder bei 17 Grad. Zum Beispiel zu Langrickenbach beim Peter Züllig auf dem Hof. Ebenfalls 17 Grad zu Niederwil beim Volk oder auch zu Hagenbuch bei der Autobahnunterführung.
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0: Ja, da haben wir einen Unfall auf der A1 Bern Richtung St. Gallen. Zwischen Spreiterbach und dem Gubristunnel haben wir Stau wegen dem Unfall. Der linke Fahrstreifen ist dort blockiert und die Fahrbahn auf zwei Fahrstreifen verengt. Also nicht unbedingt mehr Zeit einrechnen, wie auch auf der A13. St. Margrethe Richtung St. Gans zwischen Oberried und Sennwald. Dort Stau wegen Bauarbeiten. Und dann haben wir noch Verkehrsüberlastung auf der A1 St. Gallen Richtung Zürich zwischen dem Rastplatz Balterswil und Zürich-Oststau. Auf der A3 Chur Richtung Basel zwischen Durdorf Nord und dem Limmataler Kreuz Stauz. Und ebenfalls noch bei der Verzweigung Zürich Süd Richtung Wiedeke. Dort zwischen Zürich Süd und der Manessenstrasse. Auch dort klemmt es noch wegen zu viel Auto auf der Strasse.
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0: Es war mir eine absolute Freude, euch heute Morgen wieder an die Arbeit zu begleiten. Und das mache ich natürlich dann auch morgen wieder. Ab 6 Uhr bin ich wieder für euch da. Jetzt aber übergebe ich die Musik. Eine halbe Stunde lang nämlich unseren Topmix aus 4 Jahrzehnten nonstop bis um 10 Uhr. Musik ohne Unterbruch. Da haben wir zum Beispiel Supertramp für euch, Kim Wilde oder auch der Robbie Williams. Der Start macht jetzt aber ja, eine grossartige Band. Nämlich

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0: der Brian Adams mit Heaven. Das ist Radio Top mit den meisten 80er und 90er. Nach unserem Service gibt es dann gerade den Santana aus dem 99.
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3: Ich bin der Felix Haldimer. Die tödlichen Schüsse in Aarau könnten das Schweizer Sicherheitsgefühl nachhaltig beschädigt haben. Das sagt der frühere Direktor des Nationalen Sicherheitsnetzwerks André Duviard zur Westschweizer Zeitung Le Temps. Künftig könnten Kontrollen im Eingangsbereich von solchen Veranstaltungen verstärkt werden, etwa mit Metalldetektoren oder Röntgenkontrollen. Er sei sich sicher, dass sich die hiesigen Festivalveranstalter diese Frage in Zukunft stellen werden müssten, so Duviard. Mieterinnen und Mieter müssen bis auf Weiteres keine höheren Wohnungsmieten befürchten. Der für die Miete relevante hypothekarische Referenzzinssatz bleibt bei 1,25%. Das hat das Bundesamt für Wohnungswesen entschieden. Damit verharrt der Referenzzinssatz auf einem historischen Tiefstand. Am Flughafen Zürich sind im Monat August trotz anhaltender geopolitischer Spannungen mehr Flugzeuge gelandet und gestartet. Im Vergleich zum Vorjahresmonat wurde ein Plus von 1,3% verzeichnet, wie eine Auswertung der Nachrichtenagentur AWP zeigt. Im Fall des getöteten US-Rappers Tupac Shakur ist ein früherer Gang-Anführer schuldig gesprochen worden. Er soll den tödlichen Angriff auf Tupac geplant haben, urteilte das Gericht. Tupac wurde vor fast 30 Jahren in Las Vegas aus einem Auto heraus erschossen. Er war mit Hits wie California Love oder Changes einer der einflussreichsten Rapper der 90er Jahre. Bis heute gilt Shakur für den Hip-Hop als eine der prägendsten Figuren.
4: Wetter. Wir schauen auf die aktuellen Temperaturen bei uns im Topland. Zeuthen, Steckbrunn und St. Gallen messen wir gerade 18 Grad. Heute ist es meistens sonnig. Über den Bergen haben wir einige Quellwolken. Die bleiben aber meistens harmlos. Am späteren Nachmittag und Abend haben wir dann teils dichtere Schleierwolken. Temperaturen heute am Nachmittag um 25 Grad.
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4: Dann schauen wir noch schnell auf unseren Verkehrsmonitor. A1 Bern Richtung Zürich zwischen Wettingen und dem Gubristunnel. Stau, dort hat es vorher einen Unfall gegeben. Stau auch bei der A1 St. Gallen Richtung Zürich zwischen dem Rastplatz Baltenswil und Zürich Ost. Stocken tut es auch bei der A3 Westring Zürich Chur Richtung Basel zwischen Dordorf Nord und dem Limmertaler Kreuz. Dann Stau auch bei der A13 St. Margrethe Richtung Sagans zwischen Oberried und Sennwald. Dort hat es Stau gegeben wegen Bauarbeiten. Kommt gut und vor allem sicher eurem Ziel an. Wenn ihr noch etwas seht, unsere Verkehrshotline-Nummer 0848 und 3x86.
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4: Ja, schön darf ich euch durch euren Arbeitstag begleiten und ich habe natürlich für euch nur die beste Musik parat bei mir auf dem Plattenteller. Zum Beispiel mit einem 2000er Power-Song von der Anastasia, mit der Cher aus den 90er oder AC/DC aus den 70er. Als nächstes dann geht der 80er zum 9 mit unserer Zoe. Schön, sind ihr dabei auf Radio Top.
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1: Ja, ich als 80er-Kind liebe ja sowieso die 80er, das musikalische Jahrzehnt. Zoe, was liegt heute bei uns auf dem Plattenteller?
2: Die Gruppe hat sich in einem schäbigen Vorort von London mit dem Namen Crawley gegründet, wo ihre sensible Seite nicht immer geschätzt worden ist. Der Song ist bei einigen hartgesottenen Punks, die zu ihren Konzerten gekommen sind, nicht besonders gut angekommen. Doch die Band ist ihrem Ansatz treu geblieben und hat eine starke Bindung zu ihrer riesen Fangemeinde aufgebaut. Zu einer Fangemeinde, die die sensible Seite geschätzt hat, die gefunden hat, ja, Männer dürfen auch brüllen. Das ist The Cure mit einem grossartigen 80er-Track. Boys Don't Cry. Schön, sind ihr mit dabei.
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0: Haus von Männern. Es wird 1 Minute vor um 10:30. Jetzt gibt es gerade wieder unsere 30 Minuten Non-Stop-Topics auf die Ohren. Da freue ich mich auf Frauenpower von der Kurs aus den 2000er oder R.E.M. aus dem 92. Meldet sich auch noch bei uns, startet über mit Queen und ihrem Radio Gaga aus dem 84.
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0: Wir schauen schon auf die aktuellen Temperaturen bei uns im Topland. Hettlingen, Zweifelden und Zuzwil messen wir 18 Grad. Heute ist es meistens sonnig. Über den Bergen haben wir einige Quellwolken, aber die bleiben meistens auch harmlos. Am späteren Nachmittag und Abend einige teils dichtere Schleierwolken. Temperatur heute Nachmittag 25 Grad.
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0: Ja, da schauen wir noch schnell auf unseren Verkehrsmonitor. A1 Bern Richtung St. Gallen zwischen Dietig und dem Gubristunnel Stau. Stau auch bei der A1 St. Gallen Richtung Zürich zwischen dem Rastplatz Baltenswil und Zürich-Ost. Stocken tut es auch bei der A3 Westring Chur Richtung Basel zwischen Durdorf Nord und dem Limmataler Kreuz. Dann Stau auch bei der A13 St. Margrethe Richtung Sagans zwischen Dobried und Sennwald. Dort hat Stau wegen Bauarbeiten. Dann schauen wir noch schnell in den Süden. A2 Luzern Richtung Gotthard zwischen Wasser und Göschnen 1 Kilometer Stau. Ich mit einem Zeitverlust von ungefähr 10 Minuten rechnen. Wenn ihr noch etwas seht, unsere Verkehrshotline-Nummer 0848 und 3x86, kommen gut und vor allem sicher an eurem Ziel an.
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0: Das ist Radio Top mit den meisten 80er und 90er. Nach dem Punkt gibt es einen Man-Eater.
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3: Ich bin der Felix Haldimann. Die tödlichen Schüsse in Aarau könnten das Schweizer Sicherheitsgefühl nachhaltig beschädigt haben. Das sagt der frühere Direktor des Nationalen Sicherheitsnetzwerks André Duviard zur Westschweizer Zeitung Le Temps. Künftig könnten Kontrollen im Eingangsbereich von solchen Veranstaltungen verstärkt werden, etwa mit Metalldetektoren oder Röntgenkontrollen. Er sei sich sicher, dass sich die hiesigen Festivalveranstalter diese Frage in Zukunft stellen werden müssten, so Duviard. Mieterinnen und Mieter müssen bis auf Weiteres keine höheren Wohnungsmieten befürchten. Der für die Miete relevante hypothekarische Referenzzinssatz bleibt bei 1,25%. Das hat das Bundesamt für Wohnungswesen entschieden. Damit verharrt der Referenzzinssatz auf einem historischen Tiefstand. Am Flughafen Zürich sind im Monat August trotz anhaltender geopolitischer Spannungen mehr Flugzeuge gelandet und gestartet. Im Vergleich zum Vorjahresmonat wurde ein Plus von 1,3% verzeichnet, wie eine Auswertung der Nachrichtenagentur AWP zeigt. Im Fall des getöteten US-Rappers Tupac Shakur ist ein früherer Gang-Anführer schuldig gesprochen worden. Er soll den tödlichen Angriff auf Tupac geplant haben, urteilte das Gericht. Tupac wurde vor fast 30 Jahren in Las Vegas aus einem Auto heraus erschossen. Er war mit Hits wie California Love oder Changes einer der einflussreichsten Rapper der 90er Jahre. Bis heute gilt Shakur für den Hip-Hop als eine der prägendsten Figuren.
4: Wetter. Wir schauen auf die aktuelle Temperatur im Topland, Andelfingen, Kreuzlingen und Oberbüren. Messen wir gerade 21 Grad. Heute ist es meistens sonnig über den Bergen, haben wir einige Quellwolken, aber die bleiben meistens harmlos. Am späteren Nachmittag und Abend einige teils dichtere Schleierwolken. Temperaturen heute am Nachmittag um 25 Grad.
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4: Ja, schauen wir noch schnell auf die Strasse. A1 Bern Richtung St. Gallen zwischen Dietika und dem Gubristunnel Stau. Stau auch bei der A1 St. Gallen Richtung Zürich zwischen der Verzweigung Brüttisellen und Zürich-Ost. Stocken tut es auch beim A3 Westring Zürich Chur Richtung Basel zwischen Durdorf Nord und dem Limmataler Kreuz. Dann haben wir auch Stau bei der A13 St. Margrethe Richtung St. Gans zwischen Oberried und Sennwald. Dort haben wir Stau wegen Bauarbeiten. Und dann schauen wir noch schnell Richtung Süden. A2 Luzern Gotthard zwischen Wasser und Göschner. Dort haben wir Stau. Dort hat es ebenfalls Bauarbeiten und ich habe einen Zeitverlust von etwa 15 Minuten. Wenn ihr noch etwas seht, unsere Verkehrshotline-Nummer 0848 und 3x86, kommen gut und vor allem sicher auch im Ziel an.
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4: Schön, darf ich euch durch den Dienstagvormittag begleiten. Geniessen, wir haben nämlich guten Sound für euch parat, zum Beispiel vom Joe Cocker mit einem 90er Power-Song oder Frauenpower von der Amy McDonald aus dem 2008 oder auch von Terrence Twent Darby aus der 80er Song parat. Und ich bin der Sven. Schön, sind ihr mit dabei.
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0: Rocker und Summer in the City wird es da bei uns auf Radio Top 4 Club 11. Ja, und der Sommer ist auch heute bei unserem Radiospiel Ja und Tschüss das Thema gewesen.
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0: Beim heutigen Ja und Tschüss hat Susanne aus Zürich mitgemacht und sie war eine richtig sympathische Kandidatin.
3: Weil wenn du Susanne aus Zürich in der Leitung hast, geht die Sonne sowieso auf. Guten Morgen, Susanne!
4: Ja, schönen guten Morgen, Andi und Sven.
3: Also, hallo!
4: You made my day. So ein schönes Kompliment.
3: Ja, wow. Aber jetzt wirklich, Sven, du weißt, was ich meine, oder? Da geht die Sonne auf.
0: Absolut.
3: So gut so gelungen kann man doch eigentlich gar nicht sein.
0: Ja, aber ein Sonnenschein sein allein bringt eben nichts. Man darf auch eine Minute nicht Ja sagen bei unserem legendären Radiospiel.
3: Ja, dann probieren wir es doch einfach. Deine Minute, die du nicht darfst Ja sagen, Achtung, Susanne, die startet jetzt. Und Susanne, heute ist schon der offizielle Herbstanfang. Heisst, die Sommer ist durch. Was hast du so tun, den ganzen Sommer? Erzähl mal.
4: Ich bin in Body gegangen, an den See gegangen, wo arbeiten.
3: Mhm.
4: Also mit Freunden, Familie, Zeit verbracht.
3: Ein bisschen ein Wasserratten aber, gehöre ich raus, oder?
4: Nicht wirklich. Einfach zum Erfrischen.
3: Okay, also bist du mehr so einfach ein bisschen sünneln und hast die Füße ins Wasser gegeben?
4: Genau, so sünneln. Dann ein Glas, die Füße ins Wasser und dann wieder raus.
0: Ja, genau. Also alles, was man so einen schönen Sommertag macht. Und dann war Susanne auf der Zielgerade.
3: Aber du bist ein Sommermensch, nehme ich mal an. Höre ich so ein bisschen raus?
4: Total ein Sommermensch. Ich bin auch am 31. Juli geboren.
3: Ah, ja, das ist super. Und jetzt schauen wir mal, jetzt habe ich etwas für dich. Achtung, ja! Susanne!
0: Sensationell!
4: Danke vielmals. Oh, cool.
3: Du hast abgestaubt. Hey.

0: Céline Dion. Mit ihr wird es 2 Minuten vor der halben 12. Jetzt starten wir dann gerade wieder mit unserem 30 Minuten Nonstop Top Mix. Mit dabei habe ich für euch zum Start Tina Turner mit einem Song aus meinem Geburtsjahr 1985 oder Triana aus dem 2006 oder Pet Shop Boys aus den 80er sind ebenfalls mit dabei.
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0: Wir schauen auf die aktuellen Temperaturen bei uns im Topland. In Frätiken, in Matzingen und in Gossau messen wir aktuell 21 Grad. Heute ist es meistens sonnig. Über den Bergen haben wir noch ein paar harmlose Quellwolken. Aber die bleiben wirklich harmlos. Am späteren Nachmittag und Abend teils dichtere Schleierwolken. Temperatur heute bei maximal 25 Grad.
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0: Ja, und dann habe ich eine Meldung für euch auf dem Schirm. A2 Luzern Richtung Gotthard zwischen Amsteg und Göschenen Stau, dort wegen Bauarbeiten. Ich muss mit einem Zeitverlust von bis zu 25 Minuten rechnen. Wenn ihr noch etwas seht, unsere Verkehrshotline-Nummer 0848 und 3x86, kommt gut und vor allem sicher an eurem Ziel an.
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0: Katy Perry, das ist Radio Top mit den meisten 80er und 90er zum Mittag. Weiter machen wir gerade nach unserem Service mit dem Bill Medley aus dem 87.
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9: Ich bin der Felix Haldimer. In Dietikon ist das Abbrennen von lärmendem Feuerwerk auf dem ganzen Stadtgebiet ab sofort verboten. Die neue Regelung in der Polizeiverordnung gilt auch für den 1. August sowie an Silvester, so der Dietiker Gemeinderat. Allerdings können für besondere öffentliche oder private Anlässe Ausnahmen bewilligt werden. Vom Verbot nicht betroffen sind Vulkane, bengalische Lichter oder Wunderkerzen. Die Erneuerung der auslaufenden Mobilfunkfrequenzen kostet die Telekom-Konzerne Swisscom, Sunrise und Salt mehr als 850 Millionen Franken. Das hat die Eidgenössische Kommunikationskommission in ihren Bedingungen zur Versteigerung der Frequenzen festgelegt, wie sie mitteilt. Die Versteigerung soll im Sommer des kommenden Jahres stattfinden. Nach einem stundenlangen weltweiten Ausfall laufen die E-Mail-Dienste von Microsoft wieder an. Das Problem sei praktisch gelöst, teilt der Konzern mit. Einige Nutzer müssten sich aber noch gedulden, bis alle Rückstaus im E-Mail-Versand vollständig abgearbeitet sind. Die Störung bei Microsoft begann gestern Abend und legte den Mailverkehr von Millionen Nutzern lahm. Betroffen waren Geschäftskunden von Microsoft 365 und Privatnutzer von Outlook. Nach der verheerenden Sturzflut im Himalaya warnt die Hilfsorganisation Save the Children vor dem Ausbruch gefährlicher Krankheiten. Viele Wasserquellen seien durch Schlamm und Trümmer verschmutzt. Sauberes Trinkwasser fehle vielerorts. Mitarbeitende der Organisation berichten von katastrophalen hygienischen Zuständen. Nach offiziellen Angaben starben bei der Flutkatastrophe inzwischen mehr als 1000 Menschen. Fast 4000 weitere gelten als vermisst.
1: Wetter.
0: Wir schauen auf die aktuellen Temperaturen bei uns im Topland. Uster, Zfraufeld und Zherisau messen wir 21 Grad. Heute ist es meistens sonnig, über den Bergen haben wir einige Quellwolken, aber die bleiben meistens harmlos. Am späteren Nachmittag und am Abend einige teils dichtere Schleierwolken. Temperaturen heute am Nachmittag um 25 Grad.
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0: Und da habe ich eine wichtige Meldung auf dem Schirm. A1 St. Gallen Richtung Zürich zwischen Ohringen und Döss. Verkehrsbehinderungen wegen einer verschmutzten Fahrbahn. Ich wiederhole nochmal. A1 St. Gallen Richtung Zürich zwischen Ohringen und Döss. Verkehrsbehinderung wegen einer verschmutzten Fahrbahn. Dann schauen wir noch in den Süden. A2 Luzern Richtung Gotthard zwischen Amsteg und Göschner Stau wegen Bauarbeiten. Ich habe dort einen Zeitverlust von 35 Minuten. Und es gibt mehrere Überlastungen wegen Bauarbeiten. Dann Gegenrichtung A2, Giasso Richtung Gotthard zwischen Quinto und Airolo, 1 Kilometer Stau. Ihr müsst mit einem Zeitverlust von bis zu 10 Minuten rechnen. Wenn ihr noch etwas gesehen habt, unsere Verkehrshotline-Nummer 0848 und 3x86, kommen gut und vor allem sicher an eurem Ziel an.
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0: Ja, und zum Mittag serviere ich euch nur die beste Musik. Mit dabei habe ich einen Lieblingssong von mir, von Michael Jackson aus den 80er. Der Seal mit seinem Power-Song aus den 90er ist ebenfalls mit dabei. Und Three Doors Down aus dem 2004 liegt ebenfalls da bei mir auf dem Plattenteller. Ich bin der Sven und wünsche euch recht einen guten.
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0: Ja, das ist Radio Top am Viertel ab 12 mit Three Doors Down. Schön, sind ihr mit dabei.
1: Hey, ich muss schnell unterbrechen, Sven.
0: Andi, du bist ins Studio gekommen.
1: Ja,
0: Breaking News?
1: Breaking News. Wir sind ja vorher schnell rausgehockt, oder? Und haben da unsere Sitzung abgehalten. Und was du mir da erzählt hast, ich will, dass du das jetzt hier am Sender allen erzählst. Das kann doch nicht sein. Ganz im Ernst.
0: Ach, ja, ich habe erzählt, dass ich Baden über alles liebe und jeden Tag mindestens ein Bad nehme.
1: Also, dass man Baden liebt, okay, verstehe ich jetzt. Ja. Aber du gehst jeden Morgen
0: in die Badewanne.
1: Baden.
0: Ja.
1: Du nimmst dir die Zeit jeden Morgen.
0: Absolut. Ich stehe extra immer eine halbe Stunde früher auf.
1: Zum Baden?
0: Ja. Und ich liebe es einfach. Ich liebe, das ist für mich ein Ritual, entspannen. Ja, und einfach ein bisschen oben runterkommen und schön in den Tag rein starten.
1: Und weißt du was? Ich glaube, ich bin nicht der Einzige, der das komisch findet. Ich glaube, wir müssen mal morgen über das reden. Mhm. Wir müssen darüber reden. Baden oder duschen. Also ich habe ja jetzt seit Neuem, seit die Zügel auch ein Badwanne und ich freue mich drauf. Im Herbst kann ich dann, wenn es kalt ist, dort baden. Aber am Morgen gehe ich duschen. Also,
0: hey, ich liebe Baden. Es ist so schön in den Tag rein starten. Und manchmal bade ich sogar zweimal am Tag.
1: Oh mein Gott. Ja. Ich hätte jetzt schon, schrumpelige Hände über mich noch denk. Hey, aber wie sieht das bei euch da aussen aus? Schickt uns jetzt eine Sprachnachricht ins Studio per WhatsApp. Mhm. Da findet ihr in der Top Now App findet ihr den Kontakt. Wie ist es bei euch? Sind ihr eher Team Baden oder Team Duschen? Gebt uns jetzt schnell durch und redet mit für morgen, weil morgen wird das jetzt, ja, ich muss mein Zeug über den Haufen rühren. Ich muss über das reden.
0: Ah, komm, Andi, ja, und ich lasse ein Bad ein.
1: Hey, ja, ich gehe jetzt heim.
0: Schön. Okay, mach's gut.
1: Ich geh baden.
0: Super.
1: Herrlich.
0: Und da gibt's Modern Talking für euch.
1: Oh, you my heart, you my soul.

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0: Der Michael Jackson mit seinem Powerhit «Don't Stop Till You Get Enough» aus dem 1980. Jetzt gibt's gerade wieder unseren 30 Minuten Nonstop Top Mix auf die Ohren. Mit dabei habe ich für euch einen 2000er von Pink. Der Lionel Richie aus dem 83 ist auch dabei und startet immer dann mit dem Jimmy Cliff, einem 90er Power-Song.
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0: Wir schauen auf die aktuellen Temperaturen bei uns im Topland. Kalbrunn, Adorf und Kreuzlingen messen wir 22 Grad. Heute ist es meistens sonnig, über den Bergen haben wir einige Quellwolken, aber die bleiben meistens harmlos. Am späteren Nachmittag und Abend einige teils dichtere Schleierwolken. Temperaturen heute am Nachmittag bei maximal 25 Grad.
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0: Dann noch zwei Meldungen für euch auf dem Schirm. A2 Luzern Richtung Gotthard zwischen Amsteg und Göschenen 5 km Stau. Ihr habt einen Zeitverlust von bis zu 50 Minuten. Dann Gegenrichtung A2 Giasso Richtung Gotthard zwischen Gwinter und Airolo 1 km Stau. Ihr müsst dort mit einem Zeitverlust von bis zu 10 Minuten rechnen. Wenn ihr noch etwas gesehen habt, unsere Verkehrshotline-Nummer 0848 und 3x86. Kommt gut und vor allem sicher eurem Ziel an.
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0: Das ist Radio Top mit den meisten 80 und 90er, kurz vorm 1. Weiter machen wir gerade nach den News, im Wetter und im Verkehr mit den Backstreet Boys. 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
3: Ich bin der Felix Haldimann. In Dietikon ist das Abbrennen von lärmendem Feuerwerk auf dem ganzen Stadtgebiet ab sofort verboten. Die neue Regelung in der Polizeiverordnung gilt auch für den 1. August sowie an Silvester, so der Dietiker Gemeinderat. Allerdings können für besondere öffentliche oder private Anlässe Ausnahmen bewilligt werden. Vom Verbot nicht betroffen sind Vulkane, bengalische Lichter oder Wunderkerzen. Die Erneuerung der auslaufenden Mobilfunkfrequenzen kostet die Telekom-Konzerne Swisscom, Sunrise und Salt mehr als 850 Millionen Franken. Das hat die Eidgenössische Kommunikationskommission in ihren Bedingungen zur Versteigerung der Frequenzen festgelegt, wie sie mitteilt. Die Versteigerung soll im Sommer des kommenden Jahres stattfinden. Nach einem stundenlangen weltweiten Ausfall laufen die E-Mail-Dienste von Microsoft wieder an. Das Problem sei praktisch gelöst, teilt der Konzern mit. Einige Nutzer müssten sich aber noch gedulden, bis alle Rückstaus im E-Mail-Versand vollständig abgearbeitet sind. Die Störung bei Microsoft begann gestern Abend und legte den Mailverkehr von Millionen Nutzern lahm. Betroffen waren Geschäftskunden von Microsoft 365 und Privatnutzer von Outlook. Nach der verheerenden Sturzflut im Himalaya warnt die Hilfsorganisation Save the Children vor dem Ausbruch gefährlicher Krankheiten. Viele Wasserquellen seien durch Schlamm und Trümmer verschmutzt. Sauberes Trinkwasser fehle vielerorts. Mitarbeitende der Organisation berichten von katastrophalen hygienischen Zuständen. Nach offiziellen Angaben starben bei der Flutkatastrophe inzwischen mehr als 1000 Menschen. Fast 4000 weitere gelten als vermisst.
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5: Wir schauen auf die aktuellen Temperaturen. Bei uns im Topland, Dübendorf, Steckborn und Oberutzwil messen wir gerade 22 Grad. Heute ist es meistens sonnig. Über den Bergen haben wir einige Quellwolken, aber die bleiben meistens harmlos. Am späteren Nachmittag und Abend auch teils dichtere Schleierwolken möglich. Temperaturen heute am Nachmittag um maximal 25 Grad.
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5: Dani, zwei Meldungen bei mir auf dem Schirm. A2 Luzern Richtung Gotthard zwischen Amsteg und Göschne 5 km Stau. Ihr habt einen Zeitverlust von bis zu 50 Minuten. Dann A2 Chiasso Richtung Gotthard zwischen Quinto und Airolo 2 km Stau. Dort müssen wir mit einem Zeitverlust von bis zu 20 Minuten rechnen. Wenn ihr noch etwas seht, unsere Verkehrshotline-Nummer 0848 und 3x86. Kommt gut und vor allem sicher auch im Ziel an.
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5: Ja, ich hoffe, ihr habt gut gegessen. Ich begleite jetzt euch wieder mit vollem Power zurück zum Schaffen. Mit dabei habe ich natürlich gute Musik, zum Beispiel von Nickelback aus den 2000er. Frauenpower von der Madonna mit ihrem Hit aus dem 86 und startet immer gerade mit einem von meinen Lieblingssongs von den Backstreet Boys. Schön, sind ihr mit dabei. Ich bin der Sven.
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0: Ja, das ist Radio Top am Viertler Weiss. Und bei mir im Studio eingetroffen ist jetzt unsere Corina.
1: Salut Sven, hoi.
0: Hey, ich glaube, du hast heute eine mega grosse Überraschung für unsere Hörerinnen und Hörer parat, oder?
1: Ja, es ist ja Tag der Blumen, 1. September. Und ich darf etwas Unschönes verlosen. Nämlich 5x100 Franken Gucci für floristik.ch.
0: Hast du gerne Blumen selber?
1: Ja, ich liebe Blumen. Okay. Ich finde es etwas mega Schönes. Es ist etwas Kleines. Zwar auch etwas Teures, aber ich finde es etwas Schönes, ja.
0: Und wir haben ja sehr viele Sprachnachrichten schon ins Studio bekommen, oder? Viele Geschichten, viele emotionale Geschichten auch.
1: Genau.
0: Hast du schon ein bisschen gelost?
1: Nein, jetzt ehrlich gesagt noch nicht. Nein, ich behalte es mir noch auf für den Nachmittag. Ja, wenn auch ihr wollt einen Gucci gewinnen, dann schickt uns doch mega gerne eine Sprachnachricht, warum ihr die Blumen oder den Gucci wollt. Ich freue mich.
0: Und den Kontakt findet ihr bei uns in der TopNow-App. Danke, Corina, und ich freue mich. Ich höre natürlich in deine Sendung rein.

0: Final Feeling um 2 Minuten vor der halben 2. Jetzt starten wir dann gerade wieder mit unserem 30 Minuten Nonstop Top Mix und ich bin tief ins Archiv gestiegen und habe die besten Perlen für euch gesucht. Mit dabei habe ich den Phil Collins aus dem 99, den Bruno Mars aus den 2000er und den Start macht Kim Wild mit ihrem Hit aus dem 81.
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0: Wetter. Wir schauen auf die aktuellen Temperaturen bei uns im Topland. Zrafz, Zommernshorn und Zorschach messen wir 22 Grad. Heute ist es meistens sonnig, über den Bergen haben wir einige Quellwolken, die bleiben aber meistens harmlos. Am späteren Nachmittag und Abend einige teils dichtere Schleierwolken. Temperaturen heute Nachmittag bei maximal 25 Grad.
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0: Dann schauen wir schnell auf unseren Verkehrsmonitor. A1 Nordring Zürich-Bern Richtung St. Gallen zwischen Winningen und Zürich-Affolteren stockenden Verkehr. Und für alle, die auf dem Weg in den Süden sind, A2 Luzern Richtung Gotthard zwischen Amsteg und Göschnen 5 km Stau. Ihr müsst mit einem Zeitverlust von bis zu 50 Minuten rechnen. Dann Gegenrichtung A2 Giasso Richtung Gotthard zwischen Gwinter und Airolo. Dort haben wir Verkehrsüberlastung und 2 km Stau. Ein Zeitverlust dort bis zu 20 Minuten. Wenn ihr noch etwas gesehen habt, Verkehrshotline-Nummer 0848 und 3x86. Kommt gut und vor allem sicher eurem Ziel an.
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Grillieren und Velofahren. Und dazu die grössten Klassiker der 70er und Perlen aus den 2000er. Dann

0: Pet Shop Boys mit Go West. Das ist Radio Top mit den meisten 80er und 90er. Nach unserem Service gibt es Musik von Bonnie Tyler und ihrem Hit aus dem 84.
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4: Ich bin Tina Colatrella. Nach den Schüssen auf eine Techno-Party in Aarau am Sonntag soll sich der mutmaßliche Täter selbst der Polizei gestellt haben. Das berichtet die italienische Zeitung Corriere della Sera. Demnach handle es sich um einen Einzelgänger, der wütend auf die Welt sei. Die Aargauer Staatsanwaltschaft hat dies auf Anfrage von Radio Zentral jedoch nicht bestätigt. Der 43-Jährige wurde in der Nacht auf gestern von der Polizei festgenommen. Er gilt als Tatverdächtiger, der bei der Pferderennbahn in Aarau eine Person getötet und 5 weitere verletzt haben soll. Im Kanton Zürich besteht keine Gefahr mehr vor umstürzenden Bäumen und abbrechenden Ästen. Das meldet Alert Suisse. Die Windsituation habe sich beruhigt, es sei nur noch vereinzelt mit Astabbrüchen zu rechnen. Der Zoo Zürich soll seine oberirdischen Parkplätze in ein neues Parkhaus verlegen. Der neue kantonale Gestaltungsplan verpflichtet den Zoo auch, die An- und Abfahrten der Autos zu regulieren. Um die 1200 Parkplätze rund um den Zoo und in den Quartieren nutzen Besucherinnen und Besucher heute. Geplant ist, diese durch ein unterirdisches Parkhaus unter der Sportanlage Fluntern zu ersetzen, wie der Zoo Zürich mitteilt. Definitiv über die Parkierungsanlage entscheiden wird das Zürcher Stadtparlament. Der Schweizer Fußball-Nazi-Direktor Pierluigi Tami bleibt doch noch länger bei der Nationalmannschaft. Der 64-Jährige werde noch bis zum Ende der kommenden Nations League-Kampagne im November beim Schweizer Team bleiben, teilt der Schweizerische Fußballverband mit. Mitte Juli hatte sich Pierluigi Tami nach dem WM-Out gegen Argentinien eigentlich vom Team verabschiedet.
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0: Wir schauen auf die aktuellen Temperaturen bei uns im Topland. In Neftenbach, in Bettwiesen haben wir 24 Grad und in St. Margrethe messen wir aktuell 23 Grad. Heute ist es meistens sonnig, über den Bergen haben wir einige Quellwolken, aber die bleiben meistens harmlos. Am späteren Nachmittag und Abend teils dichtere Schleierwolken. Temperaturen heute am Nachmittag bei maximal 25 Grad.
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0: Ja, schauen wir noch schnell auf die Strasse. A1 Nordring Zürich, Bern Richtung St. Gallen zwischen dem Limmataler Kreuz und Zürich Affoltern stockenden Verkehr. Dann für alle, die auf dem Weg Richtung Süden sind, A2 Luzern Gotthard zwischen Wasser und Göschne 3 km Stau. Ihr habt einen Zeitverlust von bis zu 30 Minuten. Dann Gegenrichtung A2 Chiasso Richtung Gotthard zwischen Quinto und Airolo. Dort haben wir Verkehrsüberlastung und 2 km Stau. Ihr müsst mit einem Zeitverlust von bis zu 20 Minuten rechnen. Wenn ihr noch etwas gesehen habt, unsere Verkehrshotline 0848 und 3x86 kommen gut und vor allem sicher eurem Ziel an.
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0: Ja, schön sind wir mit dabei hier auf Radio Top und mit der besten Musik geht auch Schaffen ein bisschen ringer. Mit dabei habe ich für euch unter anderem Kylie Minogue aus den 2000er oder eine 90er Power von Sascha. Startet ihr jetzt aber mit der Bonnie Tyler und ihrem Hit aus dem 84. Am Mikrofon ist der Sven. Hallo!
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2: Vor zwei Jahren haben die offiziellen britischen Charts mitteilt, dass der Track Oasis mit ihrem Hit Wonderwall überholt hat. Zum einen von den Nein, der meist verkaufte Song werden von Großbritannien, der aber nie Platz 1 in den Charts erreicht hat. Irgendwie ein Meilenstein, aber irgendwie auch so, hä, komisch. Ist ja eigentlich grundsätzlich auch gleich, weil ich weiss ja nicht, wieso es geht, aber mich hat ein bisschen, ja, so ein bisschen die Nachmittagsmüdigkeit getroffen. Und ich finde, es ist Zeit, dass wir alle wieder aufwachen für den Rest des Tages. Zwar mit dem Riesenhit aus dem Jahr 2004, Volumen auf für The Killers, Mr. Brightside!

0: Moonlight Shadow von Mike Oldfield. Jetzt starten wir dann gerade wieder mit unserem 30 Minuten Nonstop Top Mix und ab 3 übernimmt bei uns die Corina. Sie verschenkt heute jede Stunde einen Blumengutschein von florist.ch im Wert von 100 Franken. Also unbedingt reinhören und mitmachen ab 3 mit unserer Corina.
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0: Wetter. Wir schauen auf die aktuellen Temperaturen bei uns im Topland. Das Tägerlet, Berg haben wir 24 Grad und Zwil messen wir aktuell 23 Grad. Heute ist es meistens sonnig, über den Berg haben wir einige Quellwolken, aber die bleiben meistens harmlos. Am späteren Nachmittag und Abend teils dichtere Schleierwolken. Temperaturen heute am Nachmittag bei maximal 25 Grad.
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0: Ja, dann schauen wir schnell auf unseren Verkehrsmonitor. A1 Nordring Zürich-Bern Richtung St. Gallen zwischen dem Limmataler Kreuz und Zürich-Affoltern. Dort haben wir stockenden Verkehr. Und für alle, die auf dem Weg Richtung Süden sind, A2 Luzern Richtung Gotthard zwischen Wasser und Göschne 3 km Stau. Ihr habt dort einen Zeitverlust von bis zu 30 Minuten. Dann Gegenrichtung A2 Chiasso Richtung Gotthard zwischen Quinto und Airolo. Dort haben wir Verkehrsüberlastung 2 km Stau und ihr habt einen Zeitverlust von bis zu 20 Minuten. Wenn ihr noch etwas gesehen habt, unsere Verkehrsmonitor Nummern 0848 und 3x86. Ich komme gut und vor allem sicher auch im Ziel an.
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0: von ihr werde ich nie sick and tired. Die Anastasia ist das gewesen. Und wir machen weiter mit den meisten 80er und 90er in der neuen Stunde hier bei uns auf Radio Top. Mit dabei Cool and the Gang mit einem fetzigen 80er oder auch Spin Doctors mit ordentlich Energie aus den 90er sowie auch Sound vom King of Pop Michael Jackson. Honey, ready für euch. Das ist Radio Top. Zeit für einen raschen Newsbreak.
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2: Ich bin Tina Colatrella. Nach den Schüssen auf eine Technoparty in Aarau am Sonntag soll sich der mutmaßliche Täter selbst der Polizei gestellt haben. Das berichtet die italienische Zeitung Corriere della Sera. Demnach handle es sich um einen Einzelgänger, der wütend auf die Welt sei. Die Aargauer Staatsanwaltschaft hat dies auf Anfrage von Radio Zentral jedoch nicht bestätigt. Im Kanton Zürich besteht keine Gefahr mehr vor umstürzenden Bäumen und abbrechenden Ästen. Das meldet Alert Suisse. Die Windsituation habe sich beruhigt, es sei nur noch vereinzelt mit Astabbrüchen zu rechnen. Der Zoo Zürich soll seine oberirdischen Parkplätze in ein neues Parkhaus verlegen. Der neue kantonale Gestaltungsplan verpflichtet den Zoo auch, die An- und Abfahrten der Autos zu regulieren. Um die 1200 Parkplätze rund um den Zoo und in den Quartieren nutzen Besucherinnen und Besucher heute. Geplant ist, diese durch ein unterirdisches Parkhaus unter der Sportanlage Fluntern zu ersetzen, wie der Zoo Zürich mitteilt. Definitiv über die Parkierungsanlage entscheiden wird das Zürcher Stadtparlament. Der Schweizer Fußball-Nazi-Direktor Pierluigi Tami bleibt doch noch länger bei der Nationalmannschaft. Der 64-Jährige werde noch bis zum Ende der kommenden Nations League-Kampagne im November beim Schweizer Team bleiben, teilt der Schweizerische Fußballverband mit. Mitte Juli hatte sich Pierluigi Tami nach dem WM-Out gegen Argentinien eigentlich vom Team verabschiedet.
3: Wetter. Heute ist es sonnig mit Quell- und Schleierwolken am Himmel oben im Topland und Temperaturen aktuell, wo wir messen, das Endwil 24, das Fischental 22 und das Kirchberg sind wir bei 23 Grad.
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3: 3 Kilometer Stau haben wir aktuell auf der A2 Luzern Richtung Gotthard zwischen Wasser und Güschene. Das ist ein Zeitverlust von 30 Minuten. Dann 20 Minuten verlieren hier ebenfalls Richtung Gotthard zwischen Quinto und Airolo. 2 Kilometer Stau dort im Moment. Und dann geht es nur rollend vorwärts auf dem Zürcher Nordring Richtung St. Gallen. Ich wünsche allen unterwegs ganz eine gute Fahrt.
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3: Herzlich willkommen hier bei uns auf Radio Top und herzlich willkommen auch im neuen Monat, im September 2026, der erste Tag von dem Monat. Und heute ist auch Tag der Blumen. Und das zelebrieren wir hier auf Radio Top, indem wir euch etwas zurückgeben. Und zwar verlose ich heute jede Stunde in meiner Sendung einen 100-Franken-Gutschein von florist.ch. Wieso soll ich euch den Gutschein geben? Schickt mir doch gerne eine Sprachmemo direkt ins Studio über WhatsApp. Den Kontakt hast du in der Top Now App. Und nebst Blumenfee spiele ich aber natürlich auch DJ wie immer und versorge euch mit der meisten Abwechslung aus Feierzehnten. Aus den 70er habe ich einen Klassiker von Queen, dann meldet sich Shakira aus den 2000er und zum Start gehen wir in die 80er.

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0: So tönt euren Samstagnachmittag auf Radio Top. Ja, wann habt ihr das letzte Mal jemandem Blumen geschenkt? Falls ihr euch jetzt nicht mehr daran erinnern mögt, dann ist es definitiv schon zu lang her. Es ist Zeit, um euren Lieblingsmenschen eine Freude zu machen. Tag der Blumen haben wir heute und ich verlose darum einmal in der Stunde einen 100-Franken-Gutschein von florist.ch. Und alles, was ihr dafür machen müsst, ist mir eine Sprachnachricht ins Studio schicken, wieso ihr den Blumen-Gutschein gerne hättet, so wie es der Claudio gemacht hat.
1: Ich würde einen Gutschein meiner Frau schenken. Und zwar, weil wir heute vor 25 Jahren geheiratet haben. Am 1. September 2001 in der wunderschönen Kirche in Lustdorf. Und es wäre noch ein schönes Geschenk. Vielleicht habe ich Glück. Auf jeden Fall wünsche ich allen heute einen schönen Tag. Viele Sonne, geniessen, habt's gut. Danke vielmals. Tschüss.
0: Ja, danke dir, lieber Claudio, für deine Nachricht. Ich glaube, das Glück ist heute auf deiner Seite. Ich schenke dir den 100-Franken-Gutschein von florist.ch und wünsche euch zwei von Herzen alles Gute zum heutigen Hochzeitstag.

0: kurz vor dem halben Vieri. Das ist Radio Top und das heisst auch, wir sind kurz vor unserem Non-Stop-Top-Mix. Immer ab dem halben gibt es 30 Minuten lang Musik ohne Unterbrechung. Könnt euch freuen bis am Vieri auf den Phil Collins, die Pink, der Robbie Williams oder gerade zum Start Texas.
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0: Der Temperaturencheck im Topland. Frauenfeld 25 Grad, Zmuggelsberg 23 und Grüeningen messen wir 26 Grad. Ja, der Dienstag Nachmittag sowie auch der Abend, der präsentiert sich meist sonnig heute mit ein paar harmlosen Quellen und Schleierwolken, die den Himmel verzieren.
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0: Zu uns Auto habe ich folgende Meldungen. 3 km Stau haben wir aktuell auf der A2 Luzern Richtung Gotthard zwischen Wasser und Göschenen. Das ist ein Zeitverlust von einer halben Stunde. Und 2 km Stau ebenfalls Richtung Gotthard zwischen Quinto und Airolo. Und nicht vorwärts kommen wir noch auf dem Zürcher Westring Richtung Basel zwischen Urdorf Nord und dem Limmataler Kreuz. Ich wünsche allen unterwegs ganz eine gute Fahrt.
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0: Kassettenzeiger. Der ist auf dem Fieri, das ist Radio Top, der Sender mit den meisten 80er und 90er. Da gibt's eine Ladung Motivation direkt zu euch auf die Baustelle in der neuen Stunde. Bon Jovi, MC Hammer oder auch Irene Cara mit Flashdance Musik mit dabei. Gerade nach den News.
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2: Ich bin Tina Colatrella. Eine 3 Meter lange Teppichpython ist in einem Wald in Winterthur entdeckt und eingefangen worden. Ein Reptilienspezialist der Kantonspolizei Zürich brachte die ungiftige Schlange in eine sichere Unterbringung. Die Polizei sucht nun nach dem Besitzer oder der Besitzerin der Schlange. Bisher gab es keine Hinweise. Fast jede fünfte Person ab 65 Jahren ist im vergangenen Jahr mindestens einmal gestürzt. Laut dem Bundesamt für Unfallverhütung BFU verursacht das Folgekosten von 1,8 Milliarden Franken. Jährlich sterben zudem über 1.700 Menschen an den Sturzfolgen. Viele Unfälle ließen sich laut BFU mit Prävention wie Kraft- und Gleichgewichtstraining verhindern. In der Schweiz fehlt es an Kinderärzten. Allerdings gibt es laut einer Studie der Universität Bern landesweit große Unterschiede. Während in Genf eine Vollzeitstelle auf 750 Kinder kommt, sind es in Kantonen wie Appenzell-Ausserrhoden und Obwalden über 4'000 Kinder. Gründe sind laut Studie unter anderem Teilzeitarbeit, hoher administrativer Aufwand und unterschiedliche Vergütung. Es ist ein historischer Moment für Norwegen. Der neue König Håkon VIII. Hat den Eid auf die Verfassung im Parlament in Oslo abgelegt. Außer dem Schwur auf die Verfassung wiederholt er auch den Wahlspruch seines Vaters «Alles für Norwegen». Sein Vater, König Harald V., war am Freitagmorgen im Alter von 89 Jahren gestorben.
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0: Der Dienstagnachmittag präsentiert sich meist sonnig mit ein paar harmlosen Quellen und Schleierwolken, die am Himmel sind. Temperaturen aktuell im Topland in Ettenhausen 24, in Niederstetten 23 und 26 Grad sind es aktuell in Gerolzwil.
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0: Thema Stau wegen einer Baustelle auf der A51 Flughafen Richtung Bülach zwischen Bülach West und Bülach Nord. Dann stehen hier ebenfalls wegen einer Baustelle auf der A13 Saugans Richtung St. Margrethe zwischen Buchs und Haag. Dort verlieren hier 10 Minuten. Dann staut es 2 km auf der A2 Luzern Richtung Gotthard zwischen dem Wasser und Göschenen und ebenfalls Richtung Gotthard stehen da noch zwischen Quinto und Airolo. Kommt ganz gut und vor allem sicher an euer Ziel.
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0: Schön, sind wir mit dabei, 3 Minuten nach dem Fieri an diesem Dienstag, ein Nachmittag. Und heute fühle ich mich schon fast wie ein Christkindli. Alle Stunde verlose ich 100 Franken Gutschein von florist.ch. Und jetzt verlose ich noch etwas Kulinarisches, nämlich ein 50 Franken Gutschein vom Hotel Restaurant Chli Rigi im wunderschönen Schöneberg an der Tour. Da brauche ich aber keine Sprachmemo, sondern jetzt einen Anruf zu mir ins Studio, direkt auf die Nummer 0848 80 00 88 und dann spiele damit bei unserem beliebten Nachmittagsspiel «Wahr oder nicht wahr?».
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0: Radio Top. 15 Minuten nach dem 4 haben wir es auf der Uhr und es ist Zeit für meine Behauptung. Und ich habe euch vorher einen kleinen Seich erzählt bezüglich dem Preis von heute. Und morgen spielen wir nämlich um 2 Tickets fürs Eishockey-Spiel am 18. September. EHC Kloten gegen den HC Lugano.
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0: Bei mir in der Leitung ist Sarah aus Dutzwil. Einen wunderschönen guten Nachmittag, Sarah. Es ist der 1. September. Per heute ändern sich ein paar Sachen in der Schweiz. Meine heutige Behauptung dazu. Ab heute steigen die Löhne und Zulagen für das Staatspersonal im Kanton Thurgau. Ist das wahr oder nicht wahr?
2: Hey, ich habe keine Ahnung, aber ich würde mal tippen, das ist wahr.
0: Es ist leider nicht wahr, es wäre im Kanton Basel-Stadt, wo das so ist. Danke dir trotzdem viel mal fürs Mitspielen und auf ein anderes Mal wieder.
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0: zwei Minuten vor um 16:30 haben wir es auf der Uhr, kurz vor unserem Non-Stop-Top-Mix, da bei uns auf Radio Top, immer ab einer halben Stunde Musik ohne Unterbrechung. Da gibt es gerade noch ein rasches Verkehrs- und Wetter-Update.
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0: Der Temperaturencheck im Topland, Bronschhofen und Uzwil sind wir bei 24 Grad und 25 Grad messen wir aktuell das Kleinandel Fingen. Ja, der Dienstagabend präsentiert sich meist sonnig mit ein paar harmlosen Quell- und Schleierwolken am Himmel oben.
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0: Verkehrsbehinderung haben wir wegen einem Unfall auf der A4. Winterthur Richtung Schaffhausen zwischen Bänken und Uwiesen. Dort ist der Fahrstreifen blockiert. Dann Staus auf der A1 Bern Richtung St. Gallen zwischen Zürich Seebach und dem Brütiseller Kreuz. Dann haben wir Stau wegen einer Baustelle auf der A51 Flughafen Richtung Bülach zwischen Bülach West und Bülach Nord. Dann stehen da ebenfalls wegen einer Baustelle auf der A13, so ganz Richtung St. Margrethe zwischen Buchs und Haag. Dort haben wir einen Zeitverlust von 10 Minuten. Und mehr Geduld brauchen da ebenfalls auf der A2 Luzern Richtung Gotthard zwischen Wasser und Göschene sowie auch zwischen Quinto und Airolo.
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0: Das ist Radio Top. 2 Minuten vor dem 5 Uhr, da jagt ein Evergreen der nächste. Und wir sind eure 4-Abends-Playlist mit den meisten 80er und 90er. Da habe ich in der neuen Stunde zum Beispiel Ultra Fox mit einem riesen Titel aus den 80er. Dann eure Teenie Boyband, die Backstreet Boys, habe ich auch noch vorgeholt aus den Sport der 90er. Das geht noch am Punkt.
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3: Ich bin Tina Colatrella. Eine 3 Meter lange Teppichpython ist in einem Wald in Winterthur entdeckt und eingefangen worden. Ein Reptilienspezialist der Kantonspolizei Zürich brachte die ungiftige Schlange in eine sichere Unterbringung. Die Polizei sucht nun nach dem Besitzer oder der Besitzerin der Schlange. Bisher gab es keine Hinweise. Fast jede fünfte Person ab 65 Jahren ist im vergangenen Jahr mindestens einmal gestürzt. Laut dem Bundesamt für Unfallverhütung BFU verursacht das Folgekosten von 1,8 Milliarden Franken. Jährlich sterben zudem über 1.700 Menschen an den Sturzfolgen. Viele Unfälle ließen sich laut BFU mit Prävention wie Kraft- und Gleichgewichtstraining verhindern. In der Schweiz fehlt es an Kinderärzten. Allerdings gibt es laut einer Studie der Universität Bern landesweit große Unterschiede. Während in Genf eine Vollzeitstelle auf 750 Kinder kommt, sind es in Kantonen wie Appenzell-Ausserrhoden und Obwalden über 4'000 Kinder. Gründe sind laut Studie unter anderem Teilzeitarbeit, hoher administrativer Aufwand und unterschiedliche Vergütung. Es ist ein historischer Moment für Norwegen. Der neue König Håkon der VIII. Hat den Eid auf die Verfassung im Parlament in Oslo abgelegt. Außer dem Schwur auf die Verfassung wiederholte er auch den Wahlspruch seines Vaters «Alles für Norwegen». Sein Vater, König Harald V., war am Freitagmorgen im Alter von 89 Jahren gestorben.
4: Wetter. Der heutige Abend der präsentiert sich meist sonnig mit ein paar harmlosen Quell- und Schleierwolken am Himmel oben. Morgen Mittwoch immer noch ziemlich sonnig mit ein paar dichteren Wolkenfeldern und Temperaturen bei maximalen 25 Grad. Schauen wir noch aufs Thermometer. Aktuell im Toplands, Felbenwell-Husen und im Sunnental 24 Grad und Schaffhausen messen wir 25 Grad.
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4: Dani, eine ganz wichtige Meldung zu uns. Auto, Achtung, Gegenstände auf der Fahrbahn, auf der A1, St. Gallen Richtung Zürich zwischen den Wülflingen und Döss, haben wir Gefahr wegen Gegenständen auf der Fahrbahn. Dann haben wir Stau auf der A3, Chur Richtung Basel zwischen Wollishof von einem Uetliberg-Tunnel, das wegen einem Unfall. Der rechte Fahrstreifen ist dort blockiert. Dann haben wir Verkehrsbehinderung ebenfalls wegen einem Unfall. Auf der A4 Winterthur Richtung Schaffhausen zwischen Bänken und Uwiesen. Dort ist der rechte Fahrstreifen blockiert und ihr habt einen Zeitverlust von einer halben Stunde. Dann staut es noch auf der A1 Bern Richtung St. Gallen zwischen Zürich-Seebach und dem Brütiseller Kreuz sowie auch auf der A1 St. Gallen Richtung Zürich zwischen dem Rastplatz Balterschwil und Zürich-Ost. Und auch noch Stau wegen einer Baustelle auf der A51 Flughafen Richtung Bülach zwischen Bülach-West und Bülach-Nord. Anne unterwegs, ganz eine gute Fahrt.
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4: Schön, sind wir mit dabei. 4 Minuten nach dem 5. Ich hoffe, ihr habt einen super Arbeitstag gehabt. Wir haben schon wieder September, der erste Tag von dem Monat. Und für euren Heimweg habe ich euch jetzt unseren Topmix aus 4 Jahrzehnten. Höchste Zeit, um das Volumen aufzudrüllen und geniessen, abschalten vom Arbeiten. 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

0: Radio Top, 16 Minuten nach dem 5 Uhr haben wir's an dem heutigen 1. September und heute ist Tag der Blumen und da darf ich euch gut tun. Nämlich verlosen wir einen 100-Franken-Gutschein von florist.ch. Es gibt doch immer einen Grund, um jemandem eine Freude zu machen mit Blumen, wie zum Beispiel der von der Top-Hörerin Sabrina.
1: Ich würde die Blumen auch gerne haben, weil ich die meinem Mann würde schenken würde, um ihm einfach mal zu zeigen, wie sehr er sich im Wert schätzt und was er alles zu Hause macht für uns.
0: Blumen auch einfach einmal für Männer finde ich wundervoll und unterstütze mal. Gratuliere Sabrina, wir schenken dir einen 100-Franken-Gutschein von florist.ch und ich spiele noch bis am 7. Uhr heute Abend, Blumenfee. Also wenn auch ihr ein Gucci wünscht, braucht es nicht mehr wie eine kurze Sprachmemo auf WhatsApp und ein bisschen Glück. Den Kontakt zu mir im Studio, den findet ihr in der Top Now.

0: so dünnt. Eure Heimfahrt vom Arbeiten, Radio Top, kurz vor 5:30. Und da spinzeln wir in die Themen der Top News, die 6:00 auf Teletop laufen.
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0: Bei mir im Studio ist der Florian Zwahlen.

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1: Ja, wir beschäftigen uns auch 5 Tage nach dem Horrorunwetter am Freitag noch ja, mit dem Unwetter. Es hat ja wirklich tue da in Winterthur und aber auch sonst in unserem Sendegebiet, wie weiss ich nicht was. Und es hat Schadensmeldungen gegeben von über 200 Millionen Franken nur an Gebäuden. Und ja, man kann sich das vorstellen, wenn man da durchfährt, es hat überall eingeschlagene Scheiben, eingeschlagene Dächer und weiss ich nicht was. Jetzt sind wir heute tatsächlich mit dem Dachdecker auf das Dach aufgegangen. Und haben dort mal geschaut, was man denn da genau so muss machen.
0: Wahnsinn. Also, und was haben wir sonst noch für Themen?
1: Hey, dann wird es ein bisschen politisch. In Uster, da ist vor ein paar Monaten ja so ein bisschen eine Polizeiaffäre ans Licht gekommen. Da sind Rechnungen ja, ein bisschen gemauschelt worden, damit man die nicht richtig muss, ja, politisch abhökeln lassen muss. Oder es hat Budgetüberschreitungen gegeben. Und jetzt wird das Ganze politisch eben so richtig aufgearbeitet. Es gibt zum ersten Mal in Uster eine parlamentarische Untersuchungskommission. Das ist sehr klar angenommen worden. Hintergrund, das dann alles bei uns in den Top News.
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0: Wetter. Der Temperaturcheck in Toplands, Happerswil 24, Zferaldorf ebenfalls 24 und 25 Grad sind es aktuell zu Niederglatt. Ja, der heutige Abend präsentiert sich meist sonnig, mit ein paar harmlosen Quellen und Schleierwolken am Himmel oben. Morgen Mittwoch immer noch ziemlich sonnig, mit ein paar dichteren Wolkenfeldern und Temperaturen bis maximal 25 Grad.
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0: Da haben wir immer noch Gefahr wegen Gegenständen auf der Fahrbahn, auf der A1 St. Gallen Richtung Zürich zwischen den Wülflingen und Döss. Gefahr wegen Gegenständen auf der Fahrbahn. Dann haben wir einen Unfall auf der A3 Chor Richtung Basel zwischen Talwil und dem Uetliberg-Tunnel. Der rechte Fahrstein der ist blockiert. Ein weiterer Unfall auf der A51 Flughafen Richtung Zürich zwischen der Werft und Zürich Nord. Und dann hat es nochmal getatscht auf der A4 Winterthur Richtung Schaffhausen zwischen Trülliken und Uwiesen. Der rechte Fahrstreifen ist gesperrt und ihr verliert dort eine halbe Stunde momentan. Und dann haben wir Stop and Go auf den üblichen 4 Abendsstrecken im Topland. Ich wünsche allen unterwegs ganz eine sichere Fahrt.
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0: mit dem Dienstagabend. Da fahren da vielleicht gerade ins Training und wir pushen schon mal eure Stimmung mit den meisten 80er und 90er. In der neuen Stunde könnt ihr euch freuen auf zum Beispiel Queen, Cher oder auch Culture Club. Die wartet hinter der Bühne.
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11: Ich bin Tina Colatrella.
12: Lernende können immer schlechter schreiben, lesen und rechnen. Das zeigt eine Umfrage der Schweizer Wirtschaftsverbände bei fast 3000 Ausbildungsverantwortlichen. Insbesondere längere Texte, Rechtschreibung und Grammatik oder der Umgang mit Größen und Einheiten bereiten den Schweizer Lehrlingen Mühe. Das Zürcher Verwaltungsgericht hat eine Beschwerde von Eltern aus Tietlikon abgewiesen. Der Weg in den Kindergarten sei für das Kind trotz einer Baustelle zumutbar. Eine Distanz von knapp 1,2 Kilometern liege zudem innerhalb der Grenze dessen, was einem Kind im Kindergartenalter abverlangt werden könne. Die Eltern hatten gefordert, dass ihr Sohn einem näher gelegenen Kindergarten zugeteilt wird. Sie machten geltend, der zugeteilte Weg sei nicht nur länger, sondern wegen der SBB-Baustelle in der Gemeinde Dietlikon auch zu gefährlich. Im Walliser Ort Stalden ist am Morgen ein Reisebus auf die Gegenfahrbahn geraten. Er streifte einen aus der Gegenrichtung kommenden Car und kam von der Straße ab. 13 Personen wurden laut 20 Minuten verletzt. Weshalb der Reisebus auf die Gegenfahrbahn geriet, ist unklar. In einem niederländischen Dorf nahe der deutschen Grenze hat es am frühen Morgen eine Schießerei gegeben. Mindestens ein Mensch wurde getötet, zwei Polizisten wurden verletzt. Nach Medienberichten handelt es sich um Konflikte in einer Drogenbande. Da sich noch mehr bewaffnete Personen im Dorf befinden könnten, wurde es zum grossen Teil abgesperrt. Die örtliche Grundschule ist geschlossen.
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0: Der heutige Abend präsentiert sich meist sonnig mit ein paar harmlosen Quellen und Schleierwolken am Himmel oben. Morgen Mittwoch immer noch ziemlich sonnig mit ein paar dichteren Wolkenfeldern und Temperaturen bis maximale 25 Grad. Der Temperaturencheck im Topland geht lieber 24, das Unterwasser 18 und das Oster sind wir bei 25 Grad.
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0: Und da haben wir immer noch Gegenstände auf der Fahrbahn. Auf der A1 St. Gallen Richtung Zürich zwischen Wülflingen und Döss Gefahr wegen Gegenständen auf der Fahrbahn. Dann hat es einen Unfall gegeben auf der A3 Chur Richtung Basel zwischen Talwil und dem Uetliberg-Tunnel. Und nochmal einen Unfall haben wir auf der A4 Winterthur Richtung Schaffhausen zwischen Bänken und Uwiesen. Der rechte Fahrstreifen ist dort gesperrt und ihr verliert aktuell 20 Minuten. Dann haben wir Stop and Go auf den üblichen 4 Abendsstrecken im Topland. Ich wünsche allen unterwegs im Auto ganz eine gute Fahrt.
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0: Ich versage euch mit der vielfältigsten Musik an dem Dienstagabend. 3 Minuten nach dem 6 haben wir es. Ja, wir haben alles, was ihr kennt und liebt von früher zum Mitsingen und Mitfühlen. Zum Beispiel aus den 2000er, Take That oder auch die 70er, die sind vertreten. Zum Beispiel vom Mitgründer von der legendären Band Eagles, der Glenn Frey. Der Start macht Culture Club. Ich wünsche euch ganz einen schönen Abend.

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0: 1. September, 13 Minuten nach dem 6. an dem Dienstagabend und heute ist Tag der Blumen und ich darf Blumenfee spielen. Vor mir liegen 100 Franken Gutschein vom florist.ch und uns haben ganz viele wunderschöne Nachrichten von euch erreicht, wie zum Beispiel vom Claudio.
1: Also meine Frau ist schon seit über einem Jahr in der Chemotherapie. Sie hat letztes Jahr die Diagnose bekommen und ist jetzt seit einem Jahr durchgehend an der Chemo dran. Wir rennen alle zwei Wochen ins Kantonsspital. Darum habe ich gedacht, hat sie es am meisten verdient mit dem Blumenstrauß, den ihr hier gesagt habt. Besten Dank, ich wünsche euch allen einen schönen Tag. Liebe Grüße, Claudio von St. Gallen.
0: Ciao oder zusammen. Auch die von der Ursula aus Winterthur.
2: Ich möchte den Gutschein gewinnen, weil ich eine schwere Krankheit habe und meine Schwester mich die ganze Zeit umschaffiert. Von einem Ecken im anderen, mich seelisch und psychisch unterstützt und immer schauen, dass mir gut geht, auch in einer schwierigen Zeit mich nie im Stich lässt. Und darum möchte ich ihr gerne einmal einen richtig schönen Blumenstrauß schenken.
0: Ja, ihr zwei Lieben, heute ist das Glück auf eurer Seite, Claudio und Ursula. Wir schenken euch beiden einen 100-Franken-Gutschein von florist.ch und wünschen euch und euren Liebsten alles Gute.

0: der Blumen und ich darf ja schon die ganze Sendung durch euch glücklich machen mit einem 100-Franken-Gutschein von florist.ch. Und einen habe ich noch und der geht an Top-Hörer Matthias aus Gachnang.
1: Ich glaube oder bin mir sehr sicher, dass meine Frau das definitiv verdient hat, um so Blumen zu bekommen. Einerseits natürlich, weil sie ihren Job jetzt seit 6 Monaten als Mami sehr, sehr, sehr gut macht. Und andererseits, weil sie es jetzt gerade nicht einfach hat, weil ich mir das Wadenbein gebrochen habe und seit 3 Wochen jetzt mit gebrochenem Bein zu Hause halt auch nicht mehr die gleich grosse Hilfe bin, glaube ich, sie hat das mehr als nur verdient und würde mich sehr freuen, wenn meine Frau Jamie Sommer da so eine Überraschung würde bekommen, zusammen mit dem Radio Top.
0: Ja, das machen wir doch sehr, sehr gerne sogar. Gratuliere, Matthias, und ganz gute Besserung.
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0: Wetter. Der heutige Abend präsentiert sich meist sonnig mit ein paar harmlosen Quellen und Schleierwolken, die am Himmel oben sind. Und der Mittwochmorgen ist dann auch ziemlich sonnig mit ein paar dichteren Wolkenfeldern und Temperaturen bis maximale 25 Grad. Der Temperaturencheck im Topland aktuell, Sigershausen 23 und Dübendorf sowie auch in Niederrutzwil sind wir bei 24 Grad.
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0: Da haben wir immer noch Gegenstände auf der Fahrbahn, auf der A1 St. Gallen Richtung Zürich zwischen den Wülflingen und Dösk vorwegen Gegenstände auf der Fahrbahn. Dann haben wir einen Unfall auf der A3 Zürcher Westring Basel Richtung Chur zwischen dem Limmataler Kreuz und Uetiken. Der rechte Fahrstreifen der ist gesperrt. Und dann haben wir ebenfalls Stau wegen einem Unfall auf der A4, Winterthur Richtung Schaffhausen, zwischen Bänken und Uwiesen. Und dann haben wir noch Stop and Go auf den üblichen 4-Abend-Strecken im Topland, wo es ein bisschen mehr Geduld braucht. Kommt gut und vor allem ganz sicher an euer Ziel.
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8: Ich bin Tina Colatrella.
9: Lernende können immer schlechter schreiben, lesen und rechnen. Das zeigt eine Umfrage der Schweizer Wirtschaftsverbände bei fast 3000 Ausbildungsverantwortlichen. Insbesondere längere Texte, Rechtschreibung und Grammatik oder der Umgang mit Größen und Einheiten bereiten den Schweizer Lehrlingen Mühe. Das Zürcher Verwaltungsgericht hat eine Beschwerde von Eltern aus Tietlikon abgewiesen. Der Weg in den Kindergarten sei für das Kind trotz einer Baustelle zumutbar. Eine Distanz von knapp 1,2 Kilometern liege zudem innerhalb der Grenze dessen, was einem Kind im Kindergartenalter abverlangt werden könne. Die Eltern hatten gefordert, dass ihr Sohn einem näher gelegenen Kindergarten zugeteilt wird. Sie machten geltend, der zugeteilte Weg sei nicht nur länger, sondern wegen der SBB-Baustelle in der Gemeinde Dietlikon auch zu gefährlich. Im Walliser Ort Stalden ist am Morgen ein Reisebus auf die Gegenfahrbahn geraten. Er streifte einen aus der Gegenrichtung kommenden Car und kam von der Straße ab. 13 Personen wurden laut 20 Minuten verletzt. Weshalb der Reisebus auf die Gegenfahrbahn geriet, ist unklar. In einem niederländischen Dorf nahe der deutschen Grenze hat es am frühen Morgen eine Schießerei gegeben. Mindestens ein Mensch wurde getötet, 2 Polizisten wurden verletzt. Nach Medienberichten handelt es sich um Konflikte in einer Drogenbande.
0: Wetter.
10: Der Temperaturcheck im Topland. Hohmannshorn und Adliswil 23 Grad und Zuckerät 24 Grad. Ja, der heutige Abend der präsentiert sich immer noch meist sonnig. Ein paar harmlose Quell- und Schleierwolken haben wir am Himmel oben. Und morgen Mittwoch ist dann immer noch ziemlich sonnig mit ein paar dichteren Wolkenfeldern oben dran und Temperaturen bis maximal 25 Grad.
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10: Und da steht aktuell noch auf der A3 bei der Verzweigung Zürich-Süd Richtung Wiedeke zwischen der Brunau und der Manessenstrasse. Dort haben wir Verkehrsüberlastung auf mehreren Abschnitten, sowie auch auf der A51 Flughafen Richtung Bülach zwischen Bülach-West und Bülach-Nord. Dort Staus wegen Bauarbeiten, ebenfalls auf mehreren Abschnitten. Kommt ganz gut und vor allem sicher ans Ziel.
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1: Mein heutiger Gast ist mit ihren 25 Jahren noch ganz am Anfang von ihrem beruflichen Werdegang. Sie ist aber jetzt schon Geschäftsführerin geworden. Wo und was sie genau dort macht, erzählt sie am besten gerade selber. Herzlich willkommen, Alicia Kugler.
2: Danke vielmals für die Einladung. Wie bin ich Geschäftsführerin geworden? Ich glaube, bei mir war das ein mega fließender Übergang zwischen meinem ehrenamtlichen Engagement, das ich lange geleistet habe im Entrepreneur Club Winterthur. Das ist ein Start-up-Förderverein und wir schauen vor allem regional, dass junge Unternehmer und Unternehmerinnen ihr Start-up in der Regel können gründen und auch damit können erfolgreich werden, indem dass man halt sie vernetzt mit den Unternehmen, mit Investoren oder mit Mitarbeitenden zum Beispiel. Und der Übergang ist dann sehr fließend gelaufen, weil ich einfach schon 4,5 Jahre mein Engagement bei ihnen geleistet habe, ehrenamtlich. Und dann irgendwann ist mir dann auf die Idee gekommen, ja, man sollte vielleicht langsam mal jemanden haben, der wirklich sich darum kümmern kann und so ein bisschen den Überblick behalten, wo Vollzeit sich die Zeit kann nehmen. Und das kann man halt nicht mehr ehrenamtlich machen, wenn man gleichzeitig noch seinen Lebensunterhalt muss bestreiten. Und dann haben wir die Stelle geschaffen und bin dann dort als Kandidatin sozusagen aufgestellt worden. Und darf jetzt behaupten, dass ich mein vorheriges Hobby als Job mache. Genau.
1: Das komme ich noch. Ich habe in meiner Recherche gesehen, du hast in einem deiner letzten Posts, die du gemacht hast, auf LinkedIn, hast du geschrieben, jetzt steht fest, nach dem Laufen muss ich liefern. Was hast du damit gemeint? Oder was steckt dahinter?
2: Ja, dort habe ich mich vor allem darauf bezogen, dass ich gegenüber Medien schon gesagt habe, was so Ziele sind in meiner neuen Rolle. Und das immer so ein bisschen rausplagiert habe in dem Sinn. Also ist jetzt ein bisschen übertrieben gesagt, aber ich habe halt immer nur davon geredet, was meine Ziele sind und was wir jetzt erreichen wollen. Und um so ein bisschen legitimieren, dass es jetzt jemanden gibt, der zahlt wird dafür. Und ich glaube, wichtig ist, dass man dann auch nicht nur redet, sondern auch wirklich handelt. Und so ein bisschen PS auf den Boden bringt, sagen wir immer. Und ich fühle mich sehr in der Verantwortung, um das dann auch zu machen, genau.
1: Du hast jetzt eigentlich gerade ein bisschen angeschnitten, oder? Du bist eben neue Geschäftsführerin vom Entrepreneur Club Winterthur. Bei euch dreht sich ja alles so ein bisschen um Startups, oder? Aber eben, du hast gesagt, du willst jetzt eben die Ziele liefern, du willst definieren, was ist denn dein Job genau? Oder was beinhaltet das für Ziel?
2: Ich glaube, im Daily Business ist sehr viel Projektmanagement dabei, weil wir viele Events organisieren und ich muss schauen, dass alles rechtzeitig ist, dass alle wissen, was sie zu tun haben, dass das Budget aufgeht, also dass wir auch nicht mehr ausgeben, als wir einnehmen und auch, dass es gegen aussen bekannt ist, also dass wir halt dann auch genug Besucher haben zum Beispiel. Und dann gibt es auch viele Sachen, die so ein bisschen weniger kleine Aufgaben sind, was dann wirklich darum geht, eben mit einer Praktikantin, die ich noch führen darf. Dann gibt es Sachen wie eben Vertretung gegen aussen, gegenüber Partnern, gegenüber Stakeholder wie jetzt die Stadt Winterthur oder eine Standortförderung, also das Haus auf Winterthur. Und dann gibt es auch noch so Themen wie eben Sponsoring sicherstellen. Das sind sehr grosse Punkte, weil auch wenn wir sehr viel auf Volontärbasis machen, halt der Inhalt, den wir machen, ist, denke ich, wieder etwas, das Geld braucht. Wir können nicht eine Event-Location mieten, wenn wir kein Geld haben.
1: Du hast ja gerne Events organisieren. Ich glaube, einer der grössten Events ist ja die Start-up-Night im Winterthur. Wenn jetzt das so ein bisschen in der Schweiz einordnen, was hat das für eine Bedeutung? Oder was passiert in dieser Start-up-Night auch?
2: Also mittlerweile darf man sagen, dass es der grösste Event ist von der Schweiz im Bereich Startups. Und die Bedeutung, würde ich sagen, sie ist sehr gross, weil wir halt mega darauf fokussieren, dass wir das ganze Ökosystem zusammenbringen. Also wir bringen nicht nur Gründer miteinander zusammenbringen an diesem Event. Also kann man auch machen wir einfach unter einem Jahr. Aber an diesem Event sollten wirklich Gründer und Investoren und Grossunternehmen und Forschungsinstitutionen und auch die innovationsbegeisterte Bevölkerung, die vielleicht auch mal Kunde wird von einem Startup und ihrem Produkt, zusammenkommen und sich gegenseitig befruchten. Und das machen wir mega bewusst, weil Startups sind halt nur erfolgreich, wenn der Rest auch stimmt und wenn die Interaktionen stimmen und sich diese Energien ergeben können.
1: Ich in der Schule oder in meinem Studium haben wir auch einen Kurs gehabt, Innovation and Entrepreneurship. Und dort haben wir gelernt, dass eigentlich 90% von allen Startups gehen im ersten Jahr recht zugrunde, oder? Ja. Also die, kannst du das so bestätigen?
2: Also aus meinem Erlebten kann ich es nicht bestätigen, weil ich selber von sehr wenigen Startups weiss, die müssen aufgeben. Aber wenn ich so Zahlen anschaue, wie irgendwie der Venture Capital Report oder andere Reports, die zum Beispiel vom Startup-Ticker rausgegeben werden, dann werden die Zahlen immer wieder rausgegeben. Ich bin mir aber nicht ganz sicher, auf was die Zahlen wirklich basieren, weil es wird ja auch nirgends gemessen, wie viele Startups das es wirklich gibt, weil meistens Neugründungen und Startups nicht gleichgesetzt werden können.
1: Und eben eigentlich eben mit eurer Arbeit oder eben mit so Events wie die Startup Night, wenn ihr eben verhindern, dass jetzt ein Startup muss aufgehen, oder? Oder kannst du vielleicht nochmal für jemanden, der das nicht so ganz greifen kann, nochmal ein bisschen genauer erläutern? Mhm.
2: Also ich finde, du hast das recht schön gesagt. Ich glaube, was vielleicht noch vorausgeht, ist, dass man überhaupt schaut, dass es Leute gibt, die die Risiken eingehen und wo irgendwie Lust haben, um etwas zu gründen und ihren eigenen Weg zu gehen und sich nicht einfach ohne die Option überhaupt zu sehen, einfach in ein Angestelltenverhältnis weggehen. Also wir wollen, dass es mehr Startups gibt und wenn es gibt, dass die dann eben erfolgreicher sind, dass, wie du sagst, dass sie auch nicht aufgeben müssen. Und dort ist viel über eben Wissensvermittlung. Also wir machen mega viele Workshops mit Partnern zusammen, und wo halt Expertise haben in diesen Themen, wo relevant sind. Sei es jetzt irgendwie, wie finde ich einen Investor, wie mache ich einen Businessplan, wie komme ich in die Medien, wie finde ich einen Mitgründer und all diese Themen. Oder wie mache ich einen Aktionärsbindungsvertrag. Also es sind auch Legal-Themen, die mega trocken sind, aber irgendwie gleich jeder betrifft und niemand hat schon Erfahrung damit. Und dort ist mega wichtig, dass man dort die Wissens Vermittlung organisiert für die. Und dann gibt es noch den anderen Teil, wo so um Vernetzung geht, weil es ist im Business allgemein, nicht nur bei den Startups, mega wichtig, dass man Kontakte hat, wo einem Türen öffnet, wo man Erfahrungswert kann austauschen kann. Und dort ist der grösste Mehrwert, würde ich sagen.
1: Also ihr wollt eigentlich, dass es einen Startup-Boom gibt. Ihr wollt vor allem auch, dass es das in Winterthur stattfindet, oder? Ich meine, Winterthur hat sich ja auch so ein bisschen in den letzten Jahren zu einer Startup-Szene entwickelt, kann man eigentlich so sagen, oder?
2: Ja.
1: Dank euch, oder?
2: wir würden die Lorbeeren schon gerne auf uns übertragen. Ja. Also, ich würde schon sagen, also es gegründet worden ist ja der ECW 2017 oder 2016. Und ich glaube, viel vorher war da noch nicht viel umeinander gewesen. Und das, was es jetzt gibt, ist sicher zu einem sehr grossen Teil durch unser Engagement entstanden. Startup-Boom möchten wir generell in der Schweiz, aber wir wollen die Stadt Winterthur dort drin positionieren als eine Stadt, die besonders cool ist, um mit dem Startup zu sein, weil es da einfach viele Erfolgsgeschichten gibt, wo man dann kann sich austauschen kann, wo man von diesen Leuten lernen kann, wo man vielleicht auch Erfahrungswert hat, wo man auch all die Infrastruktur hat, die man braucht, wo man einen coolen Coworking-Space hat, wo der Vibe umeinander ist, wo man aneinander glaubt und nicht nur auf Risiken aufmerksam macht. Also wir wollen wirklich, dass die Startup-Stadt Winterthur Zukunft ist.
1: Ist denn Winterthur schon so weit oder arbeitet ihr jetzt eben daran oder habt ihr euch zum Ziel genommen, zum Winterthur zu dieser Start-up-Stadt zu machen? Also eben, dass, ich sage jetzt mal, all die Faktoren rum sind und passen dann.
2: Ich glaube, wenn man Leute fragt, welche Stadt ist in der Schweiz am bekanntesten für Start-ups, ist wahrscheinlich schon Zürich und Lausanne immer noch ein bisschen vorne. Aber man hört schon auch immer wieder in Feedbacks, dass Winterthur, ja, da läuft doch mittlerweile mega viel. Und mittlerweile, finde ich, ist Winterthur mehr der Place to go für Startup-Themen. Also ich glaube, wir sind noch nicht dort, aber wir sind auf einem mega guten Weg dorthin.
1: Und jetzt, ich sage jetzt mal, du selber, oder du hilfst ja Startups, oder, zum erfolgreich sein oder zum Leute motivieren, zum überhaupt selber ein Startup zu gründen. Wie sieht es bei dir selber aus? Könntest du dir vorstellen, mal selber ein Startup zu gründen? Oder, und falls ja, hättest du eine Idee?
2: Ich kann es mir vorstellen, ja. Ich habe noch nicht ganz so eine mega konkrete Idee. Ich kann jemanden ausschliessen, in welchem Bereich dass es nicht so und in welchem Bereich dass ich es mir vorstellen kann. Eine ganz konkrete Idee habe ich noch nicht, sonst wäre ich wahrscheinlich schon dran.
1: Und du hast ja gerade vorher, oder ganz am Anfang hast du gesagt, du hast dein Hobby zu einem Beruf gemacht.
2: Ja.
1: Was sind denn deine Hobbys oder was meinst du damit?
2: Ja, weil ich einfach vorher das alles in der Freizeit gemacht habe, ohne dass ich dafür entlohnt worden bin, habe ich das auch vorher sehr als Hobby angeschaut. Und jetzt darf ich es immer noch machen und dann immer noch genau gleich Freude daran wie vorher, aber darf sagen, es ist mein Job. Darum ist das definitiv eine korrekte Aussage. Und was ich aber mega viel mache, ist ich mache viel Sport. Aktuell bin ich gerade recht angefressen im CrossFit. Und jetzt ist gerade High Season, also jetzt fängt die Wettkampfsaison an und das erste Jahr, wo ich für Wettkämpfe mitmache.
1: Ah, schön, auf das komme ich sonst gerne später nochmal zurück. Jetzt hast du ja gerade gesagt, du hast es vorher freiwillig gemacht, also eigentlich von der Volontierangestellten bist du zu der Geschäftsführerin geworden. Das ist ja sicher eine riesige Umstellung. Wie war das so für dich jetzt?
2: Ja, also man kann vielleicht sagen, es gibt noch ein paar Zwischenstufen dazwischen. Dort, ich war zuerst einfach normaler Volunteer gewesen, also als Aktivmitglied beim ECW. Und dann nachher in den Vorstand reingekommen, bin dort noch 2 Jahre gewesen und dann noch fast ein Jahr im Co-Präsidium und erst dann Geschäftsführerin. Also es ist nicht irgendwie so mega easy, einfach mal schnell. Und die Umstellung ist relativ leicht gefallen eigentlich. Also ich habe das Gefühl, es hat sich nicht so viel verändert in meinem Leben, weil ich letztes Jahr wirklich eine sehr intensive Zeit hatte und neben dem Fulltime-Job so bis zu 30 Stunden in der Woche für den ECW noch Sachen gemacht habe. Und 30 Stunden ist ja fast schon ein Fulltime-Job. Mhm. Und jetzt fällt einfach alles andere weg, wo vorher mehr Stress war vielleicht auch. Und ja, darf mich einfach auf das fokussieren.
1: Aber ich stelle es mir auch noch schwer vor, oder? Ich meine jetzt, also Startup-Szene ist allgemein, ich sage jetzt mal, ein bisschen speziell, sage ich jetzt mal so. Ich habe selber auch mal mit Startup gearbeitet. Fühlst du dich dann auch ernst genommen? Ich meine, mit 25 ist es ja mega, also man ist mega junges Alter, um eine Firma oder ein Unternehmen auch zu führen. Mhm. Braucht man auch so ein bisschen dicke Haut und Ellenbögen, um sich da zu behaupten?
2: Also ich empfinde es jetzt in meiner Erfahrung, ist es recht angenehm gewesen. Ich fühle mich ernst genommen. Ich fühle mich auch wertgeschätzt im Team, auch im Vorstand und darüber hinaus auch bei den Partnern und Sponsoren. Manchmal ist in Verhandlungen, habe ich das Gefühl, werden die Leute schon ein bisschen wachsam, wenn sie sehen, ja, jetzt kommt jemand, der 25 ist, der noch nicht so Erfahrung hat. Dann kann ich's.
1: Wie meinst du wachsam?
2: Ja, so im Sinne von, kann jetzt das wirklich, ist das vielleicht eine Chance zum
1: Tisch ziehen auch ein bisschen
2: ja,
1: vielleicht?
2: Ja, Tisch ziehen ist jetzt vielleicht ein bisschen zu negativ, aber schon ein bisschen zum vielleicht ein bisschen ausloten, wie viel das man kann aus jemandem, der jung und nett ist und unerfahren, etwas mehr für sich rauszuholen.
1: Bist du in dem Fall eine nette Businessperson? Willst du das selber von dir behaupten?
2: Ja, mir ist gerade gestern gesagt worden, ich sage es nicht.
1: Ist das jetzt etwas, was du möchtest ändern? Also,
2: nein, eigentlich nicht. Ich glaube nicht, dass man muss böse sein, um erfolgreich sein oder Ellbögler zum erfolgreich sein. Ich glaube aber, dass ich genauer muss wissen, was ist üblich. Und dann nachher dort auch darauf hinweisen und eigentlich mehr mit Fakten und Erfahrungen können argumentieren und nicht mit Drohungen oder zickig sein oder so. Genau.
1: Das ist doch sehr schön. Genau, aber das heisst eben, abgesehen von dem jetzt, eben, dass du jetzt vielleicht ein bisschen nicht überkommst, würdest du sagen, bist du angekommen in deiner Position als Geschäftsführerin?
2: Ja, das denke ich schon. Ich habe mittlerweile auch einen guten Überblick können mir erst verschaffen über den neuen Job. Ich muss aber sagen, was ich unterschätzt habe, ist die Selbstorganisation. Weil jetzt ist so ein bisschen, ich muss selber entscheiden, was ich jetzt mache heute. Es gibt keinen Chef, der sagt, heute ist das deine Aufgabe oder kannst du bitte das jetzt noch anschauen. Ich muss selber wissen, was ich mache. Ich muss selber wissen, was ich priorisiere. Ich muss selber wissen, was ich der Praktikantin weitergebe oder wie dass ich sie kann unterstützen, wie ich sie kann fördern. Ich muss mal überlegen, wie dass wir unser Business oder unseren Verein können tragbar halten auf der Kostenseite. Also es sind sehr viele Aufgaben, die parallel laufen und gleichzeitig noch die Organisation von kleinen Events und von grossen Events und Strategien und Vorstandssitzungen und alles. Also es ist mega viel, was parallel läuft und es ist ich glaube, das war noch eine Herausforderung, die ich ein bisschen unterschätzt habe, um das alles super zu organisieren, dass ich nicht jeden Tag komme und so. Ich habe so eine riesen Liste mit Aufgaben und muss jetzt wissen, was ich mache und was ich mache, dass ich das andere nicht vergesse, auch wenn ich es heute nicht mache.
1: Ich bin ein bisschen nervös. Also bei mir ist es immer so, wenn ich eigentlich so eine neue Herausforderung habe, dann tue ich mir immer so Druck aufbauen und dann am Abend, eben so, man ist den ganzen Tag am Arbeiten und so, man hat seine To-Do-Liste, alles am Abschaffen und so. Und dann liege ich am Abend ins Bett und mein Kopf hört einfach nicht auf rattern. Mhm. Kennst du das Gefühl? Oder wie gehst du so, wenn du in Drucksituationen bist?
2: Also Drucksituation meinst du vom Zeitdruck her?
1: Zeitdruck oder eben eine neue Herausforderung. Eben jetzt, ich sage jetzt mal, wenn du zwei Tour neue Geschäftsführerin bist oder ein neues Aufgabenfeld. Mhm. Möchte das gut machen, oder? Mhm.
2: Ja, also ich rede dann mit Leuten, die ich beobachtet habe und gesehen habe, sie können genau selbst gut oder sie haben genau selbst schon mal gemacht, wo ich jetzt irgendwie als Herausforderung anschaue für mich. Das hilft mir auf jeden Fall. Und zu dem Punkt mit dem «Ich kann nicht einschlafen, wie der Kopf immer noch rattert», gibt es manchmal, aber nicht so oft. Ich glaube, dort hilft mir eben der Sport, um irgendwie nach dem Arbeiten ein bisschen abschalten und die Sachen ein bisschen in den Hinterkopf zu verbannen für eine vorübergehende Zeit. Aber was sicher hilft, sind dort diverse Tasklisten. Weil dann kann ich sagen, ich muss mir jetzt nicht mehr durch den Kopf gehen lassen. Ich weiss ja, ich habe es aufgeschrieben und ich vergesse es nicht morgen.
1: Sind das einfach so ein bisschen Tipps und Tricks, die du von Startups gelernt hast oder wo du Startups gibst?
2: Ich glaube, also Fokus sicher. Nicht zu vieles gleichzeitig erledigen versuchen, sondern sich irgendwie Zeitfenster schaffen, wo man genau an dem arbeitet. Dann kann man es weglegen und dann erst das Nächste. Weil es ist schon bewiesen, sind eigentlich nicht so viele Leute fähig zum Multitasking machen, auch wenn sie das Gefühl hat. Und was sicher auch ein wichtiger Tipp ist, ich glaube, dass man fest muss Wert legen aufs Team. Und dass man sich auch Zeit nimmt fürs Team. Mit ihnen redet, dass man auch schaut, dass die Werte aufrechterhalten bleiben, dass sich alle wohlfühlen, dass sich alle genug gefordert fühlen und gleich nicht überfordert. Also ich glaube, gerade in Startups ist es vor allem auch mega wichtig, dass man irgendwie einen mega intrinsisch motivierten Job hat, vor allem wenn man am Anfang ein bisschen weniger entlohnt wird als jemand, der gleichaltrig ist und in einem Corporate schafft oder so. Dass man halt wirklich dann auch die Erfüllung von diesen Leuten trotzdem
1: kann ich noch zustimmen, aber wie gesagt, ich habe ja auch immer ein Startup geschafft. Ich muss jetzt ja den Namen nicht sagen. Aber ich fühle mich da angesprochen in vielen Punkten. Ich habe einmal bei uns in der Firma habe ich mal so ein bisschen umgefragt. Es gibt ja so die typischen Startup-Klischees, oder? Ich tue dich jetzt einfach mal mit ein paar konfrontieren.
2: Okay.
1: Du kannst ja sagen, ob du würdest sagen, ja mal, das stimmt auf die Allgemeinheit oder so. Ein Klischee war zum Beispiel, alle, die in einem Startup arbeiten, laufen so ein bisschen in einem typischen Hipster-Look rum.
2: Oh je. Nein, würde ich überhaupt nicht zustimmen. Ich kenne sehr viele Leute, die in Startups arbeiten, die recht businessmässig rumlaufen. Also ich glaube, die fühlen sich genauso wichtig und tun sich genauso gerne nach Hause repräsentieren wie jetzt jemand anders in einem grösseren Unternehmen. Ja.
1: Gut. Dann nächste Klischee. In Startups wäre ich alles sehr unorganisiert oder die Leute sagen unorganisiert, aber zielstrebig.
2: Ja, würde ich eher dazu stimmen. Also zielstrebig sind es definitiv immer. Aber ich glaube, der unorganisierte Teil ist aber nicht, weil sie irgendwie wirklich unorganisiert sind als Person, sondern mehr, weil sie so viel zu tun haben und nicht alles gleichzeitig machen können und noch keine Strukturen und Prozesse im Unternehmen haben. Also ich glaube, es ist der Situation geschuldet und auch ein bisschen wahrscheinlich mit Überforderung verbunden, weil meistens ist alles gleichzeitig am Anfang wichtig und man hat bei vielen noch gar keine Ahnung, sagen es Legal-Themen oder so. Ich glaube, chaotisch passiert automatisch.
1: Dann, Startups haben kein Geld, wollen aber zu Geld kommen. So das typische Unicorn, oder wie man sagt.
2: Ja, sind natürlich alle dazu gezwungen, um Geld hat, um zu wachsen, weil meistens hast du am Anfang noch keinen Kunden oder hast ein Produkt vielleicht noch nicht einmal fertig, das noch nicht einmal marktreif ist und brauchst Geld, um das Produkt zu entwickeln, um später dann Geld damit machen damit. Also ja, darum, Startups in der Regel haben wenig oder kein Geld und brauchen Geld.
1: Und haben alle das Gefühl, die ein Startup gründet, dass sie mit ihrem Startup werden die Welt verändern? Oder den Markt? Markt oder die Welt?
2: Ich glaube, es muss ein Stück weit auch ein bisschen das Ziel sein, weil ich glaube, wenn man das nicht sich zutrauen würde, dann hat man wahrscheinlich kein genug disruptives Produkt. Also zu wenig innovativ. Kann man sicher nicht ausschliessen, dass es auch so Dinge gibt, wo das nicht ist, aber tendenziell ja.
1: Dann vielleicht dann auch alle, die ein Startup gründen, kommen aus einer reichen Familie oder haben reiche Eltern, weil sonst könnte man sich das gar nicht leisten.
2: Okay, das muss ich klar ablehnen. Ich glaube sogar, dass viele, die gründen, vielleicht auch, also in der Schweiz ist vielleicht noch was anderes, aber ich glaube, in anderen Ländern wird viel häufiger gegründet als in der Schweiz, weil sie eben genau kein Geld haben. Weil sie müssen dann sich überlegen, ja, was kann ich denn mit meinem Leben machen? Was kann ich bieten, damit ich vielleicht selber etwas verdienen kann, wenn es ja keinen Arbeitgeber gibt, der irgendwie auf mich schaut. Und in der Schweiz ist es vielleicht, gibt es vielleicht solche, die sich dann ein bisschen länger auf dem, sag jetzt mal, auf dem Wohlstand der Eltern können ausruhen können. Aber ich glaube, viele, also ich, in meinem Umfeld sind eigentlich alle, die müssen irgendwie selber schauen, müssen halt selber mit wenig Geld durchkommen und ihren ja, Lebensstandard ein bisschen senken für eine Phase. Ja.
1: Und dann kommen wir noch zum letzten Klischee, das ich können sammeln konnte. Nur junge Leute würden ein Start-up gründen.
2: Das lehne ich auch ab.
1: Gut, stellen wir die Frage da.
2: Ja, wenn wir da ein bisschen aufräumen mit diesen Klischees. Ich glaube wirklich, also ich kenne mittlerweile auch einige, die erst mit 40 plus gegründet haben. Und es gibt natürlich schon auch sehr viele Junge, aber ich glaube, die älter gründen, die gründen in der Regel, weil sie im Berufsleben irgendetwas gefunden haben, wo sie finden, hey, das könnte man doch besser machen. Und dann wollen sie das verändern und gründen für das selber ein Unternehmen.
1: So, jetzt weg von den Klischees, wieder zurück zu dir. Was mich noch Wunder genommen hat, was hast du wollen werden, als du klein warst? Ich nehme mal an, als du ein Kind warst, hast du nicht gedacht, oh, ich will Geschäftsführerin werden, die Startups hilft. Du hast wahrscheinlich vielleicht einen anderen Traum gehabt.
2: Da gibt es zwei verschiedene Versionen, die ich erzählen kann. Einerseits mag ich mich erinnern, wie ich noch im Kindergarten gesagt habe. Vielleicht noch als Hintergrundinfo. Wir sind als Familie sehr selten oder bis gar nicht in die Ferien. Also wir sind eigentlich nie ins Ausland gegangen, auch aus finanziellen Gründen. Und habe dann immer gesagt, ja, ich möchte mal Hoteltesterin werden, weil ich immer die schönen Hotels gesehen habe. Und dann nachher später bin ich immer so in einer Phase gewesen, ich nie gewusst, was ich will. Und meine Eltern sind schon verzweifelt, weil ich irgendwie immer mit Ideen gekommen bin und komisch sei, und jetzt hat sich eine Chance aufgetan. Ich gesagt, nein, gleich nicht, ich fühle mich gleich nicht so sicher in dieser Entscheidung. Und dann ist eigentlich schon der Journalismus gekommen, den ich auch verfolgen wollte. Ich habe dann auch Kommunikation und Journalismus studiert dort, in Winterthur. Und auch schon mit 16 angefangen zu schreiben für ein Jugendmagazin und habe dann aber während dem Studium gefunden, so, ich habe das Gefühl, ich kann viel mehr dazu lernen, wenn ich dann nachher die Vertiefung, also im letzten Jahr hat es ein Vertiefungsjahr, wenn ich dann die Vertiefung Organisationskommunikation wähle, und habe das dann auch so gemacht und parallel weiterhin Journalismus gemacht beim Studierendenmagazin und dann nachher später beim Founded, also beim Startup-Magazin vom Entrepreneur Club.
1: Gerade würde ich sagen, weil dort bist du ja immer regelmäßig am Schreiben bei Founded, oder? Aber dort geht es ja auch wieder um Startups, oder? Dort erzählst, ich glaube, der Fokus sind nur Erfolgsgeschichten von Startups, oder?
2: Nein, nicht nur. Aber wir tun natürlich gerne Erfolgsgeschichten erzählen, weil der Grundtonus in der Gesellschaft ist so eher so ein bisschen wie jetzt die Klischees, die du vorher erzählt hast. Von wegen alle 9 von 10 Startups failen. Und wir möchten dort eigentlich aufzeigen, dass es eigentlich gar nicht so ganz so extrem, also auf uns wirkt es überhaupt nicht so extrem, weil wir wirklich mega viel Positives hören. Und ich glaube, wir sind sehr tief im Startup-Ökosystem drin und täuschen uns da nicht einfach etwas in einer Bubble drin vor. Aber man macht auch sehr viele Interviews, wo es wirklich so ein bisschen darum geht, um Leute, die vielleicht noch nicht gegründet haben oder die noch am Anfang stehen, dass man Fragen stellt, die irgendwie zu Antworten kommen, wie ist man mit Schwierigkeiten umgegangen, was hat man gelernt, was will man anderen für Tipps geben, was muss man vielleicht am Anfang als erstes machen, was sollte man nicht vergessen. Und dort kommen dann nämlich selber so Themen, wie du gesagt hast, oder so Wert und Unternehmenskultur von Anfang an etablieren zum Beispiel. Das ist etwas, wo oft irgendwie nicht genug priorisiert wird, wo aber viele Gründer sagen, hey, das wäre mal noch was, wo ich im nächsten Mal gründen würde, von Anfang an machen.
1: Ich glaube, bei Startups geht es eigentlich immer darum, dass man etwas Neues erfindet oder einfach einen Markt, sage ich jetzt mal, möchte erobern, oder? Mhm. Wie bist denn du so ein bisschen als Person? Bist du auch jemand, wo sich immer neu erfindet, wo seine Vorstellungen immer ein bisschen anpasst, oder bist du dort eher so ein bisschen konstant?
2: Also ich glaube, als Teenager bin ich sehr bei dem, was ich wollte, sehr hin und her gewesen, habe ich auch vorher schon erzählt. Aber ich glaube, was meine Werte betrifft, bin ich schon immer sehr ähnlich gewesen. Also schon relativ früh herausgefunden, was mir wichtig ist und was mir weniger wichtig ist. Und bin dort sehr, sehr treu geblieben.
1: Dann vielleicht gerade so ein bisschen zu meiner letzten Frage. Hast du eine Vorstellung eigentlich so ein bisschen, also was ist dein Ziel im Leben oder was willst du als Mensch jetzt abgesehen vom Arbeiten so für einen Stempel, sag ich mal, der Welt aufdrücken?
2: Jetzt kommen die grossen Fragen. also mir wär's wichtig, wenn die Leute sich auch bewusst sind, was man erreichen kann, wenn man will. Und wenn man sich in etwas reingrabt, in irgendein

0: Und das ist eher ja, nicht so gut langfristig gesehen. Aber was man halt auch muss anschauen muss, und ich finde, das ist so ein Punkt, wo, wo dann nämlich in dem Mental Health Trend drin ein bisschen verloren geht, ist, wenn man immer denkt, oh, ich mache jetzt nur gerade so knapp bis so viel, wie es sich mega angenehm anfühlt, dann kann man einfach auch weniger erreichen, das ist Fakt. Und vor allem in einer Zeit, wo alles so schnell muss sein, oder? Es ist, Trends verändern sich, Technologien verändern sich, irgendwie Social Media verändert sich, also es ist mega vieles, was sich verändert und man kann gar nicht mehr langsam und gemütlich sein und trotzdem noch erfolgreich vielleicht schon, aber vielleicht nicht so schnell vorankommen, wie man es gerne möchte. Und dort ist, glaube ich, wichtig, um sich auch bewusst zu sein, wir wären jetzt nicht an dem Punkt, wenn es nicht Leute gegeben hätte, wo sich wirklich so fest reinbuddeln und unangenehme Zeiten durchstehen. Und ja, das wird auch in Zukunft so sein.
1: Danke dir vielmals, Alice. Ich lasse das, glaube ich, gerade so stehen. Danke für deine Zeit und auch für all deine Antworten und dass wir mit Klischees aufräumen konnten. ich hoffe, auch euch daheim hat es gefallen. Ich kann euch schon mal verraten, nächste Woche wird es bei uns lustig. Der Stefano Bollmann hat einen von den bekanntesten Schweizer Komiker bei uns als Gast. Wir möchte ich an dieser Stelle auch gar nicht verraten und hoffe einfach, dass ihr einschaltet. Ich wünsche euch bis dahin eine ganz schöne Zeit.
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3: Das ist eine neue Folge, Top Hoch 3. Schön, sind ihr mit dabei. Und stellt euch doch einmal vor, ihr seid mehrere Jahre im Gefängnis und probiert dann einen Neustart. Was im ersten Moment einfach tönt, ist im echten Leben gar nicht einmal so einfach. Mein heutiger Gast weiss das nur zu gut und ich freue mich, dass er da ist und uns seine Geschichte erzählt. Herzlich willkommen, Shane Furrer. Schön, bist du bei uns. Eben über den Neustart nach dem Gefängnis, über das reden wir nachher noch ein bisschen intensiver. Du bist 5 Jahre im Gefängnis gewesen. Das kann man ja sagen. Du hast gestillt, du bist auf der Flucht gewesen. Aber erzähl uns doch mal schnell deine Geschichte.
4: Also meine Geschichte, ich bin in St. Gallen geboren, bin dort aufgewachsen mit meiner Familie, also mit meinem Vater, Mutter, mit meinem grossen Bruder. mein Bruder ist knapp 2 Jahre älter als ich. Bin dann auch dort in die Schule gegangen. Und halt in der Jugendzeit ziemlich früh mit Drogen in Kontakt gekommen. Also zuerst selber am Kiffen gewesen, später dann angefangen Gras verkaufen und halt durch das immer mehr auf die kriminelle Schiene reingekommen. Es hat dann später auch angefangen mit dem Kokain. Also als ich um die 20 herum war, habe ich auch angefangen Kokain zu handeln. Also auch dann später selber konsumieren leider. Und das ist dann am Schluss so weit gegangen, dass ich von der Polizei gesucht worden bin in der Schweiz und dann auch von der Schweiz abgehauen bin. Also ich bin geflüchtet ins Ausland, habe dann über mehrere Jahre in Amsterdam gelebt.
3: Wie ist es eigentlich dazu gekommen, dass du angefangen hast, eben, du hast mit Kiffen und so, dort hast du den Einstieg gehabt, aber ich sage jetzt mal, Kiffen ist jetzt noch nicht das grosse Delikt und so. Kriminell wird man ja auch nicht, auch von heute auf morgen. Was ist passiert?
4: Ja, ich glaube, das war bei mir ein bisschen so ein schleichender Prozess gewesen. Ich muss auch leider sagen, ich war sehr fasziniert von dieser Welt oder von dem ganzen Gangsterleben. Ich habe leider die Faszination dann auch angefangen auszuleben oder immer mehr in dieser Parallelwelt auch selber mich, ja, dort verwirklichen, sage ich mal so. Ich denke, es hat schon angefangen mit dem Kiffen, mit dem Drogenkonsum, weil dann habe ich auch mehr Geld für das Kiffen, habe dann angefangen quasi den Drogenkonsum oder den Eigenkonsum abdecken mit dem Dealen und so ist dann halt das Schritt für Schritt immer mehr geworden. Dann, wie ich vorhin gesagt habe, halt auch weiter dann zu harten Drogen gegangen.
3: Würdest du behaupten oder unterstreichen, wenn ich sage, das Umfeld, wo man drin aufwächst, hat ja einen mega Einfluss auf eben was aus einem wird und so. Würdest du heute behaupten gefunden, dass du hast einfach auch ein schlechtes Umfeld gehabt?
4: Ja, ich würde sagen, das Umfeld ist sicher prägend, also hat einen grossen Einfluss auf jemanden. Ich muss sagen, bei mir selber, ich habe ein gemischtes Umfeld gehabt. Also ich wollte in 2 Leben mich bewegen, also sage ich im normalen Leben, aber gleichzeitig auch in einer Parallelwelt. Ich habe Kollegen, die nie so Sachen gemacht haben, also schon seit meiner Kindheit, mit denen habe ich heute noch Kontakt. Und ja, das Umfeld hat mich sicher geprägt. Ich muss sagen, es ist aber nicht nur so gewesen, dass das Umfeld schuld ist. Und ich kann nicht sagen, die anderen sind schuld. Das ist wirklich auch, ich denke, mein Interesse halt ist zu gross gewesen an dieser ganzen Sache.
3: Aber das Interesse an was? An der Droge oder am Ding? Oder ist das finanzielle Aspekt, wo lukrativ war?
4: Ja, ich denke, das eine war sicher mal so ein bisschen das Gesetzlose, nicht nach Regeln gehen oder halt ein bisschen mehr oder weniger machen, was du willst, oder? Dein eigener Chef sein. Das andere war sicher auch der finanzielle Aspekt gewesen. Also das, was ich sage, am Anfang habe ich

0: wie gesagt, meinen eigenen Konsum abdecken, aber später ist dann wirklich aus wegen die Gier gekommen, dass ich auch mehr Geld haben.
1: Das ist ja eigentlich bei vielen ein bisschen das Problem, oder? Man will immer mehr. Jetzt, ich sage jetzt auch nicht nur auf der kriminellen Seite, wenn ich das so darf sagen, der Mensch tickt einfach so, oder? Wenn man mal irgendwo Blut geleckt hat, dann will man mehr davon. Man will, ich kann mir jetzt vorstellen, ich weiß es ja nicht, aber ich kann mir auch vorstellen, man hat sich ja einen gewissen Standard, Lebensstandard auch können finanzieren mit dem, oder? Ist das auch noch so ein Punkt gewesen?
0: Ja, da ist sicher auch ein Punkt gewesen, weil, also ich sage, nach der Scheidung von meinen Eltern war halt finanziell auch nicht mehr so groß gewesen bei uns daheim. Also vorher, wir sind jetzt nicht irgendwie reich gewesen vorher. Später daneben habe ich probiert, selber das Geld zu machen und ja, sorry, jetzt habe ich den Vater verloren.
1: Alles gut, ne? Das kann passieren. Aber es bringt mich sonst zum nächsten Punkt. Du hast es vorher schon angesprochen, oder? Irgendwann hast du mitgekriegt, dass die Polizei dich sucht.
0: Ja.
1: Und dann bist du abgetaucht.
0: Genau, ja.
1: Warum bist du dort abgetaucht und warum hast du dort nicht gesagt, von, okay, stelle ich mit dem?
0: Das ist eine gute Frage. Also ich bin mich selber wirklich immer wieder ein bisschen am Auseinandernehmen, auch mit so Fragen, am Reflektieren, auch wie es dazu gekommen ist oder was genau, sage ich, bei mir gelaufen ist, dass es so weit gekommen ist. Ja, ich denke, das eine ist halt, ich nicht will ins Gefängnis gehen. Zum Zweiten, ich denke, ich kann einfach so weiterleben, ich mache echt so weiter. Bin dann in der Schweiz abgetaucht und habe dann auch irgendwann gemerkt, das funktioniert in der Schweiz nicht mehr. Und dann bin ich halt nochmal einen Schritt weitergegangen und ins Ausland abgehauen.
1: Dann bist du auf Amsterdam. Ich probiere mir das ja nur ansatzweise können zu vorstellen, oder? Aber abtauchen, dünkt mich per se schon schwierig.
0: Ja.
1: Aber dann, man lebt ja eigentlich tagtäglich Stunde für Stunde mit dem Gedanken, irgendwo im Eckenstadt der Polizei. Oder jedes Mal, wenn man irgendeinen Polizist sieht, das mag doch mit einem. Das löst doch einen mega Stress in einem aus.
0: Ich habe auch so einen Stress immer drinnen gehabt. Also ich kenne es von anderen Leuten, die sind wirklich paranoid geworden, haben, wenn sie aus dem Haus rausgelaufen sind, links, rechts geschaut, immer über die Schulter so retro geschaut. Das habe ich jetzt gar nicht gehabt. Ich kann es nicht sagen, warum. Ich glaube, bei mir war es auch so gewesen, ich habe einfach so quasi gelebt, jeden Tag, als ob es mein letzter wäre. Also ich habe schon damit gerechnet, morgen ist es vorbei, morgen können wir dich holen. Und so bin ich dann einfach Tag für Tag durchs Leben weitergegangen.
1: Aber ist das in Amsterdam auch so gewesen? Also, weil in Amsterdam bist du ja eh eine fremde Person. Es ist ja wie so, man kennt sich ja eh nicht.
0: Nein.
1: So, hast du vielleicht ein bisschen relaxter können leben dort?
0: Ja, also in Amsterdam habe ich sicher mich freier können bewegen oder auch freier können fühlen. Ich meine, dort jetzt sehr viele Touristen und dort kannst du gut einmal untertauchen. Jeder noch später einen gefälschten Pass gehabt, also eine neue Identität angenommen. Und das habe ich mich noch ein bisschen sicherer gefühlt. Aber ich denke, in der Schweiz wäre das mit der Paranoia oder mit dem Unwohlgefühl sicher viel grösser gewesen.
1: Wie muss man sich das vorstellen, wenn man auf der Flucht ist oder eben abtaucht und dann in ein anderes Land, in eine andere Stadt geht? Wie sieht so ein Leben aus?
0: Ja, bei mir war es halt vielleicht noch speziell gewesen, dass ich in Kontakt bin mit einer kriminellen Organisation. Dort kannst du es vielleicht noch ein bisschen anders sehen. Ich bin nicht dort irgendwie mit Kollegen im Ausland am Leben gewesen oder so. Ich bin eigentlich mehr oder weniger allein gewesen für mich. Ich habe auch über Jahre lang keinen Kontakt gehabt mit der Familie, mit Kollegen und so weiter. Also mein soziales Umfeld habe ich eigentlich auch in dem Moment, wo ich auf Flucht gegangen bin, auch hier in der Schweiz zurückgelassen. Ja, es ist das Leben auf der Flucht, das ist schon speziell. Ich sage vor allem, es ist sehr teuer. Also alles, was du machst, es kostet dich viel mehr. Du kannst ja nichts legal machen, kannst nichts auf deinen eigenen Namen machen. Also das heisst, du bist auch immer auf Unterstützung angewiesen. Ich sage jetzt nicht Unterstützung, die gut ist, also von irgendwelchen illegalen, kriminellen Leuten auch.
1: Das ist ja das, was du gesagt hast, du, mit dieser kriminellen Organisation. Also das war quasi deine Familie in dem Moment.
0: Kann man so sagen. Ich weiß jetzt, also Familie ist vielleicht schon ein zu schönes Wort, weil ja, in so einer Organisation, du bist auch das wert, was du bringst. Wenn du nichts bringst, dann bist du auch nicht mehr wirklich viel wert. Also, man kann es nicht wirklich sehen, dass es so ein kollegiales Verhältnis ist dort.
1: Gar nicht, vielleicht greife ich schon thematisch jetzt ein bisschen zu weit, aber ich habe irgendwo in einem Interview gelesen, wo sie dich dann verhaftet haben, so, du hast dich nie geäussert über die Organisation oder über die Menschen.
0: Ja.
1: So, hat sich das mittlerweile geändert oder ist das einfach immer noch, sagst du, hey, look,
0: also aus Sicherheitsgründen würde ich lieber nicht darüber reden. In der Schule tue ich schon zum Teil, also ich tue nicht irgendwelche Strukturen rausgehen oder so, aber gewisse Sachen tue ich schon erwähnen. Aber das hat eigentlich nichts, ich sage keine Details oder so. Das ist nichts, was man wirklich verwerten kann gegen die Organisation.
1: Aber wir reden von Sicherheit, von deiner Sicherheit.
0: Also genau.
1: Wenn es gefährlich wäre. Wenn, also,
0: ja.
1: Und du hast ja dann auch im Ausland, jetzt hast du gesagt, eben, du hast einen Kollegen, wo du immer noch hast, von früher. Mhm. Aber du bist ja gleich 4 Jahre weg gewesen. Deine Familie hat nicht gewusst, wo du bist. Die Leute haben nicht gewusst, wo du bist. Ist das, den Anschluss wieder finden. Mhm. Logisch, die eigene Familie ist immer noch toleranter und das ist nochmal eine andere Geschichte. Aber so, wie ist die Beziehung heute mit diesen Menschen?
0: Die Beziehung ist eigentlich sehr eng. Ich muss auch sagen, mit meinen besten Freunden, die ich habe, also meine besten Kollegen, das ist eigentlich so, wie wenn wir uns gestern gesehen hätten und nach dieser ganzen Zeit, als ob eigentlich keine Zeit für den Süßen war. Von der Familie her, ich sage, meine Mutter und mein Bruder, sie sind wirklich sehr gut immer hinter mir gestanden. Mit meinem Vater habe ich jetzt auch wieder mehr Kontakt. Also mein Vater hatte halt längere Zeit nicht so guten Kontakt gehabt. Und ja, es gibt halt schon Situationen, ich sage auch von Leuten, die jetzt nicht so eng zu mir sind oder von Familie, Bekanntenkreis, das merkst du halt manchmal schon, wenn sie dich anschauen oder wenn sie etwas wissen, dass du halt ein bisschen, ja, dass du halt wie abgestempelt bist, oder? Bist halt der, der im Gefängnis war oder bist halt der Kriminelle für die Leute.
1: Genau, und jetzt sind wir eigentlich genau an dem Punkt, wo ich am Anfang gesagt habe, man hat seine Strafe abgesessen und dann der Neustart, der ist gar nicht so einfach. Man wird schubladisiert, die Leute haben Vorurteile und dann, dass Menschen dann zu einem heben, das ist wahrscheinlich in dem Moment doppelt, dreifach, vierfach so viel wert, oder?
0: Ja, das ganz sicher. Also ich würde sagen, wenn du die Unterstützung nicht hast, dann ist es viel schwieriger. Also auch die Rückfahrgefahr. Ich würde sagen, wenn jetzt du eine Frau, eine Beziehung aussiehst oder deine Familie, dann ist da etwas, was dir Halt gibt. Wenn du rauskommst und wenn du nichts hast, dann ist das extrem schwierig. Also es kann auch sein, dass du vielleicht auch wieder in falschen Umkreis kommst oder vielleicht sogar in dein altes Umfeld zurückgehst. Und halt, weil du keinen Halt hast oder es hat keine positiven Leute um dich herum.
1: Du bist ja verhaftet worden und du bist ja dann, gut 5 Jahre bist du dann im Gefängnis gewesen. Ist der Kontakt zu deinen engen Menschen in dieser Zeit wieder entstanden oder erst seit du wieder draußen bist? Wie sind diese Jahre im Gefängnis für dich gewesen?
0: Also im Gefängnis, muss ich ehrlich sagen, dort habe ich wirklich gesehen, welche Leute das wirklich die engen Freunde sind oder wer das wirklich die richtigen Freunde sind. Der Kontakt ist in der Flucht zu Bahnen schon bestanden, halt eh noch gegen Schluss von der Flucht, weil am Anfang habe ich mit niemandem Kontakt gehabt, einfach auch wegen der Polizei aus Sicherheitsgründen. Im Gefängnis habe ich, sage ich mehr, als ich im offenen Vollzug war, auch konnte ich den Kontakt immer mehr pflegen und habe auch meine Familie, meine Freunde immer wieder gesehen, also auch regelmäßig wieder gesehen. Und ich würde sagen, heutzutage, ich bin wirklich gut aufgestellt mit denen. Also ich habe jetzt nicht irgendwie wie früher noch, weiss Gott, wie viele Kollegen oder so, früher hast du halt viel mehr Kollegen gehabt, das ist klar, aber ich sage auch, die Leute, die du hast, die du bei dir hast, die sind wahrscheinlich, ich sage jetzt einfach mal, 3 Kollegen, die richtige Kollegen sind, die sind viel mehr wert als 100 falsche.
1: Ich wollte sagen, Qualität geht vor Quantität.
0: Genau,
1: das,
0: ja.
1: Aber das entwickelt sich ja bei mir im Alter einfach auch. Man fängt irgendwie an, aussortieren. Man weiss, wer tut einem gut, wer nicht, wer will man noch. Nimm uns ein bisschen mit in diese Zeit im Gefängnis. Weil ich glaube, nicht nur ich, sondern jeder, der uns jetzt zulässt oder zuschaut, oder die meisten, die haben keine Ahnung, was das heisst, im Gefängnis zu sitzen. Ich kenne nur Dokumentationen von Netflix und ich habe letztens die ganz spannende gesehen, da ist es darum gegangen, dass man in diesen Gruppen, Gruppengefängnissen, in diesen Abteilungen rein, ist es darum gegangen, denen laufen mehr Verantwortung zu geben und quasi ihr Innenleben selber zu gestalten, zu den Zellen raus dürfen dann, und so, haben das selber müssen organisieren und so. Aber das ist Amerika. Also ja. Wie läuft es in der Schweiz ab? Wie ist das Gefängnis in der Schweiz?
0: Also in der Schweiz, ich würde es mal so sagen, ab dem Tag, wo du verhaftet wirst, ist dein Leben fremdbestimmt. Also du hast fast keine Möglichkeit mehr, zum selber bestimmen, was du machst. Vor allem mit der Untersuchungshaft, du bist eher recht isoliert. Später im geschlossenen Vollzug, also eigentlich während der ganzen Zeit, deine Freizeit, die du hast, da ist der Hofgang. Also anfangs 1 Stunde, jetzt gibt es ja auch Gefängnisse, die zum Teil 2 Stunden oder mehr haben. Später dann im geschlossenen Vollzug hast du auch immer noch deine Haft, den Hofgang, den du hast, und dann im offenen Vollzug kannst du auch in Urlaub gehen und dann hast du auch ein bisschen die Lockerung, dass du dann irgendwann draussen schlafen kannst. Von dem her ist es dann auch angenehmer. Aber ich würde sagen, in der Untersuchungshaft oder im geschlossenen Vollzug, dort merkst du schon wirklich, dass du im Gefängnis bist. Also egal, wer du früher noch gewesen bist oder egal, wie groß, wie stark oder was auch immer, wer du gewesen bist, dort ist auch nichts zu melden. Wenn du probierst zu rebellieren, sie zeigen dir, sie sind am längeren Hebel. Wenn du weiter dumm tust, dann wird auch der Hebel immer länger von ihnen. Also du kannst nur verlieren schlussendlich.
1: Wie lange, also wahrscheinlich aus dem Gefängnis gewöhnen kann man sich ja wahrscheinlich nie. Aber trotzdem, wie lange ist es gegangen, bis du es akzeptiert hast, dass du jetzt dort bist?
0: Ich denke, bei mir ist es ungefähr 1 Jahr gegangen, bis ich es auch akzeptieren konnte. Also ich sage, mit der Untersuchungshaft, ist eh noch recht speziell. Also ich sage, du bist mit deinen Gedanken, mit deinen Problemen, du bist sehr beschäftigt. Nachher, bei mir ist halt auch noch gewesen, ich hatte 2 Jahre lang kein Urteil gehabt. Also ich habe nicht gewusst, wie lange dass ich im Gefängnis bleiben muss. Und erst nach 2 Jahren, also ein bisschen mehr als 2 Jahre, habe ich das Urteil gehabt. Und dort ist halt auch, wenn du nicht weißt, bleibst du 7 Jahre, 10 Jahre, 15 Jahre, dann ist es noch extrem ein sehr unangenehmes Gefühl im Gefängnis.
1: Also ist auch bei dir das Urteil eigentlich quasi so ein Stein vom Herzen gewesen, zu wissen, okay, das ist jetzt meine Strafe, Und jetzt kann ich mich darauf einstellen.
0: Genau, ja. Weil dann hast, ich sage mal, dann ist wirklich das Licht am Ende vom Tunnel. Du weißt, wenn es aufhört, du hast ungefähr, kannst du ungefähr ausrechnen mit guter Führung, wenn du rauskommst auf 2/3, also wenn du übernimmst. Und dann hast du ein bisschen einen Plan vor dir. Und sonst bist du auch dort im Leer. Und das, ja, ist auch jeden Tag am Warten, bis du weißt, wie es weitergeht.
1: Korrigiere mich, wenn ich falsch liege, oder korrigiere uns grundsätzlich mit dem Gedanken, dass Leute kommen ins Gefängnis und der Erwartungshalter ist ja, die kommen raus und sind neue Menschen. Also das ist so ein bisschen das, was man das Gefühl hat. Oder es gibt Stimmen, die sagen, nein, die haben ihre Strafe abgesessen, gut, das Leben geht weiter. Ja. Check, quasi.
0: Ja.
1: Aber in der Zeit, wo du im Gefängnis bist, bist du dir selber überlassen? Also die Frage ist, wieso gibt es Workshops, gibt es Kurse, einfach so Sachen, die einem darauf vorbereiten, was nach dem Gefängnis kommt? Oder ist es effektiv so, du gehst rein, du sitzt deine Strafe ab, du gehst raus?
0: Ich würde sagen, das kann man nicht jetzt allgemein beantworten. Ich kann es jetzt von mir sagen, von mir persönlich und von den Leuten, die ich miterlebt habe. Aber das würde ich sagen, gibt es extreme Unterschiede. Also wirklich je nach Person. Bei uns haben wir im offenen Vollzug dann so ein Trias gehabt, so auch um dich vorbereiten, auch um zu schauen, wie du so Konfliktreaktionen, wie du das bewältigen kannst. Und das sind alle müssen machen. Es gibt die Möglichkeit, freiwillige Therapien zu machen. Es gibt auch Leute, die Therapien verordnet haben. Das ist halt auch je nachdem. Also ich sage, mit der freiwilligen Therapie, vor allem im Gefängnis, da gibt es keine Schweigepflicht. Also da, wo du erzählst, das geht dann auch weiter, das geht dann auch zu den Behörden weiter. Und das kann natürlich auch zu dem Nachteil sein, je nachdem, was für Aussagen das du machst.
1: Und wie ist es dir ergangen? Also für hast du dich entschieden dafür auch, dich anzuschliessen und zu sagen, so, das ist jetzt meine Chance, dann rauskommen und dann Reset? Oder hast du auch einfach dort das Gefühl gehabt, jetzt bin ich einfach mal da und sitze meine Strafe ab und dann schauen wir mal?
0: Ja, am Anfang ist wahrscheinlich schon eher so gewesen, ich bin jetzt mal da, ich tue meine Strafe abpacken und mit der Zeit bist du halt dann auch mit dir selber dich am Beschäftigen, bist du am Reflektieren. Und dann machst du halt auch Gedanken für die Zukunft, was kommt denn nach oder was kommt nach der Haft. Das ist sicher auch so, ja. Ich würde sagen, bei mir, ich habe keine Therapie und so gehabt. Ich habe halt geschaut, dass ich mich mit meinem sozialen Umfeld ein bisschen kann, ja, resozialisieren, wie man dem so kann sagen. Und bei mir ist eigentlich im Team 72, im Arbeitsexonat, ist wirklich die Resozialisierung losgegangen.
1: Aber eben auf das, was nachher kommt, auf das kann man sich wie nicht vorbereiten.
0: Nein,
1: jetzt
0: nicht
1: sind wir wieder bei dem Punkt, so, draussen, logisch, man weiss, was man sollte, was man nicht sollte. Ich habe auch gelesen, die Rückfallquote ist eigentlich viel höher nach dem Gefängnis,
0: ja.
1: Als man, viel, viel höher, als man auch meint. Aber das Problem ist ja auch das soziale Umfeld, eben entweder du hast die Leute, die zu dir haben, aber auch dann, oder? Die Leute schauen dich an, die Leute, du hast keinen Job, brauchst aber einen Job, brauchst eine Wohnung, du musst dir das können leisten, wie auch immer und so. All das sind ja Punkte. Also du bist wieder auf dich allein gestellt.
0: Genau, ja. Also ich bin ein Bewährungshelfer. Ich muss sagen, ich habe wirklich Glück mit meinem Bewährungshelfer. Also er macht seinen Job wahrscheinlich, er macht mehr, als er eigentlich sollte mit seinem Job denken. Er macht wirklich einen super Job. Das kann auch bei anderen Leuten, habe ich auch schon gehört, dass es nicht so super gelaufen ist, dass du zum Teil vielleicht mal viele Termine hast oder halt nicht so kulant sind mit dir. Und ich weiß auch, Leute, die sind arbeiten gegangen, die haben einen Job gehabt, die haben eine Wohnung gehabt. Und dann durch die Termine haben sie ihren Job verloren. Dann haben sie einen zweiten Job bekommen, durch die Termine haben sie einen zweiten Job verloren. Ich meine, die Wohnung musst du auch nicht zahlen. Irgendwann, wenn du keinen Job mehr bekommst, als Ex-Häftling ist es eh schon schwierig, einen Job zu bekommen. Und ich sage mal, mit deinen Terminen, ich sage mit Bewährungshelfer oder sonstigen Terminen, vielleicht hast du noch eine ambulante Therapie, dann musst du noch Urinproben abgeben, also wegen der Drogentest. Und wenn du immer wieder alle Woche mal ein, zwei Termine hast, also da musst du einen Arbeitsgeber finden, der das mitmacht.
1: Hast du mich da nicht geschützt über das Arbeitsgesetz?
0: Oder nein. Ja, nicht. Also ich habe noch nie etwas gehört, dass man da geschützt wird. Nein.
1: Ja.
0: Ich denke, das ist halt am Anfang, wenn du so einen Vertrag oder einen Arbeitsvertrag abmachst, dann tust du das offenlegen und meistens scheitert es wahrscheinlich schon denen.
1: Ja, eben. Also das Verständnis dafür, dass jemand da steht und zweite Hilfe will, quasi braucht auch, oder? Es braucht ja immer auch die, die ihm die zweite Chance geben.
0: Ich denke, es ist auch finanzieller Aspekt. Ich meine, wenn jetzt ich eine Firma hätte und ich stelle eine ein und er fehlt mir jeden Mittwoch oder jede Woche ein, zwei Tage, das ist auch Geld, das du verlierst. Und ich denke, aus dem Grund ist es halt auch oft, dass einfach ja, der finanzielle Aspekt auch mitspielt.
1: Wie ist es bei dir gewesen? Wer hat dich unterstützt? Abgesehen vom Bewährungshelfer, aber du hast ja gleich wieder zurück ins Leben müssen finden.
0: Genau, ja, also ich bin ja, wie gesagt, von meiner Familie unterstützt worden. Ich habe am Anfang, bevor ich den Job gefunden habe, also bevor ich bei Gefangenenhilfe und Jugendlichen angefangen habe zu arbeiten, habe ich das Arbeitsexonat wechseln, bin als Trainer auch am Arbeiten gewesen. Das war dann mein Hauptberuf gewesen zuerst. Dann mit Gefangenen, Helfenden, Jugendlichen habe ich als Zweitberuf gemacht. Und wir haben dann ungefähr ein Jahr lang unser Referat vorbereitet, haben die Ausbildung gemacht, also dass ich auch parat bin, auch zum vor den Jugendlichen anzustehen. Und ja, ich muss sagen, die Arbeit auch, die hat mir sich auch geholfen oder hat mir auch mit zugespielt, dass es mir besser oder einfacher wird, das Ganze, um wieder auch zurückzukommen in die Welt. Nach einem Jahr habe ich dann auch gewechselt, also vom Fitness habe ich mehr abgebaut und bin dann auch mehr und mehr bei Gefangenenhelfen und Jugendlichen am Arbeiten.
1: Da hast du das Fenster schon gerade geöffnet, dann bleiben wir okay. Gerade da bei Gefangenenhelfen und Jugendlichen. Also das ist ja ein wahnsinns löblicher Job, also vor allem, wenn einer aus erster Hand kann sagen, Jungs und Mädels, look, das sind Konsequenzen, wenn er euch da nicht an die Regeln haltet. Und das gibt es gar nicht so oft. Also das, was ihr macht, gibt es in Deutschland. Mhm. Von dort kommt das Konzept an, ihr macht es in der Schweiz. Sonst gibt es das auf der Welt fast kaum. Ja. Kannst du dir vorstellen, warum? Weil es ist ja so ein wichtiger Job, junge Menschen darauf zu vorbereiten und denen zu erklären. Gut, die Polizei macht das, ein bisschen mit einem anderen Aspekt.
0: Ja.
1: Aber es ist gleich nochmal etwas anderes, wenn die Polizei hersteht oder wenn einer, der Erfahrung hat, mit dem hersteht.
0: Ja, das macht sicher einen Unterschied. Ich sage vor allem für die Jugendlichen, ob jetzt ein Polizist oder jemand, der wirklich im Gefängnis war oder halt auch eine kriminelle Vergangenheit hat, ihnen etwas erzählen tut. Ich denke, das Schwierigste ist wirklich, dass jemand das macht, was es von Herzen macht. Dass auch, ich sage, nach einer Haftstrafe, ich sage, wenn du ein, zwei Jahre im Gefängnis bist, dann fängt es an, dann kommst du einen Haftschaden über. Also, ich merke auch gewisse Sachen bei mir. Wenn du längere Zeit drin bist, bekommst du vielleicht mal ein bisschen mehr oder weniger einen Haftschaden. Je nach Person ist das auch verschieden.
1: Du musst aber wie zeigt sich der bei dir?
0: Ja, ich sage so zwischenmenschlich vor allem. Ja. Beziehungstechnisch oder auch manchmal von, ich sage, meine Gedanken sind ein bisschen anders wie früher. Oder ich sage, die Denkweisen zum Teil. Oder manchmal bist du halt auch ein bisschen, ja, halt abgestumpft, oder? Ich würde das nicht sagen asozial, aber schon halt recht kalt. Und das merke ich, das kommt immer mehr zurück.
1: Aber das ist ein Vorteil, also wenn du es selber weißt.
0: Ja, sicher,
1: das ist
0: ja
1: immer ein Vorschlimmer, wenn du es selber nicht würdest merken. Nochmal, jetzt habe ich dich unterbrochen, sorry. Aber wie reagieren die Jugendlichen, wenn sie dir zuhören und es nicht einmal nur hören, was du gemacht hast, sondern einfach, was Konsequenzen können sein?
0: Es sind damals sehr viel verblüfft, weil die haben das gar nicht gewusst. Also die sind dann wirklich aufgeklärt worden durch uns. Das ist halt, ja, vielleicht haben sie es auch nicht interessiert oder sind gar nicht in Kontakt mit so Sachen. Das ist eigentlich schon eigentlich fast immer so. Ich muss sagen, die Feedbacks, die sind wirklich durch und durch positiv. Also von den Lehrern, von den Leuten, die uns buchen, von den Schülern vor allem. Und das ist eigentlich auch das Schönste, sage ich, an dieser Arbeit. Wenn wir sehen, oder wenn ich dort hingehe und ich sehe, dass ich denen auch etwas auch vermitteln kann oder dass sie auch etwas von mir aufnehmen wollen. Also das ist ein, ich sage, das ist wieder Lohn auch für das.
1: Haben die, oder was kommen da für Fragen von den Jugendlichen?
0: Ja, das ist ganz verschieden. Also das fängt an mit, hast du schon mal Seife gehalten, bis zu...
1: so das Klischee.
0: Ja, also wirklich klischee-mäßig. Vielleicht auch fast ein bisschen so mit Humor gesagt, oder? Dann gibt es auch wirklich so Sachen, ich sage, auf Familie bezogen von mir oder auf meine Tochter vor allem, so Situationen. Oft sind halt auch ein paar, ein bisschen so, wo auch schon die Interesse haben, dann fragen sie einmal auch, wie viel Geld hast du gemacht oder so Sachen. Ich tue einmal nie sagen, also ich tue nie Zahlen nennen. Ich mache lieber ein Beispiel. Weil ich will nicht, dass es verherrlichend oder verlockend sein sollte, weil, ja, es ist logisch, wenn du Drogen handelst oder größere Mengen, dass du Geld machst. Aber ich will ihnen trotzdem keine Zahlen sagen, weil sonst gehört ihnen eine grosse Zahl und dann ist er gerade fasziniert von dem und hat auch Interesse, um das zu machen.
1: Und überlegt noch nicht, was Konsequenzen sind.
0: Genau, und Konsequenzen hat er gleich noch nicht im Kopf.
1: Ja. Können wir da viele Fragen so eben über die Art und Weise, wie ist es im Gefängnis und so Sachen? Oder?
0: Ja, es ist einmal, ich sage, im Referat, das ich mache, wird das wirklich sehr viel aufgelegt. Das können wir da mal schon fragen, aber über das Gefängnis, ich denke, es ist halt von uns sehr gut abdeckt, das, was wir rausgeben. Aber es kommen schon immer wieder Fragen, eben die Fragen da, gibt es Gangbildungen oder es kommen ganz verschiedene Fragen über das Gefängnis.
1: Und spannend ist ja, so Fragen zeigen ja amigs auch euch auf, dass es für eure Organisation oder für die, wie viel Unwissen vorhanden ist, oder? Und dann komme ich wieder darauf zurück, so, eben, wieso gibt es die Organisation in jedem Land, warum macht man das nicht so? Aber das Ding ist ja, es braucht ja richtig Mut zum Herstehen, das, was du machst. Hosen runterlassen, das war schon mal ein Begriff, der im Vorgespräch gefallen ist. du stehst her und lässt die Hosen runter. Und du stehst zu dem, was war und so. Kannst du dir erklären, warum es nicht mehr Menschen gibt wie die, die eben herstehen und Hosen runterlassen?
0: Ich denke zum einen, vielleicht die Leute, die nicht an die Öffentlichkeit mit ihrer Geschichte. Also ich meine, bei mir auch bei der Verhaftung, das ist in den Medien gekommen und es ist schon fast schon offiziell gewesen. Vielleicht haben nicht alle das gewusst, dass ich es bin, aber die Leute, die mich kennen, haben es sicher mal gewusst. Ich denke, es ist schon so, der Mut zum Ersten. Das andere ist halt, das kann auch nicht jeder so anstehen und so das machen. Ich meine auch eben, da musst du auch wirklich von Herzen machen, du musst es auch wollen. Ich denke auch, die Leute müssen auch so eingestellt sein, dass sie etwas wollen, aus ihren Fehlern weitergehen. Also das quasi bei mir ist auch da, wo ich würde so weitergehen, dass die aus meinen Fehlern können lernen. Also ich gehe jetzt nicht in die Schule und sage, mein kiffe nicht oder so. Ich bin jetzt nicht da, ich gehe nicht Papi spielen, blöd gesagt. Aber sie sollen zulassen und aus meiner Geschichte etwas rausnehmen für sich. Vielleicht auch in 2-3 Jahren denke ich mal an das, aber es ist nicht so, dass wir irgendwie abschrecken oder belehren, also den Finger heben. Ja.
1: Was treibt dich an, was motiviert dich, das zu machen?
0: Ja, ich glaube, meine Vergangenheit, dass ich wirklich aus dem ganzen Schlechten noch etwas Gutes machen kann. Zum anderen auch meine Tochter. Also meine Tochter ist meine grösste Motivation, also wirklich für viele Sachen. Und ich denke auch, ich wäre wahrscheinlich auch froh gewesen. Ich weiß nicht, ob es bei mir gefruchtet hätte in dieser Zeit, ich kann es echt nicht sagen, aber eventuell hätte mir jemand so etwas erzählt, hätte ich irgendwo auch mal eine andere Abzweigung genommen. Wäre vielleicht nicht weiter auf dem falschen Weg gegangen.
1: Wünschst du dir, dass es mehr Menschen gibt wie dich, die das machen? Und fühlst du dich auch ein bisschen, blöd gesagt, ein bisschen allein auf dem Weg?
0: Weil ja,
1: in der Schweiz sind ja nicht so viele.
0: Nein, in der Schweiz sind wir wirklich nicht viele. Also mein Vorgänger, der das gemacht hat, ein Mitarbeiter, den wir haben, also der einfach in einem kleineren Pensum arbeiten tut. Aber ich würde mir das schon wünschen, ja, dass es mehr Leute gibt. Also von uns aus, wir suchen die Leute. Ich würde auch später eine Ausbildung machen. Also ich würde im Sommer die Ausbildung zum Sozialpädagogen anfangen. Ich bin jetzt noch einen Ausbildungsplatz am Suchen. Und ich habe auch schon fast ein schlechtes Gewissen, wenn ich dann nachher würde sagen, weitergehe. Ich würde trotzdem noch für den Verein da bleiben. Aber ich kann ja dann auch nicht mehr sagen, da Vollzeit arbeiten und das andere gleichzeitig machen. Also von dem her würde ich mir echt wünschen, dass es mehr Leute gibt, die das so machen wollen.
1: Dann hoffen wir, dass ein paar Leute zuschauen oder zuhören und vielleicht den einen oder anderen kennen oder sogar selber davon betroffen sind. Unsere Zeit ist leider tatsächlich schon durch.
0: Okay.
1: Ja, es sind 25 Minuten sind vergangen wie im Flug. Und wir könnten ja, ich glaube, thematisch gesehen könnten wir da noch ewig drüber reden, aber es ist gleich spannend, einen kleinen Einblick zu kriegen in dein Erlebte und vor allem, dass du das Erlebte willst weitergeben. Und ich glaube, das ist sehr löblich. Und vielleicht kommst du ja gerne wieder mal vorbei.
0: Ja, gerne.
1: Das können wir gerne intensivieren. Hey, danke dir vielmals. Und euch da draussen, danke vielmals fürs Zuschauen, Zuhören. Topoch 3 gibt es selbstverständlich in einer Woche wieder. Oder zum Hören, überall wo es Podcasts gibt. Und zum Schauen auf toponline.ch. Und sonst bis nächste Woche. Ciao zusammen.
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3: Schlag auf Schlag, die nächste Folge Top Hoch 3. Gute Entscheidung hast du eingeschaltet, weil mein heutiger Gast, der steht nicht wirklich in der Öffentlichkeit. Sein Unternehmen dafür umso mehr, weltweit sogar, der CEO von der Nüssle Gruppe. Und die stellen Bühnen und Tribünen auf bei, sechs in Las Vegas oder bei uns hier. In der Schweiz, Andi Böckli, schön bist du da.
4: Herzlichen Dank, Marc, für die Einladung.
3: Im Moment geht eher eine ruhige Zeit, oder weil wir eben weltweit unterwegs sind, gleich genau gleich viel zu tun wie im Sommer?
4: Ja, es kommt ein bisschen aufs Land drauf an. Also momentan ist in der Schweiz und in Deutschland ist tatsächlich eher ruhig. Unsere Hauptsaison ist so ein bisschen Mai bis September. In Spanien sind wir aber am Vollgas gegeben und es fangen so die ersten Winter Tribünenbereich an für die Skirennen, Österreich und in der Schweiz, wo wir den ersten Aufbau haben.
3: Ich habe es gerade gesagt, Las Vegas, das ist das, was mir im Kopf ist. Ich habe das im Fernsehen gesehen, habe ich gesagt, der Andi Böcker, den hätte ich gerne im Top 3. Jetzt bist du da. Las Vegas, wie kommt ein Thurgauer Unternehmen zu so einem Weltauftrag wie Formel 1? Wissen wir, das ist ein Prestige. Viel weiter drauf kannst du eigentlich gar nicht. Und dann noch in Las Vegas. Wie ist das zustande gekommen?
4: Ja, wir machen insgesamt 9 verschiedene Rennen. Wir haben Spielberg, wo unser Heimrennen ist in Österreich. Wir sind jetzt gerade dran, auch Madrid zu planen. Und da kommt man fast nicht an Nüssli vorbei. Es gibt 2-3 grosse Wettbewerber. Aber wir sind da relativ früh mit im Gespräch für Las Vegas.
3: Schweizer Qualität, oder warum?
4: Ja, wir bringen tatsächlich, und das ist eines von unserem Credo, wir bringen in allen 1500 Projekten, die wir machen im Jahr, bringen wir Schweizer Qualität in die ganze Welt raus. Und wir sind tatsächlich ein bisschen teurer gewesen, wie der lokale amerikanische Wettbewerber. Aber wir haben es überkommen, weil wir eben bekannt sind, in der Zeit, in der Qualität und im Budget rein, diese Projekte umzusetzen.
3: Kann man da Zahlen nennen? Sei es jetzt vom Preis her oder auch von den Tonnen Material, die auf Las Vegas gebracht werden?
4: Ja, das Las Vegas ist, wir sind ein 3-Jahres-Vertrag und pro Jahr ist das ein bisschen über 10 Millionen, wo wir da an Umsatz generieren. Und von der Tribüne her sind es rund 34'000 Sitzplätze. Also wir haben Start-Ziel-Tribüne. Das ist eine 15 Meter hohe Tribüne, sind 24 Ränge. Und dann haben wir hinten durch, und das ist eben das Coole, wir haben hinten dran noch einen Doppel-VIP-Zeltstockaufbau, 15 Meter. Da kostet der Sitzplatz etwa 11'000 US-Dollar.
3: Und du hast wahrscheinlich einen for free, oder?
4: Ja, ich hatte letztes Jahr tatsächlich einen for free gehabt. Und das ja gehe jetzt nicht, aber vielleicht dann das nächste Jahr wieder, ja.
3: Ist das deine Welt, so als Schweizer, so dass, gerade jetzt in Amerika, das Prestige, das ein bisschen Dekadente, taugt dir das? Oder geniesst es einfach für den Moment, aber sagst, ich bin froh, habe ich das nicht jeden Tag?
4: Also für mich ist fast wichtiger, wenn ich mit meinen Leuten auf der Baustelle bin. Ich bin eigentlich mehr an diesen Projekten während der Bauphase dabei. Und ab und zu muss ich halt mit den Kunden an ein Rennen oder ein grosses Konzert. Ich muss nicht jeden Tag dort dabei sein. Aber ich bin eigentlich lieber mit meinen Leuten in der Aufbauphase dabei.
3: Was ist denn deine Rolle als CEO? Weil bei so einem Unternehmen geht mir eigentlich durch den Kopf CEO, der geht einfach zu den Kunden, der schafft Tag und Nacht. Aber es überrascht mich, dass du sagst, du bist dann wirklich bei den Leuten dabei, die vor Ort am Aufbauen sind. Also kann das gut sein, dass Andi Böckli auch mal selber irgendwo etwas zusammenschraubt oder ineinander reinsteckt oder wie?
4: Ich habe, als ich angefangen habe, tatsächlich habe ich gesagt, das Management muss einmal im Jahr 3 Tage mit den Leuten auf der Baustelle sein. Jetzt bin ich aber ganz ehrlich die letzten 2 Jahre nicht mehr dabei gewesen. Aber es tut eben noch gut, wenn das Management auch sieht, was unsere Leute da jeden Tag Material rumschleppen. Und von dem her sieht man mich heute nicht mehr irgendwo am Material rumschleppen, aber ich möchte natürlich mit den Projektleitern ein bisschen wissen, was sind die Herausforderungen. Ich investiere etwa ein Drittel von der Zeit für die Mannschaft. Etwa ein Drittel investiere ich intern für die Leute, etwa ein Drittel bei den Kunden und etwa ein Drittel von meiner Zeit bin ich bei den Stakeholders, also Aktionäre, Banken, Versicherungen, wo auch ein wichtiger Teil ist. Aber ich arbeite jetzt nicht 7x24. Also auch ein CEO muss, es ist ja wie ein Marathon, es ist ja nicht ein 100-Meter-Lauf. Also musst du auch schauen, dass du ein bisschen deine Work-Life-Balance im Griff hast.
3: Also und die kommt jetzt mit dem Winter? Findet dort ein bisschen mehr statt?
4: Ja, die kommt tatsächlich. Also die kommt dann natürlich in der Skisaison, stehe ich gerne auf der Ski, tatsächlich. Und jetzt gehe ich mit der Partnerin 2,5 Wochen auf Asien in die Ferien.
3: Ich habe es gerade vorher gesagt, mit dem vielen Material, verschiedene Lagerhallen von Las Vegas. Wie muss ich mir das vorstellen? Hast du wirklich bei den ganz grossen Plätzen Lagerhallen? Oder wird das eigentlich das meiste immer von der Schweiz irgendwie irgendwo hergebracht?
4: Also wir haben 9 grosse Logistikbasen. Wir haben etwa 350'000 Sitzplätze. Also man sich kann vorstellen, es ist etwa 10-mal das grösste Fußballstadion der Schweiz. Jockeli hat etwa 38'000 Plätze. Und wir könnten dort etwa 10-mal so ein Fußballstadion anstellen. Und das ist verteilt, das Material, auf 9 Lagerplätze. 7 sind in Europa und dann haben wir noch einen in Mexiko und einen in den USA. Und von dort aus geht das Material nachher in die Projekte rein.
3: Und das Material kann jetzt so sein, dass jetzt in Las Vegas etwas von Amerika kommt, aber gleich noch etwas von Mexiko und etwas noch von Europa? Oder ist das mittlerweile schon so gut verteilt, dass man eigentlich überall alles hat?
4: Ja, das Material in Las Vegas, das ist eigentlich in Amerika gelagert und es geht vielleicht noch auf Mexiko, Formel 1. Das geht vielleicht noch an einem grossen Event wie der Super Bowl oder wir sind jetzt ein bisschen in der Vorbereitung für Las Vegas 2028. Das bleibt eigentlich vom Kontinent Amerika. Und das europäische Material bleibt in Europa, einfach von der Logistikkosten her.
3: Was hast du schon für Namen getroffen? So weltbekannte Stars? Durch dass du der CEO bist von Nüssli?
4: Ja, cool ist gewesen. Wir haben vor einem Jahr in München haben wir für Helene Fischer, Robbie Williams und Andreas Gabalier haben wir für 100'000 Plätze Konzert-Arena aufgebaut. Da bin ich in der Bauphase herangefahren und die Tribüne war eigentlich fertig gewesen. Und dann habe ich einen gesehen, ganz weit hin auf der Tribüne stehen. Und dann bin ich angefahren und gesagt, das ist ein frecher Sicht da, was macht er? Ist gar noch nicht freigegeben. Und dann hat mir einer gesagt, du, das ist der Gabalier. Und dann bin ich rauf und habe mich vorgestellt. Und er hat gesagt, hey, cool, komm, ich zeig dir schnell meine Bühne und so. Und das ist etwas in der Bauphase. Das ist cool. Da hat der Gabalier sicher eine halbe Stunde Zeit gehabt. Hat mir dann alles gezeigt, wenn er auf der Bühne steht und alles. Ich habe ihm gezeigt, wie man es aufbaut. Also es gibt es ab und zu, dass man an einen Künstler ankommt oder an einen Topsportler. Ja.
3: Gabalier, ist das also Musik, die du privat auch noch gerne mal hörst?
4: Ja, jetzt nicht jeden Tag, aber ich finde es tatsächlich noch cool, ja.
3: Wie gehst du eigentlich damit um? Ich meine, Tribüne für uns, wir gehen einfach drauf auf, nehmen unseren Platz ein, wir denken noch nicht gross jetzt an die Sicherheit, aber es ist schon eine enorme Verantwortung, die er auch unter einem enormen Zeitdruck hier auf die Beine stellen. Ist man da immer wieder nervös, dass da alles verhebt und es tönt sich auch blöd, aber auch jede Schraube richtig angezogen ist, weil das ist nicht ohne.
4: Nein, nervös überhaupt nicht. Aber die Sicherheit steht natürlich im Vordergrund. Also haben wir natürlich unsere eigenen Sicherheitsbeauftragten im Unternehmen. Wir lassen aber eigentlich jedes Projekt auch extern überprüfen. Also da werden externe Sicherheitsberater noch jedes Projekt durchleuchtet. Und von dem her gesehen, weiss ich, dass meine Leute da die Sicherheitsmaßnahmen umsetzen. Also nervös nicht, aber die Sicherheit ist tatsächlich, die steht im Vordergrund.
3: So ein internationales Unternehmen. Wie viele Sprachen kann der Andi Böckli überhaupt?
4: Ja, der kann nicht so viel. Also das Englisch ist sehr gut. Und Französisch hapert ein bisschen. Ich bin viel in Spanien, das ist auch ganz in der Anfang. Aber vor allem, ich gehe eigentlich alles auf der englischen Schiene.
3: Die Sachen laufen alles praktisch auf Englisch. Auch ja. Mailverkehr. Oder hast du da auch mal einen Dolmetscher dabei? Wenn du jetzt gerade im Vorgespräch noch gesagt hast, Japan oder so. Da kann ich mir schon vorstellen, dass du auch mit Dolmetscher zusammen schaffst.
4: Ja, Japan ist jetzt tatsächlich ein bisschen eine andere Variante. Japan, wir bauen die Gat Expo, 5 grosse Länderpavillon. Die können zwar sehr gut Englisch, Japaner, aber das läuft alles mit Übersetzer. Also das wird jedes Meeting wird übersetzt. Aber sonst eigentlich in unserer Industrie läuft sehr vieles Englisch. Also der Grossteil ist, wir sind sehr international unterwegs. Ja.
3: Was ich mich immer frage bei so grossen Unternehmen, ich habe es schon ein paar Mal gesagt, mein Papa ist ja selbstständig, aber wenn man selbstständig ist, oder Chef von so einem grossen Unternehmen, wie kommt man überhaupt dorthin? Es ist so, wie man schaut eigentlich immer auf, aber man glaubt auch nicht selber daran, dass man irgendwann so ein Unternehmen führen kann. Oder wie ist es bei dir abgelaufen?
4: Ja, da wachst du ein bisschen rein. Ich bin sehr früh, habe ich gemerkt, dass ich bin von Haus auf bin ich FEAM, oder heute heißt es Elektroniker. Habe dann aber früh gemerkt, ich bin nicht so der Entwickler und ich bin lieber bei den Kunden draussen, bin dann eigentlich früh im Verkaufs-, Produktmanagement und habe relativ früh können Verantwortung übernehmen für Leute, einerseits in der Armee, andererseits bin ich mit 36 Europachef in der Industrie. Also ich glaube, da wächst man einfach ein bisschen drin rein und man muss es auch gerne haben. Also man muss die Verantwortung gerne, man muss gerne Leute haben, man muss gerne führen und dann wächst man automatisch in die Aufgabe rein.
3: Was löst das in einem aus, wenn man ein Telefon überkommt oder ein Mail überkommt? Hey, Andi, wir könnten uns noch vorstellen, dich als CEO, wenn wir so ein Unternehmen, klüpft man sich da oder rechnet man schon fast damit, weil du sagst eben Step by Step, man wächst rein, dass der Moment einmal noch könnte kommen, dass du angefragt wirst?
4: Ja, ich werde laufend angefragt, aber jetzt bin ich langsam, ich werde 58 im Februar und jetzt bist du nicht mehr so spannend mit 58, aber ich werde tatsächlich immer noch laufend angefragt, aber ich bin so glücklich heute an dem Ort, wo ich bin, ich habe ein super Team, dass das eigentlich nie mehr das Thema ist für die Zukunft.
3: Du hast jetzt gerade das Team angesprochen, du hast im Vorfeld, oder vorher schon gesagt, dass du einer bist, der eben auch gerne mit der Basis zusammenarbeitet. Bist du schon immer so gewesen oder ist das eben mit dem Alter gekommen? Dass du vielleicht nicht mehr der Chef bist von oben ab, sondern dass du probierst, der Chef zu sein, der auf Augenhöhe funktioniert?
4: Ja, das ist schon immer so gewesen. Das ist, ich glaube auch da, ich habe früher viel Fußball gespielt, ich bin als Teamplayer eigentlich gross geworden. Und es macht einerseits viel mehr Spass, wenn du es im Team kannst erreichen kannst. Und du kannst es eben auch ein bisschen verteilen auf mehrere Schultern, die Verantwortung. Und am Schluss, wenn du es auch feiern miteinander, ist natürlich viel lässiger, als wenn du irgendwie allein da an der Spitze bist. Also da ist für mich extrem wichtig, das Teamwork und gute Leute um mich herum.
3: Wie ist es denn, wenn du als Team, gibt es ja auch ab und zu mal Leute, die nicht so gut sind. Wie geht man mit dem um, wenn man Leute muss entlassen, weil man nicht zufrieden ist mit der Leistung oder eben auch bei uns sicher auch ein riesen Thema Corona gewesen. Wie fasst man das auf?
4: Ja, vielleicht zum ersten Teil. Ich kann mit jedem von meinen Direct Reports habe ich monatlich einen Sure Fix und wo wir uns gegenseitig austauschen, sagen, was ist gut, was nicht. Und ich glaube, dort ist wichtig, dass man immer ehrlich ist miteinander und wenn etwas nicht gut ist, das auf den Tisch legt, viel kommunizieren und auch offen Karten auf den Tisch legen. Und wenn es dann halt gar nicht geht und sich jemand nicht verbessert, gibt es vielleicht eine Umplatzierung. Ich sage immer, meine Position ist wie ein Trainer in einem Fußballteam. Du musst die richtigen Leute am richtigen Ort einsetzen und vielleicht nimmst du mal einen Stürmer hinterher. Also vielleicht, bevor du dann einen ganz im Team ausnimmst, platzierst du ihn vielleicht um. Covid war für uns eine sehr schwierige Phase gewesen. Dort ist es aber mehr darum gegangen, dass man die Leute behaltet. Die Schwierigkeit war, dass die Leute aus unserer Branche weg sind, weil sie keine Zukunft mehr gesehen haben. Dort ist es darum gegangen, den Leuten Perspektiven aufzuzeigen. Und der eine oder andere ist dann halt Lastwagenchauffeur geworden oder Gartenbauer. Das war aber für uns eine schwierige Phase gewesen, ja.
3: Würdest du sagen, als CEO ist so auch ein so Mental Coach, du musst die Leute schon spüren, während welche Stärken, während welche Schwächen. Aber es braucht auch Zeit. Hast du die Zeit überhaupt?
4: Ja, ein CEO muss die Zeit haben für die Leute. Also ich habe einerseits natürlich mit den Leuten, wenn ich direkt permanent in Kontakt bin, sehr viel Zeit. Ich habe aber auch für alle Mitarbeitenden. Ich habe so im Jahresrhythmus versuche ich mit jedem irgendwie 10, 15 Minuten das Gespräch zu führen, dass jeder Mitarbeiter die Chance hat, mit dem CEO sich auszutauschen. Dass ich auch weiss, was können wir verbessern aus Sicht der Mitarbeitenden. Und die Zeit muss man sich nehmen als Führungskraft, ja.
3: Was müssen eigentlich die Mitarbeiter von dir mitbringen? Was kommen die vom Gerüstbau? Sind das Metallbauer? Sind das Elektriker? Die Mischung macht es wahrscheinlich aus, aber wie gross ist die Mischung?
4: Die ist riesig. Die ist, wir haben von Architekten, Bauingenieuren, Ingenieuren bis runter zu den Monteuren. Es gibt den klassischen Eventbauer gibt's nicht. Die kommen vielfach tatsächlich aus dem Gerüstbau raus. Oder aus Zimmerei, Schreiner haben wir viel. Und die wachsen dann so ein bisschen, wie zuerst werden sie Junior-Projektleiter, Projektleiter, noch ein internationaler Projektleiter. Und so versuchen wir die Leute intern eben auch weiterzubringen und auszubilden.
3: Es ist ja immer eine riesige Menge, die wir haben. Und es ist auch viel Zeit, die wir investieren. Das ist ja nicht von heute auf morgen aufgestellt. Wie viel Vorlauf habt ihr eigentlich bei so riesen Projekten?
4: Ja, das kommt jetzt wieder ein bisschen davon. So ein Olympisches Spiel. Wir haben jetzt gerade in Paris haben wir 6 Venue aufgebaut. Und da sind wir etwa 5 Jahre vor den Olympischen Spielen sind wir in der Planungsphase drin. Ein grosses Schwingfest wie ein ESAF, das jetzt nächstes Jahr im Mollis stattfindet, da sind wir etwa 3 Jahre vor dem Mal, als sind wir in der Planung. Also eigentlich, wo Bratteln fertig ist, sind wir in der nächsten Planung für Mollis. Und dann sind sie so Konzerte, wir haben jetzt gerade für die Adele ein grosses Konzert in München gemacht. Da habe ich im Januar das Telefon bekommen, man sollte eine grosse Konzertarena aufstellen und im August sind die Konzerte gewesen. Also es kommt ein bisschen darauf an, zwischen ein paar Monaten bis zu ein paar Jahren.
3: Aber ist es dort wirklich wortwörtlich ein Grundgerüst, das man schon hat? Oder von der da immer schon von Neuem an von planen?
4: Also Adele haben wir von null an angefangen. Das war ein Stadion, gewesen, wo wir 80'000 Leute, Adele hat 10 Konzerte gemacht in München. Und der Veranstalter hat gesagt, wir wollen 80'000 Plätze haben. Wir haben 42'000 Sitzplätze gehabt und 38'000 Stehplätze. Und das war nur mal die Idee gewesen. Es war noch keine Planung gewesen. Wir haben das Material noch nicht einmal gehabt, wo wir im Januar telefoniert haben. Und dann geht alles relativ schnell. Also dann ist in ein paar Wochen haben wir den Vertrag gehabt, das Material bestellt und von wirklich grüne Wiese haben wir das Projekt durchgezogen.
3: Du hast jetzt gerade angesprochen, ESAF in Glaris. Jetzt schlug mein Herz ein bisschen höher. Ich bin in Bratteln schon gesehen. Ich musste arbeiten oder dürfen arbeiten. Wann wird dort der erste Pfosten geschlagen?
4: Ja, wir fahren im ESAF-Stadion. Es gibt jetzt etwa 56'000 Sitzplätze. Das ist das grösste Temperatur-Stadion auf der Welt. Jetzt sind wir etwa 9 bis 10 Wochen kommen wir vorher auf Platz. Und der Abbau von dann ist 3 Tage der ganze Anlass, von Freitag bis Sonntag. Und bauen wir etwa 4 Wochen haben wir zum Zurückbauen.
3: Ich habe gesagt, Las Vegas habe ich dich gesehen, dass du dort warst, im ESAF in Bratteln. Nehme ich an, bist du auch gewesen?
4: Bin ich das ganze vom Freitag bis Sonntag, ja.
3: Ist das Klientel, wo dir ein bisschen besser taugt, so das Bodenständige, das Traditionelle, das Urchige?
4: Ja, ich komme natürlich eigentlich aus der Innerschweiz und das passt mir wirklich besser als Formel 1. Es ist auch ein bisschen ein ehrlicherer Sport, oder? Es ist, du siehst beispielsweise in diesem Stadion keinen einzigen Polizist. Man gibt sich, kommen da mit der grossen Messe, wird Durst aufgeschnitten, umgegeben, Leute, die du nicht kennst. Also, das ist schon ein super Fest, so ein Schwingfest. Ja.
3: Aber sind dafür dort vielleicht Verhandlungen schwieriger, wenn man sture Köpfe drin hat?
4: Ja, die sind tatsächlich nicht so einfach gekommen. Aber wir haben, der Preis ist eigentlich gegeben und der ist seit Jahren immer etwa gleich. Aber es wird natürlich schon gefeitet, auch wenn man es offen wird um den Preis gefeitet.
3: Und welches Herz schlägt denn bei dir höher? Das Thurgauer? Oder bist du denn der bei den Innerschweizer? Oder musst du aufpassen? Der nächste Gast ist Samuel Giger.
4: Also. Ja, mit ihm habe ich letztens ganz einen coolen Anlass gehabt, wo wir auch vor der Kamera waren, gegenseitig, wo ich immer noch raufschauen musste. Von dem her gesehen, schlägt das Herz natürlich schon für den Sammy Giger, weil er eben auch eine sehr gute Verbindung hat zu Nüssli. Er war tatsächlich mal bei uns gewesen, vor dem Schwingfest, das er mit unterstützt hat. Und er kennt auch ein paar Leute von uns. Also er ist dann wirklich mit dem Montage Cruise, haben sie können Fotos machen, und er war bei uns auf dem Werkhof gewesen. Und darum schlägt das Herz schon für den Sammy Giger. Ja.
3: Ist es allgemein, schlägt es für Sport, oder? Sagst du, die anderen Aufträge sind eigentlich für mich genauso interessant, wenn es jetzt in die Wirtschaft, für Wirtschaftsanlässe geht?
4: Ja, wir haben verschiedene Bereiche. Also wir haben den Wirtschaftsbereich, wir haben natürlich auch den kulturellen Bereich, alle Open Airs, also die grossen Bühnen, St. Gallen, Frauenfeld, Gampel, Gurten und so weiter, sind auch unsere Bühnen. Und dann der dritte Bereich ist auch der Sportbereich. Dort fühle ich mich schon am ehesten zu Hause, weil ich auch früher viel Sport gemacht habe.
3: Aber so viele Sachen, du kannst nicht an jedem Event selber sein, oder bist früher noch ein bisschen noch mehr gegangen, zur Anfangszeit, um sich ein bisschen zu zeigen, oder bist du von Anfang an schon der gewesen, der gesagt hat, also auch wenn mir Frauenfeld mega gut gefällt, das Open Air Frauenfeld, also überall kann ich jetzt wirklich nicht gehen, weil muss ja auch noch geschafft werden.
4: Ja, und Ferien braucht es auch. Ja, es ist natürlich auch 1500 Projekte, könnt jeden Abend und jeden Tag an einen Anlass gehen, da hätte ich aber ein Problem auch zuhause, da würde mir nämlich meine Partner wahrscheinlich dann relativ schnell mal davonlaufen. Aber es gibt Anlässe, wo ich sehr gerne gehe. Ich bin Segler und bin jetzt gerade mit Freunden am America's Cup gewesen. Dort haben wir für Alinghi und Red Bull in Barcelona Teambase aufgebaut. Haben auch können den Sieg von den Neuseeländern direkt auf dem Wasser können anlegen. Ich lese heute die Events ein bisschen aus. Es gibt dann auch Kundenanlässe, wo ich will oder muss dabei sein. Leberhornrennen beispielsweise. Seisoff sicher wieder. Aber ich gehe nicht mehr jedes Wochenende an All-Event. Also ich lese es dir heute ein bisschen raus.
3: Also Segeln tust, Skifahren hast du gesagt, machst du gerne. So ein Rennauto bist du auch schon gefahren?
4: Ja, so ein richtiges Rennauto bin ich noch nie gefahren. Nein. Also so ein Formel-1-Rennen oder so. Ich fahre gerne gute Autos, schnelle Autos, aber ein Rennauto bin ich noch nie gefahren.
3: Was sind sonst noch so grosse Projekte, wo man jetzt wirklich vielleicht nicht gerade in den Zeitungen liest, die vielleicht medial auch nicht so interessant sind, aber wo du sagst, also, dass wir das können machen, da setzen wir heute noch die Ärmel hinter, wenn ich daran denke.
4: Ja, eins von der verrücktesten Projekte war während der Covid-Phase, das war Gastein. Gastein ist in München das Kulturzentrum, das ist das grösste Kulturzentrum in Europa. Das wird jetzt umgebaut, die nächsten 10 Jahre, für etwa 1 Milliard Euro. Und die haben für die Münchner Philharmonie, haben die eine neue Philharmonie gebraucht, eine temporäre Oper in dem Sinne. Die haben wir innerhalb von 1,5 Jahren eine temporäre Oper aufgezogen für 2000 Zuschauer, wo die Akustik, Profis sagen, es ist besser als die in Hamburg, die Akustik in unserem temporären Tempel. Und da haben wir mit besten Materialien wirklich ein wunderschönes Projekt angestellt. Und wir haben es eben im Budget. Wenn wir schauen, Hamburg ist etwa 10-mal teurer geworden, das Budget. Also wir haben es im Budget während der Covid-Phase in der Zeitschiene umgesetzt. Und das ist ein Projekt für etwa 60 Millionen. Das ist für uns ein sehr grosses Projekt. Und das ist sicher ein grosses Leuchtturmprojekt, das wir umgesetzt haben. Ja.
3: Wo willst du noch her mit den Nüsseln? Bleiben ja noch ein paar Jahre. Wird man in dieser Größe noch grösser werden? Oder ist man too big to fail? Oder sagt man, hey, so wollen wir wollen nicht mehr wirklich mehr, noch grösser werden, noch mehr Projekte machen. Du hast gesagt, 1500 im Jahr. Das sind fast, wie viel? 4 pro Tag.
4: Ja, heute sind wir 460 Mitarbeiter und machen etwa 200 Millionen Umsatz. Und die Idee ist eigentlich nicht, dass wir jetzt Richtung 300, 400 Millionen gehen, sondern wir wollen ein profitables Unternehmen sein, Wir wollen die Risiken minimieren, aber wir haben tatsächlich natürlich, wollen wir auch wachsen. Wir sind jetzt ein bisschen am Abklären, Nordeuropa, wenn wir uns ein bisschen entwickeln, vielleicht Osteuropa auch. Und das kann über natürliches Wachstum passieren, das kann aber auch über eine Akquisition gehen. Wir sind mit Leist ein bisschen am Überprüfen, ob wir dort wollen. Also wir wollen aber sehr nachhaltig und langsam wachsen. Also das ist mit möglichst wenig Risiken.
3: Wo sehe ich von euch das nächste Mal im Fernsehen? Vielleicht ist es nicht gerade bei Teletopo, aber wo sehe ich das nächste Mal eine Nüssli-Tribüne?
4: Jetzt sind wir gerade dran an den Skirennen, also wir sind dran, das Leberhorn vorzubereiten. Dort einerseits natürlich die Zielarena, andererseits die VIP-Sitzplätze oben beim, unter dem Hornschopf. Dann ist Saalbach im Februar, ist die Ski-WM in Österreich im Mitte Februar. Dort sind wir grosse Zielarena. Dann all die Fernsehpodeste, die VIP-Anlagen, die wir jetzt im Aufbau sind. Aber das nächste ist die Formel 1 in Las Vegas, wo du wirst sehen, nachher eben vor allem die Skirennen.
3: Eindrückliche Zahlen. Dass du noch einen Überblick hast. Ich bin froh, wenn ich auf die Map schaue, wie viel Geld ich noch auf dem Konto habe, wenn man so ein Unternehmen führt. Aber du hast gesagt, du hast gute Leute, du bist gerne bei der Basis. Andi, wirklich, die Zeit ist rum. Danke vielmals, bist du da gewesen. Alles Gute für die Zukunft. Euch daheim, danke vielmals fürs Zuschauen. Wenn ihr die Sendung verpasst, dann überhaupt kein Problem, könnt ihr nachschauen auf toponline.ch oder überall. Dort, wo es Podcasts gibt. Nächstes Mal, ich habe es schon angedeutet, der Sammy Giger bei mir. Zuerst kommt aber noch der Stefano Bollmann mit einem Überraschungsgast. Bis zum nächsten Mal. Ciao zusammen.
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1: Das ist eine neue Folge, Top Hoch 3. Und wenn ihr die Sendung regelmässig schaut oder hört, stellt ihr ja fest, wir haben die unterschiedlichsten Menschen aus den unterschiedlichsten Bereichen da aussen bei uns zu Gast. Und heute gehen wir mal in die musikalische Richtung. Jetzt nicht gesanglich, aber instrumental. Und bei mir ist niemand geringer da als der G-Sax. Herzlich willkommen.
5: Genau. Hoi, danke, dass ich da sein darf.
1: Schön bist du da. Das G-Sax, das G vor dem Sex, steht wahrscheinlich für deinen Nachnamen.
5: Oder? Ja, genau. Das ist auch eine Geschichte. Ich hatte 2001 mit dem Boy George einen Auftritt gehabt, am Zürichfest. Er hat aufgelegt und ich habe Saxophon gespielt dazu. Und das war gerade die Phase bei der Rolf Imhof. Das ist ein DJ, ein guter, grosser Zürcher DJ, der berühmte Dunstigabend im Klavflüten übernommen hat. Und dann hat er mich dort erlebt mit dem Boy George und gefunden, hey, das wäre doch noch etwas. Ein Saxophonist zu einem DJ dazu, zu meinen House-Tracks. Und ich bin eigentlich früher nicht so ein Clubgänger gewesen. Ich komme vom Jazz her und sogar auch von der klassischen Musik, aber eben. Und dann, haben wir gesagt, doch, machen wir. Und dann ist das ein riesen Erfolg geworden. Und ich habe dann gewusst, also auf einem Flyer Roland Graf kommen, ein Saxophon funktioniert nicht. Und dann lang gesucht und gemacht. Und am Schluss hat sich dann einfach das Label ergeben, G-Sax, also Graf-Sax. Und das ist bis heute läuft das so und das kennen die Leute. Die meisten kennen sogar den G-Sax, aber mich selber nicht. Also ich habe schon erlebt, bist unterwegs gewesen, redest ein bisschen, was machst du so beruflich? Dann sagt ich mach das und das. Was machst du? Ich bin Musiker. Was bist du denn für ein Instrument? Saxophon. Ah! Oh, kennst du G-Sax? Ist ja sicher schon zwei, drei Mal passiert. Das ist total lustig, ja.
1: Das kennen wahrscheinlich ganz viele Schauspieler. Der Rowan Atkinson, der ja Mr. Bean spielt, hat auch eine ähnliche Geschichte erzählt. Er hat auch mal einer davon angesprochen, ob ihm schon einer gesagt hat, dass er auszeichnet wie der Mr. Bean. So, ja. Und er hat gefunden, ja, er sagt den, der Mr. Bean spielt. Hey, aber Saxophon. Ich liebe Saxophon. Ich liebe Saxophon über alles. Aber, jetzt kommt's aber, ich liebe, ein gutes Saxophon-Solo in einem guten Stück. Und so abendfüllend habe ich bei mir jetzt manchmal solche Tendenz, es ist dann auch etwa gut. Und jetzt machst du das hauptberuflich. Und du bist sehr oft auch ganz allein. So.
5: Ja.
1: Ist dir das auch? Instrument selber noch nie wirklich auch ein zum Hals ausgegangen?
5: Es hat tatsächlich eine Phase gegeben in meinem Leben, wo ich alle Saxophon verkauft habe und 7 Jahre nicht mehr gespielt habe.
1: Also was heisst alle Saxophone?
5: Alle Saxophone verkauft. Also mein Alt-Saxophon, mein Tenor-Saxophon, mein Sopran-Saxophon, einfach die Saxophone, die ich hatte, verkauft. 7 Jahre lang nicht mehr gespielt.
1: Ui.
5: Ja, genau.
1: Weil es so zu viel war?
5: Ja, weil ich irgendwie keine Zukunft gesehen habe. Also damals habe ich ein bisschen ein anderes Denken gehabt. Ich habe immer gefunden, ich will die Menschheit beglücken mit schöner Musik. Ich habe mich ja nie gefragt, ob das irgendjemand interessiert. Und letztendlich ist es dann so gewesen, dass ich dann einfach vom Unterrichten gelebt habe. Und ich habe aber vorher schon Jazzschule Bern gemacht, bei Mandy Scherrer, und ich habe Konservatorium Zürich gemacht, also klassische Musik studiert, mit dem Tonhallenorchester zwei, drei Mal gespielt, mit der DRS Big Band damals, unter dem Hans Möckel. Aber irgendwie habe ich gefunden, jetzt schließt sich der Kreis, ich habe so lange unterrichtet, über viele Jahre, dass ich irgendwie gefunden habe, komm, das geht nicht. Und ich bin ja von Haus aus Fotograf. Das ist meine erste Ausbildung und habe dann eigentlich Saxophon immer mehr abgebaut und dafür immer mehr fotografiert und auch Ausstellungen gemacht. Und dann zum Geld verdienen, das war damals die Zeit, wo die Informatik so hochgekommen ist. Und dann habe ich wirklich Cobol gelernt und fast 10 Jahre programmiert für die UBS.
1: Spannend.
5: Ja. Und dann irgendwann, nach 7 Jahren, habe ich wieder Lust gehabt, ein Saxophon in die Hand zu nehmen und habe dann beim Musikhaus Grimm, da auch in Winterthur, ein uraltes Saxophon gefunden aus den 30er Jahren. Und dann habe ich wieder angefangen zu spielen. Und dann ist es eben losgegangen mit Bands, mit dem Jürg Grau und mit, wie hat die geheißen, Contrast Family, ich weiß nicht, ob das noch ein Begriff ist, und so weiter, ja.
1: Ein Instrument, was hast du gesagt, aus den 30er Jahren?
5: Ja, ein uraltes Instrument, ja.
1: Tönt jetzt das besser oder schlechter als
5: es tönt anders. Es tönt einfach anders, ja.
1: Und das hat der Lärmler wieder
5: reingenommen? Ja, genau. Und gefunden, doch, jetzt mache ich wieder, oder?
1: Ja. Aber dann ist es ja dann gleich nochmal ein Weg, bis man auch davon kann leben.
5: Ja.
1: Und wenn man deine Karriere so ein bisschen kennt, der eine oder andere, der uns jetzt zulässt oder zuschaut, hätte dich ja wahrscheinlich irgendwo schon mal gesehen.
5: Ja,
1: an einer Party, an einer Hochzeit oder wie auch immer. Ja. Und wir dürfen auch wir müssen ja nicht kein Geheimnis daraus machen. Du hast ja beim Hochzeit von Roger Federer unter anderem so gespielt. Aber der Weg dorthin, der braucht ja dann gleich noch etwas.
5: Was sich geändert hat, als ich wieder angefangen habe, das kommt mir wieder um die Zeit in der UBS zu gut, ist ein Dienstleistungsdenken. Also ich habe nicht mehr von mir aus gedacht, sondern eigentlich eher wie ein Dienstleister, also ein künstlerischer Dienstleister. Es ist mir nicht mehr darum gegangen, mich selber zu verwirklichen, sondern vielmehr zu schauen, was passt in einer bestimmten Situation. Und das ist eigentlich mein Ding. Also mich anzupassen an bestimmte Situationen. Als Saxophonist ist es eben sowieso schwierig, auch in der Schweiz, nicht nur in der Schweiz, aber auch in anderen Ländern, eine Karriere zu machen. Als Sänger geht das viel besser. Da kannst du auch deine eigenen Texte und all das machen. Als Saxophonist, ich weiss nicht, wie viele Saxophonisten kennst du, die du einfach aufzählen kannst. Da gibt es Kenny G, da gibt es Candy Dolphin, da gibt es Stan Getz, Coltrane, und dann hat es sich schon bald einmal jemand, oder? Und für mich ist... wie soll ich sagen, genau, das für die Leute da sein, weisst, das ist dann eben mehr als nur Saxophon spielen. Es ist dann auch die Interaktion mit dem Menschen. Und darum habe ich das eben auch gerne, wenn ich am Solo unterwegs bin, dass ich einfach nur mein Saxophon habe, vielleicht ein kleines Böckchen, um ein bisschen Halbplaybacks haben, und einfach zu den Leuten gehen und spielen und teilweise auch ein bisschen einen Witz machen, oder manchmal, zum Beispiel jetzt auf Spotify hast du mittlerweile auch so den Text, oder? Dann wünscht sich jemand etwas, sagen wir jetzt irgendwie, blöd gesagt, atemlos durch die Nacht, oder? Sag, hey, ich spiel's, aber ihr müsst mitsingen. Das ist immer das Geld, hast dann plötzlich 3-4 Leute, die das mitsingen. Das ist so eine Art, ein Close-Up-Entertainment mehr, oder? Für mich ist Kunst extrem wichtig. Also, ich liebe Beethoven, ich liebe Wagner, ich liebe Mahler, all diese Sachen. Das ist aber eine andere Geschichte. Das, was mich ausmacht, ist eben mehr das Interaktive, das ich habe. Und Saxophon ist dann einfach ein Medium, um die Interaktion überhaupt in Bewegung zu bringen.
1: Ja. Du hast vorhin ein paar Saxophonisten aufgezählt, die kommen ja ein bisschen aus einer anderen Zeit, wo das Saxophon noch ein bisschen mehr Stellenwert hatte in der Musik.
5: Kommt zu Amerika, ja klar.
1: Oder? Ist vielleicht das ein bisschen ein Grund für den Erfolg heute, dass für dich und Saxophon, weil Saxophon so ein bisschen vergessen gegangen ist in der Musik oder nicht mehr so ein Gewicht hat?
5: Ja, es ist natürlich teilweise auch ein bisschen eine Modeerscheinung gewesen, oder? Eine Weile lang hast du einfach überall, in den 80er Jahren, jedem Popsong hast du dann irgendwie ein Saxophon gehabt. Aber nein, ich meine, ein Saxophon ist eigentlich die Qualität vom Saxophon, aber auch von einem anderen Instrument, aber beim Saxophon stark. Es ist eigentlich wie eine Stimme ohne Wort. Das ist eigentlich noch speziell. Und das ist natürlich dann auch wichtig, also zum Beispiel Tonkultur ist mir sehr wichtig, also, dass du einen guten Sound hast, einen lebendigen Sound hast. Wenn ich dann mit den Leuten spiele, die haben teilweise Tränen in den Augen, das berührt sie, oder? Und das ist mir natürlich das Wichtigste, auch das berühren können. Und so bin ich eigentlich wie ein Sänger ohne Worte, wenn man so will, ja.
1: Das ist ein amerikanischer Musiker, Ben Rector. Heisst der, der hat einen Saxophonist, einen relativ jungen. Und der hat in einer Live-Performance rein, in einem Stück rein, wo er auf dem Album kein Saxophon rein hat. Live hat er das Saxophon rein.
5: Ja.
1: Und ich könnte jeden Tag auf und ab hören.
5: Ja,
1: und das Saxophonstück berührt mich mega.
5: Schön, ja.
1: Und ich finde auch grundsätzlich, auch in Orchester sind es bloß Instrumente, die bei mir etwas auslösen. Also Saxophon ist ein Instrument, wo du schon die Leute mega kannst berühren, wenn du es richtig gut kannst,
5: ja,
1: oder?
5: Ja, genau. Und das andere ist natürlich das Live-Element. Ich habe jetzt gerade vor kurzem noch den Podcast mit dem Rainer Maria Salzgeber gehört und habe das spannend gefunden. Es ist eins zu eins, sind wir genau gleich. Wir kennen einander ja auch auf verschiedenen Events. Das Live-Element, wirklich bei den Leuten sein und nicht genau wissen, was jetzt passiert, aber können auf die Leute eingehen und schauen, was dann passiert. Und Saxophon ist dann für mich eher wie ein Medium für die Interaktion, zum den Austausch mit den Menschen machen, wo teilweise oft mich gar nicht kennen, ich sie nicht kennen, aber am Ende vom Tag sind wir alle happy. Ist alles schön, ist alles gut und man freut sich, dass man sich dann wieder mal vielleicht könnte sehen könnte.
1: Ja. Wie bereitet man sich denn eigentlich auf so ein Event vor? Also, ja. Logischerweise, oder? Die Hochzeit planst du anders

0: das ist natürlich so. Ich kann wieder sagen, die meisten Songs, die gewünscht werden, kennt man halt. Oder?
1: Und dann macht man Pentatonica auf
0: ja,
1: und
0: ja,
1: ab. Und
0: ist ja, wie, ja oder? Was auch immer. Ja. Baker Street oder was und so weiter. Das andere ist natürlich, was bevor dem Event, wenn ich mich vorbereite, oder? Also, das heisst, man hat vielleicht auch Meetings oder man telefoniert ein paar Mal. Ich checke auch genau aus, was ist es für ein Klientel, das da kommt. Also, und was für Musikwünsche sind da, was ist das Alter. Also wenn ich zum Beispiel jetzt an meinem 80. Geburtstag spiele, dann finde ich das natürlich lässig, wenn ich dann die alten Songs, irgendein My Way oder so, kann spielen und dann erleben, wie die Terzen aufgehen, weißt, wie dann bei einem 80-Jährigen zum Beispiel plötzlich, die schmeißt 50 Jahre zurück, oder? Und die merkt, hey, genau, das ist eigentlich an meiner Hochzeit, wenn ich das tanze oder so. Und oft sage ich auch den Leuten, hey, ich könnte mir zum Beispiel eine Spotify-Playlist schicken mit euren Lieblingssongs, dass ich weiss, in welche Richtung das geht. Das eine, das ist aber dann weniger Party, wenn die Leute sagen, hey, wir wollen noch tanzen. Der Klassiker, sagen wir das Hochzeitsapero mache ich so, wie ich jetzt gerade erzählt habe. Und das andere ist, hey, nach dem Essen, wenn wir tanzen, dann nehme ich immer einen DJ mit. Da habe ich ein paar DJs, die ich zusammen arbeite. Tom Stone, dann mit Tommy Zumstein, ist mein Lieblings-DJ, den ich schon lange schon zusammen arbeite. Der Rolf Imhoff, der Minus 8, Zoe B, das sind so die DJs, die ich zusammen arbeite. Und meine Stärke ist einfach, sie legen einfach auf, was so haben. Das war auch in der Clubszene so gewesen, immer noch. Und ich tue einfach Freestyle dazu spielen. Und es gibt so ein Reality-Element. Also du hast eigentlich die schwarzen Lautsprecher, die ganze Energie geben. Aber dann hast du auch jemanden, der das dann wirklich erlebt und realisiert. Ich gehe dann meistens auch 100 Leute und so. Und das gibt eben das, die Nähe. Und das ist mir extrem wichtig.
1: Und dort ist das Saxophon das perfekte Instrument dafür.
0: Das geht super gut, ja.
1: Mit der Gitarre ist immer ein bisschen mühsam, wenn du durch die Leute durchgehst.
0: Die
1: Trompete ist jetzt das Instrument, wo auch sehr schön kann sein.
0: Ja, ja, natürlich, so, sehr, klar.
1: Streichinstrument, von dem wir gar nicht reden. Mit dem Klavier kannst du auch nicht durch die Leute durchlaufen.
0: Nein,
1: also von dem hast du dort, kann man sagen, ein bisschen eine Nische gefunden.
0: Ja, es ist ja vor allem damals, als ich in den Clubs angefangen habe, das hat man in der Schweiz, vielleicht, ich weiss, nicht so kennt. Und das ist alles, ich meine, dann ist das 2001 eben. 2002 so. Da habe ich etwa 5 Jahre in allen Clubs gespielt, das auch da zu Winterthur natürlich. Auch im Endoschein, Laborbar, Kaufleute, Supermarkt, all diese Sachen. Und das war ein Hype gewesen für eine gewisse Zeit. Und nachher hat sich aber auch der Sound gewechselt, dann ist es ein bisschen Elektro geworden, ein bisschen kühler. Und ich habe eben gerne Soulful House. Also zum Beispiel der Jamie Lewis da von Winterthur, Purple Music, kennt man. Das ist jetzt einer von meinen Lieblingsproduzenten, der super schönen Sound macht. Wo ich gerne dazu spiele. Ich bin auch auf 3 Master Collections von ihm drauf. Mit einem Stück. Also, wenn jemand das will, nachschauen, ja. Bin ich jetzt eigentlich ein bisschen weggekommen.
1: Sind wir ein bisschen abgedriftet. Aber ich muss ehrlich gesagt, du hast mich so gefesselt, ich weiss gar nicht mehr, was ich gefragt habe.
0: Okay. Spielt
1: keine Rolle. Fragen gehen uns nicht aus. Warum Saxophon bei dir?
0: Das hat, als ich 10 gewesen bin, hat meine Mutter gefunden, ich soll Klarinett spielen. Ich bin dort damals Diätiker gewesen und habe dann angefangen, Klarinett üben. Und nach einem Jahr bin ich in die sogenannte Knabenmusik-Diätiker eingetreten. Und dann hat das Ganze noch etwas getönt und ich hatte den Plausch gehabt. Mein Vater ist ein Jazz-Fan gewesen, der hat so viel Platten gehabt, Benny Goodman, Count Basie, Duke Ellington. Ich bin mit dem Zeug aufgewachsen, oder? Und ich bin schon mit 13 bin ich schon auf der Bühne gestanden und mein Lehrer, der hat damals Dalibor Brasta geheißen, ein Tschech, der hat immer gesagt, wie du das machst, ich verstehe nicht. Hätte ich nicht vorstellen können, dass ich einfach nach Gehör kann improvisieren und es klingt so gut. Dort hat es angefangen mit der Klarinette. Und das habe ich dann lang gemacht und dann bin ich irgendwann in die Lehre gekommen, eben meine Fotografenlehre, und habe gefunden, nein, das Dixieland-Zeug, das ich damals gespielt habe, das kann es jetzt gar nicht sein. Da kommst du in die Pubertät und findest Dixieland, hey, sorry, das geht gar nicht. Und dann habe ich eben angefangen, so Cool Jazz los, eben Coltrane und so, und haben wir dann ein Saxophon gekauft. Und der Umstieg von Klarinette auf Saxophon ist relativ simpel. Umgekehrt nicht, aber das geht dann gut. Ja, und so habe ich dann auch nach dem Lehrabschluss dann später auch bin ich eben beim Montigere gsi an der Jazzschule Bern und habe dort ein Studium angefangen, ja.
1: Du hast etwas gesagt, wo ich gerne von Musikern mehr würde hören, das Improvisieren.
0: Ja, ja.
1: Ich habe selber Klavier gespielt und ich hatte einen Musiklehrer gehabt, der hat mir logischerweise Basics beigebracht, aber als er gemerkt hat, dass da ein bisschen Talent rum ist, hat er gefunden, du musst lernen, improvisieren. Mhm. Wir tun jetzt in jeder Stunde tun wir einfach improvisieren.
0: Ja, schön, ja.
1: Du musst hören, du musst können auf die Musik eingehen. Ja. Noten lesen kann jeder. Improvisieren, ist Musik machen. Ja. Und ich habe das sehr, sehr geschätzt, dass er mir das beigebracht hat. Ja. Und ich kann heute noch, ich kann theoretisch gesehen jeden Song spielen auf dem Klavier.

0: einfach, die Leute fragen sich immer, wie machst du das? Mhm. Ich fand, ja, es ist, Popmusik ist wie gesagt, ja, alles etwa gleich aufgebaut und so, aber zu improvisieren oder mal, das finde ich, macht einen richtigen, guten Musiker aus. Ja. Oder?
1: Eben, das finde ich schön. Ich habe zum Beispiel Cayman, sagt er ja etwas da von Winterthur. Logisch, ja. Und er spielt immer wieder im Terrasse, hat, glaube ich, gerade in einer Woche ein grosses Jubiläumsdings. Und wenn ich an mich komme, sagt er ihm, hey, hast du Saxophon dabei und so. Und das ist natürlich dann eben schön, wenn ich dann Saxophon tatsächlich dabei habe, dass ich es einfach kann auspacken und er macht seinen Song und ich spiele dazu. Also das ist natürlich schon toll. Aber hinter der Improvisation steht natürlich auch ein Studium. Also es ist, wenn ich jetzt zum Beispiel improvisiere zu einem Song, muss ich als erstes herausfinden, in welcher Tonart bin ich. Also zum Beispiel ziehst du, dann weiss ich, aha, sieben Kreuz, kompliziert zum Spielen, aber geht natürlich. Ich muss auch so ein bisschen Patterns haben, also so ein bisschen Muster, wo ich kann blasen. Es ist eine Kombination von theoretischem und praktischem Wissen. Plus natürlich auch gewisse Gesetzmäßigkeiten von der Harmoniefolge. Also die Basics, die dann auch in der theoretischen Natur sind, sind natürlich sehr hilfreich. Ja.
0: Unbedingt. Mhm. Ja, unbedingt. Also stöhnst du nicht für
1: ne? Ja, es wird einfach schwierig.
0: Mit dem Free Jazz.
1: Ja, wie immer, ja.
0: Eben, du hast gesagt, du hättest mehrere Saxophone zuhause. Mhm. Hast du eigentlich deine Klarinette noch?
1: Ja, die habe ich tatsächlich noch.
0: Und die brauchst du auch noch?
1: Ja, zwischendurch nochmal, ja, selten. Also live spiele ich heute meistens Altsaxophon. Das hat auch praktische Gründe, weil es nicht so gross ist. Also wenn ich durch die Leute will gehen und so, ist das Altsaxophon natürlich optimal. Das Tenorsaxophon, ich habe nämlich so Produzenten, auch zum Beispiel der Antoine oder Jay Caruso oder andere Leute, die mir dann einen Track schicken und ich habe zuhause so ein kleines Studio mit Logic und so, was man so hat. Und oft die Sachen mache ich meistens mit dem Tenorsaxophon. Aber aus praktischen Gründen spiele ich sehr oft Altsaxophon, ja.
0: Könntest du mit der Klarinette nicht auch Live-Events machen?
1: Könnte ich schon, aber Klarinette ist einfach zu wenig laut. Also dort müsste ich dann wirklich mit Funkmikrofon arbeiten. Das mache ich normalerweise auch, wenn ich mit DJs zusammen arbeite. Ein kleines Funkmikrofon, einen kleinen Effekt, ein Zoom CDR70. Dann geht das ins DJ-Pult und dann mischt sich das wunderbar. Klarinette ist einfach, hat natürlich nicht die Kraft, oder? Und nicht den dynamischen Umfang. Das ist einfach von der Klarinette eben so, ja.
0: Du hast uns vorher gesagt, du liebst Kunst und klassische Musik sowieso. Du kommst aus dem Jazz, bist mit Jazzmusik aufgewachsen.
1: Ja, total. Ja.
0: Und jetzt hat Popmusik im Vergleich das ist nicht der gleiche Ruf. Oder? Popmusik ist sehr vergänglich. Du kannst einen Hit haben, harmonisch vorbei, aber die werden nie andauern wie Hits von einem Beethoven oder so. Hast du nicht oft auch ein bisschen einen Konflikt? Ein Qualitätskonflikt, blöd gesagt.
1: Habe ich früher gehabt. Früher habe ich immer gefunden, ja komm, Popmusik und so. Oder? Weil mit dem Saxophon bist du auf der Instrumentalmusik drin und im Jazz ist die Faszination von der Komplexität, von der Stuck und von der Improvisation, von der Akkorde und all das. Das Schöne bei der Popmusik ist die Melodie. Oder? Und je älter ich werde, umso mehr wird mir Melodie wichtig. Also ich merke auch, es gibt ja viele, zum Beispiel auch Dirigenten, die sagen, ich habe erst mit 60 oder 70 entdeckt, wie toll das Mozart ist. Die haben dann mit Prokofjew und Wagner und all das dirigiert und plötzlich gemerkt, wieder back to the roots, die einfachen Melodien. Und was natürlich wichtig ist in der Popmusik, ist der Text. Also die Lyrics, oder? Und das ist ja das, was die Leute natürlich dann im Herz berührt. Also sie singen dann, wie mit einem Grönemeyer, singen das dazu und haben Tränen in den Augen, weil ihnen das emotional etwas auslöst. Und die Kombination vom Text und dann eben die Musik selber, die das Ganze noch emotional noch mehr verstärkt, ist etwas Wunderbares. Darum heutzutage spiele ich fast nur noch Popsongs, wenn man so will, ja.
0: Aber weißt du, vielen Musikern ist es ja auch wichtig, dass man sieht und hört, dass sie gute Musiker sind. Und das hast du mir vorher im Auto erzählt, dass deine Qualität, wenn du dort spielst, den Leuten gar nicht so bewusst ist, dass du wirklich gut kannst Saxophon spielen. Geht's dir auch gar nicht um das?
1: Nein, das ist mir nicht wichtig. Früher, damals, bin ich ein bisschen frustriert gewesen, weil ich gefunden habe, hey, komm, da hast du jetzt wahnsinnig Solo gespielt und die Leute sind nur am Schnurren und niemand klatscht und so. Bis ich irgendwann realisiert habe, sorry, ich bin für euch da, nicht umgekehrt, oder? Und wenn jetzt der Mensch empfänglich wird auf einen schönen, von mir aus weiss ich was, eben, atemlos durch die Nacht, wenn jemand empfänglich ist oder weiss ich was, Skandal um Rosi, scheissegal. Wenn bei denen etwas passiert, dann spiele ich das gern und dann gebe ich aber die Energie drin und das ist authentisch. Das mit der Authentizität ist etwas vom Wichtigsten, denke ich, ja.
0: Und das schönste Kompliment in dem Fall ist ja, wenn man dann gebucht wird weil man gehört worden ist oder weil man weiterempfohlen worden ist und so. Und du bist ja schon ein bisschen rumgekommen in deiner Karriere.
1: Ja,
0: stellst du die Frage nachher?
1: Ja, eben, ich will sagen, für mich das schönste Kompliment ist eigentlich, dass 9 von 10 Events, 9 von 10 Anfragen sind alles Leute, die mich mal gehört haben oder mich empfohlen haben. Also ich lege zum Beispiel nie Kärtchen auf oder so. Ich habe sie zwar bei mir, aber ich lege sie nicht auf. Und ich sage allen am Schluss Tschüss und die sagen, hey, kannst du mir ein Kärtchen geben? Ich habe dann vielleicht mal etwas. Und dann habe ich auch schon Leute gehabt, die haben nach 10 Jahren angerufen. Also ich habe jetzt wirklich den Geburtstag oder die Hochzeit oder so. Das ist für mich das Schönste. Also in dem Sinne habe ich auch übrigens auch keine Konkurrenz. Das ist eben auch das Schöne. Also wenn jetzt ein anderer Saxophon ist, egal wie gut oder wie schlecht er spielt, Bookings hat, dann muss er irgendetwas richtig machen. Und das ist das Schöne. Wir haben in dem Sinne nicht das Competition-Ding, oder? Sondern jeder muss seinen Weg finden, jeder muss seine eigene Sprache und seine eigene Individualität finden, wenn er sich einbringen kann. Und wenn das passt, wenn das authentisch und richtig ist, dann können wir auch da fragen. Das können sich die Leute dann eben erinnern an dich.
0: Eben, jetzt bist du über 65. Schon müsstest du eigentlich nicht mehr machen, oder? Dürftest du dich ein bisschen ausruhen. Du machst es aber einfach immer noch gern. Aber wenn du jetzt auf die Karriere so ein bisschen zurückschaust, du bist ja wirklich rumgekommen.
1: Ja.
0: Was ist so ein bisschen der speziellste Ort gewesen, wo du mal gespielt hast?
1: Ganz klar, Arthur Nice war wirklich der Hammer gewesen. Dann läutet mir der Oliver Höhner an einem Sommertag. Hey, G-Sex, willst du nicht an Arthur Nice? Ich habe so eine Idee. Du bist dann ganz allein auf dem Eisfeld, mitten auf dem Eisfeld und spielst ein Stück. Und ich habe gesagt, hey, hast du dir das vorgestellt mit den Schlittschuhen? Ja, wäre noch cool mit den Schlittschuhen. Ich habe gesagt, ich bin seit 10 Jahren nicht mehr auf den Schlittschuhen gestanden. Da hast 9'000 oder 6'000 Leute da in dem Hallenstadion und du gehst auf der Ranze. Ja, super, oder? Pause gelohnt. Auf jeden Fall haben wir dann ein kleines Podestchen gemacht rund. Und ich hatte dann so Iseli an den Schuhen. Und das sind dann etwa 5, 6 Aufführungen gewesen. Und habe dann dort Your Song gespielt. Das sieht man übrigens auch auf meiner Webseite. Da hat es noch einen Mitschnitt vom SRF. Und einmal, das muss ich noch schnell erzählen, das war sehr lustig gewesen. Dann bin ich, das Eisfeld ist absolut abdunkelt gewesen. Ist nicht mehr wie heute, wo das alles ist. Was ist das gewesen? 2003 war Arthur Nice gewesen. Ja. So, also ist auch schon ein Video seither. Auf jeden Fall. Ist alles abdunkelt gewesen. Und normalerweise haben die ein rotes Pilotlicht, so einen Laser. Damit ich gewusst habe, wo ich muss anlaufen. Dann haben sie es vergessen anzuschalten. Und ich laufe da allein auf dem Eisfeld. Im Dunkeln, aber da keine Ahnung, wo ich bin, oder? Sie haben es dann zum Glück irgendwann gemerkt und angeschaltet. Und ich dann da zu dem Ding. Und das ist dann, Vize-Weltmeister im Paris Kunstlauf sind Russen. Die haben dann zu dem Song, wo ich ihnen das Playback geschickt habe, haben sie dann ihre Kühe gemacht. Und ich habe dann improvisiert eigentlich. Also schon der Song, aber natürlich improvisiert. Aber wie gesagt, das sieht man dann alles auf dem Video.
0: Das Art on Ice ist faszinierend. Da Musik und das Eiskunstlaufen. Beides eine neue Qualität kriegt. Und Hallenstadion ist schon eh lässig. Ich habe mal während dem CSI, dem Springreiten im Hallenstadion, mal dürfen unten wirklich in der Arena reinstehen.
1: Ja.
0: Und das ist schon eindrücklich.
1: Ja. Ist für mich natürlich damals auch der Härtetest gewesen, was Nervosität anbelangt. Und ich musste sagen, es ist gegangen. Ich hatte keine Lampenfieber gehabt. Ich habe nicht plötzlich irgendwie zittert oder so. Das ist für mich wirklich der Härtetest gewesen. Zu wissen, du gehst dort raus, hast 6'000 Leute und jetzt spielst du live, nicht irgendwie ein Playback oder so. Also jeder Ton, es wird aufgenommen im Fernsehen, jeder Ton wird gehört. Schon noch heavy gewesen, ja. Also speziell.
0: Also wie Arthur Nice heißt du, ist dein Highlight gewesen. So. Ja. Wenn wir jetzt so ein bisschen auf du spielst ja auf vielen Partys.
1: Ja.
0: Auch vielen Partys, die ausarten können, oder?
1: Ja.
0: So, hat man da nicht ein bisschen Angst? Mein Saxophon ist ja jetzt nicht gerade ein günstiges Instrument. Deine wahrscheinlich sowieso. Hat man da nicht ein bisschen Angst? Oder so, du hast mir eine Story erzählt von wegen Bierwählen da in Saxophon lernen.
1: Ja, genau.
0: So. Wie viele neue Saxophone hast du dir schon müssen kaufen wegen so Partys?
1: Also neue nicht, aber ich musste sie reparieren lassen. Der Klassiker immer so irgendwie um 10 vor 2, kurz bevor Party fertig ist, schleudert noch irgendeine seine Tänzerin durch die Gegend, oder? Und dann voll über das Saxophon. Also ich bin natürlich jetzt sensibilisiert, also ich schmeiß Saxophon so dort an, dass nichts passiert. Aber es ist natürlich schon ein paar Mal passiert, dass Saxophon umgekippt ist.
0: Und heute dann das dann nicht? Tönt das Instrument nachher noch?
1: Ja, das ist Metall, oder? Ja. Und dann musst du es halt zu jemandem bringen, eben zum Grimm zum Beispiel. Und der bügelt dann das wieder raus und dann kommt das gut. Ja.
0: Ja, und sonst hättest du ja noch ein paar.
1: Ja, sonst hätte ich noch ein paar. Ja, ich habe übrigens auch zu jedem Saxophon noch ein Backup. Also wenn ich jetzt zum Beispiel stumpf, bevor dass ich an Auftritt gehe, mein Saxophon kaputt geht aus irgendwelchen Gründen, kann ich einfach das Backup nehmen, das genauso gut ist. Oder? Also ich habe immer, ich habe für jeden Instrument
0: hast du,
1: zwei.
0: Hast du ein Saxophonzimmer zu Hause?
1: Ja, ich habe ein Musikzimmer, ein Musikstudio quasi. Ja.
0: Und dann hängen die dort schön.
1: Ja, oder, die, sie, ja, ja, oder eingepackt. Oder wie auch immer, ja.
0: Ich finde ich will mir jetzt ein Saxophon auch einfach in die Wohnung stellen, weil ich es einfach auch zum Anschauen schön finde.
1: Stimmt, ja.
0: Mhm. Ja. Du bringst mir vor allem wieder von dir, ich kann schon lange mal ein Saxophon spielen. Ich muss es vielleicht mal in Angriff nehmen.
1: Musst du mal probieren. Ja. Ich sage auch immer, weißt, wenn du mal ein Instrument gespielt hast, dann hast du ein Feeling dafür, was es bedeutet, wenn du jemanden hörst, gut spielen. Ist egal, was für ein Instrument. Schon allein deswegen. Manchmal gibt es viele Leute, die sagen, früher noch mit den Clips. Meine Girls finden das natürlich super, wenn der andere kommt da mit dem Saxophon, oder? Und dann haben die Geier gesagt, hey, du, also im nächsten Leben lerne ich ein Saxophon. Das ist so lässig, oder? Alle finden das cool. Dann habe ich gesagt, ja, das habe ich mir im letzten Leben eben auch gesagt.
0: Schön, wenn wir es noch in diesem Leben würden schaffen. Ja, und vielleicht nicht, das rutscht das auf mir in der Prioritätenliste jetzt noch mal ein bisschen auf.
1: Ja, ja, unbedingt.
0: Jetzt habe ich es ja vorher gesagt, ich weiß gar nicht, bis hätte ich dürfen sagen, dieses Alter. Ich sage es jetzt gleich nochmal, 65. Was hast du denn noch für Ziel? Also du hast aber gesagt, du nimmst jetzt auch nicht mehr jeden Auftrag an, weiter weg nicht mehr so, aber wo soll es denn ein bisschen hergehen?
1: Ich will einfach das zelebrieren, was ich kann. Also eben, das wird immer intensiver, eben das mit dem Interaktiven, bei den Leuten, bei ganz unterschiedlichen Menschen, bei ganz einfachen Handwerkern, bei sehr reichen Leuten, das ist etwas, wo einfach, wie gesagt, wie der Salzgeber gesagt hat, ist jedes Mal neu und ist jedes Mal eine Herausforderung und daran wachse ich eben auch. Persönlich, oder? Und wie gesagt, Saxophon ist einfach ein Medium zum Kommunizieren. Ich weiss nicht, ich kann sein, dass ich dann vielleicht irgendwann aus irgendwelchen Gründen finde, ja, ich habe es jetzt jemanden gesehen. Und dann werde ich sicher wieder mehr im gestalterischen Bereich arbeiten. Also Fotografie und bin auch an einem anderen Projekt dran. Das könnte noch interessant sein, weil ich habe früher auch einiges ausgestellt und das ist schon etwas, was mich immer noch sehr interessiert, ja.
0: Also einfach machen, solange es einem Freude macht.
1: Ja, natürlich, solange es geht, natürlich, ja, klar. Ja.
0: Der Roland Graf, besser bekannt als G-Sex bei uns im Top 3. Vielen Dank für die Reise, die wir mit dir machen durften.
1: Ja, ist spannend gewesen.
0: Danke. Und vielleicht sind ihr jetzt auch motiviert, zum das Instrument zu lernen. Saxophon. Ich mache das jetzt, glaube ich. Vielen Dank fürs Zuschauen, fürs Zuhören und bis bald wieder. Ciao zusammen.
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0: Das ist eine neue Folge, Top 3. Und ich drop jetzt mal einfach einen Namen. Das ist etwas, was ich sonst eigentlich nie mache. Einfach mal Lara Wolf. Ja, vielleicht glöckelt es da noch nicht ganz bei allen. Trotzdem freue ich mich mega, dass sie Zeit gefunden hat, dass sie da ist. Es ist very busy. Lara, herzlich willkommen im Top 3.
1: Ja, hallo. Ja, freut mich, dass ich da bin.
0: Bevor wir darauf zu reden kommen, was du eigentlich machst und wo du tätig bist, du wohnst ja eigentlich nur um die Ecke, da von unseren Studios.
1: Also ja, meine Eltern wohnen noch da, aber ich bin da aufgewachsen, absolut, ja. Also alles da gemacht in Winterthur-Wülflingen. Bis ich dann studiert habe, dann bin ich mehr in Zürich unterwegs gewesen, aber das ist my hometown, you know.
0: Und man hört es ein bisschen im Englisch an. Du lebst eben nicht mehr in Wülflingen, nicht mehr in Winti, nicht mehr in Zürich. Nein, du bist in New York daheim.
1: Ja.
0: Weil du bist Schauspielerin.
1: Ja. Yeah. Ist lustig. Für mich ist es selber auch komisch, dass ich das jetzt so kann sagen. Es ist jahrelang ist immer gewesen, ich wollte Schauspielerin werden. Irgendwann ist es gewesen, okay, I'm an aspiring actor. Und jetzt darf ich sagen, oh ja, ich bin Schauspieler. Also es tönt auch selber für mich teilweise noch ein bisschen komisch. Vor allem, wenn ich es auf Deutsch sage, auf Schweizerdeutsch, also sage ich viel weniger. Und ich muss das dann wie auch mal für mich nochmal so, einfach nochmal wahrnehmen. You know, strange.
0: Kann ich mir mega gut vorstellen. Und eben, wenn man jetzt schaut, Anthony Hopkins, mit ihm sieht man die ja auf Prime aktuell, ja. in einer Serie, hervorragend gespielt. Aber Anthony Hopkins ist schon ein Riesenname in der Szene.
1: Also, ja, völlig. Schweißausbrüche, so, das ist das Level, das ich habe, wenn ich an Anthony Hopkins denke. Also, es war ja so, wo ich gewusst habe, dass ich für die Rolle in Frage komme und dann ist die Ankündigung gekommen, dass der Anthony Hopkins da mit dabei ist, da musste ich Atemübungen machen. Also, I'm not kidding you.
0: Wirklich? Du hast noch nicht gewusst am Anfang, dass er mitspielt?
1: Nein, er ist erst, die Ankündigung ist einfach später gekommen. Und dann, das ist natürlich ein riesen Highlight gewesen, weil er ist einer von meinen liebsten Schauspieler. You know, und dann ist natürlich der Stress noch viel grösser, dass du das Gefühl hast, was, jetzt bin ich im Rennen in einer Show, wo der Anthony Hopkins mit dabei ist. Aber ja, dann ist das Ganze ja ein bisschen hinten raus, also im Sinn, dass es hat mega Umweg gegeben, bis ich die Rolle endlich mal hatte. Oder? Viel hat zusammenkommen und viel hat stimmen, dass ich die Rolle hatte. Und dann, an dem Tag, wo ich den Anthony Hopkins treffen sollte, ich war auf dem Weg zum Set und ich habe mich so gefreut. Ich habe mich so gefreut, aber ich hatte irgendwie das Gefühl, ich fühle mich nicht so gut. Und dann bin ich am Set angekommen. Und wir müssen halt immer die Covid-Tests machen. Also das ist einfach, immer noch macht man das, vielleicht einmal in der Woche. Und ich wäre eigentlich noch nicht an der Reihe gewesen und ich habe dann einfach so darauf bestanden, komm, wir machen den Test. Ja, und dann sind halt die zwei roten, you know, die Linien aufgetaucht.
0: Ja, ja.
1: Und ich habe gedacht, wow, jetzt Lara, jetzt hast du ein Eigentor geschossen, jetzt kannst du wieder zurück ins Hotel. Und es war genau in dieser Woche, wo der Anthony Hopkins dort war. Bin ich im Hotel gehockt und jetzt haben alle ihre Selfies mit dem Sir Tony und ja, ich glaube, ich mache einfach, ich tue mich irgendwo retuschieren. Ich glaube, das mache ich.
0: Machst du das noch?
1: Ja, ich glaube, mein Kopf muss auch irgendwann neben dem ist einfach nicht fair.
0: Hast du in dem Moment das Gefühl gehabt, es sei grundsätzlich gelaufen oder hast du einfach schade gefunden, dass du jetzt nicht gerade sofort siehst?
1: Also, ja, es war einfach schade gewesen. Ich hätte ihm gerne die Hand geschüttelt. Ich hätte ihm gerne gesagt, das ist eine grosse Inspiration für mich. Aber da sein Charakter mit mir ja eigentlich nichts zu tun, also beziehungsweise The Big Emperor Vespasian hat ja Queen Berenice nie gesehen. Er hat sie ja aus dem Palast draussen haben. Und aus dem Grund hat es auch gar keine Szene gehabt, die zusammengeführt hätte. Aber ich hätte ihn halt doch treffen. Und jetzt habe ich ihn halt nicht getroffen. Es ist nicht das Ende der Welt. Das ist okay. Und es ist mir lieber, dass ich ihn nicht getroffen habe. Weil wenn ich ihn angesteckt hätte, das wäre ja, also das könnte ich mir ja nie verzeihen.
0: Du erschütterst im Moment ganz viele Herzen der Fans. Oder? Weil wenn man jetzt die Serie schaut, also grundsätzlich schaut, man hat das Gefühl, ihr kennt euch und so, weil man sieht, in der gleichen Serie.
1: Ja,
0: jetzt hast du den gar nicht gesehen.
1: Nein,
0: Ich ist das strange oder nicht?
1: Nein, es ist überhaupt nicht strange.
0: Ist das normal?
1: Es ist völlig normal. Also vor allem bei den ganz grossen Stars ist es halt so, die kommen dann halt einfach für... Ich meine, wir sind 8 Monate am Drehen gewesen. Und bei den meisten Schauspielern ist halt dann der Kalender, man muss sich das frei behalten, dann drehst du da mal einen Tag und dort mal einen Tag. Aber bei einem Anthony Hopkins, der sagt halt, Guys, ich habe eine Woche, regelt es für mich. Oder? Und er ist dann einfach eine Woche dort. Und das heisst, du triffst ihn vielleicht gar nicht. Und oftmals ist es so, die grossen Stars kommen teilweise nur für ganz kurze Zeit hier und dann siehst du es nicht.
0: Ja, aber jetzt der Sir Tony, wie denn du schön sagst, der ist ja im Pensionsalter, hat denn der noch so viel zu tun?
1: Ja, effektiv. Er ist ständig am Arbeiten. Und das ist cool zum sehen. Aber er ist sogar so beschäftigt, dass das Premiere, die wir hatten, mit ihm abgesagt worden ist, weil er keine Zeit hatte.
0: Gut, ja, ich sage es auch immer, oder? Wenn du mal pensioniert bist, hast du keine Zeit mehr.
1: Ja, vielleicht ist es das, ja.
0: Ja gut, aber jetzt haben wir ja auch in der Unterrede.
1: Ja.
0: Wunderschöne Stadt.
1: Wunderschön, oder? Ja.
0: Und genau der richtige Ort, um das abzudrehen, wo ihr gedreht habt. Hat man aber Zeit, um Rom ein bisschen zu sehen? Oder ist man immer so ein bisschen einfach im Hotel und auf dem Set?
1: Ja, nein. Also, ich habe viel Zeit gehabt, um Rom zu sehen, weil du hast halt dann viele Tage auch zwischen deinen, wo du nicht drehst. Und die Produktion, also wenn du jetzt nur 2-3 Tage dazwischen hast, dann schicken sie dich nicht gerade wieder heim. Und dann, es ist auch gut, weißt, wenn du einen harten Drehtag gehabt hast, dass du am nächsten Tag vielleicht einfach kannst ein bisschen rumlaufen und etwas anschauen kannst. Und also ich habe jetzt Rom wirklich gesehen.
0: Also Rom ist ja eine von meinen Lieblingsstädten.
1: Ah, ja.
0: Also es ist ja so eine schöne Stadt.
1: Ja.
0: Ich bin das letzte Mal gewesen, während Corona. Es hatte so ein Fenster, gehabt, wo man hätte reisen können. Wir sind spottgünstig, haben wir nach Rom können fliegen.
1: Es hat keine Touristen gehabt, wahrscheinlich.
0: Nichts. Hey, sage dir, Rome in Paradise.
1: Ja.
0: Es war so toll gewesen. Wirklich absolut keine Touristen. Und jetzt ist es ja wieder so. Es ist schon krass.
1: Also, ja, ich bin von Februar bis November bin ich dort gewesen. Und die einzige Zeit, wo es keine Touristen gehabt hat oder weniger, war im August gewesen. Dort sind, nein, ich glaube, Touristen hat es gehabt, aber die Italiener selber sind nicht dort gewesen. Ich glaube, so ist es eher gelaufen.
0: Und Rom im Februar ist saukalt. Kann saukalt. Ich habe Rom erlebt, da hat es ganz, ganz bitzelig geschneit. Ich komme aus den Bergen, das will etwas heiß, aber ich habe wirklich gefroren. Okay. Selten so gefroren wie dort.
1: Nein, das ist bei uns überhaupt nicht der Fall gewesen. Wir haben schönes Wetter gehabt. Nur im Mai hat es geregnet. Meine Eltern sind irgendwann gekommen für 2-3 Tage und dann hat es wirklich so oben runter geregnet. Das war dann ein bisschen ironisch gewesen auch, aber sonst haben wir wirklich, also es war eigentlich vor allem heiss gewesen. Also im August. Also wir haben ja in einer Hitzewelle gedreht. Das ist auch noch dazu gekommen. Also wir haben in der Cinecittà, in diesen alten Studios gedreht, wo der Fellini gedreht hat. Und das ist ja auch einfach ein schönes Gefühl, oder? Aber dann musst du dir vorstellen, wir sind alle in diesen langen, schweren Kostümen mit diesen künstlichen Haaren und mit dieser Metallkrone auf dem Kopf, die sowieso schon in den Kopf runtersticht. Und die Männer haben all die rüstigen Ausrüstungen an. Und dann geht die Klimaanlage nicht. Weil sie zu laut ist.
0: Es ist eben, oder? Schauspieler sein ist mehr als einfach nur ein bisschen Glamour, oder?
1: Ja, es klingt halt trivial, oder? Wenn man sagt, ja, es war zu heiß gewesen. Aber wenn du dann am Drehen bist und du siehst bei deinem Co-Actor, dass ihm ein Schweißtropfen, das mit durchs Gesicht läuft. Und dann musst du überlegen, ja, soll ich es jetzt sagen oder soll ich es nicht sagen? Aber ich sage es, glaube ich, nicht, weil das war ja früher auch so gewesen.
0: Ich kann wieder sagen, früher hat man ja angeschwitzt. Ist ja heute zum Teil nicht kälter gewesen. Also ja. In den Rüstungen sowieso nicht. Lass uns mal den Exkurs auf Rom und den Dreh mal ein bisschen verlassen und kommen noch mal zurück hier auf Wülflingen. Du bist zu Wülflingen aufgewachsen.
1: Mhm.
0: Und du hast schon relativ früh gewusst, du wolltest Schauspielerin werden.
1: Ja, also es ist wie, weißt du, es ist halt nie wirklich klar gewesen für mich, dass ich so etwas machen kann. Weil ich habe einfach nie jemanden um mich herum gehabt, der professionell in Film oder in Musik arbeitet. oder? Also mein Vater zum Beispiel, bis heute spielt immer Gitarre, oder? Und das heisst, ich habe so das Musikalische und das Künstlerische ist immer irgendwo mit dabei gewesen, aber nie wirklich als berufliche Aktivität. Das hat es einfach nicht gegeben. Und dann gehst du halt mal, also dann hast du in der Schule halt so Schultheater und so. Und dort habe ich einfach gemerkt, lustig, die anderen Kinder, die machen das irgendwie nicht so gerne. Und für mich war das ein riesen Highlight gewesen. Also einfach, ich habe mich einfach wohl gefühlt. Ich habe mich sicher gefühlt. Und ich bin halt auch immer ein bisschen schüch gewesen. Ich bin so ein Einzelkind und zwischen anderen Kindern bin ich halt immer auch ein bisschen still gewesen. Und auf der Bühne hat es plötzlich so, ich weiß auch nicht, ich habe mich einfach wohl gefühlt. Und dann vergisst du halt das ein bisschen, dann gehst du halt in die Schule und dann schreibst du eine Prüfung nach der anderen und noch ein paar mehr Prüfungen. und dann ist das im Gymi ist das für mich wieder ein Thema gewesen, wo ich einfach gemerkt habe, es fehlt mir etwas, wo wirklich tiefer geht. Einfach der Ausdruck, der Selbstausdruck auf eine künstlerische Form. Mhm. Und dann ist der Gedanke, habe ich dann wie auch nicht mehr weggebracht und habe dann angefangen zu singen, also Jazz singen. Und meine Lehrerin ist eine Amerikanerin, Lily Thornton heisst sie. Und sie ist irgendwann einmal ist sie einfach so zwischen dem I-Singen, zwischen dem B und dem C ist sie auf die Idee gekommen, mir zu sagen, ja Lara, studier du ruhig Psychologie, aber du machst ja dann eh etwas anderes.
0: Ich wollte gerade sagen, du hast ja Psychologie studiert, wieso hast du denn nicht schon gerade von Anfang an den Schauspielweg genommen?
1: Also Psychologie hat mich immer interessiert, das war das eine. Also interessiert mich auch immer noch und ich wollte vielleicht auch irgendwann noch einen Master machen und vielleicht auch wirklich auf dem Beruf arbeiten. Es liegt auch nahe bei der Psychologie, beim Schauspiel, aber das Ding war halt, wenn du das ganze Leben dir die Mühe gemacht hast, von einer Prüfung zu der anderen zu gehen, dann es ist wie das Investment, das du noch musst erfüllen musst. Und der Plan B fühlt sich eben gar nicht so schlecht an, einfach, dass man es hat. Oder? Weil ich bin jetzt froh, dass ich zurückschauen kann und sagen, okay, Ich habe einen Bachelor gemacht und auf den könnte ich mich stützen.
0: Also etwas Richtiges gelernt.
1: Also richtig.
0: Also es klingt ein bisschen doof, oder? Aber oder
1: also ich habe nie
0: wenigstens etwas Schlaues gelernt.
1: Weißt du, ich habe nie auf einem Beruf gearbeitet, aber es war etwas, was mich auch sehr interessiert hat. Und ich glaube, als Schauspieler musst du nicht. Es ist nicht wie Modeln, wo dann einfach irgendwann zu alt bist. Klar gibt es so die Idee, dass man so die 19-Jährigen, 20-Jährigen pushen und dann werden es die grossen Stars. Natürlich gibt es das, aber ein Star und ein Schauspieler sind zwei verschiedene Sachen. Und was ich eigentlich wollte, ich wollte einfach können kreativ tätig sein bis to the end.
0: Also wenn wir alle irgendwo durch, oder?
1: Ja, vielleicht, ja.
0: Und ich habe jetzt die ganze Zeit überlegt, oder Schauspieler müssen sich ja mit Psychologie auseinandersetzen. Mhm. Grundsätzlich musst du in eine Rolle reindenken und so. Hast du das Gefühl, das hilft dir?
1: Ich sage, es hilft mir, aber es ist auch gleichzeitig ein Hindernis. Weil Schauspieler sein ist ja etwas, wo du musst verinnerlichen und wo du musst verkörpern. Und Psychologie ist halt alles Kopfenergie. Oder? Das ist alles da. Und du musst halt dann irgendwann lernen, dass die Energie, die in diesem Kopf ist, einfach zu verteilen im Körper und sagen, komm aus deinem Kopf raus. Und das ist ja vor allem auch für Schweizer oder für Deutsche ist das auch ein bisschen schwieriger, weil wir sehr halt einfach im Kopf sind. Das heisst, nützlich ist es in der Vorarbeit. Das heisst, wenn ich ein Drehbuch überkomme, wenn ich eine Rolle überkomme, um einfach Beweggründe zu kennen, what, why, das. Mhm. Aber zum Spielen selber, nein. Nicht wirklich.
0: Muss man einfach talentiert sein.
1: Also, das Talent ist das eine, aber ich glaube, es ist auch viel Übung und viel an sich arbeiten.
0: Du hast ein Psychologiestudium gemacht in Zürich.
1: Ja.
0: Und dann bist du dann gleich auf Amerika.
1: Mhm.
0: Als Schauspielerin. Oder dort in der Schauspielschule.
1: So. Dort bin ich in die Schauspielschule.
0: Genau. Weil, was hätte ich dazu getrieben, zu sagen, jetzt, now I try?
1: Also ich habe das anfangs, also Ende Gimme, habe ich gewusst, ich wollte in die Richtung gehen. Ich wollte ein bisschen aus der Struktur ausbrechen. Ich wollte wissen, dass es etwas anderes gibt. Und es war auch ein bisschen eine Selbstdefinierung gewesen. Ich wollte wissen, dass ich mich selber definieren kann. Dass ich nicht mich definiere durch das, was ich muss und was man sollte, sondern dass es auch noch andere Formen gibt. Ich habe mir das Leben vielleicht auch ein bisschen schwierig gemacht. Aber ich finde, es hat sich durchaus gelohnt.
0: Der einfachste Weg ist nie der beste.
1: Nein, und der Weg, den ich gewählt habe, ist einer der schwierigsten, die es gibt. Also, Schauspieler sein ist einfach nicht einfach.
0: Und als Schauspieler, gerade auf dem Level, wo du jetzt bist, der Weg ist das Ziel. Oder du kannst ja nicht sagen, den habe ich es erreicht.
1: Weil, ja.
0: Weil auch jetzt hast du eine mega tolle Rolle mit einem namhaften Schauspieler. Aber auf dem kannst du ja wenig ausruhen. Also es entsteht sogar noch ein gewisser Druck mehr, oder? Weil du musst dich wieder beweisen. Du musst auch vorsprechen, immer noch, oder?
1: Ja, ja, natürlich.
0: Es ist nicht so, dass jetzt einfach das Telefon schellt und Steven Spielberg dir einfach anruft.
1: Nein. Ich glaube, das ist auch so ein bisschen eine falsche Wahrnehmung, dass man das Gefühl hat, man ist dann gerade in Hollywood und die grossen Regisseure klopfen an die Türen. Das läuft einfach nicht so. Es gibt dazwischen noch so viele Ebenen. Und das ist aber auch gut so. Also, wenn ich etwas würde schreiben und Regie führen, dann würde ich auch ein Casting machen. Dann würde ich auch schauen, ich würde das auch testen. Und was halt jetzt ein bisschen anders ist, ich fühle den Druck nicht mehr so, dass ich mich muss beweisen. Es ist mehr, jetzt habe ich einfach Freude. Also weißt, wenn ich einen Text überkomme, wo ich dann als Audition muss weitergeben muss, dann versuche ich das einfach, auf meine Art zu machen und mich drin bringen und, you know, if they like me, great. If they don't, well, on to the next.
0: Aber ich finde gerade Amerika, Hollywood, hat so viel, die das gerne würden machen.
1: So viel.
0: Also der Konkurrenzkampf so muss viel. Ja, der muss ja allein schon, der muss erdrückend sein, oder?
1: Ja, das ist wirklich übersättigt. Sehr übersättigt und du musst halt wie ein bisschen einen Tunnelblick haben und du musst ein bisschen naiv sein.
0: Ein bisschen Ellbögeln.
1: Also Ellbögeln, hast du das gefragt, wie du Ellbögeln, was heisst Ellbögeln? Ich würde nie, I would never run anyone under the bus. Ich weiss nicht, wie man es auf Deutsch sagt.
0: Das ist schon gut so, wenn das niemand versteht.
1: Das würde ich so nie machen. Am Ende ist es einfach, du machst deine Castings,